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0: Es ist 5 Uhr.
1: 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Jesus blickte auf sie umher mit Zorn, betrübt über die Verstocktheit ihres Herzens, und spricht zu dem Menschen: Strecke deine Hand aus. Und er streckte sie aus, und seine Hand wurde wiederhergestellt. Von dieser Begebenheit lesen wir in Markus Kapitel 3, Vers 5. Jesus Christus kennenlernen. Jesus ist zornig. Unsere Vorstellung von Jesus Christus ist manchmal verzerrt. Oft sehen wir ihn als sanften Mann, der freundlich und mild zu allen ist, als stillen Dulder, der einsam und schweigend leidet. Das ist zwar wahr, Gott sei Dank, aber Jesus kann auch zornig sein, besonders wenn Gottes Ehre mit Füßen getreten wird, wie an diesem Sabbat, dem jüdischen Feiertag, im Gottesdienst in Kapernaum. Was ist geschehen? Die Auseinandersetzung um den Sabbat zwischen den frommen Führern der Juden und dem Herrn Jesus Christus ist von Anfang an ein wiederkehrendes Thema. Gott hat den Israeliten den Sabbat als Ruhetag gegeben, als ein Geschenk an sie. An diesem Tag sollt ihr nicht arbeiten, hatte Gott gesagt. Doch die Pharisäer und Schriftgelehrten haben zu diesem einfachen Gebot viele zusätzliche Bestimmungen und Regelungen aufgestellt, ursprünglich vielleicht in der Absicht, Gottes Gebot noch besser zu erfüllen. Inzwischen sind ihnen jedoch die menschlichen Regelungen wichtiger geworden als Gottes Gebot. An diesem Sabbat nimmt jemand am Gottesdienst teil, der eine verkrüppelte Hand hat. Ein schweres Handicap, weil man doch beide Hände braucht, um den Lebensunterhalt zu verdienen. Die frommen Führer haben den Mann vermutlich absichtlich in Jesu Blickfeld positioniert, weil sie beobachten wollen, ob Jesus den Mann heilen wird. In ihren Augen eine Übertretung des Sabbats. Jesus sieht ihnen ins Herz. Er bittet den kranken Mann in die Mitte und fragt: Darf man am Sabbat Gutes oder Böses tun? Leben retten oder töten? Niemand antwortet. Jesus weiß, dass es den Führern nicht um Gottes Ehre und schon gar nicht um das Wohl eines kranken Mannes geht, sondern nur um die Durchsetzung ihrer kleinkarierten Bestimmungen. Das macht ihn traurig und zornig.

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Aus der Übersetzung Neues Leben, zweites Buch Samuel, Kapitel 1, Vers 1 bis Kapitel 2, Vers 11. David erfährt von Sauls Tod. Nach Sauls Tod war David gerade von seinem Sieg über die Amalekiter zurückgekehrt und hatte 2 Tage in Ziklag verbracht. Am 3. Tag traf ein Mann aus Sauls Heer ein. Er hatte seine Kleider zerrissen und sich Erde auf den Kopf gestreut. Er warf sich vor David zu Boden, um ihm die Ehre zu erweisen. »Woher kommst du?« fragte David ihn. »Ich bin aus dem Lager der Israeliten geflohen«, antwortete der Mann. »Was ist geschehen?« wollte David wissen. »Berichte mir.« Der Mann antwortete, »Unser gesamtes Heer ist geflohen. Viele Männer sind tot oder verwundet, und auch Saul und sein Sohn Jonathan wurden getötet.« »Woher weißt du, dass Saul und Jonathan tot sind?« fragte David den jungen Mann, der ihm die Nachricht überbrachte. Der junge Mann antwortete, »Ich war zufällig auf dem Gebirge Gilboa. Ich sah, wie Saul sich auf seinen Speer lehnte und wie er von feindlichen Streitwagen schon fast eingeholt war. Als er sich umwandte und mich sah, rief er mich zu sich. »Hier bin ich«, sagte ich, und er sagte zu mir, »Wer bist du?« Ich antwortete, »Ich bin Amalekiter.« Da bat er mich, »Komm herüber zu mir und töte mich, denn ich liege schon im Sterben, bin aber noch bei vollem Bewusstsein.« Da ging ich zu ihm und tötete ihn, denn ich wusste, dass er nicht überleben würde. Dann nahm ich seine Krone und die Armspange, um sie dir, meinem Herrn, zu bringen. Da zerrissen David und seine Männer ihre Kleider. Sie klagten und weinten und fasteten bis zum Abend um Saul und seinen Sohn Jonathan und um das Heer des Herrn und die Männer Israels, weil so viele in der Schlacht umgekommen waren. Dann fragte David den jungen Mann, der ihm die Nachricht überbracht hatte, »Woher kommst du?« Dieser antwortete, »Ich bin der Sohn eines Fremden, eines Amalekiters, der in deinem Land lebt.« »Hattest du denn keine Scheu, den Gesalbten des Herrn zu töten?« fragte David. Dann sagte er zu einem seiner Männer, »Töte ihn.« Und dieser schlug ihn nieder, so dass er starb. »So trifft dich deine Schuld. Du hast dich selbst zum Tod verurteilt«, sagte David, »als du gestanden hast, ich habe den Gesalbten des Herrn getötet.« Davids Lied für Saul und Jonathan. Danach stimmte David ein Klagelied über Saul und seinen Sohn Jonathan an und befahl, die Männer von Juda dieses Lied zu lehren. Das Lied des Bogens ist im Buch Jaschar aufgezeichnet. Dein Stolz, Israel, liegt tot auf deinen Bergen. Die Helden sind gefallen. Verkündet die Nachricht nicht in Gat, lasst sie nicht hören in den Straßen von Aschkelon. Sonst freuen sich die Töchter der Philister, sonst triumphieren die Töchter der Unbeschnittenen. Ihr Berge von Gilboa, kein Tau und kein Regen soll auf euch fallen, keine Frucht, nicht einmal die für die Opfergabe, soll auf euren Äckern wachsen. Denn der Schild der Helden wurde beschmutzt, der Schild Sauls ist nicht länger mit Öl gesalbt. Die Pfeile von Jonathans Bogen verfehlten nie ihr Ziel, sondern durchbohrten seine Feinde und töteten die Helden. Und auch Saul kam mit seinem Schwert nie erfolglos zurück. Geliebt und geehrt waren Saul und Jonathan. Sie blieben zusammen im Leben und im Tod. Sie waren schneller als Adler, sie waren stärker als Löwen. Ihr Frauen von Israel, weint um Saul, denn er hat euch in vornehme Kleider aus Purpur gehüllt und sie mit Goldschmuck verziert. Die Helden sind im Kampf gefallen. Jonathan liegt tot auf deinen Bergen. Ich weine um dich, mein Bruder Jonathan. Wie habe ich dich geliebt? Und wie glücklich machte mich deine Liebe, glücklicher als die Liebe der Frauen. Die Helden sind gefallen. Die tapfersten Krieger haben wir verloren.
David wird zum König von Juda gesalbt. Danach fragte David den Herrn: Soll ich in eine der Städte Judas zurückkehren? Und der Herr antwortete: Ja. Daraufhin fragte David: Wohin soll ich gehen? Und der Herr antwortete: Nach Hebron. So zog David nach Hebron. Seine beiden Frauen, Ahinoam aus Jezreel und Abigail, die Witwe Nabals aus Karmel, kamen mit ihm. Auch seine Männer, die bei ihm waren, zogen zusammen mit ihren Familien mit und ließen sich in der Nähe der Stadt Hebron nieder. Die Männer von Juda kamen zu David und salbten ihn zum König über den Stamm Juda. Als David berichtet wurde, dass die Einwohner von Jabesch im Gebiet von Gilead Saul begraben hatten, ließ er ihnen durch Boten ausrichten: Der Herr segne euch für eure Liebe zu eurem Herrn, dafür, dass ihr ihn begraben habt. Der Herr erweise euch Liebe und Treue, und auch ich will euch belohnen für das, was ihr getan habt. Nun seid starke und mutige Männer, denn Saul, euer Herr, ist tot, aber das Volk Juda hat mich zu seinem neuen König gesalbt. Ischboschet wird König über Israel. Doch Abner, der Sohn Ners, der Heerführer Sauls, hatte bereits Sauls Sohn Ischboschet nach Mahanaim gebracht. Dort ließ er ihn zum König über Gilead, Asser, Jezreel, Ephraim, Benjamin und das restliche Israel ausrufen. Ischboschet, der Sohn Sauls, war 40 Jahre alt, als er König über Israel wurde. Er regierte 2 Jahre lang. Der Stamm Juda hingegen hielt zu David. David herrschte 7,5 Jahre lang in Hebron als König über den Stamm Juda. Aus der Übersetzung das Buch Lukas Kapitel 19, die Verse 1 bis 27. Zachäus. Dann ging Jesus in die Stadt Jericho hinein und wanderte durch sie hindurch. Da geschah etwas Besonderes. Dort lebte nämlich ein Mann namens Zachäus. Der war der oberste Steuereintreiber und war sehr reich. Er hatte den starken Wunsch, Jesus zu sehen und kennenzulernen. Aber wegen der Menschenmenge war ihm das nicht möglich, denn er war klein von Statur. Da lief er ganz nach vorn und stieg auf einen Maulbeerbaum, um Jesus sehen zu können, denn er musste an dieser Stelle vorüberkommen. Als Jesus dorthin kam, blickte er nach oben und sagte zu ihm: Zachäus, steig schnell vom Baum herunter, denn heute muss ich unbedingt als Gast in dein Haus kommen. Da kam er schleunigst wieder herunter und nahm Jesus voller Freude bei sich auf. Alle, die das sahen, regten sich auf und sagten: Das ist doch unerhört. Bei einem Menschen, der bewusst gegen Gottes Willen verstößt, ist er als Gast im Haus eingekehrt. Doch Zachäus stellte sich hin und sagte zu Jesus: Herr, pass auf, ich gebe die Hälfte von dem, was ich besitze, den Notleidenden. Und wenn ich irgendjemandem zu viel abgenommen habe, werde ich es ihm 4-fach wiedererstatten. Da sagte Jesus zu ihm: Heute ist Gottes Heil zu dieser Familie gekommen. Ja, wirklich, auch dieser Mann gehört ja zu den Nachkommen von Abraham. Genau dafür ist der ewige Menschensohn in diese Welt gekommen. Er sucht und rettet die Menschen, die ihr Leben fern von Gott führen. Die Rückkehr des Königs. All denen, die zuhörten, erzählte Jesus noch eine Beispielgeschichte. Er war ja jetzt schon nah an Jerusalem herangekommen und die Leute um ihn herum meinten, dass das Kommen der neuen Wirklichkeit Gottes unmittelbar bevorstehe. Er sagte also: Ein Mann aus adeligem Haus reiste in ein weit entferntes Land, um dort als König seines Landes bestätigt zu werden und um dann wieder zurückzukehren. Da rief er 10 seiner Diener zu sich, gab ihnen 10 große Geldbeträge und sagte: Setzt das Geld sinnvoll ein, bis ich wieder hierher zurückkehre.
Doch die Bürger seines Landes hassten ihn und sandten deshalb eine Gesandtschaft hinter ihm her mit der Nachricht: Wir wollen nicht, dass dieser Mann als König über uns herrscht. Als er dann wieder zurückkehrte, nachdem er die Königskrone empfangen hatte, geschah Folgendes. Er ließ die Diener, denen er das Geld gegeben hatte, zu sich rufen und wollte erfahren, was sie daraus gemacht hatten. Da trat der Erste vor und sagte: Herr, dein Geld hat das Zehnfache erwirtschaftet. Da sagte er zu ihm: Gut gemacht, du hervorragender Diener. Weil du in dieser geringfügigen Angelegenheit vertrauenswürdig gewesen bist, sollst du die Verantwortung für 10 Städte übernehmen. Da kam der Zweite und sagte: Dein Geldbetrag hat das Fünffache erwirtschaftet. Der Herr sagte dann zu ihm: Auch du sollst Verantwortung bekommen, und zwar über 5 Städte. Dann kam schließlich der Letzte. Er sagte: Herr, dein Geld, das ich bekommen habe, habe ich in einen Schal eingewickelt und so aufbewahrt. Ich hatte nämlich Angst vor dir, denn du bist ein strenger, unberechenbarer Mensch. Du nimmst dir das, was du nicht selbst hingelegt hast, und erntest das, was du nicht selbst gesät hast. Da antwortete der: Ich werde aufgrund deiner eigenen Aussagen dein Urteil sprechen, du nichtsnutziger Diener. Denn du weißt ja anscheinend, dass ich ein strenger, unberechenbarer Mensch bin und mir das nehme, was mir nicht gehört, und das ernte, was ich nicht ausgesät habe. Warum hast du dann das Geld nicht wenigstens der Bank gegeben? Dann hätte ich es bei meinem Kommen zumindest mit Zinsen wieder zurückholen können. Dann sagte er zu denen, die dabei standen: Nehmt ihm das Geld ab und gebt es dem, der den 10-fachen Betrag hat. Da sagten sie ihm: Herr, er hat ja schon 10-mal so viel. Ich sage euch, jeder, der hat, dem wird noch dazugegeben, und dem, der nicht hat, wird das noch weggenommen, was er hat. Aber diese, meine Feinde, die nicht wollten, dass ich über sie als König herrsche, bringt sie hierher und tötet sie hier vor meinen Augen. Aus der Übersetzung das Buch Psalm 118, die Verse 19 bis 29. Öffnet mir die Tore der Gerechtigkeit. Ich will durch sie hindurchtreten und Jahwe danken. Dies ist das Tor in die Gegenwart des Herrn. Die gerecht leben, treten hier ein. Ich will dir danken, denn du hast mir geantwortet und bist mir zum Retter geworden. Der Stein, den die Bauleute weggeworfen hatten, der wurde zum Grundstein. Das hat der Herr bewirkt, wie ein Wunder erscheint es uns. Dies ist der Tag, den der Herr bestimmt hat. Lasst uns heute jubeln und fröhlich sein. Bitte, Herr, bring doch die Rettung. Herr, lass es doch gelingen. Gesegnet ist der, der kommt im Namen des Herrn. Wir segnen euch vom Haus des Herrn. Gott ist der Herr, ja, er lässt es leuchten über uns. Tanzt einen Rundtanz mit Zweigen bis hin zu den Ecken am Altar. Mein Gott bist du, und ich will dir danken, mein Gott, ich will dich erheben. Dank dem Herrn, denn er ist gut, und in Ewigkeit besteht seine Güte. Aus der Übersetzung Neues Leben, Sprüche Kapitel 15, die Verse 27 und 28. Unehrlich erworbener Besitz stürzt ganze Familien ins Unglück, aber wer sich nicht bestechen lässt, wird leben. Der Gottesfürchtige denkt, bevor er redet, der Gottlose aber platzt mit kränkenden Worten heraus.

0: Es ist 5 Uhr und 30 Minuten.
1: Ihr seid das Salz der Erde, sagt Jesus in Matthäus 5, Vers 13 bis 16 zu seinen Jüngern. Wenn nun das Salz kraftlos wird, womit soll man es salzen? Es ist zu nichts hinfort nütze, denn dass man es hinausschütte und lasse es die Leute zertreten. Ihr seid das Licht der Welt. Es kann die Stadt, die auf einem Berg liegt, nicht

sie um Mitarbeit oder irgendeinen Dienst gebeten werden. Sie wollen nur gesegnet werden. In der Kirche, im Beruf, in der Familie, überall. Und sie denken nicht daran, dass Gott gesagt hat, ihr seid das Salz der Erde, das Licht der Welt. Ihr habt eine wichtige Aufgabe zu erfüllen. Sei bitte nicht gleichgültig gegenüber dem Aufruf zur Mitarbeit. Und auch wenn dich niemand auffordert, etwas Bestimmtes für den Herrn zu tun, dann fange du selbst an, in deiner Gemeinde, in deiner Nachbarschaft etwas für deinen Nächsten zu tun. Wenn ein Preis und Opfer von dir verlangt werden, so sträube dich nicht und protestiere nicht. Denke daran, dass Salz nur dann zur Wirkung kommt, wenn es sich auflöst, und das Licht verzehrt sich, indem es brennt und leuchtet. So wirst du nur ein Licht und ein Salz sein können, wenn du bereit bist, dich selbst zu verleugnen und dich für den Herrn zu verzehren. Du sollst als Christ nicht unauffällig, unscheinbar und verborgen bleiben. Das will Jesus uns in diesem Abschnitt sagen. Als einmal ein gläubiger Student das erste Mal auf Ferien nach Hause kam, wurde er von seinem Pastor gefragt, wie es ihm als Christ auf der Universität ginge und ob es nicht irgendwelche Probleme gegeben habe. Nein, sagte der Student, es ist alles in Ordnung. Niemand hat etwas gemerkt, dass ich ein Christ bin. Siehst du, gerade so soll es ja nicht sein. Wir sollen sichtbar werden, wir sollen auffallen und anders sein als die anderen. Einmal schrieb mir ein junger Christ, der in einer christlichen, aber nicht besonders geistlichen Umgebung lebte, dass er Angst hätte, zu fromm zu sein und zu sehr aufzufallen, wenn er nicht mit allem mitmache, was die anderen täten. Mach dir keine Sorgen deshalb, lieber Freund. Du sollst ja auffallen, du sollst anders sein, ein Licht des Herrn, ein Salz für deine Umgebung. Pass auf, dass Jesus nicht eines Tages zu dir sagen muss, du bist mir zu nichts mehr nütze. Du hattest einmal eine große Liebe, du hattest Eifer für mich, du branntest hell, aber dein Licht ist verloschen, dein Zeugnis ist kraftlos geworden, du bist fade, lau, gleichgültig geworden. Ich kann nichts mehr mit dir anfangen. Du hast dein Ziel und deinen Auftrag verfehlt. Stehe von deiner Niedergeschlagenheit und Mutlosigkeit auf und lass dein Feuer neu entfachen vom Heiligen Geist. Wir beten. Herr, wir bitten heute für alle Gotteskinder, die sich von den Stürmen und Widerwärtigkeiten des Lebens haben entmutigen lassen. Gib du ihnen neues Feuer, neue Kraft, um ihre Aufgabe in ihrer Umgebung zu erfüllen.

0: Es ist 6 Uhr.
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2: Liebe Hörer, wir wollen Sie in InfoG ganz herzlich begrüßen. Am Mikrofon begleiten Sie Tabea Wardein, Vivian Budeus und Marc Thorsten Wardein. Rolf-Dieter Wiedenmann arbeitet beim Evangeliumsrundfunk in Wetzlar. Er hat das Buch Verständlich vom Glauben reden geschrieben. Mit Bibelschülern übt er die Kommunikation.
3: Also, was machen wir da? Wir machen zum Beispiel, es gibt Menschen, die reden zu leise. Was kann man tun, um eine lautere Stimme zu bekommen? Da habe ich verschiedene Übungen, die ich mit Ihnen mache. Und wenn man die täglich 5 Minuten praktiziert, dann wird sich über ein halbes Jahr, über ein Jahr, wird sich Ihre Stimme entwickeln und die wird lauter werden, weil Sie die Resonanzräume, nämlich Mundhöhle, Nasenhöhle, Rachenhöhle, besser nutzen. Und wenn du eine bessere Resonanz hast, dann hast du auch einen besseren Stimmklang. Ja, und das geht zum Beispiel über den Buchstaben M, wie also wir klingen. Das führt zu einer Einstellung der Sprechwerkzeuge, die optimal ist. Und dann wird die Stimme lauter und dann werden die Leute weniger heiser sein und dann haben sie einen Faktor erfüllt, der oft eine bessere Kommunikation ermöglicht, nämlich einfach, sie sprechen lauter und sind nicht mehr so leise, dass man dauernd nicht richtig versteht und sagt, reden Sie doch ein bisschen lauter. Ne? Da steht dann irgendein Opa hinten auf und sagt, reden Sie doch ein bisschen lauter. Kann man ja gleich machen. Ne? Manche gehen auch viel zu weit weg vom Mikrofon, weil sie eigentlich Angst haben vor der Sprechaufgabe. Ja, sprechen heißt auch immer, ich gehe in Führung. Ja, ich gehe in eine Vorstandsposition hinein. Ich führe mit meinen Gedanken und Worten und Sätzen die Gedanken von Menschen, die mir jetzt zuhören. Und wer diese Führungsposition nicht wirklich füllen möchte, ja, der ist auch ganz schnell in irgendwelchen Fluchtbewegungen drin. Ja. Das sind dann Menschen, die auf zu hohe Distanz zum Mikrofon gehen, die möchten eigentlich gar nicht reden. Oder die Fluchtbewegungen machen wirklich weg vom Mikrofon, entweder seitlich oder. Also das kann man körpersprachlich festmachen. Und da gucke ich mir natürlich genau an, was machen die Leute beim Sprechen. Reden sie deutlich, ja? Wenn die nicht deutlich reden, dann machen wir Übungen, die die Deutlichkeit der Aussprache erhöhen. Da gibt es wunderbare Übungen, aber man muss es täglich tun, um Ergebnisse zu bekommen. Ne? Also wer an seiner Sprache arbeitet, der kann tatsächlich eine Verbesserung in seiner Gesamtkommunikation erreichen. Und das habe ich natürlich dann nicht nur in der Gemeinde zur Verfügung, das habe ich auch im Beruf zur Verfügung. Ist doch wunderbar, wenn ich sowas mache.
1: Nach der Musik berichtet Ihnen Rolf-Dieter Wiedenmann, wie er zum Glauben an Jesus kam.

0: Rolf-Dieter Wiedenmann arbeitet beim Evangeliumsrundfunk in Wetzlar. Er hat das Buch Verständlich vom Glauben reden geschrieben. In einer Kantine kam ich zum Glauben an Jesus.
1: Das war der Start meines Glaubensprozesses, weil ich habe zum ersten Mal einen jungen Menschen in meinem Alter erlebt, der tatsächlich mit Gott gesprochen hat. Der das ernst genommen hat. Ich war in der evangelischen Kirche, ich bin auch konfirmiert worden, aber ich habe das Ganze mit einer kritischen Haltung durchgemacht und war froh, wie dann die Konfirmation vorbei war. Die Geschenke waren da aus der Verwandtschaft und dann habe ich für mich diese Sache erstmal abgehakt. Und als ich diesen jungen Mann erlebt habe und er mir gesagt hat, Gott antwortet, ja, ich erlebe etwas mit diesem Gott, da ist mein Interesse erwacht.
2: Wie sah das für dich jetzt so ganz praktisch aus? Irgendwo manifestiert sich ja da auch der Glaube. Wie ist das im Alltag? Haben die Leute gleich gesehen? Du bist also mit einem Gesicht jetzt rumgelaufen, also Freudigkeit, ne? Und hast immer nur gelacht? Oder wie sah das so ganz praktisch aus?
1: Das würde ich so nicht sagen. Also bei mir kam das auch erst allmählich, dass ich begriffen habe, was Glaube bedeutet. Ich habe erst mal begriffen, Gott ist da. Dann hatte ich ein ganz klares Gefühl dafür, ich würde heute sagen, das war ein Bewusstsein für meine eigene Schuld vor Gott, für die Dinge, die ich an Gottlosigkeiten angesammelt hatte in meinem Leben. Da war plötzlich ein Bewusstsein da, was vorher noch nicht da war. Und dann fing ich an, Fragen zu stellen an Gott. Da habe ich gesagt, was ist mit Jesus? Ne? Und dann fing ich langsam an zu begreifen, Jesus ist für meine Schuld gestorben. Ja, das ist zum Teil durch Bibellesen. Da habe ich gesagt, Herr, was ist der Heilige Geist? Ja, und habe so langsam begriffen, Gott möchte in meinem Leben wohnen, der möchte Raum nehmen in mir. Und dann habe ich das zugelassen, aber das hat gedauert. Das sind Monate vergangen, bis ich das zugelassen habe. Da habe ich einen alten Schulkameraden von mir getroffen, der war mittlerweile auch zum Glauben gekommen. Dann stieß ich zu dem christlichen Jugendkreis, bei dem ich meine Anfangszeit war. Da habe ich natürlich dann auch die Gottesdienste besucht, in den Predigten viel gelernt und so wuchs das. Und deshalb finde ich es ganz wichtig, dass man auch die Menschen nicht überfordert. Ja, nicht zu viel erzählen, nicht denken, ich muss die halbe Bibel jetzt einem Menschen in einer halben Stunde deutlich machen oder erklären, sondern sich sagen, was wir heute nicht besorgen können, das bringt vielleicht ein anderer Tag.
0: Nach der Musik berichtet ihn Rolf-Dieter Wiedenmann mehr über sein Buch Trost in Zeiten der Trauer.

0: Rolf-Dieter Wiedenmann arbeitet beim Evangeliumsrundfunk in Wetzlar. Er hat das Buch Trost in Zeiten der Trauer geschrieben.
1: Ich habe ungefähr 3 Jahre gebraucht, bis ich meine Trauer verarbeitet hatte. Da habe ich mich auch mehr zurückgezogen von den Menschen. Ich habe viel gebastelt. Ich habe 3 Kofferradios gebaut in dieser Zeit. Und danach konnte ich wieder mich stärker ins Leben reinbegeben und rein investieren. Aber das ist eine schwere Zeit gewesen. Ich habe aber trotzdem schon 1 Jahr nach dem Tod meiner ersten Ehefrau wieder geheiratet. Ich habe Gott sei Dank wieder eine Frau gefunden und habe zusammen mit ihr auch nochmal eine Tochter. Also wir haben 2 Kinder. Eine Tochter aus der ersten Ehe von der verstorbenen Ehefrau und eine aus der zweiten.
2: Gab es noch so eine Reaktion auch von Leuten, die jetzt darauf reagiert haben, auf dieses Buch, was ja noch so einprägsam noch geblieben ist?
1: Ja, es gab ganz viele Reaktionen auf dieses Buch. Und zwar habe ich, die Texte sind zum Teil Gebete. Die Texte sind zum Teil Situationen, die ich einfach erlebt habe. Ich kann auch gerne mal einen vorlesen. Dann kriegt ihr eine Vorstellung davon, wie das ist. Ich habe zum Beispiel, als ich meinen ersten Geburtstag erlebt habe, wo meine Frau nicht da war, und ich saß irgendwo in einer Gaststätte, wo ich sonst immer mit ihr saß, ja, so diese wahnsinnige Einsamkeit, die du dann plötzlich empfindest, wenn du vorher hast du das anders gehabt und jetzt bist du plötzlich allein, ja. Und ich hatte aber auch keine Lust, irgendwie Kollegen oder Freunde da dazu zu nehmen. So, das habe ich verarbeitet, solche Dinge. Und auch wie ich mit dem Auto gefahren bin und ich habe meine Trauer zu Gott rausgeschrien, ja, und habe gesagt, Herr, fang mich auf, ja. Und ich habe erlebt, wie Gott mich aufgefangen hat. Ich kann nicht sagen, was genau passiert ist, aber ich wurde irgendwie getröstet, ja. Das war wie so ein Trost aus der Ewigkeit, dass er da war und hat mich gehalten, jetzt wo ich keinen Halt mehr hatte.

0: Vivien Budeus spricht über den Glauben.
1: Stellen Sie sich einmal folgende Werbesendung vor. In die Kamera lächelt ein gut aussehender Mann mittleren Alters, sportlich, attraktiv und allem Anschein nach sehr erfolgreich. Dementsprechend enthusiastisch schreit er in die Kamera. Kennen Sie das? Ihr Hamster stirbt und Sie sind todtraurig. Sie verlieren Ihren Job und Ihnen fehlt jede Perspektive. Ihr Partner betrügt Sie und Sie haben keine Hoffnung mehr. Das muss nicht sein, denn jetzt gibt es das Allheilmittel. Gott! Gott kann Tote auferwecken. Ihr Hamster wird wieder leben. Gott kann Reichtum schenken. Sie brauchen keinen Job. Gott erfüllt Ihnen jeden Wunsch. Er schenkt Ihnen einen treueren Partner, der auch noch besser aussieht. Gott heilt, Gott schenkt, Gott versorgt. Fangen Sie an, an ihn zu glauben und Sie werden erleben. Ihr Leben wird nicht mehr dasselbe sein. Egal wie die Frage ist, die Antwort ist Gott. Wenn Sie noch heute zum Christentum übertreten, bekommen Sie ein langes Leben gratis obendrauf. Was für ein Glaube! Was für eine Vorstellung! Gott als Wunschautomat! Wie viele würden sich genau so einen Gott wünschen? Und wie viele glauben insgeheim doch, dass Glaube genau so funktionieren müsste? Werfen wir einen Blick in die Welt, merken wir sofort, so funktioniert Glaube nicht. Schon alleine der oft gehörte Satz, in Afrika verhungern Kinder, ist eben nicht nur ein Totschlagargument. Es ist die Wahrheit. Und das leider nicht nur für Afrika. Der fromme Christ betet, dass er befördert wird. Stattdessen bekommt sein egoistischer Kollege die Stelle als Stellvertreter. Christen in Nordkorea bleiben in ihrem Glauben standhaft und werden deshalb gefoltert. Egal welche Tragödie ich höre, die lebensbedrohlichen Krisen vom anderen Ende der Welt oder die leidvollen Geschichten des Mittleren Westens, immer stellt sich mir eine Frage: Wie kann Gott dieses Leid zulassen? Ist das wirklich derselbe Gott, der in der Bibel verspricht? Denn ich weiß, was ich für Gedanken über euch habe. Gedanken des Friedens und nicht des Unheils. Um euch eine Zukunft und eine Hoffnung zu geben. Und ihr werdet mich anrufen und hingehen und zu mir flehen. Und ich will euch erhören. Aha, Gott, schön. Ich flehe zu dir, den Krebs meiner Tante zu heilen. Und sie stirbt trotzdem. Wie darf ich das denn jetzt verstehen? Aufgrund von Leid geben viele Menschen den Glauben auf. Sie verbittern. Sie werden zu Atheisten. Und wer kann es ihnen verdenken? Leid ist schlimm. Es verändert Menschen. Aber es geht auch anders. Menschen leiden und schreien deshalb noch intensiver zu Gott. Sie haben unglaubliche Schmerzen und kämen nie auf die Idee zu sagen, sie wären glücklich. Doch trotzdem glauben sie. Warum? Wenn Gott uns sagt, er gibt uns alles, was wir brauchen, dann stimmt das. Das Problem ist nur, meine Vorstellung von dem, was ich brauche, weicht von Gottes Vorstellung ab. Und zwar extrem. Ich denke, alles, was ich brauche, um ein erfülltes Leben zu haben, ist es, glücklich zu sein. Gott denkt, alles, was ich brauche, um ein erfülltes Leben zu haben, ist es, dass meine Beziehung zu ihm wieder ganz und gesund ist. Denn die ist von ihrer Natur her kaputt, zerbrochen. Die Beziehung zu dem Gott, der mich bedingungslos liebt, liegt in Scherben. Und er ist daran interessiert, diese Beziehung wiederherzustellen. Er sehnt sich danach, mit uns Gemeinschaft zu haben. Der Gott, der Himmel und Erde geschaffen hat, setzt alle Hebel in Bewegung, um wieder eine Freundschaft mit ihnen zu haben. Ganz genau, mit ihnen. Denn er weiß, dass genau das das Beste für sie ist. Im Leiden schreie ich zu diesem Gott. Wenn ich Schmerzen habe, renne ich in seine Arme. Ich schreie ihn an, ich klage ihn an, ich trommel mit beiden Fäusten wütend auf seine Brust. Manchmal nicht nur bildlich gesprochen. Und natürlich würde ich mir wünschen, er würde alle meine Probleme wegnehmen. Ich würde mir wünschen, er würde meine Schmerzen heilen. Aber ganz oft passiert, Nichts. Manchmal spüre ich nicht einmal seine Geborgenheit. Manchmal zweifle ich sogar daran, dass er mir tatsächlich zuhört. Aber ich gebe nicht auf. Ich renne weiter zu ihm, Stunde um Stunde, Tag für Tag, und weiß, dass unsere Freundschaft dadurch tiefer wird, dass meine Liebe tiefer wird, dass mein Vertrauen bleibt, trotz Leid, trotz Schmerzen. Natürlich ist das nicht die Antwort auf alles Leid. Und eine Antwort darauf kann und will ich Ihnen auch gar nicht geben. Alles, was ich Ihnen heute weitergeben kann, ist eine Möglichkeit, wie Sie auf Leid reagieren können. Klagen Sie, schreien Sie, fragen Sie Gott ruhig, Gott, warum lässt du das zu? Aber am Ende von all dem bitte ich Sie, vertrauen Sie Gott. Er liebt Sie, er kennt Sie und er weiß wirklich, was Sie brauchen. Auch wenn er manchmal schweigt, auch wenn es oft schwierig ist. Bleiben Sie dran, denn Gott liebt Sie. Wie sieht Ihre Antwort aus?
0: Liebe Hörer, Rolf-Dieter Wiedenmann vom Evangeliumsrundfunk hat das Buch Verständlich über den Glauben reden zusammen mit Udo Fach geschrieben. Heute sprach er über seinen Glaubensstart und sein Buch Trost in Zeiten der Trauer. Falls Sie Fragen oder Anregungen haben, können Sie uns schreiben oder anrufen. Die Angaben folgen mit der nächsten Melodie. Wir wünschen Ihnen Gottes Segen.
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Das Himmelfahrtsfest ist der Beginn einer einzigartigen Familienzusammenführung. Bereits am Sonntag ex Audi schaut man wie durch eine halb geöffnete Tür darauf. Eine überraschende Aussage für Sie, die Sie den Himmelfahrtstag vielleicht nur als feuchtfröhlichen Vatertag kennen oder nur eine vage Vorstellung davon haben, dass Jesus sich einfach ins Blaue hinein verabschiedet hat und seitdem nicht mehr gesehen wurde? Lassen Sie mich das an einer alltäglichen Begebenheit erklären. Da hat ein Familienvater endlich den lang ersehnten, gut bezahlten Job gefunden. Leider in einer 600 Kilometer entfernten Stadt. Da die Familie keine Wochenendbeziehung pflegen möchte, ist der gemeinsame Umzug schnell beschlossene Sache. Allerdings müssen die Kinder das Schulhalbjahr noch abschließen und so zieht der Familienvater erst einmal alleine um. Unermüdlich renoviert er in der knappen Freizeit das neue Heim, damit alles picobello bereit ist zum Empfang seiner Lieben, nach denen er schon große Sehnsucht hat. So ähnlich ist das auch mit der Himmelfahrt. Gott hat seinen Sohn, Jesus Christus, zu sich in den Himmel geholt, damit er für alle, die auf ihn vertrauen, Wohnungen vorbereitet. Denn Jesus möchte alle seine Lieben für immer bei sich haben. Auch der Tod ist da kein Hinderungsgrund. Er ist schon jetzt König in seinem himmlischen Reich. Und Christen haben allen Grund, sich schon jetzt über den Besitz der himmlischen Staatsbürgerschaft zu freuen. Auch wenn sie mit ihrem Nachzug in den Himmel noch etwas warten müssen. Christus spricht, wenn ich erhöht werde von der Erde, so will ich alle zu mir ziehen. Nachzulesen im Johannesevangelium Kapitel 12, Vers 32.

Die Gedanken für diesen Wochenspruch zum Sonntag ex Audi verfasste Angelika Krieser. Die Sendung für die Lutherische Stunde produzierte Petra Schmid.

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1: Es ist 6:30 Uhr.

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1: Ich begrüße Sie zur Sendereihe Durch die Bibel. Herzlich willkommen. Zurzeit beschäftigen wir uns hier mit dem zweiten Buch Samuel. Diesmal erreichen wir das 6. Kapitel. Jahrelang, vielleicht ein ganzes Jahrzehnt, hatte sich David auf der Flucht befunden. Denn Saul, der erste König Israels, trachtete ihm nach dem Leben. Er sah in David einen Konkurrenten, der ihn womöglich gewaltsam vom Thron stoßen könnte. Doch David bewies einen langen Atem. Erst nachdem Saul in einer Schlacht gegen die Philister ums Leben kam, wurde er zunächst König von Juda und dann König von ganz Israel. Hauptstadt seines Reiches sollte Jerusalem werden, eine zu diesem Zeitpunkt schon über 1000 Jahre alte Stadt der Jebusiter, einem kanaanitischen Volksstamm. Dort auf dem Berg Zion, auf dem sich eine schier uneinnehmbare Festung befand, sollte die sogenannte Stadt Davids, der neue Regierungssitz, entstehen. Jerusalem, die halbwegs zentral gelegene Stadt, mitten zwischen den nördlich und den südlich gelegenen Stämmen Israels, wird von David zur Hauptstadt seines Königreiches ausgebaut. Auf dem Berg Zion lässt er einen Palast errichten, als Regierungssitz sozusagen. In späteren Jahren wird hier unter König Salomo, seinem Sohn und Nachfolger, auch der erste Tempel entstehen. Obwohl König David mit den Jahren immer mehr an Ansehen und Macht gewinnt, ist er sich bewusst, dass er voll und ganz von Gott abhängig ist. Israel ist Gottes Volk und schuldet ihm Gehorsam. Äußerlich will David dies zum Ausdruck bringen, indem die Bundeslade auf dem Berg Zion einen würdigen Platz bekommen soll. Im Innern dieser vergoldeten Truhe aus Akazienholz befinden sich die beiden Gesetzestafeln, die Mose am Berg Sinai einst angefertigt und die Gott persönlich beschriftet hatte. Während der Zeit der Wüstenwanderung wurde die Bundeslade im Allerheiligsten der Stiftshütte untergebracht, beziehungsweise unterwegs mit Hilfe von Tragestangen von einer Zwischenstation zur nächsten transportiert. Mittlerweile jedoch fristete die Bundeslade ein Schattendasein in einem ländlichen Heiligtum. Daran will David nun etwas ändern. Doch die Art und Weise, wie er die ganze Sache angeht, erscheint mir äußerst fragwürdig. Ja, meines Erachtens tut er die richtige Sache auf eine falsche Art und Weise. Worum geht es? Nun, David lässt die Bundeslade, hauruck, auf einen Wagen verfrachten und dann macht sich dieser von ein paar Rindern gezogen auf den Weg nach Jerusalem. Aus Respekt vor der kostbaren Fracht wird extra ein nagelneuer Wagen eingesetzt. Und die Volksfestatmosphäre, die diejenigen erleben, die den Transport begleiten, ist sicher ein Ausdruck ihrer Freude. Dennoch sollte David eigentlich wissen, dass der Umgang mit der Bundeslade schon zu Moses Zeiten genau festgelegt wurde. So heißt es beispielsweise im 4. Buch Mose, dass die Kehatiter die Bundeslade auf ihren Schultern tragen sollten. Zu diesem Zweck war sie mit 4 Ringen ausgerüstet, durch die 2 Tragestangen geschoben wurden. Bitte nicht berühren, das ist sozusagen die oberste Regel, die es im Umgang mit der Bundeslade zu berücksichtigen gilt. Bei dem Transport nach Jerusalem wird diese Regel nicht ausreichend befolgt. Ein Mann, der eigentlich nur verhindern will, dass die Bundeslade auf unwegsamem Gelände vom Wagen rutscht, wird von Gott sofort getötet, nachdem er die Bundeslade berührt hat. Nicht nur für uns als Bibelleser, sondern auch für König David ist diese harte Reaktion Gottes kaum zu begreifen. Doch David lernt aus dem Vorfall, Gott erwartet von den Menschen Gehorsam. Und sie tun gut daran, ihm zu gehorchen, auch wenn sie den Sinn mancher Anweisungen und Gesetze nicht verstehen. Als die Bundeslade später von Trägern weiter transportiert wird, kommt es zu keinerlei Zwischenfällen. Ich vermute, dass David aus der ganzen Sache eine wichtige Lehre gezogen hat, die sein weiteres Handeln als König beeinflusst, nämlich sei Gott gehorsam.

Gehorsam, was auch immer er von dir verlangt. So gesehen ist die Ankunft der Bundeslade in Jerusalem vielleicht eines der wichtigsten Ereignisse im Leben Davids. Allerdings fällt mir noch etwas anderes ein, was für ihn eine große Bedeutung bekommt. Können Sie sich denken, was ich meine? Nun ja, in seinem bisherigen Leben hat er schon vieles erlebt, was er sicher niemals vergessen wird. Als erstes fällt mir dazu ein, wie der Prophet Samuel ihn zum künftigen König Israels gesalbt hat. Damals war er noch ein Jugendlicher und hütete das Vieh seines Vaters. Ein ganz besonderes Erlebnis war sicher auch sein Sieg gegen den Philister Goliath. Die Hochzeit mit Michal, der Tochter Sauls, verdient ebenfalls erwähnt zu werden. Dass David später zweimal darauf verzichtet hat, an Saul Rache zu üben, auch das scheint mir wichtig. Dann der Tod Sauls, der es David letztendlich ermöglicht hat, die Nachfolge auf dem Königsthron anzutreten. Aber, ob Sie es glauben oder nicht, etwas anderes halte ich für noch bedeutsamer im Hinblick auf Davids Regierungsjahre als König. In Kapitel 7 werden wir erfahren, dass er den Entschluss fasst, in Jerusalem für Gott ein Haus zu bauen, sprich einen Tempel. Auch wenn ihm selbst die Erfüllung dieses Wunsches verwehrt bleibt, so ist er doch geradewegs beseelt davon, Gott zu ehren und einen Ort zu schaffen, an dem auch andere Menschen Gott begegnen. Die Bundeslade wird später in dem Tempel, den Davids Sohn Salomo bauen wird, ein neues Zuhause finden. Aber auch ohne den Tempel ist die Bundeslade ein Kultgegenstand, der die Gegenwart Gottes symbolisiert. Denn die Gesetzestafeln im Innern dokumentieren, dass Gott mit seinem Volk Israel einen Bund geschlossen hat. Und auf dem abnehmbaren Deckel der Bundeslade thronen zwei Cherubim, also zwei Engelsgestalten, die einander zugewandt ihre Flügel schützend ausbreiten. Der prachtvoll gestaltete Deckel der Bundeslade wird im zweiten Buch Mose als Gnadenthron bezeichnet. Oder, nicht so klangvoll, aber durchaus zutreffend, als Sühnedeckel. Im Neuen Testament scheint es im Römerbrief Kapitel 3 eine Anspielung auf diesen Sühnedeckel zu geben. Weil das in der deutschen Übersetzung jedoch ziemlich merkwürdig klingen würde, heißt es in der Lutherbibel lediglich, den, gemeint ist Jesus Christus, den hat Gott für den Glauben hingestellt als Sühne in seinem Blut zum Erweis seiner Gerechtigkeit, indem er die Sünden vergibt. Im Hebräerbrief Kapitel 9, wo das Aussehen der Bundeslade beschrieben wird, findet sich jedoch im griechischen Text derselbe Begriff für den Sühnedeckel bzw. den Gnadenthron. Das heißt, Jesus Christus ist gewissermaßen für uns zum Gnadenthron geworden. Aus all dem ergibt sich, dass die Anwesenheit der Bundeslade in Jerusalem, dem Regierungssitz von König David, gar nicht hoch genug eingeschätzt werden kann. Sie symbolisiert die Gegenwart Gottes und sie zeugt davon, dass David auf Gottes Gegenwart allergrößten Wert legt. Allerdings ist es noch gar nicht so lange her, dass die Bundeslade sowohl von den Israeliten wie auch von den feindlichen Philistern als eine Art magische Wundertruhe angesehen wurde. Die Israeliten zogen mit ihr in den Kampf und verloren. Die Philister wiederum brachten die Bundeslade als Beute mit nach Hause und mussten erleben, wie sie ihnen, wider Erwarten, kein Glück brachte. Deshalb brachten sie sie freiwillig zu den Israeliten zurück. Im 1. Samuelbuch, in den Kapiteln 4 und 5, wurde darüber berichtet. Ein gewisser Abinadab nahm damals nach einigem Hin und Her die Bundeslade in Empfang und bewahrte sie schließlich in seinem Privatheiligtum auf. Seinen eigenen Sohn berief er zum Priester, der sich um sie kümmern sollte. Schätzungsweise 70 Jahre hat die Bundeslade im Hause Abinadabs Asyl genossen. Oder sollte man vielleicht lieber von einem Abstellplatz reden? Wie es auch sei, erst zur Zeit Davids wird sie von diesem Ort am Rande Israels in die Hauptstadt Jerusalem und damit wohl auch wieder in das Bewusstsein der Gläubigen gebracht. Fassen wir zusammen. Einerseits erwartet Gott also einen respektvollen Umgang mit der Bundeslade als Kultgegenstand. Aber ein abergläubisches Vertrauen auf diese vergoldete Holztruhe ist völlig fehl am Platze.
Man kann nur hoffen, dass die Bundeslade an ihrem neuen Standort in Jerusalem niemals missbraucht werden wird, sondern dass sie die Israeliten stets daran erinnert, dass Gott einen Bund mit ihnen geschlossen hat. Was die Persönlichkeit Davids anbelangt, so haben wir bereits einige seiner guten, aber auch einige schlechte Seiten kennengelernt. Alles in allem ist er jedoch ein Mann nach Gottes Herzen. So hat ihn Gott bereits bezeichnet, als sich David noch in jugendlichem Alter um das Vieh seines Vaters kümmerte. David und seine Liebe zu Gott. In vielen seiner Psalmen kommt sie zum Ausdruck. Hier ein paar Beispiele. In Psalm 9 heißt es: Ich danke dem Herrn von ganzem Herzen und erzähle alle deine Wunder. Ich freue mich und bin fröhlich in dir und lobe deinen Namen. Psalm 108: Gott, mein Herz ist bereit, ich will singen und spielen. Wach auf, meine Seele. Oder Psalm 103: Lobe den Herrn, meine Seele, und was in mir ist, seinen heiligen Namen. Lobe den Herrn, meine Seele, und vergiss nicht, was er dir Gutes getan hat. Liebe zu Gott und eine gehörige Portion Leidenschaft höre ich aus diesen Versen heraus. Liebe zu Gott und Leidenschaft sind es auch, die David dazu bringen, die Bundeslade aus ihrem Dornröschenschlaf zu holen und sie in die Hauptstadt Jerusalem zu bringen. Eben, leider nur, wie ich schon ganz am Anfang der Sendung betonte, auf eine falsche Art und Weise. Allerdings hat er sie niemals als eine Art magische Wundertruhe angesehen, mit der er sich das große Glück nach Hause holt. Aber ein bisschen mehr Gehorsam, was den respektvollen Umgang mit der Bundeslade angeht, hätte ihm und seinen Leuten gut getan. Hier nun der Bericht aus dem zweiten Buch Samuel, Kapitel 6. Ich lese die Verse 1 bis 3. Und David sammelte abermals die ganze junge Mannschaft in Israel, 30.000 Mann, und machte sich auf und zog mit dem ganzen Volk, das bei ihm war, nach Baala in Juda, um die Lade Gottes von dort heraufzuholen. Diese ist genannt nach dem Namen des Herrn Zebaoth, der über den Cherubim thront. Und sie setzten die Lade Gottes auf einen neuen Wagen und holten sie aus dem Hause Abinadabs, der auf dem Hügel wohnte. Usa aber und Achjo, die Söhne Abinadabs, führten den neuen Wagen. Das ist also der entscheidende Fehler, für den letztlich David die Verantwortung trägt. Er hätte dafür sorgen müssen, dass die Bundeslade mit Hilfe ihrer Tragestangen, und zwar von menschlichen Trägern, transportiert wird und nicht auf einem Wagen, der von Rindern gezogen wird. Davids Ungehorsam führt dazu, dass Usa, einer der beiden Wagenführer, im Verlauf des Transports sein Leben verliert. Warum, so könnte man sich fragen, war es denn vor vielen Jahren den Philistern gelungen, die Bundeslade zu erbeuten, ohne Schaden an Leib und Leben zu nehmen? Ich persönlich vermute, dass Gott ihnen in diesem Punkt gnädig war, weil sie als Heiden keine Ahnung davon hatten, was es mit der Bundeslade auf sich hat und wie mit ihr umzugehen ist. Von David und den anderen Israeliten ist dagegen zu erwarten, dass sie die einschlägigen Vorschriften ganz genau kennen. Und wenn jemand Kenntnis von etwas bekommt, dann trägt er auch eine größere Verantwortung. Das ist übrigens der Grund dafür, warum ich mir über jene Menschen, die noch nie im Leben etwas von Jesus Christus erfahren haben, weniger Sorgen mache als über die, die jeden Sonntag einen Gottesdienst besuchen könnten oder es sogar tun und sich trotzdem nicht zu Gott bekehren. Falls Sie merken, dass Sie selbst auch zu Letzteren gehören, dann bitte ich Sie herzlich: Warten Sie nicht darauf, ob es vielleicht noch einen besseren Zeitpunkt geben wird, um sich zu Gott zu bekehren, sondern handeln Sie jetzt. Ein Zitat aus dem Hebräerbrief Kapitel 3 bringt es genau auf den Punkt. Heute, wenn ihr seine Stimme hören werdet, so verstockt eure Herzen nicht. Zurück zu dem Bericht über den Abtransport der Bundeslade in Richtung Jerusalem. Zunächst scheint alles völlig reibungslos zu verlaufen. Ja, es entsteht sogar eine richtige Volksfeststimmung. In den Versen 4 bis 7 ist zu lesen: Und als sie ihn, den Wagen, mit der Lade Gottes aus dem Hause Abinadabs führten, der auf dem Hügel wohnte, und Achjo vor der Lade herging,
tanzten David und ganz Israel vor dem Herrn her mit aller Macht im Reigen, mit Liedern, mit Harfen und Psaltern und Pauken und Schellen und Zimbeln. Und als sie zur Tenne Nachons kamen, griff Usa zu und hielt die Lade Gottes fest, denn die Rinder glitten aus. Da entbrannte des Herrn Zorn über Usa, und Gott schlug ihn dort, weil er seine Hand nach der Lade ausgestreckt hatte, so daß er dort starb bei der Lade Gottes. Größer könnte der Kontrast kaum sein. Zunächst diese fröhliche und aufgekratzte Stimmung, dann der tragische Vorfall mit tödlichem Ausgang. Wir können heute kaum noch nachvollziehen, warum Gott so hart auf den Verstoß gegen die Transportvorschriften für die Bundeslade reagierte. So gesehen mag es ein kleiner Trost sein, wenn wir aus den beiden nächsten Versen erfahren, dass auch David die scharfe Reaktion Gottes nicht verstehen kann. Weiter ab Vers 8. Da ergrimmte David, dass der Herr den Usa so wegriss, und man nannte die Stätte Peretz Usa, das Wegreißen Usas bis auf diesen Tag. Und David fürchtete sich vor dem Herrn an diesem Tag und sprach, wie soll die Lade des Herrn zu mir kommen? Hatte ich vorhin noch davon geschwärmt, dass Davids Liebe zu Gott in vielen seiner Psalmen zum Ausdruck kommt, so ist nun hier also zu lesen, David fürchtete sich vor dem Herrn. So gegensätzlich auch beides erscheinen mag, beides gehört für einen gläubigen Menschen eng zusammen. Und gerade die Christen heute würden gut daran tun, das eine zu tun und das andere nicht zu lassen. Schließlich sagt Jesus selbst, du sollst den Herrn, deinen Gott, lieben von ganzem Herzen, von ganzer Seele und von ganzem Gemüt. Andererseits heißt es beispielsweise in Psalm 111, die Furcht des Herrn ist der Weisheit Anfang. Klug sind alle, die danach tun. Gott zu fürchten bedeutet, ihn ernst zu nehmen, ihm Respekt entgegenzubringen, ihm als dem zu begegnen, der eines Tages die Menschen zur Rechenschaft ziehen wird. Interessant ist die Tatsache, dass in unserem Bibeltext in Vers 8 zunächst gesagt wird, dass David ergrimmt, sprich, er ist zornig auf Gott, weil er den armen Usa nach Davids Dafürhalten zu hart bestraft hat. Doch nach dem Zorn auf Gott folgt, Vers 9, die Furcht vor Gott. David scheint zu erkennen, dass er von Gott keine Rechtfertigung verlangen kann. Die Folge? Während David noch kurz zuvor als tanzender König zu bewundern war, geht er nun ehrfürchtig auf Distanz zur Bundeslade. Wie es scheint, setzt ein Nachdenkprozess bei ihm ein. Auf keinen Fall will er riskieren, dass es zu einem weiteren ähnlichen Vorfall kommt. Aber die Bundeslade irgendwo einfach stehen lassen, das geht natürlich auch nicht. Weiter ab Vers 10. Und er wollte sie nicht zu sich bringen lassen in die Stadt Davids, sondern ließ sie bringen ins Haus Obed-Edoms des Gattiters. So blieb die Lade des Herrn 3 Monate im Hause Obed-Edoms des Gattiters, und der Herr segnete ihn und sein ganzes Haus. Und es wurde dem König David angesagt, dass der Herr das Haus Obed-Edoms segnete und alles, was er hatte, um der Lade Gottes willen. Da ging er hin und holte die Lade Gottes aus dem Hause Obed-Edoms herauf in die Stadt Davids mit Freuden. Der Zwischenaufenthalt der Bundeslade führt also zu keinen weiteren Sanktionen, obwohl Obed-Edom nicht einmal ein Israelit ist. Das ermutigt David, die Bundeslade in einem zweiten Anlauf doch noch nach Jerusalem zu holen. Diesmal aber nicht mit einem Wagen. Ab Vers 13 wird berichtet, und als die Träger mit der Lade des Herrn 6 Schritte gegangen waren, opferte man einen Stier und ein fettes Kalb. Und David tanzte mit aller Macht vor dem Herrn her und war umgürtet mit einem leinernen Priesterschurz. Tja, David kann es einfach nicht lassen. Sein Tanz ist Ausdruck seiner Freude und Anbetung zugleich. Ernste und versteinerte Mienen, wie sie einem manchmal im Sonntagsgottesdienst begegnen, haben einfach keinen Platz, als die Bundeslade nach Jerusalem gebracht wird. Weiter ab Vers 15. Und David mit dem ganzen Hause Israel führte die Lade des Herrn herauf mit Jauchzen und Posaunenschall.
Und als die Lade des Herrn in die Stadt Davids kam, guckte Michal, die Tochter Sauls, durchs Fenster und sah den König David, also ihren Ehemann, springen und tanzen vor dem Herrn und verachtete ihn in ihrem Herzen. Mein Eindruck ist, dass Michal nicht nur ihren Ehemann David wegen seines unköniglichen Verhaltens verachtet, sondern anscheinend kann sie auch keine Freude darüber empfinden, dass die Bundeslade in Jerusalem angekommen ist. Das deutet hin auf ein sehr distanziertes Verhältnis zu Gott. David dagegen freut sich von ganzem Herzen, dass die Bundeslade nun mit der offensichtlichen Zustimmung Gottes endlich an ihrem Bestimmungsort angekommen ist. Ich lese weiter ab Vers 17. Als sie die Lade des Herrn hineinbrachten, stellten sie sie an ihren Ort, mitten in dem Zelt, das David für sie aufgeschlagen hatte. Und David opferte Brandopfer und Dankopfer vor dem Herrn. Und als David die Brandopfer und Dankopfer beendet hatte, segnete er das Volk in dem Namen des Herrn Zebaoth, und er ließ austeilen allem Volk, der ganzen Menge Israels, Mann und Frau, einem jeden einen Brotkuchen, ein Stück Fleisch und einen Rosinenkuchen. Danach kehrte alles Volk heim, ein jeder in sein Haus. David ist so richtig in Feierlaune. Nach einem festlichen Gottesdienst spendiert er allerlei Köstlichkeiten für das Volk. Seine Frau Michal übt sich derweil in vornehmer Zurückhaltung. Denn als David schließlich nach Hause zurückkehrt, kommt sie auf ihn zu und spottet. Vers 20. Als aber David heimkam, seinem Haus den Segensgruß zu bringen, ging Michal, die Tochter Sauls, heraus ihm entgegen und sprach: »Wie herrlich ist heute der König von Israel gewesen, als er sich vor den Mägden seiner Männer entblößt hat, wie sich die losen Leute entblößen.« Dass sich David tatsächlich entblößt hat, wage ich zu bezweifeln. Wahrscheinlich hat er lediglich seine königlichen Gewänder ausgezogen und sich unters einfache Volk gemischt. Im ersten Buch Samuel, Kapitel 19, wurde allerdings von einem Vorfall berichtet, bei dem sich Menschen in Ekstase tatsächlich entkleidet hatten. Allerdings glaube ich kaum, dass die Ankunft der Bundeslade dafür einen Anlass geboten hat. Vielmehr macht sich Davids Frau einfach über ihn lustig. Weiter ab Vers 21. David aber sprach zu Michal: »Ich will vor dem Herrn tanzen, der mich erwählt hat, vor deinem Vater und vor seinem ganzen Hause, um mich zum Fürsten zu bestellen über das Volk des Herrn, über Israel. Und ich will noch geringer werden als jetzt und will niedrig sein in meinen Augen, aber bei den Mägden, von denen du geredet hast, will ich zu Ehren kommen.« David steht dazu, dass er die Ankunft der Bundeslade zusammen mit dem einfachen Volk gefeiert hat. Seine Bemerkung, dass er bei den Mägden zu Ehren kommen wird, bedeutet nichts anderes als: Sie wissen es wenigstens zu schätzen, dass ich mich mit ihnen freue. Davids eigene Frau mäkelt dagegen an ihm herum. Nicht umsonst wurden wir in Vers 16 daran erinnert, dass sie eine Tochter des verstorbenen Königs Saul ist. Ihr Umgang mit David spiegelt im Grunde die tiefe Kluft wider, die früher auch zwischen Saul und David bestanden hat. Deshalb endet das Kapitel mit der Bemerkung, Vers 23, »Aber Michal, Sauls Tochter, hatte kein Kind bis an den Tag ihres Todes.« Ihre Kinderlosigkeit sorgt also dafür, dass auch die verwandtschaftliche Kluft zwischen den beiden Königshäusern bestehen bleibt. Das war's mal wieder. Das war eine weitere Folge aus der Sendereihe Durch die Bibel. Ich danke Ihnen für Ihr Interesse und würde mich freuen, wenn Sie auch beim nächsten Mal wieder mit dabei sind. Bis dahin, auf Wiederhören und Gottes Segen mit Ihnen.

0: Es ist 7 Uhr.
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2: 22. Mai. Jesus blickte auf sie umher mit Zorn, betrübt über die Verstocktheit ihres Herzens, und spricht zu dem Menschen: Strecke deine Hand aus. Und er streckte sie aus, und seine Hand wurde wiederhergestellt. Von dieser Begebenheit lesen wir in Markus Kapitel 3, Vers 5. Jesus Christus kennenlernen. Jesus ist zornig. Unsere Vorstellung von Jesus Christus ist manchmal verzerrt. Oft sehen wir ihn als sanften Mann, der freundlich und mild zu allen ist, als stillen Dulder, der einsam und schweigend leidet. Das ist zwar wahr, Gott sei Dank, aber Jesus kann auch zornig sein, besonders wenn Gottes Ehre mit Füßen getreten wird, wie an diesem Sabbat, dem jüdischen Feiertag, im Gottesdienst in Kapernaum. Was ist geschehen? Die Auseinandersetzung um den Sabbat zwischen den frommen Führern der Juden und dem Herrn Jesus Christus ist von Anfang an ein wiederkehrendes Thema. Gott hat den Israeliten den Sabbat als Ruhetag gegeben, als ein Geschenk an sie. An diesem Tag sollt ihr nicht arbeiten, hatte Gott gesagt. Doch die Pharisäer und Schriftgelehrten haben zu diesem einfachen Gebot viele zusätzliche Bestimmungen und Regelungen aufgestellt, ursprünglich vielleicht in der Absicht, Gottes Gebot noch besser zu erfüllen. Inzwischen sind ihnen jedoch die menschlichen Regelungen wichtiger geworden als Gottes Gebot. An diesem Sabbat nimmt jemand am Gottesdienst teil, der eine verkrüppelte Hand hat. Ein schweres Handicap, weil man doch beide Hände braucht, um den Lebensunterhalt zu verdienen. Die frommen Führer haben den Mann vermutlich absichtlich in Jesu Blickfeld positioniert, weil sie beobachten wollen, ob Jesus den Mann heilen wird. In ihren Augen eine Übertretung des Sabbats. Jesus sieht ihnen ins Herz. Er bittet den kranken Mann in die Mitte und fragt: Darf man am Sabbat Gutes oder Böses tun? Leben retten oder töten? Niemand antwortet. Jesus weiß, dass es den Führern nicht um Gottes Ehre und schon gar nicht um das Wohl eines kranken Mannes geht, sondern nur um die Durchsetzung ihrer kleinkarierten Bestimmungen. Das macht ihn traurig.

erwartet. Das tägliche Bibelhörbuch, 22. Mai. Aus der Übersetzung Neues Leben, zweites Buch Samuel, Kapitel 1, Vers 1 bis Kapitel 2, Vers 11. David erfährt von Sauls Tod. Nach Sauls Tod war David gerade von seinem Sieg über die Amalekiter zurückgekehrt und hatte 2 Tage in Ziklag verbracht. Am 3. Tag traf ein Mann aus Sauls Heer ein. Er hatte seine Kleider zerrissen und sich Erde auf den Kopf gestreut. Er warf sich vor David zu Boden, um ihm die Ehre zu erweisen. »Woher kommst du?« fragte David ihn. »Ich bin aus dem Lager der Israeliten geflohen«, antwortete der Mann. »Was ist geschehen?« wollte David wissen. »Berichte mir.« Der Mann antwortete: »Unser gesamtes Heer ist geflohen. Viele Männer sind tot oder verwundet und auch Saul und sein Sohn Jonathan wurden getötet.« »Woher weißt du, dass Saul und Jonathan tot sind?« fragte David den jungen Mann, der ihm die Nachricht überbrachte. Der junge Mann antwortete: »Ich war zufällig auf dem Gebirge Gilboa. Ich sah, wie Saul sich auf seinen Speer lehnte und wie er von feindlichen Streitwagen schon fast eingeholt war. Als er sich umwandte und mich sah, rief er mich zu sich. „Hier bin ich“, sagte ich. Und er sagte zu mir: „Wer bist du?“ Ich antwortete: „Ich bin Amalekiter.“ Da bat er mich: „Komm herüber zu mir und töte mich, denn ich liege schon im Sterben, bin aber noch bei vollem Bewusstsein.“ Da ging ich zu ihm und tötete ihn, denn ich wusste, dass er nicht überleben würde. Dann nahm ich seine Krone und die Armspange, um sie dir, meinem Herrn, zu bringen. Da zerrissen David und seine Männer ihre Kleider. Sie klagten und weinten und fasteten bis zum Abend um Saul und seinen Sohn Jonathan und um das Heer des Herrn und die Männer Israels, weil so viele in der Schlacht umgekommen waren. Dann fragte David den jungen Mann, der ihm die Nachricht überbracht hatte: „Woher kommst du?“ Dieser antwortete: „Ich bin der Sohn eines Fremden, eines Amalekiters, der in deinem Land lebt.“ „Hattest du denn keine Scheu, den Gesalbten des Herrn zu töten?“ fragte David. Dann sagte er zu einem seiner Männer: „Töte ihn.“ Und dieser schlug ihn nieder, so dass er starb. „So trifft dich deine Schuld. Du hast dich selbst zum Tod verurteilt“, sagte David, „als du gestanden hast: „Ich habe den Gesalbten des Herrn getötet.“ Davids Lied für Saul und Jonathan. Danach stimmte David ein Klagelied über Saul und seinen Sohn Jonathan an und befahl, die Männer von Juda dieses Lied zu lehren. Das Lied des Bogens ist im Buch Jaschar aufgezeichnet. Dein Stolz, Israel, liegt tot auf deinen Bergen. Die Helden sind gefallen. Verkündet die Nachricht nicht in Gat, lasst sie nicht hören in den Straßen von Aschkelon. Sonst freuen sich die Töchter der Philister, sonst triumphieren die Töchter der Unbeschnittenen. Ihr Berge von Gilboa, kein Tau und kein Regen soll auf euch fallen, keine Frucht, nicht einmal die für die Opfergabe, soll auf euren Äckern wachsen. Denn der Schild der Helden wurde beschmutzt, der Schild Sauls ist nicht länger mit Öl gesalbt. Die Pfeile von Jonathans Bogen verfehlten nie ihr Ziel, sondern durchbohrten seine Feinde und töteten die Helden. Und auch Saul kam mit seinem Schwert nie erfolglos zurück. Geliebt und geehrt waren Saul und Jonathan. Sie blieben zusammen im Leben und im Tod. Sie waren schneller als Adler, sie waren stärker als Löwen. Ihr Frauen von Israel, weint um Saul, denn er hat euch in vornehme Kleider aus Purpur gehüllt und sie mit Goldschmuck verziert. Die Helden sind im Kampf gefallen. Jonathan liegt tot auf deinen Bergen. Ich weine um dich, mein Bruder Jonathan. Wie habe ich dich geliebt? Und wie glücklich machte mich deine Liebe, glücklicher als die Liebe der Frauen. Die Helden sind gefallen. Die tapfersten Krieger haben wir verloren.
David wird zum König von Juda gesalbt. Danach fragte David den Herrn: Soll ich in eine der Städte Judas zurückkehren? Und der Herr antwortete: Ja. Daraufhin fragte David: Wohin soll ich gehen? Und der Herr antwortete: Nach Hebron. So zog David nach Hebron. Seine beiden Frauen, Ahinoam aus Jezreel und Abigail, die Witwe Nabals aus Karmel, kamen mit ihm. Auch seine Männer, die bei ihm waren, zogen zusammen mit ihren Familien mit und ließen sich in der Nähe der Stadt Hebron nieder. Die Männer von Juda kamen zu David und salbten ihn zum König über den Stamm Juda. Als David berichtet wurde, dass die Einwohner von Jabesch im Gebiet von Gilead Saul begraben hatten, ließ er ihnen durch Boten ausrichten: Der Herr segne euch für eure Liebe zu eurem Herrn, dafür, dass ihr ihn begraben habt. Der Herr erweise euch Liebe und Treue. Und auch ich will euch belohnen für das, was ihr getan habt. Nun seid starke und mutige Männer, denn Saul, euer Herr, ist tot, aber das Volk Juda hat mich zu seinem neuen König gesalbt. Ischboschet wird König über Israel. Doch Abner, der Sohn Ners, der Heerführer Sauls, hatte bereits Sauls Sohn Ischboschet nach Mahanaim gebracht. Dort ließ er ihn zum König über Gilead, Aser, Jezreel, Ephraim, Benjamin und das restliche Israel ausrufen. Ischboschet, der Sohn Sauls, war 40 Jahre alt, als er König über Israel wurde. Er regierte 2 Jahre lang. Der Stamm Juda hingegen hielt zu David. David herrschte 7,5 Jahre lang in Hebron als König über den Stamm Juda. Aus der Übersetzung das Buch Lukas Kapitel 19, die Verse 1 bis 27. Zachäus. Dann ging Jesus in die Stadt Jericho hinein und wanderte durch sie hindurch. Da geschah etwas Besonderes. Dort lebte nämlich ein Mann namens Zachäus. Der war der oberste Steuereintreiber und war sehr reich. Er hatte den starken Wunsch, Jesus zu sehen und kennenzulernen. Aber wegen der Menschenmenge war ihm das nicht möglich, denn er war klein von Statur. Da lief er ganz nach vorn und stieg auf einen Maulbeerbaum, um Jesus sehen zu können, denn er musste an dieser Stelle vorüberkommen. Als Jesus dorthin kam, blickte er nach oben und sagte zu ihm: Zachäus, steig schnell vom Baum herunter, denn heute muss ich unbedingt als Gast in dein Haus kommen. Da kam er schleunigst wieder herunter und nahm Jesus voller Freude bei sich auf. Alle, die das sahen, regten sich auf und sagten: Das ist doch unerhört. Bei einem Menschen, der bewusst gegen Gottes Willen verstößt, ist er als Gast im Haus eingekehrt. Doch Zachäus stellte sich hin und sagte zu Jesus: Herr, pass auf, ich gebe die Hälfte von dem, was ich besitze, den Notleidenden. Und wenn ich irgendjemandem zu viel abgenommen habe, werde ich es ihm 4-fach wiedererstatten. Da sagte Jesus zu ihm: Heute ist Gottes Heil zu dieser Familie gekommen. Ja, wirklich, auch dieser Mann gehört ja zu den Nachkommen von Abraham. Genau dafür ist der ewige Menschensohn in diese Welt gekommen. Er sucht und rettet die Menschen, die ihr Leben fern von Gott führen. Die Rückkehr des Königs. All denen, die zuhörten, erzählte Jesus noch eine Beispielgeschichte. Er war ja jetzt schon nah an Jerusalem herangekommen und die Leute um ihn herum meinten, dass das Kommen der neuen Wirklichkeit Gottes unmittelbar bevorstehe. Er sagte also: Ein Mann aus adeligem Haus reiste in ein weit entferntes Land, um dort als König seines Landes bestätigt zu werden und um dann wieder zurückzukehren. Da rief er 10 seiner Diener zu sich, gab ihnen 10 große Geldbeträge und sagte: Setzt das Geld sinnvoll ein, bis ich wieder hierher zurückkehre.
Doch die Bürger seines Landes hassten ihn und sandten deshalb eine Gesandtschaft hinter ihm her mit der Nachricht: Wir wollen nicht, dass dieser Mann als König über uns herrscht. Als er dann wieder zurückkehrte, nachdem er die Königskrone empfangen hatte, geschah Folgendes. Er ließ die Diener, denen er das Geld gegeben hatte, zu sich rufen und wollte erfahren, was sie daraus gemacht hatten. Da trat der Erste vor und sagte: Herr, dein Geld hat das Zehnfache erwirtschaftet. Da sagte er zu ihm: Gut gemacht, du hervorragender Diener. Weil du in dieser geringfügigen Angelegenheit vertrauenswürdig gewesen bist, sollst du die Verantwortung für 10 Städte übernehmen. Da kam der Zweite und sagte: Dein Geldbetrag hat das Fünffache erwirtschaftet. Der Herr sagte dann zu ihm: Auch du sollst Verantwortung bekommen, und zwar über 5 Städte. Dann kam schließlich der Letzte. Er sagte: Herr, dein Geld, das ich bekommen habe, habe ich in einen Schal eingewickelt und so aufbewahrt. Ich hatte nämlich Angst vor dir, denn du bist ein strenger, unberechenbarer Mensch. Du nimmst dir das, was du nicht selbst hingelegt hast, und erntest das, was du nicht selbst gesät hast. Da antwortete der: Ich werde aufgrund deiner eigenen Aussagen dein Urteil sprechen, du nichtsnutziger Diener. Denn du weißt ja anscheinend, dass ich ein strenger, unberechenbarer Mensch bin und mir das nehme, was mir nicht gehört, und das ernte, was ich nicht ausgesät habe. Warum hast du dann das Geld nicht wenigstens der Bank gegeben? Dann hätte ich es bei meinem Kommen zumindest mit Zinsen wieder zurückholen können. Dann sagte er zu denen, die dabei standen: Nehmt ihm das Geld ab und gebt es dem, der den 10-fachen Betrag hat. Da sagten sie ihm: Herr, er hat ja schon 10-mal so viel. Ich sage euch, jeder, der hat, dem wird noch dazugegeben, und dem, der nicht hat, wird das noch weggenommen, was er hat. Aber diese meine Feinde, die nicht wollten, dass ich über sie als König herrsche, bringt sie hierher und tötet sie hier vor meinen Augen. Aus der Übersetzung das Buch Psalm 118, die Verse 19 bis 29. Öffnet mir die Tore der Gerechtigkeit. Ich will durch sie hindurchtreten und Jahwe danken. Dies ist das Tor in die Gegenwart des Herrn. Die gerecht leben, treten hier ein. Ich will dir danken, denn du hast mir geantwortet und bist mir zum Retter geworden. Der Stein, den die Bauleute weggeworfen hatten, der wurde zum Grundstein. Das hat der Herr bewirkt, wie ein Wunder erscheint es uns. Dies ist der Tag, den der Herr bestimmt hat. Lasst uns heute jubeln und fröhlich sein. Bitte, Herr, bring doch die Rettung. Herr, lass es doch gelingen. Gesegnet ist der, der kommt im Namen des Herrn. Wir segnen euch vom Haus des Herrn. Gott ist der Herr, ja, er lässt es leuchten über uns. Tanzt einen Rundtanz mit Zweigen bis hin zu den Ecken am Altar. Mein Gott bist du, und ich will dir danken, mein Gott, ich will dich erheben. Dank dem Herrn, denn er ist gut, und in Ewigkeit besteht seine Güte. Aus der Übersetzung Neues Leben, Sprüche Kapitel 15, die Verse 27 und 28. Unehrlich erworbener Besitz stürzt ganze Familien ins Unglück, aber wer sich nicht bestechen lässt, wird leben. Der Gottesfürchtige denkt, bevor er redet, der Gottlose aber platzt mit kränkenden Worten heraus.

0: Wir kommen zu Kapitel 2.
1: Wehe denen, die Unheil planen.
0: Nicht wahr? Jetzt haben wir Gericht über das Nord- und das Südreich gehabt. Das war Kapitel 1. Und jetzt kommt der zweite Unterteil. Gericht über die unrechtmäßig Reichen, 1 bis 11.
1: Wehe denen, die Unheil planen
0: und Böses vorbereiten auf ihren Lagern.
1: Beim Licht des Morgens wollen sie es ausführen, weil es in der Macht ihrer Hand steht.

ihren Besitz wegnehmen. Nun kommt die Antwort Gottes. Die Ungerechtigkeit des Kapitalismus wird in der Bibel an vielen Stellen gegeißelt. Also nicht der Kapitalismus an sich, sondern es geht um den ungerechten Kapitalismus. Wohlverstanden. Darum spricht der Ewige. Siehe, ich plane ein Unglück über dieses Geschlecht, aus dem sie nicht herausziehen können. Ihre Hälse. Ihre Hälse ist eine eigene Verszeile, ja? Betont das noch mehr. Und ihr werdet nicht in die Höhe einhergehen. Das heißt, so stolz nach oben schauen. Wenn man das Joch auf dem Hals hat, ja, kann man nicht mehr so stolz nach oben schauen. Und ihr werdet nicht in Höhe einhergehen, denn dies ist die Zeit des Unglücks. An jenem Tag wird man über euch einen Spruch anheben und eine Totenklage halten. Es ist geschehen, wird man sagen. Wir sind verwüstet. Das Erbteil meines Gottes hat er vertauscht. Das heißt, Gott hat das Erbteil einem anderen Besitzer übergeben. Die Assyrer nehmen alles weg, auch den Reichen. Wie ist es mir entwichen? Das heißt, wie ist mir das Erbteil abhanden gekommen? Da hört man also die Stimme eines Israeliten. Es ist sehr typisch in Micha, dass die Redner ständig wechseln. Das ist also sehr, sehr lebendig geschildert. Ich muss immer wieder fragen, wer spricht jetzt? Ist es der Prophet? Ist es Gott? Ist es einer, der uns unter das Gericht kommt? Wie ist es mir entwichen? Dem Abtrünnigen teilt er unsere Felder zu. Ja, Syrer waren selber Abtrünnige. Aber jetzt als Gerichtsroute über Israel bekommen sie das israelitische Land. Darum wirst du niemanden haben, der die Messschnur wirft durch das Los in der Versammlung des Ewigen. Ich sage nicht, weissagen sie. Also da spricht jetzt ein falscher Prophet, der sagt zu Micha, er soll schweigen. Weissage nicht, weissagen sie. Weissagt man jenen nicht? Damit ist gemeint, diese bösen Reichen, ab Vers 1 beschrieben. Weissagt man jenen nicht, so wird die Schande nicht weichen. Also in der Weissagung, die eben das Böse aufdeckt und beim Namen nennt und zur Buße aufruft, liegt ein Hoffnungsschimmer, dass es eventuell möglich wird, dass diese ungerechten Reichen doch noch Buße tun, umkehren und ihr Unrecht ordnen. Weissagt man ihnen nicht, so wird die Schande nicht weichen. Vers 7. Du, der du Haus Jakob genannt bist, ist der Ewige ungeduldig? Oder sind dies seine Taten? Sind nicht meine Worte gütig oder freundlich gegenüber dem, der aufrichtig wandelt? Gott ist also nicht unbedingt auf das Gericht aus. Denn gegen diejenigen, die sich unter sein Wort stellen, da zeigt Gott seine Güte. Aber noch gestern, mein Volk, als Feind stellte es sich auf. Also es war noch die jüngste Tatsache, dass das Volk Israel, mein Volk, aufstand als Feind gegen Gott. Vom Oberkleid weg pflegtet ihr den Mantel auszuziehen. Von denen, die sorglos vorüberzogen, die vom Krieg abgewandt waren. Also Leute, die überhaupt nicht auf Selbstverteidigung aus waren und auf Krieg, ganz gewöhnlich arglosen Leuten, die vorübergingen, die wurden beraubt und man hat ihnen sogar das Oberkleid gestohlen. Vers 9. Die Frauen meines Volkes vertreibt ihr. Aus dem Haus ihrer Wonne Freuden, von ihren Kindern nehmt ihr weg meinen Schmuck auf ewig. Also interessant, dass das Haus der Familie wird hier genannt, das Haus ihrer Wonne Freuden. Das ist ein schöner Ausdruck für den Wert der Familie und des Familienlebens. Vers 10, steht auf und geht, denn dies ist kein Ruheort. Das verheißene Land hätte ein Ruheort sein sollen, nach 5. Mose 12, 9 bis 10. Gott wollte Israel dort im Land Ruhe geben. Aber jetzt sagt der Prophet, steht auf und geht, denn dies ist kein Ruheort. Jetzt kommt das Gericht über euch, ihr müsst deportiert werden, ihr könnt in diesem Land nicht ruhen, weil ihr dem Wort Gottes ungehorsam seid.
wegen der Verunreinigung.

Reinigung, die Verderben bringt, und zwar heilloses Verderben. Wenn ein Mann hinginge, dem Wind nach und mit Betrug lügen würde, ich will dir weissagen, zu Wein und zu starkem Getränk, der würde ein Prophet dieses Volkes sein. Also Leute, die da herumtorkeln und sich als Propheten aufführen, solche Leute, die konnten akzeptiert werden, aber ein Micha, der Klartext redete und nicht einfach von Frieden sprach, der wurde abgelehnt. Aber solche Leute, die sagen, ich will dir weissagen, und zwar unter dem Einfluss von Alkohol, so einer wird akzeptiert. Und jetzt, nach dieser Gerichtsverkündigung, plötzlich kommt Gottes Gnade, wie sie über Israel kommen wird am Ende. Vers 12, sammelnd werde ich dich gänzlich sammeln, o Jakob. Versammelnd werde ich den Überrest versammeln. Natürlich ist das nicht deutsch, ist mir schon klar. Bin mit der Übersetzung wirklich an die Grenze des Erträglichen gegangen. Aber es gibt so ein bisschen einen Eindruck, wie hebräische Poesie klingt. Sammelnd werde ich sammeln heißt, ich werde ganz bestimmt Israel zurückführen ins Land der Vorväter. Sammelnd werde ich dich gänzlich sammeln, o Jakob. Versammelnd werde ich den Überrest Israels versammeln. Zusammenbringen werde ich ihn wie Kleinvieh von Bozra. Bozra ist eine Ortschaft in Südjordanien, in Edom. Offensichtlich bekannt für Kleinviehzucht. Und so wird Israel verglichen mit einer zahlreichen Kleinvieh-Schafherde, die Gott eben zurückführt nach Hause. Ins Land der Vorväter. Wie eine Herde inmitten ihrer Weide werden sie wimmeln vor Menschenmenge. Der Durchbrecher wird vor ihnen hinaufziehen. Durchbrechen werden sie und durch das Tor einherziehen und durch dasselbe hinausziehen. Und ihr König wird vor ihnen einherziehen. Ja, der Ewige an ihrer Spitze. Wir haben gesehen, dieser erste Teil begann mit der Wiederkunft Christi als Richter. Und dieser Teil endet jetzt mit der Wiederkunft Christi als Hirte, der in der Endzeit Israel zurückbringt ins Land der Väter und schließlich König sein wird über sein Volk. Eine wunderbare Beschreibung. Also da sieht man diese Spannung zwischen Gericht und Gnade. Der Richter und der Hirte, der am Schluss sein Volk versammeln wird im Land der Vorfahren. Wichtig ist noch Folgendes. Hier wird das einfach so ganz kurz in zwei Versen beschrieben, wie das geht. In zum Beispiel Hesekiel 33 bis 48 wird das Ganze viel ausführlicher beschrieben. Die Rückkehr Israels am Ende der Zeit. Und da wird erklärt, in Hesekiel 36, Gott wird sein Volk sammeln aus allen Nationen der Welt. Und sie zurückführen ins Land. Aber er wird sie zurückbringen unrein. Das ist das, was wir heute sehen. 3 Millionen Juden aus allen 5 Kontinenten zurückgekehrt seit 1882 bis 2006. Und sie sind gekommen aus über 100 Ländern. Aber der größte Teil ist im Unglauben. Im Unglauben im Blick auf den Messias. Und viele sogar im Blick auf Gott. Aber dann sagt Hesekiel 36, und dann wird die Zeit kommen, wo ich euch reinigen werde im Land. Und dann wird Gott einen Überrest durch die Not, durch die Gerichte hindurch, die sie im Land erleben werden, herausrufen, herausholen. Und dieser Überrest, Vers 12, versammeln werde ich den Überrest Israels. Das ist bereits dieser gereinigte Überrest aus Israel, den Gott schließlich ins tausendjährige Reich führen wird. 2/3 der Bevölkerung Israels wird umkommen in der großen Drangsalszeit. In den 3,5 Jahren vor der Wiederkunft Christi. So steht das in Sacharja 13, Vers 8. Aber dieser Drittel, der sich schließlich bekehren wird, das ist der Überrest, gesammelt aus allen Völkern, der dann hinter dem König, der Hirte sein wird, nachfolgen wird. Und ihr König wird vor ihnen einherziehen, ja, der Ewige an ihrer Spitze. Das erinnert so schön an Johannes 10, Vers 4 und 9. Das sind solche
Anspielung des Herrn Jesus auf solche Stellen, wenn er sich vorstellt als Hirte Israels, als der gute Hirte. Lesen nur noch 10, Vers 4. Wenn er seine eigenen Schafe alle herausgebracht hat, geht er vor ihnen her. Und die Schafe folgen ihm, weil sie seine Stimme kennen. Einem Fremden aber werden sie nicht folgen. Dann Vers 9. Ich bin die Tür, wenn jemand durch mich eingeht, so wird er errettet werden und wird ein- und ausgehen und Weide finden. Das ist der gute Hirte für Israel. Aber in Johannes 10 zeigt er, dass er eben auch der gute Hirte sein wird für all die aus den Völkern, die sich zu ihm, dem Erlöser, wenden werden. Aber es ist wichtig, einfach den Bezug zu Johannes 10 zu erkennen. Ja, jetzt ist Kuchenzeit. Eine halbe Stunde machen wir richtig die große Pause und dann geht's weiter. Wir sind immer noch am zweiten Teil von Micha. Jetzt in Kapitel 3, Vers 1 wird die Führerschaft in Israel angesprochen, wegen ihrer Ungerechtigkeit in der Staatsführung. Und ich sprach, hört doch, ihr Häupter Jakobs, ja, ihr Fürsten des Hauses Israels, ist es nicht an euch, das Recht zu kennen? Das heißt, hier beginnt eben der zweite Teil. Ich habe mich vertan. Jetzt haben wir den ersten Teil bis zum Schluss behandelt. Und jetzt kommt der zweite Teil, Gottes Handeln mit Zion im Gericht und Gnade. Eben, es beginnt hier mit dem Hört an die Führer gerichtet. Und ich sprach, hört doch, ihr Häupter Jakobs, ja, ihr Fürsten des Hauses Israels, ist es nicht an euch, das Recht zu kennen? Hier wird deutlich, die Führerschaft hat eine höhere Verantwortung als solche, die nicht führen, im Blick auf Gerechtigkeit und Kenntnis des Willens Gottes. Ihr, die ihr das Gute hasst und das Böse liebt, die ihr ihnen, das sind eben die Ärmeren, ihre Haut abzieht und ihr Fleisch von ihren Knochen. Hier wird immer noch Israel gesehen als eine Schafherde, nicht wahr? Also böse, falsche Hirten, die es nur darauf, die nur darauf aus sind, eben Profit für sich zu haben. Und ihr Fleisch von ihren Knochen. Ja, die ihr fresst, das Fleisch meines Volkes. Und ihre Haut von ihnen abstreift und ihre Knochen zerbrecht und zerstückelt wie in einem Topf und wie das Fleisch inmitten eines Kessels. Dann werden sie schreien zu dem Ewigen. Aber er wird ihnen nicht antworten. Ja, er wird sein Angesicht vor ihnen verbergen zu jener Zeit, so wie sie ihre Taten schlecht gemacht haben. Also hier Vers 4 zeigt, wie es ein zu spät geben wird, wenn diese ungerechten Führer einmal in der Gerichtszeit dann zum Herrn schreien, dann gibt es keine Antwort mehr. Es gibt ein zu spät. Das ist ein Prinzip, das sich durch die ganze Bibel hindurchzieht, begonnen zum Beispiel bei der Sintflut. Es gab ein zu spät, wo die Arche verschlossen war. Und im Neuen Testament, es gibt ein zu spät für die törichten Jungfrauen. Die Türe wird einmal geschlossen sein und es gibt keine zweite Chance danach. Vers 5. So spricht der Ewige über die Propheten. Also 1 bis 4 betraf die Volksführer und jetzt spricht Gott zu den Propheten. So spricht der Ewige über die Propheten, die mein Volk verführen, die mit ihren Zähnen beißen und rufen Frieden. Und wer ihnen nichts ins Maul gibt, gegen den heiligen sie einen Krieg. Also hier haben wir die falschen Propheten. Und das ist ein Thema, das damals aktuell war, aber eine besondere Aktualität haben soll in der Endzeit. Denn der Herr Jesus zeigt in Matthäus 24 die Periode vor seiner Wiederkunft, das wird die Periode der falschen Propheten sein. Matthäus 24, 11, und viele falsche Propheten werden aufstehen und werden viele verführen.
24, Vers 24. Denn es werden falsche Christi und falsche Propheten aufstehen und werden große Zeichen und Wunder tun, um so, wenn möglich, auch die Auserwählten zu verführen. Die Endzeit ist die Zeit der Propheten, die verführen. Also darum hat dieses Wort eine besondere Bedeutung. Und was war das Kennzeichen damals für die falschen Propheten? Sie sprachen dauernd von Frieden, von einer guten Zeit. Und das ist nicht anders heute. Es sind genau die falschen Propheten, die sagen, jetzt kommt die gute Zeit. Die große Erweckung, die kommt jetzt. Obwohl die Bibel sagt, für die christianisierten Länder, dort kommt in der Endzeit der Abfall. Die Apostasia, die zum Antichristen hinführt. 2. Thessalonicher 2. Das ist nicht bezogen auf die heidnische Welt, wo das Evangelium nicht schon über Jahrhunderte etabliert war. Dort sehen wir Aufbrüche, ganz eindrücklich. Aber da, wo das Christentum war, da haben wir den Abfall. Man kann ja nur dort abfallen, wo man mal dem Bekenntnis nach dran war. Also genau hier, die Propheten, sie rufen Friede. Und wer ihnen nichts ins Maul gibt, gegen den heiligen sie einen Krieg. Also es geht ihnen darum, dass sie auch was kriegen für ihre Prophetenarbeit. Darum wird es für euch Nacht werden, ohne Vision. Und Finsternis, ohne Wahrsagerei. Und die Sonne wird untergehen über den Propheten. Und der Tag wird schwarz werden über ihnen. So werden die Seher beschämt werden. Und die Wahrsager werden vor Scham erröten. Und so werden sie alle ihren Bart verhüllen. Denn es wird keine Antwort Gottes geben. Also die Zeit kommt, wo deutlich wird, die falschen Propheten haben ständig von einem großen Aufbruch gesprochen, aber der kam nicht, sondern das Gericht kam. Und dann wird allen offenbar werden, dass sie falsch waren. Nun, Micho sagt, im Gegensatz zu den falschen Propheten seiner Zeit, ich dagegen, ich bin erfüllt mit Kraft durch den Geist des Ewigen, mit Recht und mit Stärke, um Jakob seinen Abfall kundzutun, ja, Israel seine Sünde. Er hat nicht einfach von Frieden gesprochen, sondern er hat wirklich die Sünde beim Namen genannt. Vers 9. Hört doch dieses, ihr Häupter des Hauses Jakobs. Ja, ihr Fürsten des Hauses Israels, die ihr das Recht verabscheut. Ja, die alles gerade krumm machen, indem sie Zion mit Blutschuld bauen. Ja, Jerusalem mit Unrecht. Ihre, das bezieht sich auf Jerusalem, ihre Häupter richten um Bestechungsgeschenke und ihre Priester lehren um Bezahlung und ihre Propheten wahrsagen um Geld. Das ist ja auch ein sehr interessantes Thema heute, Propheten und Geld. Da brauche ich gar nicht viel zu sagen. Und sie stützen sich auf den Ewigen, indem sie sagen, ist nicht der Ewige in unserer Mitte? Nicht wird über uns ein Unglück kommen. Und jetzt kommt eine ganz interessante Prophetie. Darum, um euretwillen, wird Zion als Acker gepflügt werden. Und Jerusalem wird zu Trümmerhaufen werden. Und der Berg des Hauses zu Waldeshöhen. Den Vers haben wir heute schon angeführt. Das war doch der Vers zitiert in Jeremia. Jeremia wird gerechtfertigt, wenn er von einer Zerstörung Jerusalems spricht. Das hat ja schließlich schon der Prophet Micha etwas mehr als 100 Jahre vor ihm schon getan. Nun, wenn wir diesen Vers etwas genauer anschauen, er ist interessant. Also, viele Jahre nach Micha kam Nebukadnezar nach Jerusalem. Er belagerte im Jahr 606 vor Christus Jerusalem zum ersten Mal. Zum zweiten Mal 597 und dann 586 kam die Katastrophe. Jerusalem wurde vollkommen dem Erdboden gleichgemacht, der Salomonische Tempel zerstört, die Juden gingen nach Babylon. Aber Jerusalem wurde nicht als Acker gepflügt. Das hat sich gar nicht erfüllt, damals. Da hätte man natürlich ein Problem gehabt mit Micha. Ja,
Der hat etwas vorausgesagt, das hat sich ja gar nicht erfüllt. Gut, kann man sagen, ja, vielleicht später, im Jahr 70 nach Christus, nur wenige Jahrzehnte nach der Kreuzigung Jesu, kam das Urteil über Jerusalem. Die römische Armee machte in einem grausamen Krieg von 140 Tagen Jerusalem dem Erdboden gleich. Und von da an wurden die Juden über die ganze Welt zerstreut. Jerusalem wurde zwar völlig zerstört und der zweite Tempel, der Tempel zur Zeit Jesu, wurde dem Erdboden gleich gemacht, aber Jerusalem wurde nicht gepflügt. Ha! Eigenartig. Später haben die Juden noch einmal einen Aufstand gegen Rom unternommen. Und zwar unter Kaiser Hadrian. Angezettelt wurde das Ganze durch Bar Kochba. Das war ein Mann, der sagte, dass er der Messias sei. Sein Name Bar Kochba, Sternensohn, wurde gedeutet als Erfüllung von 4. Mose 23, 17, wo Biliam den Messias sieht. Ich sehe ihn, aber nicht nahe. Ich schaue ihn, aber noch nicht gekommen. Es geht ein Stern hervor aus Jakob und ein Zepter erhebt sich aus Israel. Das ist der Messias, der Sternensohn. Und der große Rabbi Akiva, einer der großen Rabbiner im Talmud, hat erklärt, Bar Kochba ist der Messias. Das hat eine riesige messianische Bewegung ausgelöst und hat sich gesagt, jetzt kommt die Zeit der Erlösung für Jerusalem. Jetzt kommt die Zeit für den dritten Tempel. Und man hat einen Aufstand organisiert gegen Rom, um jetzt endgültig das römische Joch abzuschütteln. Jerusalem war in der Zwischenzeit schon wieder aufgebaut. Und man versuchte, Jerusalem zu erobern. Ein grausamer Krieg. Kaiser Hadrian war so wütend auf die Juden. Und in diesen 3 Jahren, 132 bis 135 nach Christus, kamen etwa 500.000 Juden ums Leben. Und eine weitere 500.000 Verhungerte starb dahin wegen Seuchen als Folgen des Krieges. 1 Million Tote. Und Bar Koch wurde offenbar, dass er nicht der Messias war. Aber die messianisch gläubigen Juden damals, die haben sich diesem Aufstand nicht angeschlossen. Und nun, Kaiser Hadrian war so wütend auf die Juden, dann hat er Jerusalem umgenannt, hat einen neuen Namen gegeben, Elia Capitolina. Die Stadt für Jupiter, für den Jupiter, der im Kapitol in Rom verehrt wird. Er hat auf den Tempelplatz, da wo das Allerheiligste war, einen Jupiter-Tempel bauen lassen und den Tempelplatz hat er durchgepflügt. Ist es in Erfüllung gegangen? Das ist schon eindrücklich. Und das zeigt uns auch, wie wir beim Lesen des prophetischen Wortes eben demütig sein müssen, wenn wir etwas nicht verstehen, zuwarten. Worauf bezieht sich das genau? Bezieht sich das auf die Zerstörung durch die Babylonier, durch die Römer? Oder eben auf die zweite Zerstörung durch die Römer? Oder? Also das Wort hat sich erfüllt. Aber erst zu seiner Zeit. Und das zeigt uns, das Wort Gottes trifft immer ein. Und wir müssen halt manchmal auch ein bisschen geduldig sein. Aber eindrücklich ist, man hat ja den Prophet Micha hat man ja auch entdeckt in der judäischen Wüste, wo man viele Handschriften gefunden hat, Qumran und auch andere Höhlen. Auch der Prophet Micha ist da. Die Prophetie war also ganz klar vorher geschrieben, aber dann im Jahr 135 wurde das erfüllt. Und noch mehr, also Zion, das ist der Tempelberg, wird als Acker gepflügt. Jerusalem, die Stadt, wird zu Trümmerhaufen werden, zerstört durch die Römer. Und der Berg des Hauses zu Waldeshöhen. Har Habayit, Berg des Hauses, das ist der normale jüdische Ausdruck für den Tempelberg. Den hat man einfach sich selbst überlassen in der Zeit der Byzantiner. Nicht wahr? Das Römische Reich ging ja bis 312 und dann hat Kaiser Konstantin das Römische Reich christianisiert. Und ab dieser Zeit spricht man dann vom Byzantinischen Reich. Aber es ist nur so in der Geschichte. Die Römer wissen nicht, dass sie dann plötzlich Byzantiner geworden sind, ja? Nur, dass wir uns richtig verstehen. Aber quasi in der christlich-römischen Zeit, in der byzantinischen Zeit hat man sich gesagt,
das Judentum ist vorbei für immer. Und jetzt als Erweis dafür machen wir aus dem Tempelplatz eine Wüste, dass so alles ganz wild wuchern können und allen Mist und Unrat hat man auf dem Tempelberg, auf dem Felsen, da wo das Allerheiligste war, deponiert. Der Jupiter-Tempel kam weg, ja. Und so begann der Tempelplatz einfach wild zu wuchern. Und da hat sich das erfüllt und der Berg des Hauses zu Waldeshöhen. Und erst die Muslime, die kamen dann um 638 nach Jerusalem, die haben dann den ganzen Tempelplatz geräumt, sauber gemacht und da wurde der Felsendom auf den Ort des Allerheiligsten, den Felsen, gebaut und südlich davon die El-Aqsa-Moschee. Aber schon eindrücklich, alles im Laufe der Jahrhunderte hat dann seine Erfüllung gefunden. Und jetzt kommt, nach dieser Gerichtsverkündigung, kommt wieder Gottes Gnade. 4 Vers 1. Aber am Ende der Tage. Das bedeutet einfach in der Endzeit. Aber am Ende der Tage wird der Berg des Hauses, Har Habayit, Tempelberg, wird der Berg des Hauses des Ewigen feststehen auf dem Gipfel der Berge. Und er wird erhaben sein über die Hügel. Und es werden zu ihm strömen die Völker. Und so werden viele Nationen hingehen und sagen, kommt und lasst uns hinaufziehen zum Haus des Ewigen. Ja, zum Haus des Gottes Jakobs. Er wird uns lehren aus seinen Wegen und wir wollen wandeln auf seinen Pfaden. Denn von Zion wird das Gesetz ausgehen. Ja, das Wort des Ewigen von Jerusalem. Hier haben wir nun die Zeit, wenn der Herr Jesus als Richter zurückkehrt und König sein wird in Jerusalem, wie wir das ja schon hatten, der König an ihrer Spitze, 2 Vers 13, da wird er die Weltregierung aufrichten von Jerusalem aus. Und im tausendjährigen Reich werden dann die Völker, die müssen ständig nach Jerusalem kommen zum neuen Tempel. Wie er beschrieben wird in Hesekiel 40 bis 48. Also hier wird ganz klar der Tempelberg erwähnt und die Völker werden dorthin kommen. Auch da haben wir wieder einen Hinweis darauf, dass es tatsächlich einen dritten Tempel geben wird. Das ist der Tempel der messianischen Zeit, wenn der Herr Jesus wiederkommt und alles dann ausführen wird nach den Plänen von Hesekiel. Andere Stellen, wie in Joel, das haben wir ja früher behandelt, zeigen, dass der Tempel schon gebaut wird vor der großen Trübsal. Aber am Anfang der Trübsal wird er entweiht. Und dann, wenn der Herr Jesus zurückkommt, wird er ihn wieder neu einweihen und nach Hesekiel massiv ausbauen. Und was wird noch geschehen? Nach Sacharja 14 wird der Tempelberg wird aufgefaltet werden. Und andere Gebiete werden abgeplattet werden. Das sind wieder diese geologischen Katastrophen, die geschehen werden zur Zeit der Wiederkunft Christi. Micha 1. Und darum steht hier vom Tempelberg, er wird feststehen auf dem Gipfel der Berge, Vers 1, und er wird erhaben sein über die Hügel. Das kommt dieser Auffaltung gleich. Ja, und dann Vers 3, und er wird richten zwischen den Völkern und Recht sprechen mächtigen Nationen bis in die Ferne. In Matthäus 25 kommt der König zurück, Vers 31, er wird auf seinem Thron der Herrlichkeit sitzen, und dann werden die Völker vor ihm versammelt und sie werden getrennt in Schafe auf seiner rechten Seite und in Böcke auf seiner linken Seite. Das ist das Gericht, das der Herr Jesus dann unter den Völkern ausüben wird am Anfang des tausendjährigen Reiches. Nicht zu verwechseln mit dem Endgericht nach dem tausendjährigen Reich, wenn die Toten alle, die je gelebt haben, ungläubig, gestorben sind, die werden dann auferweckt werden und vor dem großen weißen Thron abgeurteilt und in den Feuersee geworfen werden. Offenbarung 20. Aber das müssen wir unterscheiden. Es gibt das Gericht der Lebendigen, das ist Matthäus 25, das ist dieses Gericht von Micha 4, Vers 3, und das Gericht der Toten, Offenbarung 20, nach dem tausendjährigen Reich. Also diese zwei Gerichte müssen wir unterscheiden, in dazwischen liegen 1000 Jahre. Weiter lesen wir, und sie werden ihre Schwerter umschmieden zu Pflugscharen und ihre Speere zu Winzermessern. Nicht wird Nation gegen Nation das Schwert erheben
und sie werden den Krieg nicht mehr lernen. Die UNO hat ja das als künstlerische Darstellung vor ihrem Gebäude in New York. Jemand, der so Schwerter umschmiedet zu Pflugscharen, Speere zu Winzermessern. Das war übrigens ein Geschenk der gottlosen Sowjetunion an die UNO. Unglaublich, wenn man denkt. Ja, das ist ja das Ideal der UNO. Frieden auf dieser Erde. Aber die UNO hat es nie geschafft. Und sie klemmt auch Kriege ab, bevor man von einem Sieger und einem Verlierer sprechen kann. Und dann sagen die einen, A ist der Verlierer, und nein, die anderen sagen, B ist der Verlierer. Niemand weiß es. Ja gut, aber dann geht der Konflikt immer weiter. Ich war im Zweiten Weltkrieg, wusste man, Deutschland, Nazi-Deutschland hat verloren. Und die Alliierten haben gewonnen. Also wer sagt jetzt, was zu tun ist? Ja, die Gewinner. Nicht Nazi-Deutschland hat gesagt, was man jetzt macht. Sondern die Alliierten haben gesagt. Und die UNO hat nach dem Zweiten Weltkrieg diese Taktik durchgeführt. Man bricht die Kriege ab, bevor sie fertig sind. Und dann können die Verlierer den Gewinnern sagen, was zu tun ist. So läuft das. Ja gut, aber ihr Ideal ist Friede auf dieser Erde und sie bringen es nicht hin. Das wird erst der Messias bringen. Und solange die UNO den Messias ablehnt, also die Weltgemeinschaft, wird der Friede auch nie kommen. Ja, erst in der Zeit des Herrn Jesus kommt es dazu, dass es keine Rekrutenschule mehr gibt. Und sie werden den Krieg nicht mehr lernen. Ja, den Krieg lernt man in der Rekrutenschule. Und dann im Wiederholungskurs oder wie das auch organisiert wird, ja? Vers 4. Und ein jeder wird unter seinem Weinstock sitzen und unter seinem Feigenbaum. Und niemand wird sie in Schrecken versetzen. Denn der Mund des Ewigen der Heerscharen hat gesprochen. Das beschreibt so schön diese Sicherheit, Frieden und Sicherheit im tausendjährigen Reich. Da wird Wohlfahrt, Wohlstand für alle Völker kommen. Auch wieder ein Ideal, das die UNO anstrebt. Aber ohne den Erlöser. Und es kommt nie. Wie lange will man schon den Hunger in der Welt ausrotten? Aber noch heute Abend werden 800 Millionen hungrig zu Bett gehen. Unglaublich, trotz all der Bemühungen. Aber die Korruption in dieser Welt macht alles kaputt. Der Jesus wird das bringen. Ruhe und Friede und Sicherheit. Niemand wird sie in Schrecken versetzen. Denn der Mund des Ewigen der Heerscharen hat gesprochen. Vers 5. Denn alle Völker werden wandeln, ein jeder im Namen seines Gottes. Aber wir werden wandeln im Namen des Ewigen unseres Gottes. Für immer und ewig. Ein ganz eigenartiger Vers. Der erklärt sich so. Der Jesus kommt wieder. Und er wird auch verhindern, dass dieser Weltkrieg in der großen Trübsal von 3,5 Jahren vor seiner Wiederkunft zur Auslöschung der Menschheit führt. Er verhindert das. Und dann wird der Herr Jesus Ordnung in diese Welt bringen, zuerst in verschiedenen Kriegen, und dann wird er beginnen, Recht zu sprechen, alle Völker werden vor ihm versammelt werden. Aber das ist alles ein Prozess. Nicht einfach die ganze Welt wird da plötzlich in einem Monat ist da alles geklärt. Das wird am Anfang des tausendjährigen Reiches ein Prozess sein. Und so gibt es noch Leute, Völker, die wandeln an jeder im Namen seines Gottes. Und der gläubige Überrest aus Israel sagt, aber wir werden wandeln im Namen des Ewigen unseres Gottes für immer und ewig. Aber der Herr Jesus wird an alle Völker richten. Und diejenigen, die ihn ablehnen, kommen unter das Gericht der Lebendigen, sie werden sterben. Und die anderen werden übrig bleiben fürs tausendjährige Reich. Erst so kommt der Friede. Und dann die Tatsache, wie es in Jesaja 11 heißt, dass die ganze Erde voll sein wird der Erkenntnis des Herrn. So wie die Wasser den Meeresgrund bedecken. Aber es kommt nicht sofort. Es ist ein Prozess. Und hier sehen wir gerade den Anfang nach der Wiederkunft Christi. Vers 6. An jenem Tag, das ist ein Ausdruck, der immer wieder vorkommt in der Prophetie der Bibel, im Alten und im Neuen Testament, bezeichnet einfach die Endzeit. An jenem Tag, Spruch des Ewigen, werde ich das Hinkende sammeln und das Vertriebene zusammenbringen und die ich übel zugerichtet habe. Und ich werde das Hinkende zu einem Überrest machen und das Entfernte zu einer mächtigen Nation. Und der Ewige wird über sie König sein auf dem Berg Zion von nun an bis in Ewigkeit.
Ja, hier haben wir auch wieder eine Zusammenfassung. Die Juden werden gesammelt aus der ganzen Welt in der Endzeit, zurückgeführt ins Land. Sie werden eine mächtige Nation. Ja, das Volk, das ständig gehasst und verfolgt war und sich nicht verteidigen konnte, wird zu einer mächtigen Nation. Und dann wird der Ewige über sie König sein, auf dem Berg Zion in Jerusalem. Also hier wird diese ganze Rückführung zusammengefasst. Aber ausführlicher ist es eben, wie gesagt, in Hesekiel 33 bis 48 beschrieben. Das Ganze wird in Phasen verlaufen. Zuerst kommen sie zurück, im Unglauben, unrein, sie werden gereinigt und dann kommt der vollkommene Zustand. Das wird hier alles so schön zusammengefasst in einer Schau. Von nun an bis in Ewigkeit. Wie soll man das verstehen? Ich habe gemeint, das tausendjährige Reich geht 1000 Jahre. So steht es ja in Offenbarung 20. Nun ist wichtig, Olam im Alten Testament ist eigentlich ein breiter Ausdruck, der kann bedeuten ein langes Zeitalter oder Ewigkeit im absoluten Sinn. Zum Beispiel, wenn steht in 1. Mose El Olam, Gott der Ewigkeit, dann ist klar, es ist ewig. Aber Ewigkeit hat manchmal die Bedeutung, solange die Erde besteht, bis ans Ende der Welt. Aber in dem Fall kann man im Alten Testament nicht ganz eindeutig sagen, wenn es ewig ist. Das ist immer zweideutig, oder? Ist jetzt Olam lange Zeit oder ist es ewig? Oh, es gibt doch eine Möglichkeit. In jeder Sprache kann man alles sagen. Was sagt man dann auf Hebräisch? Leolmei Olamim. In die Zeitalter der Zeitalter. Und genau dieser Ausdruck wird im Neuen Testament, im Griechischen, aufgenommen. An vielen Stellen, wo es heißt, und sie werden gepeinigt werden in die Zeitalter der Zeitalter. Er ist Aionas ton Aionon, entspricht genau dem hebräischen Ausdruck Leolmei Olamim. Und dann weiß man, das ist ewig, ewig, ewig, ohne Ende. Ganz eindeutig. Die Alphasöhne haben an dieser Zweideutigkeit von Olam, und übrigens auch Aion ist zweideutig im Neuen Testament, Zeitalter oder Ewigkeit, da haben sie angeknüpft und haben gesagt, die Hölle ist nicht ewig. Die geht nur lange. Lange Zeitalter. Das ist falsch. Die verstehen nicht Hebräisch und wissen auch nichts vom Griechischen. Dieser Ausdruck ist eindeutig, wenn man auf Hebräisch sagen wollte, absolut eindeutig ewig, dann ist es Leolmei Olamim. Ja, also Vers 8. Und du, du Herdenturm, du Ophel der Tochter Zion, zu dir wird kommen, ja, gelangen wird zu dir die frühere Herrschaft, das Königtum der Tochter Jerusalem. Hier wird der Ophel erwähnt. Ich habe das erklärt in der Fußnote 49. Ophel bedeutet auf Hebräisch Hügel, ist aber eine Ortsbezeichnung in Jerusalem. Ophel bezeichnet den Bereich des Südabhangs des Zionsberges, unmittelbar unterhalb des Tempelplatzes und oberhalb der Davidsstadt. Das alte Jerusalem, zur Zeit von Melchisedek, zur Zeit von David, das war ein Städtchen am Südabhang des Tempelberges Zion oder Moria. Die Bergspitze, das sollte der Tempelplatz sein. Und in der Bereich zwischen der Bergspitze mit dem ganzen Tempelplatz bis zum Beginn der Davidstadt, das war der Ophel. Und ganz oben bei der Davidstadt, also beim Beginn des Ophels, dort hat David seinen Palast gehabt. Übrigens wurde genau in dem Bereich ein gewaltiger Palast ausgegraben. Also es ist eigentlich auf der Hand liegend, heute ist, seit einigen Monaten, ist der Davidspalast wieder ans Licht gekommen. Und dort wird die frühere Herrschaft wieder hinkommen, wenn nämlich der Ben-David, der Sohn Davids, der Messias, dort regieren wird, unterhalb des Tempelplatzes, am Ende des Ophels, beim Beginn der Davidstadt. Dort wird die frühere Herrschaft, das Königtum der Tochter Jerusalem, wieder hinkommen. Nun kommt ein neuer Abschnitt, Vers 9. Jetzt! Warum erhebst du ein Klagegeschrei? Ist etwa kein König in dir?
Oder ist dein Ratgeber umgekommen, dass dich Wehen ergriffen haben wie eine Gebärende? Winde dich in Wehen, lass hervorbrechen. Tochter Zion, wie eine Gebärende. Denn nun wirst du aus der Stadt ausziehen und auf dem Feld wohnen. Und du wirst nach Babylonien gehen. Dort wirst du gerettet werden. Dort wird der Ewige dich erlösen aus der Hand deiner Feinde. Da hat Micha nun die Zerstörung Jerusalems und die Wegführung nach Babylon angekündigt, die sich erfüllt hat 606 bis 586 vor Christus. Sehen wir, der Prophet ist so umfassend. Eben einmal beschreibt er die Zerstörung Jerusalems unter Kaiser Hadrian, einmal beschreibt er eben die Zerstörung Jerusalems unter Nebukadnezar und da steht, du wirst nach Babylonien gehen. Aber du wirst wieder zurückkehren. Es gibt ein Zurück aus der babylonischen Gefangenschaft. Der Ewige wird dich erlösen. Und eben nach 70 Jahren Herrschaft Babels kamen die Perser. Und Kores, der damalige König, hat den Juden gesagt, Esra 1, kehrt zurück, baut die Stadt Jerusalem wieder auf und auch den Tempel. Und dieser Kores wurde mit Namen 170 Jahre vor seinem Auftreten in der Geschichte von Jesaja prophezeit. Dass er sagen wird, der Tempel soll gebaut werden, die Stadt soll gebaut werden. Der Iran hatte mal eine andere Haltung zu Israel. Schon eindrücklich. Die haben den Tempelbau der Juden in Jerusalem, den Wiederaufbau eines halbautonomen Judenstaates, das haben sie ermöglicht. Und heute sind sie Todfeinde. Und diese Erlösung, da aus der Hand der Feinde, hatte Gott gewirkt durch die alten Iraner. Dort wird der Ewige dich erlösen aus der Hand deiner Feinde.

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Das Himmelfahrtsfest ist der Beginn einer einzigartigen Familienzusammenführung. Bereits am Sonntag ex Audi schaut man wie durch eine halb geöffnete Tür darauf. Eine überraschende Aussage für Sie, die Sie den Himmelfahrtstag vielleicht nur als feuchtfröhlichen Vatertag kennen oder nur eine vage Vorstellung davon haben, dass Jesus sich einfach ins Blaue hinein verabschiedet hat und seitdem nicht mehr gesehen wurde? Lassen Sie mich das an einer alltäglichen Begebenheit erklären. Da hat ein Familienvater endlich den lang ersehnten, gut bezahlten Job gefunden. Leider in einer 600 Kilometer entfernten Stadt. Da die Familie keine Wochenendbeziehung pflegen möchte, ist der gemeinsame Umzug schnell beschlossene Sache. Allerdings müssen die Kinder das Schulhalbjahr noch abschließen und so zieht der Familienvater erst einmal alleine um. Unermüdlich renoviert er in der knappen Freizeit das neue Heim, damit alles picobello bereit ist zum Empfang seiner Lieben, nach denen er schon große Sehnsucht hat. So ähnlich ist das auch mit der Himmelfahrt. Gott hat seinen Sohn Jesus Christus zu sich in den Himmel geholt, damit er für alle, die auf ihn vertrauen, Wohnungen vorbereitet. Denn Jesus möchte alle seine Lieben für immer bei sich haben. Auch der Tod ist da kein Hinderungsgrund. Er ist schon jetzt König in seinem himmlischen Reich. Und Christen haben allen Grund, sich schon jetzt über den Besitz der himmlischen Staatsbürgerschaft zu freuen. Auch wenn sie mit ihrem Nachzug in den Himmel noch etwas warten müssen. Christus spricht, wenn ich erhöht werde von der Erde, so will ich alle zu mir ziehen. Nachzulesen im Johannesevangelium Kapitel 12, Vers 32.

Die Gedanken für diesen Wochenspruch zum Sonntag ex Audi verfasste Angelika Krieser. Die Sendung für die Lutherische Stunde produzierte Petra Schmid.

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1: Es ist 8:30 Uhr.

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1: Ich begrüße Sie zur Sendereihe Durch die Bibel. Herzlich willkommen. Zurzeit beschäftigen wir uns hier mit dem zweiten Buch Samuel. Diesmal erreichen wir das 6. Kapitel. Jahrelang, vielleicht ein ganzes Jahrzehnt, hatte sich David auf der Flucht befunden. Denn Saul, der erste König

sollte die sogenannte Stadt Davids, der neue Regierungssitz, entstehen. Jerusalem, die halbwegs zentral gelegene Stadt, mitten zwischen den nördlich und den südlich gelegenen Stämmen Israels, wird von David zur Hauptstadt seines Königreiches ausgebaut. Auf dem Berg Zion lässt er einen Palast errichten, als Regierungssitz sozusagen. In späteren Jahren wird hier unter König Salomo, seinem Sohn und Nachfolger, auch der erste Tempel entstehen. Obwohl König David mit den Jahren immer mehr an Ansehen und Macht gewinnt, ist er sich bewusst, dass er voll und ganz von Gott abhängig ist. Israel ist Gottes Volk und schuldet ihm Gehorsam. Äußerlich will David dies zum Ausdruck bringen, indem die Bundeslade auf dem Berg Zion einen würdigen Platz bekommen soll. Im Innern dieser vergoldeten Truhe aus Akazienholz befinden sich die beiden Gesetzestafeln, die Mose am Berg Sinai einst angefertigt und die Gott persönlich beschriftet hatte. Während der Zeit der Wüstenwanderung wurde die Bundeslade im Allerheiligsten der Stiftshütte untergebracht, beziehungsweise unterwegs mit Hilfe von Tragestangen von einer Zwischenstation zur nächsten transportiert. Mittlerweile jedoch fristete die Bundeslade ein Schattendasein in einem ländlichen Heiligtum. Daran will David nun etwas ändern. Doch die Art und Weise, wie er die ganze Sache angeht, erscheint mir äußerst fragwürdig. Ja, meines Erachtens tut er die richtige Sache auf eine falsche Art und Weise. Worum geht es? Nun, David lässt die Bundeslade, hauruck, auf einen Wagen verfrachten und dann macht sich dieser von ein paar Rindern gezogen auf den Weg nach Jerusalem. Aus Respekt vor der kostbaren Fracht wird extra ein nagelneuer Wagen eingesetzt. Und die Volksfestatmosphäre, die diejenigen erleben, die den Transport begleiten, ist sicher ein Ausdruck ihrer Freude. Dennoch sollte David eigentlich wissen, dass der Umgang mit der Bundeslade schon zu Moses Zeiten genau festgelegt wurde. So heißt es beispielsweise im 4. Buch Mose, dass die Kehatiter die Bundeslade auf ihren Schultern tragen sollten. Zu diesem Zweck war sie mit 4 Ringen ausgerüstet, durch die 2 Tragestangen geschoben wurden. Bitte nicht berühren, das ist sozusagen die oberste Regel, die es im Umgang mit der Bundeslade zu berücksichtigen gilt. Bei dem Transport nach Jerusalem wird diese Regel nicht ausreichend befolgt. Ein Mann, der eigentlich nur verhindern will, dass die Bundeslade auf unwegsamem Gelände vom Wagen rutscht, wird von Gott sofort getötet, nachdem er die Bundeslade berührt hat. Nicht nur für uns als Bibelleser, sondern auch für König David ist diese harte Reaktion Gottes kaum zu begreifen. Doch David lernt aus dem Vorfall, Gott erwartet von den Menschen Gehorsam. Und sie tun gut daran, ihm zu gehorchen, auch wenn sie den Sinn mancher Anweisungen und Gesetze nicht verstehen. Als die Bundeslade später von Trägern weiter transportiert wird, kommt es zu keinerlei Zwischenfällen. Ich vermute, dass David aus der ganzen Sache eine wichtige Lehre gezogen hat, die sein weiteres Handeln als König beeinflusst, nämlich sei Gott gehorsam, was auch immer er von dir verlangt. So gesehen ist die Ankunft der Bundeslade in Jerusalem vielleicht eines der wichtigsten Ereignisse im Leben Davids. Allerdings fällt mir noch etwas anderes ein, was für ihn eine große Bedeutung bekommt. Können Sie sich denken, was ich meine? Nun ja, in seinem bisherigen Leben hat er schon vieles erlebt, was er sicher niemals vergessen wird. Als erstes fällt mir dazu ein, wie der Prophet Samuel ihn zum künftigen König Israels gesalbt hat. Damals war er noch ein Jugendlicher und hütete das Vieh seines Vaters. Ein ganz besonderes Erlebnis war sicher auch sein Sieg gegen den Philister Goliath. Die Hochzeit mit Michal, der Tochter Sauls, verdient ebenfalls erwähnt zu werden. Dass David später 2-mal darauf verzichtet hat, an Saul Rache zu üben, auch das scheint mir wichtig. Dann der Tod Sauls, der es David letztendlich ermöglicht hat, die Nachfolge auf dem Königsthron anzutreten. Aber, ob Sie es glauben oder nicht, etwas anderes halte ich für noch bedeutsamer im Hinblick auf Davids Regierungsjahre als König. In Kapitel 7 werden wir erfahren, dass er den Entschluss fasst, in Jerusalem für Gott ein Haus zu bauen, sprich
einen Tempel.

Auch wenn ihm selbst die Erfüllung dieses Wunsches verwehrt bleibt, so ist er doch geradewegs beseelt davon, Gott zu ehren und einen Ort zu schaffen, an dem auch andere Menschen Gott begegnen. Die Bundeslade wird später in dem Tempel, den Davids Sohn Salomo bauen wird, ein neues Zuhause finden. Aber auch ohne den Tempel ist die Bundeslade ein Kultgegenstand, der die Gegenwart Gottes symbolisiert. Denn die Gesetzestafeln im Innern dokumentieren, dass Gott mit seinem Volk Israel einen Bund geschlossen hat. Und auf dem abnehmbaren Deckel der Bundeslade thronen zwei Cherubim, also zwei Engelsgestalten, die einander zugewandt ihre Flügel schützend ausbreiten. Der prachtvoll gestaltete Deckel der Bundeslade wird im zweiten Buch Mose als Gnadenthron bezeichnet. Oder, nicht so klangvoll, aber durchaus zutreffend, als Sühnedeckel. Im Neuen Testament scheint es im Römerbrief Kapitel 3 eine Anspielung auf diesen Sühnedeckel zu geben. Weil das in der deutschen Übersetzung jedoch ziemlich merkwürdig klingen würde, heißt es in der Lutherbibel lediglich: Den, gemeint ist Jesus Christus, den hat Gott für den Glauben hingestellt als Sühne in seinem Blut zum Erweis seiner Gerechtigkeit, indem er die Sünden vergibt. Im Hebräerbrief Kapitel 9, wo das Aussehen der Bundeslade beschrieben wird, findet sich jedoch im griechischen Text derselbe Begriff für den Sühnedeckel bzw. den Gnadenthron. Das heißt, Jesus Christus ist gewissermaßen für uns zum Gnadenthron geworden. Aus all dem ergibt sich, dass die Anwesenheit der Bundeslade in Jerusalem, dem Regierungssitz von König David, gar nicht hoch genug eingeschätzt werden kann. Sie symbolisiert die Gegenwart Gottes und sie zeugt davon, dass David auf Gottes Gegenwart allergrößten Wert legt. Allerdings ist es noch gar nicht so lange her, dass die Bundeslade sowohl von den Israeliten wie auch von den feindlichen Philistern als eine Art magische Wundertruhe angesehen wurde. Die Israeliten zogen mit ihr in den Kampf und verloren. Die Philister wiederum brachten die Bundeslade als Beute mit nach Hause und mussten erleben, wie sie ihnen, wider Erwarten, kein Glück brachte. Deshalb brachten sie sie freiwillig zu den Israeliten zurück. Im 1. Samuelbuch, in den Kapiteln 4 und 5, wurde darüber berichtet. Ein gewisser Abinadab nahm damals nach einigem Hin und Her die Bundeslade in Empfang und bewahrte sie schließlich in seinem Privatheiligtum auf. Seinen eigenen Sohn berief er zum Priester, der sich um sie kümmern sollte. Schätzungsweise 70 Jahre hat die Bundeslade im Hause Abinadabs Asyl genossen. Oder sollte man vielleicht lieber von einem Abstellplatz reden? Wie es auch sei, erst zur Zeit Davids wird sie von diesem Ort am Rande Israels in die Hauptstadt Jerusalem und damit wohl auch wieder in das Bewusstsein der Gläubigen gebracht. Fassen wir zusammen. Einerseits erwartet Gott also einen respektvollen Umgang mit der Bundeslade als Kultgegenstand. Aber ein abergläubisches Vertrauen auf diese vergoldete Holztruhe ist völlig fehl am Platze. Man kann nur hoffen, dass die Bundeslade an ihrem neuen Standort in Jerusalem niemals missbraucht werden wird, sondern dass sie die Israeliten stets daran erinnert, dass Gott einen Bund mit ihnen geschlossen hat. Was die Persönlichkeit Davids anbelangt, so haben wir bereits einige seiner guten, aber auch einige schlechte Seiten kennengelernt. Alles in allem ist er jedoch ein Mann nach Gottes Herzen. So hat ihn Gott bereits bezeichnet, als sich David noch in jugendlichem Alter um das Vieh seines Vaters kümmerte. David und seine Liebe zu Gott. In vielen seiner Psalmen kommt sie zum Ausdruck. Hier ein paar Beispiele. In Psalm 9 heißt es: Ich danke dem Herrn von ganzem Herzen und erzähle alle deine Wunder. Ich freue mich und bin fröhlich in dir und lobe deinen Namen. Psalm 108. Gott, mein Herz ist bereit, ich will singen und spielen. Wach auf, meine Seele. Oder Psalm 103. Lobe den Herrn, meine Seele, und was in mir ist, seinen heiligen Namen. Lobe den Herrn, meine Seele, und vergiss nicht, was er dir Gutes getan hat. Liebe zu Gott und eine gehörige Portion Leidenschaft höre ich aus diesen Versen heraus.
Liebe zu Gott und Leidenschaft sind es auch, die David dazu bringen, die Bundeslade aus ihrem Dornröschenschlaf zu holen und sie in die Hauptstadt Jerusalem zu bringen. Eben, leider nur, wie ich schon ganz am Anfang der Sendung betonte, auf eine falsche Art und Weise. Allerdings hat er sie niemals als eine Art magische Wundertruhe angesehen, mit der er sich das große Glück nach Hause holt. Aber ein bisschen mehr Gehorsam, was den respektvollen Umgang mit der Bundeslade angeht, hätte ihm und seinen Leuten gut getan. Hier nun der Bericht aus dem zweiten Buch Samuel, Kapitel 6. Ich lese die Verse 1 bis 3. Und David sammelte abermals die ganze junge Mannschaft in Israel, 30.000 Mann, und machte sich auf und zog mit dem ganzen Volk, das bei ihm war, nach Baala in Juda, um die Lade Gottes von dort heraufzuholen. Diese ist genannt nach dem Namen des Herrn Zebaoth, der über den Cherubim thront. Und sie setzten die Lade Gottes auf einen neuen Wagen und holten sie aus dem Hause Abinadabs, der auf dem Hügel wohnte. Usa aber und Achjo, die Söhne Abinadabs, führten den neuen Wagen. Das ist also der entscheidende Fehler, für den letztlich David die Verantwortung trägt. Er hätte dafür sorgen müssen, dass die Bundeslade mit Hilfe ihrer Tragestangen, und zwar von menschlichen Trägern, transportiert wird, und nicht auf einem Wagen, der von Rindern gezogen wird. Davids Ungehorsam führt dazu, dass Usa, einer der beiden Wagenführer, im Verlauf des Transports sein Leben verliert. Warum, so könnte man sich fragen, war es denn vor vielen Jahren den Philistern gelungen, die Bundeslade zu erbeuten, ohne Schaden an Leib und Leben zu nehmen? Ich persönlich vermute, dass Gott ihnen in diesem Punkt gnädig war, weil sie als Heiden keine Ahnung davon hatten, was es mit der Bundeslade auf sich hat und wie mit ihr umzugehen ist. Von David und den anderen Israeliten ist dagegen zu erwarten, dass sie die einschlägigen Vorschriften ganz genau kennen. Und wenn jemand Kenntnis von etwas bekommt, dann trägt er auch eine größere Verantwortung. Das ist übrigens der Grund dafür, warum ich mir über jene Menschen, die noch nie im Leben etwas von Jesus Christus erfahren haben, weniger Sorgen mache als über die, die jeden Sonntag einen Gottesdienst besuchen könnten oder es sogar tun und sich trotzdem nicht zu Gott bekehren. Falls Sie merken, dass Sie selbst auch zu Letzteren gehören, dann bitte ich Sie herzlich, warten Sie nicht darauf, ob es vielleicht noch einen besseren Zeitpunkt geben wird, um sich zu Gott zu bekehren, sondern handeln Sie jetzt. Ein Zitat aus dem Hebräerbrief Kapitel 3 bringt es genau auf den Punkt. Heute, wenn ihr seine Stimme hören werdet, so verstockt eure Herzen nicht. Zurück zu dem Bericht über den Abtransport der Bundeslade in Richtung Jerusalem. Zunächst scheint alles völlig reibungslos zu verlaufen. Ja, es entsteht sogar eine richtige Volksfeststimmung. In den Versen 4 bis 7 ist zu lesen: Und als sie ihn, den Wagen, mit der Lade Gottes aus dem Hause Abinadabs führten, der auf dem Hügel wohnte, und Achjo vor der Lade herging, tanzten David und ganz Israel vor dem Herrn her mit aller Macht im Reigen, mit Liedern, mit Harfen und Psaltern und Pauken und Schellen und Zimbeln. Und als sie zur Tenne Nachons kamen, griff Usa zu und hielt die Lade Gottes fest, denn die Rinder glitten aus. Da entbrannte des Herrn Zorn über Usa, und Gott schlug ihn dort, weil er seine Hand nach der Lade ausgestreckt hatte, so daß er dort starb bei der Lade Gottes. Größer könnte der Kontrast kaum sein. Zunächst diese fröhliche und aufgekratzte Stimmung, dann der tragische Vorfall mit tödlichem Ausgang. Wir können heute kaum noch nachvollziehen, warum Gott so hart auf den Verstoß gegen die Transportvorschriften für die Bundeslade reagierte. So gesehen mag es ein kleiner Trost sein, wenn wir aus den beiden nächsten Versen erfahren, dass auch David die scharfe Reaktion Gottes nicht verstehen kann. Weiter ab Vers 8. Da ergrimmte David, dass der Herr den Usa so wegriss, und man nannte die Stätte Peretz Usa, das Wegreißen Usas, bis auf diesen Tag. Und David fürchtete sich vor dem Herrn an diesem Tag und sprach: Wie soll die Lade des Herrn zu mir kommen?
Hatte ich vorhin noch davon geschwärmt, dass Davids Liebe zu Gott in vielen seiner Psalmen zum Ausdruck kommt, so ist nun hier also zu lesen, David fürchtete sich vor dem Herrn. So gegensätzlich auch beides erscheinen mag, beides gehört für einen gläubigen Menschen eng zusammen. Und gerade die Christen heute würden gut daran tun, das eine zu tun und das andere nicht zu lassen. Schließlich sagt Jesus selbst, du sollst den Herrn, deinen Gott, lieben von ganzem Herzen, von ganzer Seele und von ganzem Gemüt. Andererseits heißt es beispielsweise in Psalm 111, die Furcht des Herrn ist der Weisheit Anfang. Klug sind alle, die danach tun. Gott zu fürchten bedeutet, ihn ernst zu nehmen, ihm Respekt entgegenzubringen, ihm als dem zu begegnen, der eines Tages die Menschen zur Rechenschaft ziehen wird. Interessant ist die Tatsache, dass in unserem Bibeltext in Vers 8 zunächst gesagt wird, dass David ergrimmt, sprich, er ist zornig auf Gott, weil er den armen Usa nach Davids Dafürhalten zu hart bestraft hat. Doch nach dem Zorn auf Gott folgt, Vers 9, die Furcht vor Gott. David scheint zu erkennen, dass er von Gott keine Rechtfertigung verlangen kann. Die Folge? Während David noch kurz zuvor als tanzender König zu bewundern war, geht er nun ehrfürchtig auf Distanz zur Bundeslade. Wie es scheint, setzt ein Nachdenkprozess bei ihm ein. Auf keinen Fall will er riskieren, dass es zu einem weiteren ähnlichen Vorfall kommt. Aber die Bundeslade irgendwo einfach stehen lassen, das geht natürlich auch nicht. Weiter ab Vers 10. Und er wollte sie nicht zu sich bringen lassen in die Stadt Davids, sondern ließ sie bringen ins Haus Obed-Edoms des Gattiters. So blieb die Lade des Herrn 3 Monate im Hause Obed-Edoms des Gattiters, und der Herr segnete ihn und sein ganzes Haus. Und es wurde dem König David angesagt, dass der Herr das Haus Obed-Edoms segnete und alles, was er hatte, um der Lade Gottes willen. Da ging er hin und holte die Lade Gottes aus dem Hause Obed-Edoms herauf in die Stadt Davids mit Freuden. Der Zwischenaufenthalt der Bundeslade führt also zu keinen weiteren Sanktionen, obwohl Obed-Edom nicht einmal ein Israelit ist. Das ermutigt David, die Bundeslade in einem zweiten Anlauf doch noch nach Jerusalem zu holen. Diesmal aber nicht mit einem Wagen. Ab Vers 13 wird berichtet, und als die Träger mit der Lade des Herrn 6 Schritte gegangen waren, opferte man einen Stier und ein fettes Kalb. Und David tanzte mit aller Macht vor dem Herrn her und war umgürtet mit einem leinernen Priesterschurz. Tja, David kann es einfach nicht lassen. Sein Tanz ist Ausdruck seiner Freude und Anbetung zugleich. Ernste und versteinerte Mienen, wie sie einem manchmal im Sonntagsgottesdienst begegnen, haben einfach keinen Platz, als die Bundeslade nach Jerusalem gebracht wird. Weiter ab Vers 15. Und David mit dem ganzen Hause Israel führte die Lade des Herrn herauf mit Jauchzen und Posaunenschall. Und als die Lade des Herrn in die Stadt Davids kam, guckte Michal, die Tochter Sauls, durchs Fenster und sah den König David, also ihren Ehemann, springen und tanzen vor dem Herrn und verachtete ihn in ihrem Herzen. Mein Eindruck ist, dass Michal nicht nur ihren Ehemann David wegen seines unköniglichen Verhaltens verachtet, sondern anscheinend kann sie auch keine Freude darüber empfinden, dass die Bundeslade in Jerusalem angekommen ist. Das deutet hin auf ein sehr distanziertes Verhältnis zu Gott. David dagegen freut sich von ganzem Herzen, dass die Bundeslade nun mit der offensichtlichen Zustimmung Gottes endlich an ihrem Bestimmungsort angekommen ist. Ich lese weiter ab Vers 17. Als sie die Lade des Herrn hineinbrachten, stellten sie sie an ihren Ort, mitten in dem Zelt, das David für sie aufgeschlagen hatte. Und David opferte Brandopfer und Dankopfer vor dem Herrn. Und als David die Brandopfer und Dankopfer beendet hatte, segnete er das Volk in dem Namen des Herrn Zebaoth, und er ließ austeilen allem Volk, der ganzen Menge Israels, Mann und Frau, einem jeden einen Brotkuchen, ein Stück Fleisch und einen Rosinenkuchen. Danach kehrte alles Volk heim
ein jeder in sein Haus. David ist so richtig in Feierlaune. Nach einem festlichen Gottesdienst spendiert er allerlei Köstlichkeiten für das Volk. Seine Frau Michal übt sich derweil in vornehmer Zurückhaltung. Denn als David schließlich nach Hause zurückkehrt, kommt sie auf ihn zu und spottet. Vers 20. Als aber David heimkam, seinem Haus den Segensgruß zu bringen, ging Michal, die Tochter Sauls, heraus ihm entgegen und sprach: »Wie herrlich ist heute der König von Israel gewesen, als er sich vor den Mägden seiner Männer entblößt hat, wie sich die losen Leute entblößen.« Dass sich David tatsächlich entblößt hat, wage ich zu bezweifeln. Wahrscheinlich hat er lediglich seine königlichen Gewänder ausgezogen und sich unters einfache Volk gemischt. Im ersten Buch Samuel, Kapitel 19, wurde allerdings von einem Vorfall berichtet, bei dem sich Menschen in Ekstase tatsächlich entkleidet hatten. Allerdings glaube ich kaum, dass die Ankunft der Bundeslade dafür einen Anlass geboten hat. Vielmehr macht sich Davids Frau einfach über ihn lustig. Weiter ab Vers 21. David aber sprach zu Michal: »Ich will vor dem Herrn tanzen, der mich erwählt hat, vor deinem Vater und vor seinem ganzen Hause, um mich zum Fürsten zu bestellen über das Volk des Herrn, über Israel. Und ich will noch geringer werden als jetzt und will niedrig sein in meinen Augen, aber bei den Mägden, von denen du geredet hast, will ich zu Ehren kommen.« David steht dazu, dass er die Ankunft der Bundeslade zusammen mit dem einfachen Volk gefeiert hat. Seine Bemerkung, dass er bei den Mägden zu Ehren kommen wird, bedeutet nichts anderes als: Sie wissen es wenigstens zu schätzen, dass ich mich mit ihnen freue. Davids eigene Frau mäkelt dagegen an ihm herum. Nicht umsonst wurden wir in Vers 16 daran erinnert, dass sie eine Tochter des verstorbenen Königs Saul ist. Ihr Umgang mit David spiegelt im Grunde die tiefe Kluft wider, die früher auch zwischen Saul und David bestanden hat. Deshalb endet das Kapitel mit der Bemerkung, Vers 23, »Aber Michal, Sauls Tochter, hatte kein Kind bis an den Tag ihres Todes.« Ihre Kinderlosigkeit sorgt also dafür, dass auch die verwandtschaftliche Kluft zwischen den beiden Königshäusern bestehen bleibt. Das war's mal wieder. Das war eine weitere Folge aus der Sendereihe Durch die Bibel. Ich danke Ihnen für Ihr Interesse und würde mich freuen, wenn Sie auch beim nächsten Mal wieder mit dabei sind. Bis dahin, auf Wiederhören und Gottes Segen mit Ihnen.

0: 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Dieses Hörbuch ist erschienen in der christlichen Verlagsbuchhandlung Seemann. Sie hören heute einen weiteren Teil aus diesem Hörbuch.
1: Am Sonntag predigte Pastor Fritz über Berufung, fast als wüsste er ihre geheimen Gedanken. Günther und Klaus, die nebeneinander saßen, konnten kaum ihren Ohren trauen. In wenigen Wochen werden 89 von unseren jungen Menschen vor dieser Gemeinde stehen und auf Gottes Einladung eine bindende Antwort geben. Das ist nicht die Einladung zu einer großen Gesellschaft oder einem Fest, auch nicht die Einladung, einen Beruf zu ergreifen, etwa Diakon oder Buchbinder oder Krankenpfleger zu werden. Nein, nichts von der Art. Es ist eine persönliche Einladung Gottes in die Gemeinschaft mit seinem Sohn Jesus Christus, unserem Herrn. Diese Einladung macht uns nicht unbedingt glücklich. Wenn wir sie nicht tiefer erfassen als bloß mit dem Gefühl, so kommen wir in Schwierigkeiten. Denn im weiten Raum der Gefühle bringen uns der Satan, unsere Fantasie und unser alter Adam dahin, dass wir die Einladung verachten und ablehnen. Wenn wir sie nicht tiefer erfassen als bloß mit dem Verstand, so kommen wir auch in Schwierigkeiten. Denn der Verstand kann sie niemals begreifen. Nur in unserer tiefsten Tiefe, da, wo der Geist Gottes zu unserem Geist spricht, nur da können wir diese Einladung aufnehmen und annehmen. »So persönlich brauchte er nicht gerade zu werden«, sagte Klaus auf dem Rückweg nach Haus Kapernaum. »Bitte lass deine geistreichen Bemerkungen«, war Günthers schroffe Antwort. Fast schien es Günther und Klaus, als bestünde eine Verschwörung, persönlich zu werden. Auch Pastor Wilm griff in der nächsten Stunde diese quälende Frage auf, was man mit sich anfangen soll, wenn man kein Kind mehr ist. »Was meint ihr denn?« fragte er sie. »Welches ist die beste Arbeit? Welches ist der echteste Beruf?« »Pastor sein oder Missionar«, antworteten mehrere sofort. »Soldat sein«, meinte Wolfgang. »Mutter sein«, sagte Minna. »Nein«, antwortete Pastor Wilm, »ihr könnt mir alle Berufe der Welt aufzählen, und ich werde doch immer Nein sagen. Ich glaube mit Paulus und mit Martin Luther, dass der eigentliche Beruf des Menschen darin besteht, Gott zu ehren, ihn mit Geist, Gemüt und Leib zu ehren. Was wir auch mit dem Leben anfangen, unsere erste und wichtigste Aufgabe ist es, Gott zu ehren. Sagt mal, was haltet ihr denn von unserem Freund Fränzchen?« Da ließen sie ihre Gedanken zu Fränzchen wandern, der mit einem Eselskarren durch die Straßen von Bethel zog und Abfälle für die Schweine sammelte. Ungefähr das Einzige, was er sagen konnte, war »Schweineabfall! Schweineabfall!« Und doch war Fränzchen immer zufrieden und heiter. »Fränzchen ehrt Gott«, kam eine Stimme von den letzten Bänken her. »Und ob er das tut«, sagte Pastor Wilm. »Fränzchen könnte ja auch mit dem Gefühl herumlaufen, dass er vom Leben betrogen sei, dass sein Körper und sein Verstand minderwertig und untauglich seien, nicht mal genug für die Brockensammlung. Aber Fränzchens Seele weiß, dass er sogar mit seinem kranken Verstand und seinem kranken Körper Gott ehren kann. Und weil er das tut, bringt er allen, denen er begegnet, Freude. Wenn ich Fränzchen sehe, dann liebe ich Jesus Christus erst recht.« Auch Pastor Kulo schien mit in der Verschwörung zu stecken. Die 89 Konfirmanden sollten bei der Konfirmation ein besonderes geistliches Lied singen. Das Lied, das er dazu aussuchte, hatte Paul Gerhard geschrieben, und der mehrstimmige Satz war von Johann Sebastian Bach. Ein persönlicheres Lied als dieses konnte man sich kaum denken. »In deiner Kreuzesnot, mein Hirte, nimm mich an. Ich will hier bei dir stehen. Ach, gib, dass ich mich halte zu dir und deiner Treu.« Günther und Klaus gingen einander doch ziemlich aus dem Weg. Bis zu jenem Tag, Mitte März, mit einem Wetter wie im Juni, als in jedem Haus von Bethel das Telefon klingelte. als alle gebeten wurden, sich aufzumachen und Inge zu suchen. Inge war von Haus Patmos weggelaufen. Sie wollte ihre geliebte Schwester Anna wiederfinden. Schwester Anna war für 14 Tage in Urlaub gegangen. Sie hatte sich vorher alle Mühe gegeben, Inge das klarzumachen. Aber Inges Verstand konnte das Wort Urlaub nicht fassen. Für sie war Schwester Anna weg. Und man musste sie suchen. Schwester Anna war verloren gegangen. Inge wollte sie wiederfinden. Und jetzt suchte ganz Bethel nach der verloren gegangenen kleinen Inge. Den ganzen Tag und auch in der Nacht keine Spur von Inge. Manche suchten die Nacht hindurch weiter. Dann, am nächsten Morgen gegen 9 Uhr, fingen die Glocken im Turm der Zionskirche wie wild zu läuten an. Später erzählte man, als Pastor Fritz erfahren hatte, dass Inge wieder da war, stieg er selbst über die enge Treppe in den Glockenturm hinauf und fing an zu läuten. Von überall her strömten alle, die laufen konnten, den Berg hinauf zur Kirche. Am Eingang stand Pastor Kulo und spielte »Nun danket alle Gott«. Und da war Inge. In eine warme Decke gehüllt, lag sie wohlgeborgen Pastor Fritz im Arm. Mit ihr stieg er auf die Kanzel und berichtete, ein Holzfäller hatte gestern Abend, etwa 10 Kilometer weiter, Inge im Wald gefunden. »Schwester Anna weg! Inge, Schwester Anna suchen!« hatte sie zu dem Holzfäller gesagt. Dann las Pastor Fritz das Gleichnis vom verlorenen Schaf aus dem 18. Kapitel des Matthäusevangeliums. Doch für Günther und Klaus war das größte Gleichnis die strahlende Freude im Gesicht von Pastor Fritz. Die reine Freude und Liebe, mit der er auf Inge schaute. Auf Inge, die fröhlich lachte und seinen glänzenden, kahlen Kopf streichelte.
2: »Wenn ich nochmal davon reden sollte, dass ich zu nichts gut wäre, dann gib mir einen ordentlichen Tritt in den Hintern«, erklärte Klaus auf dem Rückweg nach Haus Kapernaum. »Gilt umgekehrt genauso«, sagte Günther, aber in seinem Allerinnersten war es wie ein Singen, so befreit fühlte er sich. Nicht nur seine Angst vor der Zukunft war verschwunden, auch das Eis seines Hasses war weggeschmolzen. Der Widerwille und Hass gegen seine Eltern, gegen seine Großmutter, der Widerwille und Hass gegen seinen verkrüppelten Körper. Es machte ihm keine Angst und keinen Kummer mehr, dass er dieser Günther war. In seinem Allerinnersten war es wirklich so, als sei er ganz von Neuem geboren worden und sei nun ein völlig anderer Günther. Ein so völlig anderer Günther, dass er an dem Sonntag, als die 89 Konfirmanden in der überfüllten Zionskirche ihre Prüfung hatten, nicht im geringsten stolz war, obwohl er auf jede Frage, die die Konfirmanden nicht beantworten konnten, die richtige Antwort wusste. Der alte Günther hätte im Stillen gedacht, »Alle mal herhören. Hört ihr's? Ich bin klüger als die Kinder der Pfarrer, Professoren und Ärzte.« »Junge, du warst ja ganz große Klasse«, sagte Klaus hinterher, voll neidloser Bewunderung. »Ich habe eben zufällig die richtigen Fragen gekriegt«, meinte Günther bescheiden. »Aber ich wette, auf eine Frage weißt du doch keine Antwort«, sagte Klaus. Wie in aller Welt konnten bloß die japanischen Christen auf der anderen Seite der Erdkugel wissen, wann unsere Konfirmation ist, dass sie uns diese neuen Testamente mit Goldschnitt geschickt haben. Vielleicht gehört das zu dem, was man Gemeinschaft in Christus nennt, sagte Günther. Dass er die Familie Gottes und die Gemeinschaft in Christus so lebhaft empfand, das machte den Konfirmationstag für Günther zu einem strahlenden Festtag. Sonst hätte es leicht ein düsterer Tag für ihn werden können. Schien es doch, als seien zu allen die Verwandten gekommen, nur nicht zu ihm. Das Tal zwischen den beiden Hügelketten ist oft von Regenwolken verhüllt. Aber der Palmsonntag 1929, der 29. März, war wunderschön sonnig. Als die Jungen in Haus Kapernaum zum Frühstück herunterkamen, sahen sie, dass die Hauseltern in der Nacht den Speiseraum mit frischem Grün und farbenfrohen Sträußen aus Tulpen, Osterglocken und Hyazinthen geschmückt hatten. Seitdem erinnerte der Duft von Hyazinthen Günther immer an diesen größten Sonntag seines Lebens. Ebenso das Läuten der Kirchenglocken. Denn ehe der Gottesdienst in der Zionskirche begann, ertönte eine volle halbe Stunde lang jubelndes Glockenläuten vom Kirchturm her. Die Jungen und Mädchen der Konfirmandengruppe gingen miteinander in einem festlichen Zug durch die mit grünen Zweigen bestreuten Straßen zur Zionskirche hinauf. Sie schritten durch das Mittelschiff nach vorn und sangen dabei ihr Konfirmationslied »O Haupt voll Blut und Wunden«. Ehe sie das Gelöbnis ablegten, sagte Pastor Wilm zu ihnen, »Ihr Lieben, unser Herr Jesus Christus hat euch in der heiligen Taufe angenommen und zu Gliedern seiner heiligen Kirche gemacht. Gemäß dem Gebot unseres Herrn seid ihr im Wort Gottes unterwiesen und zur Erkenntnis seines Willens und seiner frohen Botschaft angeleitet worden. Ihr begehrt nun, euren Glauben vor dieser Gemeinde zu bekennen und den Segen Gottes zu empfangen. Darum frage ich jeden einzelnen von euch, Günther, entsagst du dem Teufel und allen seinen Werken und all seinem Wesen? Ich entsage, antwortete Günther. Glaubst du an Gott, den allmächtigen Vater? Glaubst du an Jesus Christus, seinen eingeborenen Sohn, unseren Herrn? Glaubst du an den Heiligen Geist? Von ganzem Herzen antwortete Günther auf jede dieser Fragen, ich glaube. Im Stillen setzte er aus tiefster Seele hinzu, mein Hirte, nimm mich an. Als Pastor Wilm ihm die Hand auf den Kopf legte und ihm den Bibelvers vorlas, der die goldene Wahrheit seines Lebens sein sollte, wusste Günther, dass sein Gebet schon erhört war. Jeremia 31, Vers 3. Mit ewiger Liebe habe ich dich geliebt, darum habe ich dich zu mir gezogen, aus Güte. Klaus' Verwandte waren zu seiner Konfirmation gekommen. Und am Nachmittag bei der Feier in Haus Asapheum lernte Günther sie alle kennen. Aber Günthers Angehörige, seine Angehörigen jetzt und für alle Zeit, waren auch dabei. Hausvater und Hausmutter Mast, Bruder Hermann, Bruder Thomas, die Diakonissen von Haus Patmos, Leni, Willi. »Günther, du Freund von Willi«, sagte Willi und drückte ihm die Hand so kräftig, dass es wehtat. »Nein«, erwiderte Günther mit Festigkeit, »dein Bruder.« Als Pastor Fritz ihn in den Arm nahm, als er seine Wange an Günthers Wange legte und sagte, »Günther, mein Liebling, mein Diakon«, da wusste Günther, und er hat nie mehr daran gezweifelt, dass er, Günther, in der Gemeinde Jesu Christi einen so lieben menschlichen Angehörigen gefunden hatte, wie ihn ein Junge überhaupt nur haben kann. Günther war nun zu der Einsicht gekommen, dass die eigentliche Berufung des Menschen darin liegt, zur Ehre Gottes zu leben. Trotzdem war es nicht leicht für ihn zu sehen, wie seine Freunde sich für einen Lebensberuf entschieden und dabei nicht zu wissen, was er selbst anfangen sollte. Welchen Beruf die Kameraden auch wählten, ob sie nun Metallarbeiter, Zimmerleute, Gärtner, Buchbinder oder Elektriker wurden, immer bedeutete es, dass sie Haus Kapernaum verließen, um sich in einem anderen Haus in eine andersartige Familiengemeinschaft einzugliedern. Die bisherige Gemeinschaft der Schulzeit war endgültig vorbei. Klaus entschied sich dafür, als Elektrikerlehrling anzufangen. »Wenn ich schon kein Pilot werden kann und nicht selbst mit dem Flugzeug in die Luft aufsteigen, dann will ich lernen, Sprache und Musik in die Luft zu schicken.« »Was meinst du damit?« »Den Rundfunk, meine ich. Für die Übertragungen der Gottesdienste und Feste zu den Betelkranken, die ans Haus gebunden sind, sorgen doch die Elektriker.« Wie sehr beneidete Günther Klaus darum, dass er ein so klares Ziel hatte. Wolfgang wollte Bäcker werden. Vertraulich sagte Klaus zu Günther, »Ich wette, das will er deshalb, weil es für ihn nichts Schöneres gibt, als in ein knuspriges, frisches Brötchen zu beißen.« Minna, so erfuhren sie, war nach Haus Patmos gegangen. Dort würde sie helfen, die ganz kleinen und hilflosen Kinder zu pflegen. Klaus, Wolfgang, Minna. Sie würden jeder einen Dienst leisten, der in irgendeiner Art das Leben anderer schöner machte. Aber er selbst, Günther, wie konnte er das Leben anderer schöner machen? Sein Herz mochte noch so sehr von Dankbarkeit gegen Gott überfließen, sobald es darum ging, irgendetwas für jemanden zu tun, waren seine verkrüppelten Hände keinen Pfifferling wert. Er schämte sich ganz schrecklich, als ihm seine bittere Bemerkung zu Schwester Anna einfiel: »Ich habe gerade meine Berufung zum Schrotthaufen bekommen.« Aber nachdem Günther mit seinem Hausvater darüber gesprochen hatte, was er anfangen solle, ging er schließlich ins Weihnachtshaus, um dort zu helfen. »Im Weihnachtshaus arbeiten macht Freude«, sagte der Hausvater. »Es steht unter der Leitung von Schwester Frieda, Pastor Fritz ist ihr Bruder, und Schwester Marie. Das ganze Jahr über füllen sie die Regale mit den allerbesten Sachen von dem, was unsere vielen Freunde uns nach Bethel schicken. Und das ganze Jahr über kommen Hausväter und Hausmütter dorthin, um für jeden Bethel-Patienten das richtige Weihnachtsgeschenk auszusuchen. Im Weihnachtshaus ist das ganze Jahr Weihnachten, Günther.« »Werde ich dann in Haus Tiberias wohnen?«, fragte Günther. »Vielleicht solltest du lieber nach Haus Heilgarten gehen, zu denen, die nur körperlich behindert sind. Du könntest also gut zu deinem Arbeitsplatz hinkommen.« So siedelte er denn nach Haus Heilgarten über. Es war nach dem Ersten Weltkrieg als Rehabilitationszentrum eröffnet worden, um ehemaligen Soldaten und anderen zu helfen, die einen oder zwei Arme oder Beine, vielleicht gar Arme und Beine verloren hatten. Sie lernten dort mit künstlichen Gliedmaßen zu leben und zu arbeiten. Vielleicht stand hinter der Entscheidung, Günther in dieses Haus zu schicken, die Hoffnung, dort könnte seinen Gliedern dazu verholfen werden, besser zu arbeiten. Bei aller Steifheit waren sie doch wenigstens so gut wie die künstlichen Gliedmaßen aus der Heilgartenwerkstatt. Die Übersiedlung von Haus Kapernaum nach Haus Heilgarten fiel ihm nicht leicht, wahrhaftig nicht. Mehr als einmal stand Günther, der doch nun als Erwachsener galt, hinter der Hecke und weinte. Erstens hatte er dort keine jungen Kameraden. Jungen seines Alters kamen dorthin meistens nur, damit ihnen die künstlichen Gliedmaßen angepasst wurden und sie lernten, diese Kunstglieder zu gebrauchen. Sie kamen, blieben eine kurze Zeit und gingen wieder fort. Und zweitens, was die Kriegsversehrten anging, es war nun schon fast ein Dutzend Jahre nach Kriegsende. Wer jetzt noch dort wohnte, das waren natürlich die am schwersten Geschädigten. Nicht alle diese Männer hatten in Bethel ihre innere Verbitterung überwinden können. Bisher hatte Günther in Bethel nur solche Erwachsenen kennengelernt, die Gott lobten. Jetzt lernte er hin und wieder jemanden kennen, der Gott fluchte. Und ihn schauderte in seiner jungen Seele, die sich eben erst Gott übergeben hatte. Das viele Leid, das Günther in Haus Heilgarten zu sehen bekam, bereitete ihn vielleicht auf das Unheil vor, das bald, einem schweren Anfall vergleichbar, über die Welt kommen sollte. Denn schon bahnte sich der nächste Krieg an. Schon waren Geist und Gemüt der Menschen, die diesen gewaltigen, welterschütternden Ausbruch zustande bringen sollten, krank und zerrüttet. Aber die Arbeit im Weihnachtshaus führte Günther schließlich geradezu in die Mitte eines anderen Krieges. Eines Krieges, der noch weit dämonischer war. Es wurde ein Kampf auf Leben und Tod, der ihn und seine Betheler Freunde viel ärger bedrohte als die Bomben, die im Zweiten Weltkrieg auf Bethel fielen. Die Saat zu diesem Krieg reifte in den gleichen zerrütteten Gemütern heran wie die Saat zum Zweiten Weltkrieg. Doch alles das wusste Günther im Sommer 1929 natürlich noch nicht. Damals wusste er nur, dass es riesigen Spaß machte, im Weihnachtshaus bei Schwester Frieda und Schwester Marie zu arbeiten. Wie sehr ihm die mütterlichen Diakonissen mit ihren gefälteten weißen Hauben und der großen Schleife unter dem Kinn gefehlt hatten, das ging ihm erst nachträglich auf, als er nun wieder bei ihnen war. »Was soll ich jetzt machen, Schwester Frieda? Willst du etwa sagen, dass du schon alle Schachteln leer gemacht hast, die Alfred von der Post geholt hat? Du meine Güte, Günther, du bist ja wie ein geölter Blitz. Nächstens werde ich dich so nennen. Hier ist ein Kasten mit Puppen und Teddybären. Den haben die Mädchen von Haus Nebo gerade herübergeschickt. Sind sie nicht goldig? Möchtest du nicht selber ein kleines Mädchen sein und zu Weihnachten diese Babypuppe geschenkt bekommen?« »Nö«, sagte Günther, aber er musste doch ein bisschen lachen. Und während er seine Arme und Hände als Zangen gebrauchte und die Puppen in Regale einordnete, ertappte er sich dabei, dass er Weihnachtslieder sang. Im August fragte ihn Schwester Frieda eines Tages, ob er nicht jeden Morgen nach dem Frühstück ein geistliches Lied für ihren Bruder Pastor Fritz singen könne. »Fang morgen an damit, an seinem 52. Geburtstag. Sag aber kein Wort davon. Stell dich einfach in den Garten vor sein Arbeitszimmer und singe los.« »Aber ich kann doch gar nicht gut genug singen«, protestierte Günther, erstaunt über einen solchen Vorschlag. »Sicher, du bist kein Enrico Caruso, Günther, aber beim Singen kommt es auch noch auf etwas anderes an, als nur auf eine wunderbare Stimme.« »Ja, wirklich«, stimmte Schwester Marie bei. »Wenn du Gottes Lob singst, Günther, dann erinnerst du uns irgendwie daran, dass wir mit unseren Sorgen und Nöten nicht ganz allein gelassen sind. Tu das doch. Singe jeden Tag ein Lied für Pastor Fritz. Er hat ja so viel Schweres zu tragen.« »Was soll ich denn da singen?« »Morgen an seinem Geburtstag eins von den Paul-Gerhardt-Liedern«, sagte Schwester Frieda. »Die liebt er ganz besonders. Kannst du die Strophe Abend und Morgen?« »Sind seine Sorgen«, sang Günther. »Segnen und mehren, Unglück verwehren, sind seine Werke und Taten allein. Wenn wir uns legen, so ist er zugegen. Wenn wir aufstehen, so lässt er aufgehen über uns seiner Barmherzigkeit Schein.« Pastor Fritz und Frau Julia wohnten in Haus Burg. Das konnte eine Festung bedeuten, ein Haus mit dicken Mauern, vergitterten Fenstern, schweren Türen und so weiter. Aber nicht, wenn die Bodelschwings darin wohnten. Bei ihnen war Haus Burg wie ein Haus ohne Dach, ohne Mauern, ohne Riegel. Jeder konnte nach Belieben kommen und gehen. Da das Haus in den Berg hineingebaut war, öffneten sich die drei großen Fenster des Arbeitszimmers im dritten Stockwerk ebenerdig auf einen Garten und zum Abhang des Berges hin, auf dessen Gipfel die Zionskirche stand. In diesen Garten also kam Günther am Morgen des 14. August 1929. Die Fenster standen offen, und er konnte sehen, wie Pastor Fritz an einem hohen Stehpult stand und schrieb. Günther tat den Mund auf und gleich wieder zu. Wie konnte er ihm denn etwas vorsingen und ihn bei der Arbeit stören, den vielbeschäftigten Leiter von ganz Bethel? Dass diese unüberlegten, törichten Frauen im Weihnachtshaus auch nur auf die Idee gekommen waren. Günther wandte sich und wollte schnell wieder davonlaufen, aber mit seinen Füßen konnte er nicht gerade auf Zehenspitzen gehen. Und Pastor Fritz hörte ihn. »Günther, mein kleiner Diakon«, rief er ihm aus dem Fenster zu, »wolltest du zu mir?« Günther drehte sich um. »Schwester Frieda, sie hat gesagt, ich soll was für sie singen«, stammelte er. »Damit würdest du mir eine große Freude machen.« Mit unsicherer Stimme fing Günther an. Aber bei der Stelle »Sonsten regiere, mich lenke und führe« klang es schon ganz kräftig. Inzwischen hatte sich auch Frau Julia neben Pastor Fritz gestellt. »Ich danke dir, Günther. Du hast mir den heutigen Tag leichter gemacht«, sagte Pastor Fritz. Dabei lehnte er sich aus dem Fenster und fasste mit beiden Händen Günthers Hand. »Dich hat sicher Schwester Frieda geschickt, nicht wahr?«, meinte Frau Julia. »Sie denkt sich immer so hübsche Überraschungen für ihren kleinen Bruder Fritz aus. Warte mal eben, wir wollen ihr auch eine hübsche Überraschung schicken. Hilfst du mir, für das Haus und für Schwester Frieda frische Blumen zu schneiden?« Im Nu war Frau Julia im Garten, ihre grauen Haare rutschten schon unter den Haarnadeln weg und brachte zwei Körbe und eine Schere mit. Durch eine Öffnung in der Hecke führte sie Günther in den Hauptgarten, in dem es ebenso viele Blumen gab wie Gemüsepflanzen. In ihrem handgewebten blauen Kleid und der lavendelfarbenen Schürze wirkte Frau Julia wie ein leuchtendes Segelboot in einem Meer von Blumen. Sie schlüpfte hierhin und dorthin, schnitt rechts und links Blumen ab und füllte die beiden Körbe damit, die sie Günther an den Arm gehängt hatte. Wie traurig sehe die Erde aus, wenn unser Herrgott uns keine Blumen gegeben hätte, sagte sie. Dann, als sei ihr plötzlich etwas eingefallen, richtete sie sich auf und sah Günther eindringlich an. Neuerdings liegt etwas in der Luft. Es gibt so viel Gerede von lebensunwertem Leben. Im Januar hat Pastor Fritz in Lübeck eine große Ansprache gehalten gegen dieses neue Übel, das jetzt in die Welt gekommen ist. Ich muss ihm mal was von den Blumen sagen. Meinst du, dass solche Menschen, die anfangen zu behaupten, es gebe Leben, das sich nicht zu erhalten lohnt, bei den Blumen das gleiche Gefühl haben? Wenn jemand an diesem Morgen Günther beobachtet hätte, als er von Haus Burg zum Weihnachtshaus ging, dann hätte er gesehen, dass sein Gang noch viel wackeliger war als gewöhnlich. Günther selbst war so zumute, als flöge er zum Weihnachtshaus, beflügelt durch das Wissen, dass ein Erwachsener so mit ihm geredet hatte, als gäbe es keinen Unterschied zwischen ihnen, nicht den geringsten. Frau Julia hatte so mit ihm geredet, als ob er 50 Jahre alt wäre, oder als ob sie 15 wäre, oder als ob er ein hochwichtiger Besucher wäre. Wenn Günthers Seele an dem Tag, da er zum ersten Mal, wie seitdem an allen Werktagen, ein Lied für Pastor Fritz gesungen hatte, sich bis zur Höhe einer Kirchturmspitze aufschwang, an jenem anderen Tag, als Frau Julia zum Weihnachtshaus kam und ihn fragte, ob er ihr Botengänger sein wolle, muss seine Seele die Wolken berührt haben. Er konnte zuerst seinen Ohren nicht trauen. Frau Julia wollte ihn als Botengänger haben? Ihn, der nicht einmal richtig gehen konnte, der auf eine ganz verdrehte Art daherschlurfte und rutschte und hüpfte, im Zickzack bald in dieser und bald in jener Richtung? Als er endlich doch glaubte, dass er seinen Ohren trauen dürfe, da wusste er, bis zum Nordpol und wieder zurück würde er laufen, auf glühenden Kohlen oder auf spitzen Nägeln gehen. Alles. Es gab nichts auf der Welt, das er nicht tun würde, wenn Frau Julia ihn darum bat. Wenn er sein Lied für Pastor Fritz gesungen hatte, fing Günther gleich mit der täglichen Arbeit als Frau Julias Botengänger an. Zuerst ging er zur Bäckerei, um Brot und Brötchen für den Tag zu holen. Manchmal sah er dort Wolfgang, eine große weiße Schürze umgebunden, auf dem Kopf eine Bäckerhaube, das dunkle Haar und die Augenbrauen mit Mehl bestäubt. Günther begrüßte ihn mit dem guten alten Gruß, der mehr sagt als nur »Guten Tag«, denn er bedeutet ja »Ich grüße dich in Gottes Namen«. »Grüß Gott, Wolfgang!« »Grüß Gott, Günther! Wie steht's? Könnte gar nicht besser sein!« Dann ging es ins Lebensmittelgeschäft, um das Nötige für heute zu besorgen. Frau Julia hatte alles auf eine Einkaufsliste geschrieben. Dann, mit ihren Briefen, sie schrieb sehr viele, zur Post. Vielleicht auch in die Buchhandlung, um ein Buch abzuholen. Unzählige Male zum Haus Alt-Ebenezer. Viele Betheler Frauen webten dort Stoffe nach den kräftigen, leuchtenden, wunderbaren, bunten Mustern, die Frau Julia selbst entworfen hatte. Denn zu seiner Überraschung erfuhr Günther, dass diese erstaunliche Frau auch eine Künstlerin war. Dann waren Nachrichten zum Diakonissenmutterhaus Sarepta zu bringen. Botengänge durch ganz Bethel zu machen. Von einem Tag zum anderen konnte man nie wissen, was, wann, wohin, denn Frau Julia war Pastor Fritz eine gute Gefährtin. Die beiden wussten, an dem Tag, an dem Bethel zu einer bloßen, gut funktionierenden Organisation würde, verlöre es seine Seele. Für sie war kein Mensch je eine statistische Nummer. Wenn Pastor Fritz oder Frau Julia zu einem Besucher sagten, wir haben hier in Bethel 2000 Anfallskranke, dann hatten sie nicht die Zahl im Sinn, sondern 2000 Menschen im Herzen. Leni, Willi, Manfred, Minna, Klaus und wie sie alle hießen. Und keine der dauernd auftauchenden Schwierigkeiten lösten sie routinemäßig. Sie wussten auch, wenn sie das jemals täten, würden sie nicht mehr zu der inneren Einsamkeit des Menschen in seiner Not vordringen können. Und sie wussten, was für Nöte ein Mensch auch haben mochte, Die quälendste Not war eine ganz tiefe Einsamkeit. »Ich werde manchmal kritisiert, dass ich zu spontan bin«, sagte Frau Julia eines Tages zu Günther, als sie ihn losschickte, einem Landstreicher Essen zu bringen. Der Landstreicher war gekommen und hatte um Arbeit gebeten. Da hatte sie ihm eine Forke in die Hand gedrückt, er sollte Kartoffeln für das Abendessen ausbuddeln. Aber wenn die Liebe aufhört, spontan zu sein, Günther, dann stirbt sie nach und nach ab. Frau Julia steckte zwei blanke Äpfel in den Korb. Einer für dich und einer für ihn. Fröhlich lachend fasste sie nach ihren ungebärdigen Haaren, um sie wieder festzustecken. »Wahrscheinlich kritisiert man mich auch, weil ich nicht mehr auf mein Aussehen achte. Eine sehr korrekte Professorenfrau hier in Bethel hat einmal zu mir gesagt, »Aber Frau von Bodelschwing, wissen Sie, dass Sie einen grauen und einen blauen Strumpf anhaben?« Und tatsächlich, so war es auch. Da habe ich einfach gesagt, »Ja, und zu Hause habe ich noch so ein paar.« Eine Paradoxie bezeichnet eine Wahrheit, obwohl sie scheinbar einen Widerspruch enthält. Als Günther in den 30er Jahren Frau Julias Botengänger war, wurde ihm klar, was für eine Paradoxie Haus Burg war. Herein, ohne anzuklopfen, stand an der Tür des Arbeitszimmers von Pastor Fritz. Und das galt für den ganzen großen geräumigen Steinbau, der sich da an den Berg anlehnte. Wenn Haus Burg eine Festung war, dann war es jedenfalls die am leichtesten zugängliche Festung der Welt. Aber obschon es sozusagen nicht durch ein Dach vor dem Himmel verschlossen war und auch nicht durch Türen vor den Menschen, es war doch zugleich eine mächtige Festung, ein jederzeit sicheres Bollwerk gegen den ältesten Feind des Menschen. Es gibt schöne und hässliche Paradoxien. Ein großer dänischer Denker hat einmal gesagt, das Christentum sei die schönste Paradoxie, weil es den Einbruch der Ewigkeit in die Zeit verkünde. Haus Burg in Bethel war eine schöne Paradoxie, nicht nur weil es eine Festung und doch keine Festung war, sondern auch, weil hier in diesem Haus ein Mann und eine Frau auf Gott sahen und in der widerwärtigsten Zeit an einer ewigen Wahrheit festhielten. Zuerst schien die Widerwärtigkeit mehr ein wirtschaftlicher Zusammenbruch zu sein. Nur war es diesmal ein ungeheuer großer Zusammenbruch.

0: Bethel jenseits des Berges weitergeschickt. Wenn diese Männer arbeitswillig waren, ließ Frau Julia sie mit an den steinernen Stützmauern für den Zionsberg bauen. Günther brachte ihnen vormittags ihr Frühstück aus der Bodelschwingschen Küche. Und dabei erfuhr er, wie garstig diese Weltwirtschaftskrise war. Dadurch, dass Günther in Haus Heilgarten wohnte, bis es im Jahre 1932 geschlossen wurde, und dass er täglich in Haus Burg ein- und ausging, sah er auch wie von einem hohen Turm herunter, welche politischen Konflikte durch eine widerwärtige Politik in Deutschland entstanden. In Heilgarten hörte er, was die unzufriedenen Kriegsversehrten des Ersten Weltkrieges sagten. Wenn Frau Julia ihn mit dem Frühstück zu den Männern schickte, die am Zionsberg arbeiteten, hörte er, was die unzufriedenen Arbeitslosen sagten. Es blieb auch nicht aus, dass er im Hause Bodelschwing Brocken der Gespräche zwischen Regierungsleuten und Männern der Kirche aufschnappte. »Was tut sich eigentlich jetzt in Deutschland?«, fragte Klaus einmal Günther nach einem CVJM-Abend, es war 1932. Klaus lernte jetzt, Rundfunkgeräte zu reparieren. So war er bei den Nachrichtensendungen und politischen Reden fast immer in Hörweite. »Heute habe ich einen Mann gehört«, Hitler hieß er, der hat so gebrüllt, dass ich fast dachte, die Rundfunkröhren würden platzen. Hast du den auch gehört, Günther? Das wäre ja noch schöner, sagte Günther. Frau Julia steht nie so lange still, dass sie Zeit hätte, auf das Radio zu hören. Was hat er denn gesagt? Klaus rief mit harter, ohrenbetäubender Stimme, den Redner nachahmend.
1: In den Straßen unseres Volkes herrscht Aufruhr. Die Universitäten sind voll rebellierender und tobender Studenten. Kommunisten versuchen, unser Land ins Verderben zu reißen. Wir brauchen Gesetz und Ordnung in unserem Land. Jawohl, ohne Gesetz und Ordnung kann unser Volk nicht bestehen bleiben.
0: Ich schätze, dieser Hitler ist ein Nationalsozialist. Aber wer hat nun recht, Günther? Die Kommunisten oder die Nationalsozialisten? Das weiß ich auch nicht so recht, gestand Günther. Ob ich mal Frau Julia frage? Sie sagt mir immer alles, was ich wissen möchte. Am nächsten Tag fragte Günther Frau Julia.
2: Wenn ich das nur wüsste, antwortete sie. Ihr rundliches, sonst so heiteres Gesicht wurde mit einem Mal sorgenvoll und traurig. Beide Parteien machen sich die Ängste, den Hass und das Enttäuschtsein der Leute zunutze. Die Kommunisten sammeln die ganzen Armen um sich, die nie etwas besessen haben. Sie wollen eine revolutionäre Gesellschaft und eine neue Weltordnung. Die Nationalsozialisten ziehen den unteren Mittelstand an, der nach dem Weltkrieg alles verloren hat. Sie wollen das Verlorene wiederbekommen und sie wollen Ruhe, Ordnung und Sicherheit, damit sie es genießen können. Günther, hüte dich vor grausamen und unbarmherzigen Menschen mit hohen Idealen, sagte jemand hinter ihnen mit ruhiger Stimme. Pastor Fritz war ins Zimmer gekommen und sie hatten es nicht gemerkt. Ja, ich würde sogar so weit gehen und sagen, dass wir uns vor freundlichen, kultivierten Menschen mit hohen Idealen hüten müssen, wenn sie bei aller Freundlichkeit und Kultiviertheit nicht auf Gott und seinen Sohn Jesus Christus vertrauen wollen, wenn sie nicht seine Liebe im Herzen haben. Am 30. Januar 1933 bekam Günther die Grippe. Der Arzt wurde nach Hebron geholt, wo Günther jetzt wohnte, und erzählte ihm, gerade haben sie im Radio angesagt, dass Adolf Hitler zum deutschen Reichskanzler ernannt worden ist. 4 Wochen später kam Klaus nach Hebron gelaufen und berichtete Günther, die Kommunisten hätten das Reichstagsgebäude niedergebrannt. In Wirklichkeit hatten die Nationalsozialisten es angesteckt und den Kommunisten die Schuld zugeschoben. Der Deutsche Reichstag gab kurz darauf Hitler die absolute Vollmacht und machte ihn zum Diktator über das deutsche Volk. Von jetzt an hieß Hitler der Führer. Die kommunistische Partei wurde verboten und die Nationalsozialisten waren nun die Allmächtige, die Nazi-Partei. Männer in den Braunhemden der SA, der Sturmabteilung, erschienen auf den Straßen und verhafteten alle gefährlichen Elemente, das heißt alle, die den Nazis im Weg standen. Die Schutzstaffel, SS,

0: Wehrmachtsmänner in schwarzer Uniform und blanken schwarzen Schaftstiefeln war Hitlers persönliche Kampftruppe. Sie sollte seine Diktatur mit Gewalt durchsetzen und jedem, der sich gegen Hitler stellte, Angst einjagen. Binnen eines Jahres wurde aus der Deutschen Republik eine militärische Diktatur. Eines Morgens, als Günther in die Bäckerei kam und wie immer Grüß Gott zu Wolfgang sagte, antwortete Wolfgang bissig mit einem steifen Salut: Heil Hitler! Günther sah ihn gelassen an. Grüß Gott, Wolfgang, sagte er noch einmal. Heil Hitler! Grüß Gott, wiederholte Günther beharrlich. Heil Hitler! Günther hat recht, sagte die alte Bertha, während sie Frau Julias Brötchen in den Korb abzählte. Hab es man nicht so eilig, Nazi zu werden, Wolfgang. Für uns Anfallskranke, Krüppel und Geistesschwache hat die Partei nichts übrig. Du lügst, rief Wolfgang. Abwarten und Tee trinken, sagte Bertha. Die politische Widerwärtigkeit lag nicht so klar zutage wie die wirtschaftliche. Für Günther, der in Haus Burg ein- und ausging und Bruchstücke beunruhigender Gespräche zu hören bekam, war sie so klar wie nur etwas. Für Klaus, der ganz andere Gespräche hörte und bei seiner Arbeit keine Rundfunkrede Hitlers versäumte, bot sich ein politisches Bild, das scheinbar von Tag zu Tag schöner wurde. Aber Klaus, im Unterschied zu Wolfgang, war gescheit. Mit ihm konnte man diskutieren. Wenn du nicht glauben willst, was ich über Deutschland sage, dann sieh dich doch bloß mal hier in Bethel um, meinte Klaus. Hier ist auch alles viel besser geworden. Sind hier etwa noch so viele Bettler und Landstreicher wie früher? Ich habe gehört, dass jetzt nur noch alte Männer in Eckartsheim leben. Sicher, aber warum? Weil die jungen Männer in Zwangsarbeitslagern stecken oder als Soldaten gedrillt werden. Pastor Fritz fürchtet, dass sogar unsere jungen Diakone zum Militärdienst müssen. Und wer soll denn dann für all die Patienten in Bethel sorgen? Hitler gibt uns Deutschen unseren Nationalstolz wieder, sagte Klaus. Seit wir den letzten Krieg verloren haben, standen wir ziemlich tief unten auf der Leiter. Natürlich, natürlich. Wir sind die überlegene Herrenrasse. Aber wenn jemand überlegen ist, dann muss ja jemand anders unterlegen sein. Und wer ist nach Hitlers Ansicht unterlegen? Sag mir das mal, Klaus. Ich glaube, die Juden, antwortete Klaus kleinlaut. Und was meinst du denn, wie wir beide, du und ich, in diese Rasse von Supermenschen passen? Siehst du denn nicht schon den Epileptiker Klaus und den Krüppel Günther geradewegs zu Hitler hinmarschieren, der da von seinen großen, breitschultrigen SS-Supermännern in ihren Schwarzhemden umgeben ist? Und hörst du uns nicht schon sagen, hier sind wir, unser Führer, der Epileptiker Klaus und der Krüppel Günther, wir melden uns zum Einsatz. Ach, hör doch auf, sagte Klaus. Er wusste auch nichts zu erwidern, als Günther ihm Beweise anführte, dass Hitler und seine Nazi-Partei der Kirche Jesu Christi in den Rücken fielen. Zuerst waren es nur kleine Angriffe und doch auch wieder nicht so klein. Dass sie Pastor Fritz, der eben zum Bischof gewählt worden war, aus diesem Amt drängten und statt seiner einen Parteigenossen einsetzten, das war schon ein ernstzunehmender Schritt und ein Angriff auf die Kirche. Aber andererseits bin ich froh darüber, sagte Günther. Es war schrecklich im Juni, als Pastor Fritz fort war. Und jedenfalls ist er der heimliche Bischof für alle, die Jesus Christus und nicht Hitler ihren Herrn nennen. Günther sammelte in Haus Burg weiter Beweise für seine ständigen Diskussionen mit Klaus, und Klaus berichtete weiter über Hitlers Reden. Aber auch Klaus sah allmählich, wie verlogen das Ganze war. Besonders als 1935 die Nürnberger Gesetze gegen die Juden herauskamen. »In der Rundfunkwerkstatt arbeitet ein Jude neben mir«, sagte Klaus verärgert, »und der ist gerade so gut wie du oder ich.« Als Klaus und Günther am Palmsonntag 1939, dem 10. Jahrestag ihrer eigenen Konfirmation, zum Konfirmationsgottesdienst in die Zionskirche gingen, sahen sie, dass die Kirchentür mit Hakenkreuzen beschmiert war und mit einem Kruzifix, an dem Christus mit dem Kopf nach unten hing. 5 Minuten später bekam Klaus einen der schlimmsten Anfälle, die Günther jemals bei ihm gesehen hatte. Als er im Krankenzimmer hinter der Kirche allmählich wieder zu Bewusstsein kam, saßen Günther und eine Diakonisse bei ihm. O Haupt voll Blut und Wunden, voll Schmerz und voller Hohn, sang die Gemeinde. Ich hasse sie, ich hasse sie, stöhnte Klaus. Nein, Klaus, nicht doch, flüsterte Günther ihm zu. Der Hass ist ihre Waffe, nicht unsere. Aber dass die Masse des deutschen Volkes durch den dämonischen Aufruhr in den Gemütern der Führenden einer politischen Erschütterung von dämonischer Gewalt entgegenging und dass diese Erschütterung mit dem Angriff auf Polen in wenigen Monaten beginnen würde, das wusste Günther nicht. Nur selten bekam er flüchtige Einblicke in das drohende Dunkel. Und sie wurden sogleich wieder ausgelöscht durch seine tägliche Freude darüber, dass er Frau Julias Botengänger war und seinem geliebten Pastor Fritz nahe sein durfte. Und noch etwas geschah in den 30er Jahren, das fast so bedeutend war wie damals sein Laufenlernen. Eines Morgens, als er wieder vor dem Fenster von Pastor Fritz sein Lied gesungen hatte, meldete er sich bei Frau Julia zur Arbeit und traf sie in ungewöhnlich gehobener Stimmung an. »Ach, da bist du ja. Ich hab schon auf dich gewartet. Rate mal, was mir eingefallen ist, Günther. Du wirst schreiben lernen. Auf diese Idee bin ich heute früh gekommen, als ich im Abstellraum die alte Schreibmaschine von Vater Bodelschwing gesehen habe. Mit deinen steifen Fingern kannst du zwar keinen Federhalter oder Bleistift halten, aber du kannst damit auf die Tasten schlagen. Das geht bestimmt. Also habe ich die Schreibmaschine herausgeholt, in das kleine Nebenzimmer gebracht und ein neues Farbband eingespannt. Da wartet sie jetzt auf dich. Wenn du lernst, damit zu schreiben, Günther, werden wir sie dir schenken. Und ob er es lernte? So schnell, dass er schon nach wenigen Monaten Frau Julias Briefe tippte. Und er war so sicher im Wortgebrauch, dass er sich sogar zu raten traute, was sie wohl meinte, wenn er ihre rasch hingeworfene Schrift nicht entziffern und Frau Julia auch nicht fragen konnte, weil sie gerade nicht da war. Nach Worten zu fischen, das wurde nun Günthers besonderer Sport. Bisher waren ihm die Worte so rasch wie leuchtende tropische Fische in den Sinn gekommen und ebenso rasch wieder aus dem Sinn. Jetzt, da er die Schreibmaschine hatte, konnte er sie in einem Netz einfangen und auf einem Blatt Papier festhalten. Jetzt konnte er das Netz in sein Herz eintauchen, Worte der Liebe und des Lobpreises herausholen und sie scheu denen darbieten, die durch ihre Liebe seinem Herzen solche Worte eingegeben hatten. Günther wurde zum Dichter. Am 1. September 1939 wurde der Angriff unternommen, mit dem der Zweite Weltkrieg offiziell begann. In einem neuartigen Blitzkrieg, wie die Nazis es nannten, drangen mächtige Streitkräfte in Polen ein, unterstützt durch Bombenabwürfe aus Flugzeugen. Die Ereignisse dieses Tages sollten Millionen Menschen auf der ganzen Welt in Mitleidenschaft ziehen. Was Günther betraf, so verspürte er die Wirkungen fast augenblicklich und äußerst schmerzlich. Es wurde sogleich angeordnet, dass Bethel Betten und Krankenpflege für Verwundete von der Ostfront bereitzustellen habe. Haus Hebron war eines der Häuser, die in Militärlazarette umgewandelt wurden. Günther gehörte mit zu denen, die in die Kolonie Eckartsheim jenseits des Berges evakuiert wurden. Dort war jetzt Platz, weil es weniger Landstreicher gab. Wohl herrschte der gleiche liebevolle Geist wie im eigentlichen Bethel, schließlich war es ja als Außenstation ein Teil von Bethel. Aber doch war das lange, lange Jahr, bis Günther ein Zimmer in Haus Gaza bekam und wieder Botengänger für die Bodelschwings sein konnte, für ihn ein sehr trübseliges Jahr. In gewisser Weise war es indessen ein Glück für Günther, dass er ein Jahr lang von Haus Burg beurlaubt war. Dadurch wurde ihm die Qual erspart, mit ansehen zu müssen, wie sein geliebter Pastor Fritz in einen anderen Krieg verwickelt wurde. Seltsam genug begann dieser Krieg offiziell, obschon heimlich, am gleichen Tag wie der Zweite Weltkrieg, am 1. September 1939. Das Datum wurde später in einer Notiz unter Hitlers persönlichen Aufzeichnungen gefunden. Diese Notiz enthielt die einfache Feststellung, Reichsleiter Philipp Bouhler und Dr. Karl Brandt seien unter Verantwortung beauftragt, die Befugnisse namentlich zu bestimmen der Ärzte so zu erweitern, dass nach menschlichem Ermessen unheilbar Kranken bei kritischster Beurteilung ihres Krankheitszustandes der Gnadentod gewährt werden kann. Eine schlichte kleine Notiz. Aber sie war eine heimliche Kriegserklärung. Wer nun wirklich zu den Opfern der Aktion Gnadentod gehören sollte, das wurde durch harmlose grüne Fragebogen angedeutet, die im Oktober an viele Heilanstalten und Privatkliniken verschickt wurden. Die Fragebogen sollten bis zum 1. Dezember ausgefüllt werden. Die Namen aller Patienten, die keine produktive Arbeit leisten konnten, die geisteskrank, unzurechnungsfähig oder altersschwach waren, die anfallskrank, gelähmt oder geistig zurückgeblieben waren, die seit mindestens 5 Jahren in einer Heilanstalt lebten oder die nicht arischer Abstammung waren, die Namen all dieser Patienten sollten aufgeführt werden. Im Rahmen einer planwirtschaftlichen Erfassung der Heil- und Pflegeanstalten sollten solche Patienten später in andere Anstalten verlegt werden. Die Nazi-Supermänner, die körperlich leistungsfähigsten, hatten den Schwächsten den Krieg erklärt. Denen, die ihrer Auffassung nach nicht für das Leben taugten. Und Günther würde sicher eins ihrer Opfer sein. Denn er war körperbehindert, konnte keine produktive Arbeit leisten und lebte seit 18 Jahren in einer Anstalt. Bethel war nicht unter den ersten Einrichtungen, die diese harmlosen grünen Fragebogen bekamen. Aber Anstalten ähnlicher Art bekamen sie und dort wurden sie ausgefüllt. Warum auch nicht? Es klang so vernünftig. Im Hinblick auf die Notwendigkeit planwirtschaftlicher Erfassung, später in andere Anstalten verlegt werden. Doch als der Leiter einer ähnlichen Anstalt wie Bethel, Pastor Paul Braune, bald darauf in den Zeitungen die sich häufenden Todesanzeigen solcher verlegten Patienten las, tauchte ein Verdacht in ihm auf und er wurde zum Detektiv. In aller Stille sammelte er Todesanzeigen aus den Zeitungen ganz Deutschlands und stellte fest, die Patienten, die im Hinblick auf die Notwendigkeit planwirtschaftlicher Erfassung in andere Anstalten verlegt werden sollten, wurden an Orte transportiert, wo man sie tötete. In der Zeit vom 10. April bis zum 12. Mai 1940 hatte man an einem dieser Orte 594 solcher Patienten umgebracht. Die Angehörigen allerdings glaubten der Mitteilung, ihre Verwandten seien plötzlich an Lungenentzündung, Angina oder einer anderen rasch wirkenden heftigen Erkrankung gestorben. Und man habe auf polizeiliche Anordnung hin die Einäscherung sofort vornehmen müssen. Die meisten baten voller Trauer um Übersendung der Urne und hatten nicht den leisesten Verdacht. Mitte Mai sollten auch 25 geistig behinderte Mädchen aus der von Pastor Braune geleiteten Anstalt verlegt werden. So fuhr Pastor Braune nach Bethel, um mit Pastor Fritz Bodelschwing zu sprechen. Die beiden Männer saßen im Arbeitszimmer hinter verschlossener Tür. Als Frau Julia dann hörte, dass Pastor Braune wieder fort war und Pastor Fritz nicht aus seinem Zimmer herauskam, fing sie an, sich Gedanken zu machen. Sie stieg die Treppe hinauf und ging zu ihm ins Arbeitszimmer. Da saß er noch in dem schwarzen Ledersessel von Vater Bodelschwing, den Kopf auf die Brust herabgesunken. Ganz so, wie Pastor Braune ihn verlassen hatte. »Fritz, mein lieber Fritz, ist etwas nicht in Ordnung?« rief Frau Julia und ging rasch auf ihn zu. »Julia«, sagte er, und seine Stimme klang matt und erstorben. »Julia, was sind wir Menschen? Sind wir eigentlich menschliche Geschöpfe oder sind wir wilde Tiere?«
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1: Ist das einfach nur ein Gefühl oder Heiliger Geist? Und wie unterscheide ich das? Hast du dich schon mal gefragt, ob das Kribbeln im Lobpreis wirklich Gottes Gegenwart war? Oder einfach nur ein paar coole Pads, eine gute Bassline, die richtige Beleuchtung? Heute wird oft Gottes Gegenwart daran gemessen, wie intensiv man etwas fühlt. Ja, die Musik wird lauter gemacht, das Licht wird gedimmt und so weiter und plötzlich kommt dann Gänsehaut auf. Und da ist doch die Frage, steht da im Raum, muss es der Heilige Geist sein? Weil hier ist das Problem. Was passiert, wenn das Gefühl verschwindet? Wenn du montags morgens da sitzt, ja, und die Euphorie ist weg, der Alltag, der ist zurück und du denkst, Gott ist weg, die Salbung ist weg, mein Glaube ist kalt geworden. Und ich denke, heute wäre es mal echt cool, darüber zu reden, was ist der Unterschied zwischen einfach einer psychologischen Erregung und dem tatsächlichen Wirken des Heiligen Geistes?
2: Super relevantes Thema, glaube ich. Ja. Gerade für junge Leute. Man schwimmt oft so auf so einem emotionalen Hype und dann kommt so eine Enttäuschung, wird ja auch manchmal so richtig hochgepusht, ne, dass du richtig immer höher gehst mit Emotionen und dann stehst du oben und merkst, dann kommt nichts mehr und stürzt ab.
1: Hat man früher auch gehabt auf Events, man ist auf Events gegangen, es war richtig, richtig cool. Ja. Dann hat man hinter diesen Post-Event-Blues. Ja. Ich glaube, das kennt jeder. Ja, das kennt wirklich jeder. Und aber wenn Gefühle schwinden und Gott dann plötzlich weg ist, das wollen wir ja nicht. Ja, das ist ja irgendwie, das geht ja nicht. Und ich habe jetzt mal eine Studie gelesen, dass ein Großteil der Jugendlichen weggeht aus Gemeinden aufgrund von emotionaler Enttäuschung.
2: Ja.
1: Ja, die Bibel sagt, das Herz ist trügerisch, Jeremia 17, mehr als alles andere. Das heißt, das ist eine trügerische Quelle, ja, um zu schauen, ob Heiliger Geist da ist oder nicht. Also darauf können wir uns nicht verlassen.
2: Glaube auch bei Stromausfall. Das muss funktionieren, deswegen müssen wir darüber reden, das Ding auseinander zu klamüsern. Ne? Also was passiert da eigentlich in mir? Emotionen, Heiliger Geist und so. Lass mal ein bisschen Grundlagenforschung vielleicht machen.
1: Ja.
2: Mal ein bisschen Anatomie oder Physiologie vom Menschen.
1: Ja.
2: Was kommt da woher und so. Ja.
1: Also erstmal, es kann eine Quelle geben, würde ich sagen, für Emotionen. Die ist erstmal, also sagen wir es mal so. Du hast Emotionen, das ist eine Folge von etwas, was passiert. Und was passiert, kann jetzt ein Lobpreisabend sein, das kann aber auch ein Coldplay-Konzert sein. Und die Emotionen, die da rausfolgen, die sind in der Hinsicht genau die gleichen.
2: Total.
1: Das heißt, Emotionen sind eine menschliche Reaktion auf Schönheit.
2: Stimmt, Reize, auf Stimuli und so weiter.
1: Genau, ganz genau.
2: Und nebenbei, Coldplay ist ja noch, ich weiß noch früher, ich habe mir so ein Video angeguckt von so einem Metallica, Enter Sandman und so weiter, wo das ist wirklich und dann so Raketen seitlich raus. Die haben ja schon das Ganze halt nicht so aufgebaut, die ganze Sache.
1: S&M. Das Album mit dem Streichern.
2: Ja, aber du, das ist natürlich krass.
1: Also wo Metallica war nicht so mein Ding.
2: Nein, ich sag nur dieses, also ja, ich habe dieses Video, dieses Lied und so weiter. Es passiert da was in dir? Ich könnte auf irgendeine, hätte früher in meiner Phase, kurz bevor ich überhaupt mich entschieden habe, so zu nachvollziehen, ich hätte auf so ein Hardrock-Konzert gehen können und ich wäre emotional total abgegangen, total bewegt gewesen, einen richtigen Hype gehabt. Ja,
1: ja. Ja, also das bedeutet, Emotionen sind einfach, ja, sind letztendlich ein Gottesgeschenk, was wir haben.
2: Ja.
1: Ja. Aber ein Symptom, es zeigt, dass das, was in uns passiert.
2: Total.
1: Oder? Also wenn du jetzt zum Beispiel wütend wirst, zum Beispiel, dann wirst du emotional, läufst rot an.
2: Mhm.
1: Und das ist jetzt dann eine Farbe und eine Emotion ist ein Gefühl, ja, was du hast. Und das ist sehr, sehr wichtig, dass wir Emotionen haben, dass wir auch Emotionen zeigen. Das
2: sieht man auch in der Bibel, ne? Also dass Gott selber schmerzt es in sein Herz hinein zum Beispiel.
1: Ja.
2: Über die Sünde der Menschen.
1: Zornig,
2: genau.
1: Er kann sich freuen über den Sohn, der nach Hause kommt.
2: Voll von Gefühlsausbrüchen, muss man ja fast sagen. Ja. Also es ist total menschlich im Sinne auch von gut, von Gott gegeben. Ja.
1: Absolut, absolut. Aber das ist nicht der Heilige Geist, der gibt uns nicht primär Emotionen, sondern das ist erst die Folge.
2: Ja.
1: Was macht der Heilige Geist? Was ist das Wirken des Heiligen Geistes? Ist es immer mit Freude verbunden? Kann man das ja fragen, oder?
2: Nee.
1: Mit Emotionen, mit Happiness?
2: Ja. Genau, ich würde sagen, genau wie du es ausgedrückt hast eben, die Emotionen sind eine Folge, aber eben nicht das Eigentliche. Mhm. Das heißt, der Heilige Geist bewirkt auch Emotionen in beide Richtungen. Also diese Happiness gibt es auf jeden Fall. Es gibt aber auch Bestürzung oder Zerbruch. Mhm. In der Bibel auch, dass der Heilige Geist Leute zur Buße, zur Demütigung
3: Johannes so 16. Bringt.
2: Ja. Überführt. Und sündig. Ich meine, das ist nicht so eine Happiness-Geschichte.
3: Ja, das ist schmerzhaft.
2: Schmerzhaft, genau.
3: Schmerzhaft, lebensrettend, aber schmerzhaft. Was der Heilige Geist macht, ist auch, er zeigt uns Jesus.
2: Ah, wunderbar. Ja,
3: er zeigt auf Jesus, er wird ihn verherrlichen, ja. Das wird gesagt auch, Johannes 16, wird es auch gesagt, dass er verherrlichen wird. Er wird ihn zeigen, er wird uns zeigen, wie schön Jesus ist. Ja.
2: Das heißt, man muss hier erstmal ein bisschen auseinanderklamüsern, was ist eigentlich ganz sicher wirklich Geist? Weil wir das oft so zusammenmixen, ne? Mit dem Auslöser und der Folge davon.
3: Mhm.
2: Übrigens zu dem Punkt noch, wie das beides zusammenhängt mit diesen Gefühlen und Geist, finde ich sehr spannend. Manchmal habe ich den Eindruck, dass wir sind so in Gefahr, die Begleiterscheinung von der Sache zu dem Eigentlichen zu machen. Also wir essen, wir wollen die Beilage oder das Hauptgericht.
3: Genau,
2: also,
3: genau.
2: Und es ist doch auch interessant, in der Bibel gibt's da, stell dir vor, also zum Beispiel Sprachenreden, das war wirklich vom Heiligen Geist, ne, dass die das Wunder, dass die diese fremde Sprache sprechen konnten.
3: Ja,
2: Und dann sind Leute, da steht da eine Folge davon, die Leute gerieten außer sich.
3: Mm.
2: Wow, ey, hier passiert irgendwie was Krasses, da kann jemand eine Sprache, die er nicht gelernt hat. Oder Weissagung in der Gemeinde früher in Korinth, die haben gesagt, da kommt irgendein Unkundiger rein in eure Gemeinde, der lebt. Wow, da redet ihr wirklich jemand aus der Gegenwart Gottes, spricht ein krasses Wort, das trifft mich, ich merke, das kommt von Gott und der fällt dann wirklich nieder. Und ich glaube, wir haben manchmal das Problem heute, wir wollen so außer uns geraten und niederfallen, aber das Auslösende, das ist gar nicht dabei. Dass wirklich der Geist etwas bewirkt hat, wie dieses Wunder zum Beispiel oder diese Weissagung und so. Deswegen finde ich sehr, sehr guten Punkt, was du gerade machst. Was ist denn jetzt wirklich, was macht denn wirklich der Heilige Geist? Ich habe manchmal den Eindruck, weiß ich, ob man so sagen kann, kannst du widersprechen, aber vielleicht ist der Heilige Geist eine der missverstandensten Personen in der Kirchengeschichte. In gewisser Weise. So.
3: Das ist gut möglich,
2: Und zwar in alle Richtungen. Es gibt ja auch so eine falsche Nüchternheit. Das ist jetzt nicht das Thema hier im Sinne von, dass man gar nicht ein übermenschliches Wirken auch mal göttlich erwartet und davon auch total ergriffen wird, weißt du, und auch emotional richtig drauf reagiert. Aber es gibt halt auch dieses totale Verwechseln von den Gefühlen. Also es ist sehr, sehr relevant, glaube ich, darüber zu reden, was ist wirklich Heiliger Geist?
3: Ja, voll. Also,
2: Bibel.
3: Voll. Ja, ich würde sagen, Johannes 16, da sagt der Jesus ja selbst, was der Heilige Geist machen wird.
2: Was macht er?
3: Ja. Er sagt, er wird euch in die ganze Wahrheit leiten. Das heißt, der Heilige Geist, das siehst du immer in der Bibel, der wirkt zusammen mit dem Wort Gottes.
2: Ja.
3: Das ist schon ganz am Anfang der Schöpfung. Ja, sehen wir, dass das sind die ersten Worte in der Bibel. Da steht, dass der Geist, der ist über der Tiefe, da ist er ein Tohuwabohu, da ist Chaos, was gezeigt
2: also
3: wird. Und
2: Wasser.
3: Der schwebt über diesen Wassern und dann spricht Gott. Also so das Sprechen Gottes direkt mit dem Heiligen Geist verbunden. Und diese Erklärung von dem Herrn, was will der Heilige Geist tun? Er wird euch in die Wahrheit einführen. Ja, und das heißt, der Heilige Geist ist nicht dafür, das ist nicht wie so ein Genie, wie so eine Wundertüte, will ich mal sagen, der immer nur Wunder und diese ganzen Dinger macht, und Heilung machen will und diese ganzen Geschichten, sondern das Primäre, was der Heilige Geist macht, ist, dass du Jesus besser verstehst und dich mehr veränderst in sein Bild. Und dafür gebraucht er das Wort Gottes. Das Reden Gottes, durch die Bibel. Deswegen, wenn du, wo spricht der Heilige Geist am lautesten, wenn du die Bibel liest? Wenn du die Bibel auswendig lernst, wenn du Predigten hörst, das ist der Augenblick, wo du am meisten den Heiligen Geist hörst. Beim Sprachenreden, wenn die Sprache verständlich ist, wenn die Sprache nicht verständlich ist, dann sind das nicht die Laute, und dass viele Leute reden und dass alle durcheinander reden und so. Das ist nicht der Heilige Geist, der braucht Worte, der braucht Struktur, um zu wirken. Immer mit dem Wort zusammen handelt er.
2: Ja, aber jetzt haben wir ja ein Problem, dass er auf den ersten Blick ist, er ist nicht so fancy, nicht so catchy, nicht so spektakulär.
3: Und es ist sehr fancy und es ist sehr catchy. Also wenn Gott mit mir spricht, ich brauche nicht irgendwie, wenn du mir sagen würdest, pass auf, willst du jetzt zu einem Coldplay-Konzert oder willst du jetzt irgendwo, dass da 50.000 Leute durcheinander reden oder willst du, dass Gott mit dir spricht? Jeder Mensch würde sagen, ich möchte jetzt mit Gott reden.
2: Wunderbar. Und übrigens, was du sagst, wenn man einfach mal in diesen biblischen Befund geht, Johannes 16, klar, Johannes 14 aber auch, ich gebe euch diesen Geist als Beistand, steht da. Dieser Parakletos, der Beistand, der dann die Hand nimmt und durchführt. Und dann steht, er wird in euch sein in Ewigkeit. Und das ist doch mal eine riesen Ermutigung schon mal, dass er eben gar nicht so einfach weggehen kann. Also was so diese Montagsmorgensgeschichte, ja, gut, wenn es gut. wirklich um diesen Punkt geht und du darunter leidest, haben wir ein riesen Versprechen von dich für dich von Gott, dass der Geist, den der echt ist, den es in der Bibel gibt, der in uns ist, der geht nicht so einfach weg. Und der macht Dinge, die sind nicht primär erstmal so nur das Spektakuläre, sondern es sind ganz großartige Sachen, wie du gezeigt hast, aber vielleicht ein bisschen andere, als was wir heute damit verbinden. Ich möchte noch einen bringen, Apostelgeschichte. Finde ich sehr spannend, dass ja da die Ankündigung von Jesus aufgegriffen wird. Nochmal, es wird nochmal den Jüngern gesagt, wartet. Wartet auf dieses ganz entscheidende Ereignis, dass der Heilige Geist kommt. Und was passiert dann? Ihr werdet Kraft empfangen. Wofür denn? Um meine Zeugen zu sein. Und zwar von da, wo ihr jetzt seid, bis in die ganze Welt. Zeugen sein, wirklich, dass du von Gott gebraucht wirst, dass Menschen verändert werden, ja, in deinem Umfeld, durch dein Leben und durch deine Worte. Das bewirkt der Heilige Geist in dir. Und da geht es nicht primär um Baselines und um Stimmung und so. Da muss ich sagen, vielleicht haben wir da auch manchmal was Falsches von der Lieferung erwartet. Also Gott sagt hier kommt was ganz Großes. Also ein bisschen anders, als was ihr jetzt im 21. Jahrhundert vielleicht runterschreibt.
3: Wir haben irgendwie wir haben uns irgendwie die Verpackung angeschaut. Ja, so, krasse Verpackung, da ist noch was drin.
2: Es hat mal jemand gesagt, das fand ich ein cooles Zitat eigentlich. Geistesfülle ist kein Rausch, sondern Gottes Herrschaft im Menschen. Und das ist auch geht auch stark in diese Richtung, dass man sich ein bisschen vielleicht versucht zu verabschieden von diesem punktuellen, sensationellen zu einem Lifestyle, wo Gott in dir wirkt und durch sein Wort wirklich zu dir redet und dir Jesus groß macht. Auf den ersten Blick könnte man denken, ja, das macht vielleicht nicht so viel Spaß oder so, wie das Emotionale, wovon du am Anfang geredet hast. Aber es ist eigentlich viel nachhaltiger. Es ist ja
3: und irgendwann bist du auch mal fertig von diesen, immer diese Kicks und dann wieder diese Dose, weißt du, high, low und so weiter. Einfach dieses ruhige, beständige, und das Christentum ist teilweise viel unspektakulärer, als was wir uns das vorstellen. Ja. Und aber doch viel echter und wahrer und tiefer. Und ich muss sagen, dass ich so viel mehr so einen Durst danach habe. Und ich merke auch, dass es eine Generation gibt, die immer mehr wirklich einen Durst danach hat, zu dieser Tiefe, zu diesem Beständigen. Und die diese Dopamin-Kicks einfach nicht mehr ausstehen abgenutzt. Kann. Ja, ist einfach, man kann es nicht mehr.
2: Ja. Und ich meine übrigens, Tiefe und Echtheit, denke ich, ist was Großes dann auch. Und das ist ja auch, wir haben doch viel gemacht, auch eigentlich das Thema hier Heiligung, Römerbrief und so. Übrigens, wir merken gerade, wir sprechen ja auch immer so über so biblische Prinzipien jetzt, ne? Und die kommen immer aus Zusammenhängen von Bibelbüchern, auch hier so Epochen, Mensch, wartet, bis der Geist kommt, oder Römerbrief, Heiligung. Und das ist auch ein Ding, wo man vielleicht mal gucken sollte, wie ist denn was im Kontext? Da muss man schon mal kurz sagen, studiert Bibelbücher im Kontext, studiert Bibelbücher im Überblick, wie das zusammenhängt, nutzt dafür auch euer Angebot, was ihr macht, ne? 2-Minuten-Bibel.
3: Ja.
2: Sehr, sehr gute Sache, wo man Zusammenhang kriegt. Und wenn ihr dann zum Beispiel mal schaut, ja, was gibt's für ein Bibelbuch, wo steht ganz viel vom Heiligen Geist? In welchem Kapitel ist es am dichtesten? Meines Erachtens ist es Römer 8. Ja, wir mögen sehr den Römerbrief. Voll. Da steht nichts von was Spektakulärem. Da steht davon, wie du Kraft hast, die Sünde in deinem Leben zu überwinden. Dass du wirklich anders lebst mit deinen Arbeitskollegen, mit deiner Ehefrau, mit Umgang mit Versuchungen und so weiter. Das ist Heiliger Geist.
3: Ja, sehr gut. Deswegen lass uns das vielleicht mal sortieren nochmal und sehen, wie macht man das jetzt richtig mit Gefühlen, mit Wahrheit, mit Glauben. Was ist da die richtige Reihenfolge?
2: Sehr gut. Ich finde, die erste Frage ist, was du suchst. Das ist was mir sehr hilft. Suche ich eher so ein Rausch, so ein Erlebnis, oder suche ich das, was die Bibel mir wirklich verspricht? Ich habe den Eindruck, ich möchte mal einen Menschen zeigen, der das schön das Wirken vom Heiligen Geist finden. Und der das eben anders angegangen ist, das ist der Simeon im Tempel. Von dem steht, der Mensch war gerecht und gottesfürchtig und wartete auf den Trost Israels. Und der Heilige Geist war auf ihm. Und von dem Heiligen Geist war ihm ein göttlicher Ausspruch zuteil geworden, dass er den Tod nicht sehen solle, ehe er den Christus des Herrn gesehen habe. Also es ist cool, dass einfach ein Mensch, der lebt beständig, das, was er kennt, wovon er überzeugt ist, was er offenbart bekommen hat. Und darin lebt er gerecht und gottesfürchtig. Und der erlebt, dass der Heilige Geist wirklich was Besonderes in seinem Leben macht. Also such nicht primär den Kick, wäre mein erster Punkt, wie man irgendwas machen kann, sondern such das Beständige, was Gott dir offenbart hat, wo er dir verspricht, ja, das ist, was ich von deinem Leben will, und darauf werde ich dann reagieren, auch mit einem, vielleicht auch mal mit einem besonderen Erlebnis, sag ich mal, vom Heiligen Geist. Ja,
3: genau, das besondere Erlebnis war, dass dein Baby gesehen hat.
2: Genau, aber ist doch krass, dass ja. Ich das gesehen habe.
3: Also was war das letztendlich? Das haben wir wieder gesehen. Ist ein Ausspruch, wurde ihm,
2: ja.
3: Wort Gottes.
2: Ja.
3: Wo leitet es hin? Zu Jesus.
2: Ja. Wunderbar.
3: Er leitet in die Wahrheit und er leitet zu Jesus. Er wird ihn verherrlichen.
2: Was willst du sagen?
3: Ja, wo ich noch ein bisschen drauf hinaus will, ist ein bisschen, was ist die Reihenfolge
2: ja.
3: von Wahrheit,
2: ja.
3: von Gefühlen, von Glaube. Und ich glaube, dass, wenn man sich so eine Lokomotive vorstellt, ich finde dieses Bild immer sehr, sehr gut. Was ist vorne die Lokomotive, was sind die Waggons, die hinten dran sind? Was zieht? Wir haben eigentlich gesagt, Gefühle sind es nicht. Also die Lokomotive ist nicht Gefühle. Du sollst dich nicht von deinen Gefühlen leiten lassen. Was fährt vorne weg?
2: Der Heilige Geist.
3: Der Heilige Geist, ja. Der uns reinführt in die Wahrheit. Das bedeutet vorne, die Lokomotive ist die Wahrheit, die fährt. Ja, das ist, du wirst erst, das Erste, was dich führt, ist die Wahrheit. Das Nächste, was du tust, ist, du glaubst, du vertraust dieser Wahrheit.
2: Mhm.
3: Und am Ende kommen dann die Gefühle, passen sich dem an. Weil Gefühle immer eine Konsequenz von etwas sind.
2: Sehr gut. Also Diener eigentlich, oder?
3: Ganz genau.
2: Kein Gefühle sind schlechte Herren, hat man ja manchmal gesagt, aber gute Diener. Und wir sollen diese Diener benutzen, aber wir sollen sie nicht zur Hauptsache machen.
3: Genau, wir sollen den letzten Waggon nicht abkoppeln, sagen, ja, Gefühle wollen wir nicht. Nee, doch.
2: Das ist auch so ein
3: Fehler, hinterher.
2: Ja?
3: Aber was uns leitet, ist die Wahrheit.
2: Ja.
3: Und wir glauben erstmal diese Wahrheit, ob wir das fühlen oder nicht. Gott sagt dir, dass er derselbe ist, gestern, heute, in Ewigkeit. Super. Er ist hiermit. Ich glaube diese Wahrheit und nach einer Weile kommen dann auch diese Gefühle. Aber nicht, ich fühle, Gott ist nicht da, deswegen zweifle ich die Wahrheit an. Weiß ich nicht, ob dieser Waggon hinten noch dran ist, der Wahrheit. Nee. Dass die Wahrheit führt, sie ist die Lokomotive vorne, ja? Jetzt stellt sich die Frage.
2: Super.
3: Oder nee, du wolltest noch was sagen?
2: Ja, super Punkt. Ich finde, deswegen müssen wir vielleicht auch mit was brechen. Also wir müssen mal aufhören mit manchem Firlefanz, den wir da treiben.
3: Welcher Firlefanz?
2: Ja, dass wir immer uns auf den letzten Waggon stürzen.
3: Ja.
2: Bei jeder Sache. Das musst du, wenn wir darüber jetzt reden hier konkret, wie man das auseinanderklamüsert, muss man auch mal merken, hey, ich sollte wirklich wieder anfangen, Wahrheit zu suchen und nicht Erlebnis. Ah, und dann wird das Erlebnis immer wieder auch mal, nicht immer und ständig, weil davon hängt mir mein Glaube ja gar nicht ab, haben wir gesehen. Ja. Wenn ich das wirklich suche, wenn ich vorne den Zug suche, wird es hinten dran auch kommen. Ich würde mir zum Beispiel wirklich wünschen, statt dass ich irgendwie dieses Spektakuläre, das ploppt so viel auf, statt dass jemand zu mir kommt und es gibt mir eine krasse Prophetie, wie ich einen schönen Sommerurlaub machen kann oder sowas. Ich würde wieder lieber erleben, dass ich einen Beitrag geben kann durch Wahrheit, dass irgendeine Person im Sommer wunderbar sein Leben verändert bekommt durch das Wirken des Heiligen Geistes. Das sind die ersten Waggons. Und dann setze ich mich hin und sage, wow, Herr, da hast du wirklich mal was Großes gemacht.
3: Mhm.
2: Aber lass uns ein bisschen Schluss machen, zu viel mit diesem ganzen spektakulären Sensation, Entertainment. Wirklich den richtigen Weg zu gehen, das Richtige zu suchen. Hättest du noch Tipps oder so praktisch, wie man das jetzt ganz konkret in seinem Leben so umsetzt?
3: Ja.
2: Wir haben ja den Anfang gemacht, weißt du, dass man so Verwechslung hat, dass man diese Enttäuschung hat, dass man emotional auf dem Hoch ist und dann irgendwie runterkippt und so. Ja.
3: Ja, also total gut. Ich denke, besonders an Personen, die vielleicht sehr gefühlsgesteuert war. Du warst eine Person, die eigentlich sehr viel Heiliger Geist erfahren hat durch Emotionen, weiß ich, du stehst morgens früh auf, das erste, was du dir anhörst, ist erstmal ein Worship-Lied und diese ganzen Geschichten und liest vielleicht nicht die Bibel oder im Auto, weißt du, hörst du halt viel mehr Musik, als du dir irgendwie mal die Bibel durchliest und so weiter. Dann würde ich dir einfach raten, lies mal in der Bibel ganz bewusst die Stellen, wo der Heilige Geist und das Wort Gottes, wo die zusammen erwähnt werden. Das ist das Erste, haben wir ja schon gesagt. Das Zweite, was wir gesagt haben, lies mal die Bibel ein bisschen systematischer, also nicht nur einzelne Verse, sondern Bibelbücher im Überblick, kannst dazu auch die 2-Minuten-Bibel nehmen, einfach, dass du mal verstehst, was die Bibel im Ganzen sagen will. Und das sind schon mal 2 Punkte.
2: Sehr gut, ich würde noch einen dritten sagen, wenn du das so ein bisschen hier hörst, vielleicht ist das auch neu für dich, weil du das immer komplett zusammengemixt hast. Du kannst es gar nicht vorstellen, das auseinander zu klamüsern. Du kannst dir gar nicht vorstellen, wow, ich erlebe gerade Heiliger Geist, aber es kommt noch nicht direkt der riesen emotionale Kick. Dann nimm auch mit, dass du bist auch ein schwacher Mensch und misstraue auch deiner menschlichen Schwachheit in gewisser Weise. Wir sind alle seelisch anfechtbar. Also sei dir bewusst, wenn du jetzt so einen Montagmorgen zum Beispiel hast, wo du dich nicht so optimal fühlst, heißt noch lange nicht, dass du weniger mit dem Herrn unterwegs bist oder mit dem Heiligen Geist. Es kann einfach mal Müdigkeit sein, kann einfach sein, dass du eine Sache nicht so bewusst wahrnimmst, vielleicht weil du sehr viel im Kopf hattest. Aber zum Beispiel dieser Punkt, dass Gott sagt, dieser Geist wird in euch sein in Ewigkeit, den musst du dir nicht neu ranholen, weißt du, durch irgendeinen Dopaminkick. Der ist da, wenn du da montags sitzt. Wenn du der ist, ich sag mal, ein Gebet weit in gewisser Weise von dir entfernt. Wie der Nehemiah saß, so im Stoßgebet vorm König und so. Herr, hilf mir hier, was soll ich sagen? Lass mir gelingen und so. Dass du das kannst du wirklich erleben, wenn du im Glauben lebst an das, was Gott gesagt hat. Und das ist eben dieser Punkt mit Wahrheit. Ich vertraue drauf. Nicht, was ich fühle, ist die Wahrheit, sondern was Gott wirklich gesagt hat, ist die Wahrheit. Er sagt, der Geist ist in euch. Er sagt in Römer 8, der Geist wird euch leiten. Ihr seid geleitet vom Heiligen Geist. Wenn ihr wirklich Gerechtfertigte seid, wenn ihr euer Leben Gott so hinlegen wollt, dann dürft ihr damit kalkulieren. Er ist da und dann seid auch guten Mutes, auch wenn du es vielleicht gerade nicht so stark fühlst. Also finde ich einen sehr wichtigen Punkt. Die Wahrheit ist das, was Gott sagt, nicht, was ich in dem Moment so gerade fühle.
3: Ja. Vielleicht ein weiterer Punkt ist, wenn du gemerkt hast, dass du in so einer Bubble warst, wo man halt sehr, sehr stark von so einer Performance irgendwie getrieben worden ist und so weiter und das sehr gefühlsbetont war, dann will ich dir folgenden Tipp geben. Versuch mal, dich mehr beeinflussen zu lassen von Christen, die wirklich wortbasiert sind. Nee. Warum? Wenn du ein Alkoholproblem hast, ja, dann kannst du das nicht lösen, wenn du die ganze Zeit noch mit deinen Zechjungs, ja, zusammen bist und wenn ihr weiterhin mal saufen geht, ja. Du musst doch irgendwann sagen, weißt du was, ich werde mich auch von diesen Leuten mal trennen. Wenn du merkst, dass da immer wieder einer ankommt, sagst, hey, lass uns mal saufen. Das heißt, wenn jemand ankommt und dich ständig die ganze Zeit emotional pusht, ja, und das wirst du schon merken, und das wird der Heilige Geist dir zeigen, einfach zu sagen, okay, das werde ich jetzt mal weniger konsumieren, ja, bestimmte Inhalte, einfach zu sagen, nee, da schraube ich jetzt einfach mal das Volumen runter und finde reife Christen,
2: ja,
3: bibeltreue Christen, geh vielleicht in eine bibeltreue Gemeinde, schau dir Dinge an, Predigten an und so weiter für einen bibeltreuen Gemeinden und such dir vielleicht auch einen Mentor, einen Freund und so weiter, der dir helfen kann, dich bestätigen kann durch diese Zeit hindurch.
2: Sehr, sehr gut. Das heißt auch mal übrigens, vielleicht ist es nicht ganz einfach, so, wenn man mittendrin ist, in so einem Ding noch, man spürt schon, es ist es eigentlich nicht ganz. Ich bin enttäuscht von vielem, aber man ist immer noch so stark in so einer Szene. Mach mal manchmal für dich, das kannst du, musst du nicht geografisch machen, das kannst du innerlich machen, mach mal einen Schritt zurück von Sachen und guck dir mal was von außen an. Guck dir mal an, so.
3: Sehr gut.
2: Was kommt so ein bisschen bei raus? Weißt du, ich kenne manche Leute, die erzählen mir von super dollen Erlebnissen mit dem Heiligen Geist, sind aber geschieden und haben nur Probleme mit ihrem Vorgesetzten und so weiter. Das ist Käse. Das gibt's nicht in der Bibel. Ja, das passt überhaupt nicht zusammen.
3: Ja.
2: Und deswegen finde ich ganz gut, wenn man da vielleicht noch nicht genug Zweifel hat, soll ich da was ändern, mach mal so einen Schritt zurück. Guck das mal ein bisschen im Überblick an. Das kann dich auch motivieren, genau diesen Schritt zu machen, den du eben gesagt hast. Mal ein bisschen anders.
3: Und geh mal in Eindrucksquarantäne. Was meine ich damit? Das ist einfach, wenn du einen Eindruck hast, ja, das ist manchmal, das ist auch sehr oft, wenn man gefühlsgetrieben ist, ja, dass man eine Eindrücke hat.
2: Ja.
3: Ja, man verwechselt quasi irgendwelche Gefühlseindrücke mit Weissagung. Das bedeutet, ich bin irgendwo an einem Event, ich komme irgendwie in Wallung und plötzlich sage ich jemandem, nee, weißt du was, ich habe gesehen, du wirst Missionar werden unter messianischen Christen in Israel. Ja. Das mag auch richtig sein, ja, nur gib dir mal 24 Stunden Zeit, weil wenn der Heilige Geist dir etwas zeigt, wenn er spricht, zum Beispiel zu so einem kleinen Samuel, spricht er dreimal hintereinander. Also glaub mir, der Heilige Geist, das ist für den sehr klar, der spricht zweimal zum Beispiel Cornelius, das kommt zweimal zum Petrus, da kommt zweimal dieses Tuch runter vom Himmel. Der Heilige Geist hat Zeit, dir was du als Eindruck bekommen hast, das zu bestätigen. Ja, aber wenn du einfach merkst, du warst bei einem Event und bist total, ja, du bist total aufgerieben worden und so weiter. Vorsicht, warum sage ich das? Das mag jetzt vielleicht hart klingen, ist aber nicht hart. Du kannst durch dein gefühlsgetriebenes Weissagen, ja, kannst du komplettes Leben anderer Menschen zerstören.
2: Ja.
3: Ja, denen du was sagst, die hängen sich da dran, hören nicht mehr auf den Heiligen Geist, weil es gar nicht vom Heiligen Geist kam, es kam von deiner Seele, von deinen Gefühlen. Ja, und es beeinflusst sie ihr ganzes Leben. Gib dir 24 Stunden Zeit, ja, und überbete vielleicht mal deine Eindrücke. Ja, wie gesagt, Eindrucksquarantäne, versuch es. Ich denke, es wird sehr zu deinem Segen sein und dem Segen deines Umfelds.
2: Und es wird uns auch verhindern, dass es gibt so manche Missionsprojekte, die enden dann nach dem Kauf von dem Flugticket zu diesem israelischen Projekt, was du da eben angesprochen hast. Ja. Ja. Sondern wenn ich, also in der Bibel, Heiliger Geist spricht, Missionsreise, haben wir nämlich auch. Apostelgeschichte 13, der spricht, als sie beteten und fasteten, steht da. Da war uns Ruhe da, was du vorhin gemeint hast. Oder, ja. Da war Ruhe da, sogar fast im Sinne von enthalten von manchen Dingen. Nicht dieser Rausch, vielleicht Smartphone wegtun, alles mal. Dann spricht der Heilige Geist, er sagt, sondert mir die zwei da aus. Und was passiert da? Die brechen nicht nach einem Monat ab, sondern da beginnt eine riesen Missionsbewegung. Das war wirklich vom Heiligen Geist. Jemand eine Vision bekommen und auch die Kraft dazu. Und es war wirklich von ihm. Und das ist halt auch nachhaltig. Sowas finde ich richtig cool. Sowas überzeugt auch.
3: Total.
2: Und das wäre, ja?
3: Weil was wir wollen, ist Erweckung.
2: Ja, genau.
3: Wir wollen aber keine falsche Erweckung haben. Und deswegen sagen wir das, verstehst du? Wir wollen, dass es richtig knallt.
2: Ja.
3: Ja. Dass wir richtig sehen, wie der Heilige Geist wirkt. Und dass wir nicht aber so ein Revivalism haben. Weißt du, dass sofort das Revival immer nur dann kommt, wenn wir halt irgendwo in einem Event sind. So cool das auch ist. Wir lieben Lobpreis. Nochmal. Verstehst du nicht als, es ist mega cool. Es ist auch schön, dass man Emotionen, wir lieben es auch charismatisch zu predigen und so weiter. Wir sind selbst Leute, die sehr, sehr gefühlsbetont sind. Und trotzdem müssen wir vorsichtig sein, gerade weil wir vielleicht gerade so in diese Richtung gehen, dass man da ganz, ganz, ganz, ganz vorsichtig ist. Ja, und dass die Liebe wirklich die treibende Kraft ist und nicht halt unsere Emotionen.
2: Super.
3: Yes. Bro, lassen wir es dabei?
2: Ja, lassen wir es dabei. Ich glaube, da gibt es eine Menge zu verdauen. Ja.
3: Yes. Euch alles Gute. Ja. Und wir sagen bis zum nächsten Video.
2: Ciao.

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0: Ich begrüße Sie sehr herzlich zu einer weiteren Sendung in der Reihe Glaubenskunde. Unser Thema heute lautet Esoterik, gefährliche Kontakte ins Jenseits. Auf einem esoterischen YouTube-Kanal habe ich mir den Einführungsfilm angesehen. In dem Film sieht man eine junge, attraktive Dame. Und die läuft durch so eine graue, völlig kaputte Industrieruine. Alles sehr trist und grau. Und auf einmal öffnet sich vor ihr eine geheimnisvolle Tür, wie ein Spiegel, durch den man hindurch gehen kann. Und sie steht abwartend vor diesem Spiegel und wundert sich, was das ist. Und dann geht sie hindurch durch den Spiegel und sie kommt in eine völlig andere Dimension. Plötzlich läuft sie durch einen paradiesischen Garten, helle, bunte Farben, eine ganz neue Welt und Dimension tut sich ihr auf. Also hier geht jemand aus seiner grauen, sorgenbelasteten, problembelasteten Alltagswelt in eine herrliche neue Dimension. Und während dieser Film mit freundlicher Musik abgespielt wird, hört man den Sprechertext. Den möchte ich Ihnen vorlesen. Was wäre, wenn wir merkten, dass es keine getrennten Welten gäbe, sondern alles eins ist und es dein Inneres ist, mit dem du all das Äußere erschaffst? Dann würdest du erkennen, dass du die Kraft hast, dein Leben zu verändern und du in Wahrheit der Schöpfer dieser Welt bist. Darum geht es in der Esoterik. Menschen suchen nach Antworten auf ihre Grundfragen. Woher? Warum? Wohin geht es? Sie suchen nach Hilfe aus ihrem belasteten Alltag heraus. Finanzen, Partnerschaft, Beruf, Gesundheit. Und die Esoterik verspricht, eine Tür zu öffnen in eine andere Dimension, aus der Hilfe und Erkenntnis erlebt und erfahren werden kann. Der Begriff Esoterik geht auf ein altgriechisches Wort, esoterikos, zurück. Und dieses Wort bedeutet innerlich. Wir haben das in diesem Sprechertext auch gehört. Und es dein Inneres ist, mit dem du all das Äußere erschaffst. Also es geht um einen inneren spirituellen Erkenntnisweg in eine mystische Erfahrung, die zu Veränderungen im eigenen Leben führt. Und es gibt noch eine zweite Bedeutung, dass es um einen inneren Kreis von eingeweihten Menschen geht, die solche esoterischen Erfahrungen mit einer jenseitigen Welt gemacht haben, darüber wissen und dieses Wissen auch an interessierte Menschen weitergeben. Aber es ist ein innerer Kreis, deshalb dieser Begriff Esoterikos oder Esoterik innerlich. Zusammengefasst könnten wir sagen, Esoteriker glauben, dass es eine höhere Erkenntnis, ein kosmisches Bewusstsein und kosmische Kräfte gibt, die hinter der sichtbaren Wirklichkeit verborgen sind und die auf dem Wege meditativer, mystischer und magisch-okkulter Praktiken erfahren, erlebt und erkannt werden können. Die Esoterik wurzelt in der Antike. Philosophen wie Pythagoras und Platon hatten diese Vorstellung von einer Seelenwanderung, von der Reinkarnationslehre, wie sie uns auch aus den fernöstlichen Religionen bekannt ist. Das Ziel ist immer die Befreiung der Seele aus diesem irdischen Gefängnis. Der Leib wird negativ gedeutet als ein Gefängnis, aus dem der reine Geist sich befreien muss und sich vereinen muss mit einem kosmischen Bewusstsein, einem reinen Geist und dem Land, diesem unsichtbaren Land der Ideen. Und durch die Geschichte hindurch verbinden sich diese Ideen aus der Antike mit magischen, mystischen, okkulten Strömungen, Lehren und Praktiken. Und in der Neuzeit vermischt sich dieses Gedankengut jetzt mit der fernöstlichen Religions- und Ideen- und Gedankenwelt und den dortigen Praktiken. Und das Ganze fließt dann in die Esoterik der Neuzeit, der Moderne ein. Die Angebote der Esoterik sind einfach uferlos und es ist unmöglich, das in so einer Sendung alles darzustellen. Aber allein der jährliche Umsatz, der mit Esoterik angeboten erzielt wird, ist allein in Deutschland beträgt 15 bis 20 Milliarden Euro, die auf diesem Gebiet umgesetzt werden. Es gibt Esoterikmessen, es gibt in den Bücherläden ganze Regalmeter mit esoterischer Literatur. Es gibt Esoterik-Internetseiten, Seminarangebote, Workshops und es gibt sogar Esoterik-TV-Sender. Von der leichten Einstiegsdroge, sage ich jetzt mal, bis hin zu massiv okkulten Angeboten ist alles dabei. Esoterische Heilmethoden werden angeboten. Gerade der Gesundheitssektor ist hier sehr wichtig, denn die Menschen sind natürlich in ihrer Gebrechlichkeit auf der Suche nach Hilfe und die Schulmedizin kann oft nicht weiterhelfen und dann greifen viele in diesen Bereich der Esoterik hinein, um dort Hilfe zu finden. Und da gibt es Reiki zum Beispiel, wo ein Reiki-Meister dann durch Handauflegung kosmische Energien und Kräfte anzapft und sie auf den Patienten überträgt. Das ist so ein Beispiel von einer esoterischen Heilkunst. Aber da gibt es Schamanismus, da gibt es Bachblütentherapie, da gibt es Hilfe durch eine angebliche Christusenergie und eine Engellichtfrequenz. Also ganz unterschiedliche Praktiken, die der Esoterik anbietet. Besonders gefährlich wird es dann, wenn die Esoterik Kontakte in das Jenseits hinein vermittelt. Im sogenannten Channeling wird ein Kanal aufgebaut zwischen einem medial begabten Menschen und der jenseitigen Welt. Da wird Kontakt aufgenommen mit verstorbenen Seelen. Da wird Kontakt aufgenommen mit angeblichen Engelwesen. Da wird Kontakt aufgenommen mit Meistern aus der Vergangenheit. Hochgefährlich und hochokkult. Es werden Fragen gestellt über die Liebe, Partnerschaft, die Zukunft, Fragen zum Beruf, Finanzen, Gesundheit. Und es kommen Antworten. Diese medial begabten Menschen erhalten von der Jenseitswelt Antworten für die Diesseitswelt. Und glauben Sie nun nicht, dass das alles nur Hokuspokus wäre, das nicht funktioniere. Nein, das funktioniert. Und das ist das Gefährliche an all dem. Woher kommt nun eigentlich diese Jenseitssehnsucht des Menschen? Man kann sagen, dass die esoterischen Strömungen eine Gegenreaktion auf unser naturalistisch-materialistisches Weltbild ist. Durch die Philosophie des Rationalismus, des Empirismus, der Aufklärung hat man eine Welt geschaffen, die sich ganz und gar durch das Diesseits erklären lässt. Durch die menschliche Vernunft und die menschliche Erfahrung sollen alle Phänomene erklärt werden. Eine jenseitige Welt gibt es nicht oder man hat keinen Zugang zu ihr. Und so ist der moderne Mensch eingeschlossen in einer diesseitigen Welt. Und er kommt nicht mehr in diese jenseitige Welt. Ja, sie existiert für ihn förmlich nicht mehr. Man kann sagen, dass die Tür zur jenseitigen Welt zugeschlagen wurde durch den Rationalismus, den Empirismus und die Lehren der Aufklärung. Die einflussreiche Okkultistin Helena Petrovna Blavatsky, sie lebte von 1831 bis 1891, sie sprach vom trostlosen Materialismus der tödlichen Epidemie unseres Jahrhunderts. Und damit spricht sie genau das aus. Die Tür zur jenseitigen Welt ist zugeschlagen. Und der Esoteriker versucht nun eigenmächtig und aus eigenem Antrieb heraus und eigenem Vermögen heraus diese Tür aufzubekommen. Das Gefährliche ist, es funktioniert, aber dazu später mehr. Wir müssen zuerst einmal von der Bibel her feststellen, dass es diese unsichtbare Wirklichkeit, diese jenseitige Realität wirklich gibt. Und insofern wollen wir den Esoteriker gar nicht verurteilen. Wir müssen ihn sogar verstehen. Er hat recht, wenn er sagt, dass es noch eine andere Wirklichkeit geben muss. Er hat recht, wenn er sagt, dass es noch eine andere Realität, eine andere Wirklichkeit, eine jenseitige Welt geben muss. Er hat völlig recht. Und er hat auch recht, wenn er sagt, es muss doch einen Zugang zu dieser anderen Wirklichkeit geben. Die Bibel sagt, denn Gott hat die Ewigkeit in ihr Herz gelegt. Gott hat die Ewigkeit in unsere Herzen gelegt. Wir haben eine Sehnsucht, eine Ahnung davon, dass es eine jenseitige Wirklichkeit, eine andere Dimension geben muss, die mehr ist als nur die diesseitige Welt. Die Bibel bezeugt ganz klar, dass es diese unsichtbare Wirklichkeit gibt. Ich schlage auf den Kolosserbrief und dort im ersten Kapitel, da lesen wir, dass alle Dinge durch Jesus Christus geschaffen sind, und hören wir einmal genau zu. Er, Jesus, ist das Ebenbild des unsichtbaren Gottes, der Erstgeborene vor aller Schöpfung. Denn in ihm ist alles geschaffen, was im Himmel und auf Erden ist. Das Sichtbare und das Unsichtbare. Es seien Throne oder Herrschaften oder Mächte oder Gewalten, es ist alles durch ihn und zu ihm geschaffen. Die Bibel lehrt also ganz klar, durch Jesus Christus hat der himmlische Vater, der allmächtige Gott und Schöpfer, nicht nur eine sichtbare, diesseitige Welt geschaffen, die Schöpfung, in der wir leben, sondern auch eine jenseitige, unsichtbare Welt, die unseren Augen und unseren fünf Sinnen nicht zugänglich ist. Aber es gibt sie, sie ist da. Das macht die Bibel ganz klar. Und deshalb müssen wir Verständnis haben für den Esoteriker, der versucht, in diese jenseitige Welt vorzudringen. Doch die Bibel warnt auch ganz klar vor dem falschen Zutritt, vor der falschen Tür, vor dem falschen Zugang. Es ist eben gefährlich, einen falschen Weg zu gehen in diese jenseitige Welt. Wir schlagen jetzt auf den Epheserbrief und dort das 6. Kapitel. Dort heißt es ab Vers 10: Zuletzt seid stark in dem Herrn und in der Macht seiner Stärke. Zieht an die Waffenrüstung Gottes, damit ihr bestehen könnt gegen die listigen Anschläge des Teufels. Denn wir haben nicht mit Fleisch und Blut zu kämpfen, sondern mit Mächtigen und Gewaltigen, nämlich mit den Herren der Welt, die in dieser Finsternis herrschen, mit den bösen Geistern unter dem Himmel. Die Bibel sagt ganz klar, es gibt auch einen Teil der unsichtbaren Wirklichkeit, der vom Teufel beherrscht wird, in dem böse Geister, böse Mächte und Dämonen ihr Unwesen treiben. Dabei macht die Bibel auch ganz klar, der Teufel wird nicht daran erkannt, dass er als eine grauenhafte, schreckliche, gehörnte Figur auftritt, sondern in 2. Korinther 11, 14 lesen wir, dass der Satan sich verstellt als Engel des Lichts. Und all die Menschen, die mir zuhören und die esoterische Erfahrungen gemacht haben, die wissen genau, dass es da um Lichtwesen geht und dass es um Lichtenergien geht und dass bei Nahtoderfahrungen ein unvorstellbares helles Licht zu sehen ist. Immer wieder geht es um Lichtenergie, um Lichtfrequenzen, um Lichterscheinungen. Bei Heilungen, bei Meditationen wird auf einmal ein helles Licht gesehen und Wesen kommen und die heilen eine Person. All diese Dinge passieren. Aber lassen Sie sich nicht täuschen. Der Teufel verstellt sich als Engel des Lichts und er versucht, sie zu verführen, indem er sich als Lichtengel, als etwas Positives, als eine Liebesenergie, als ein positives kosmisches Bewusstsein verstellt. In Wirklichkeit zieht er sie weg von dem lebendigen Gott und wird sie am Ende in ewige Finsternis, in die ewige Trennung von Gott, in die Hölle bringen. Und nur deshalb warnt die Bibel in dieser Deutlichkeit vor dem falschen Zugang in die unsichtbare Welt und Wirklichkeit. Wir haben zum Beispiel ganz klare Verbote okkulter Praxis. Ich möchte hier mal eine Stelle aus dem Alten Testament vorlesen. Wir finden das im 5. Mosebuch, dort in Kapitel 18, und ich lese ab Vers 9. Wenn du in das Land kommst, das dir der Herr, dein Gott, geben wird, so sollst du nicht lernen, die Gräuel dieser Völker zu tun. Dass nicht jemand unter dir gefunden werde, der seinen Sohn oder seine Tochter durchs Feuer gehen lässt, oder Wahrsagerei, Hellseherei, geheime Künste oder Zauberei treibt, oder Bannungen oder Geisterbeschwörungen oder Zeichendeuterei vornimmt oder die Toten befragt. Denn wer das tut, der ist dem Herrn ein Greuel, und um solcher Greuel willen vertreibt der Herr, dein Gott, die Völker vor dir. Du aber sollst untadelig sein vor dem Herrn, deinem Gott. Gott warnt uns vor dem falschen Zugang in die unsichtbare Welt und Wirklichkeit, weil es uns am Ende von Gott trennt und in die ewige Gottesferne zieht. Was ist zu tun? Prüfen wir die Angebote, die uns gemacht werden, in allen Bereichen, wo wir unterwegs sind, ob wir etwas lesen oder im Internet unterwegs sind oder Fernseh schauen, prüfen wir die Angebote. Im 1. Petrusbrief, Kapitel 5, Vers 8 heißt es, seid nüchtern und wacht, denn euer Widersacher, der Teufel, geht umher wie ein brüllender Löwe und sucht, wen er verschlinge. Der Teufel ist eine Realität und wir müssen nüchtern und wachsam sein, die Angebote prüfen und nehmen Sie die Bibel zur Hand und prüfen Sie alle Angebote, die Sie bekommen und alle Wege, die Sie gehen wollen, die Fragen, die Ihnen auf der Seele brennen. Prüfen Sie es an der Heiligen Schrift, an der Bibel und sortieren Sie die esoterischen Angebote aus. Besorgen Sie sich gute Literatur, die Ihnen hilft, diese Unterscheidung zu treffen. Dann trennen Sie sich von aller Esoterik. Da gibt es einen schönen Abschnitt, man kann ihn in Apostelgeschichte 19, Vers 19 nachlesen. Da ist von den Menschen in Ephesus die Rede. Und da waren eine ganze Reihe von Leuten dabei, die waren in Esoterik und Okkultismus gefangen. Und als sie zu Jesus Christus gefunden haben, da haben sie sich getrennt von allem, was esoterisch, magisch oder okkult war. Und sie haben das alles weggeworfen und verbrannt. Und da möchte ich Sie auffordern, trennen Sie sich von allem, was Sie haben, was irgendwie esoterisch oder Kult ist. Machen Sie einen Schlussstrich mit Ihren Yoga-Übungen, mit Reiki und mit Horoskoplesen, mit Schutzengeln und anderen Gegenständen. Machen Sie einen Trennstrich und wenden Sie sich hin zu Jesus Christus, zum Wort Gottes, wo Sie alles finden, was Sie brauchen. Und wenn Sie sich aus eigener Kraft nicht lösen können von all dem, dann suchen Sie die Begegnung mit Jesus. Jesus ist gekommen, um die Werke des Teufels zu zerstören. So können wir es nachlesen im 1. Johannesbrief, Kapitel 3, Vers 8. Und er hat auch gesagt, wenn wir unsere Sünden bekennen, so ist er treu und gerecht, dass er uns von unseren Sünden befreit und uns reinigt von aller Ungerechtigkeit. Und dann werden die Bindungen, die uns an diese okkulten Mächte und an den Satan binden, die werden gelöst durch die Macht Jesu, durch das Blut, das Jesus am Kreuz vergossen hat. Suchen Sie also die Beziehung zu Jesus Christus. Er wird Sie von aller Esoterik befreien. Und zum Schluss noch eine Aufforderung. Am Anfang ging es um die Tür. Und das Wunderbare ist, dass Jesus sagt, dass er selbst die Tür ist. Johannes 10, Vers 9. Da sagt er, ich bin die Tür. Wenn jemand durch mich hineingeht, wird er selig werden. Er wird ein- und ausgehen und Weide finden. Und das ist das Wunderbare. Wer Jesus findet, der findet die Tür in die jenseitige Welt, in die Welt Gottes. Er bekommt eine Beziehung zu Gott. Und von nun an steht die Beziehung eines solchen Menschen unter dem Segen Gottes. Und was will man mehr? Er ist der, der alles geschaffen hat, im Himmel und auf Erden, die sichtbare und die unsichtbare Welt. Er hat die Macht. Und wer unter seinem Segen lebt, der lebt gut in Zeit und in Ewigkeit. Das wünsche ich Ihnen von ganzem Herzen. Ich danke Ihnen für Ihre Aufmerksamkeit. Ich wünsche Ihnen Gottes reichen Segen. Auf Wiedersehen.
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0: Es ist 12 Uhr.
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2: Hi und herzlich willkommen zu einer neuen Folge von Deep Talk. Hier am Mikro begrüßt dich Tina. Und wir haben im Studio wieder Flo und Debbie Kiesling. Letzte Woche lief Teil 1 und wenn du das verpasst haben solltest, dann hörst dir gerne nachträglich an. Dazu gibt es verschiedene Möglichkeiten, sei es jetzt über Apple Podcast, über unsere Radio Segenswelle App oder auch über Spotify. Und solltest du auch jetzt gerade über Spotify zuhören, dann vergib uns doch gerne 5 Sterne und kommentier die Folgen. Das wird richtig helfen. Und wenn du uns persönlich irgendwo treffen solltest, komm gerne auf uns zu. Wir freuen uns richtig drüber, die Zuhörer auch mal persönlich kennenzulernen. Aber so, jetzt habe ich wirklich genug gesprochen. Wir machen weiter mit Flo und Debbie hier bei Deep Talk. Richtig schön, dass Gott dich einfach auch gezogen hat und dass du ihn finden konntest. Und auch, wie automatisch sowas wie Gemeinde dann plötzlich auch Gott zeigt, ne, dass das wichtig ist, wenn man sein Wort liest, dass man das dann plötzlich erkennt.
3: Voll.
2: Ja, richtig schön. Wie habt ihr euch denn dann irgendwann kennengelernt?
4: Ja, ich glaube erstmal, genau, ging so mein Weg zur Bibelschule wahrscheinlich los, ne? Also, ich hatte so in der Jugendzeit das Buch Im Schatten des Allmächtigen gelesen. Ich weiß nicht, ob du das kennst.
2: Ja, von Jim Elliot.
4: Genau, ja. Die Biografie von Jim Elliot, ja. Und das Buch hat mich voll herausgefordert, weil ich gemerkt habe, dass Missionare ganz normale Menschen sind in dem Buch. Also irgendwie schreibt er ja auch ganz viel so über sein inneres Leben, über seine Herausforderungen, so sein Tagebuch zu lesen und zu merken, der war auch ein ganz normaler Mensch. Irgendwie war das für mich was Besonderes, das zu merken, dass Missionare normale Menschen sind und Gott die trotzdem gebrauchen kann, so. Und was mir in dem Buch auch besonders aufgefallen ist, dass es noch unerreichte Menschen gibt, die nicht mal theoretisch Zugang zu Gottes Wort haben. Das hat mich irgendwie voll herausgefordert und dann auch begleitet. So, und ich kann mich erinnern, wir waren jetzt gerade am Zusammenpacken unserer Sachen und da habe ich dieses Blatt wiedergefunden, dass ich dann auch zu der Zeit diesen Text gelesen hatte in der Bibel. Ja, wenn jemand ein Haus bauen will, dann überschlägt er vorher die Kosten, ne? Oder wenn jemand in den Krieg ziehen will, dann überschlägt er vorher die Kosten und dann entscheidet er, ob er das macht oder nicht. Mhm. Und wenn wir nachfolgen, dass wir auch vorher die Kosten überschlagen und ob wir dann bereit sind, nachzufolgen oder nicht, ne? Uns das überlegen. Und ich habe dieses Blatt gefunden, wo ich dann wirklich, also die Kosten und den Gewinn in einer Tabelle aufgeschrieben habe.
2: Wow.
4: Und dann, also mich tatsächlich da auch schon dann überlegt hatte, ob ich irgendwie auf eine Bibelschule gehe oder in die Mission und dann irgendwie aufgeschrieben habe, was das mich alles kosten könnte. Und dann auch aufgeschrieben habe, was mein Gewinn wäre. Und irgendwie habe ich da echt gemerkt, also es sind vielleicht viele Kosten und vieles, was auch wehtun könnte, zu opfern. Aber dass der Gewinn viel höher ist, weil wir einfach Jesus haben, ne, und weil wir das haben, was er uns alles verspricht, so.
2: Mhm.
4: Ja, genau, deswegen, da habe ich dann irgendwie echt gemerkt, ja, ich möchte Jesus so mit allem nachfolgen, ne, egal was das bedeutet, so. Und ich kann mich dann erinnern, auf der nächsten Missionskonferenz, auf der ich dann war, hatte ich mit einem Missionar gesprochen und ihm erzählt, dass ich halt darüber nachdenke, auf die Bibelschule zu gehen und vielleicht in die Mission zu gehen und da einfach offen für bin. Und dann hat er mir gesagt, ja, warum probierst du es nicht aus und gehst mal auf die Bibelschule nach England von Ethnos 360, also nach Northcotes.
2: Mhm.
4: Genau, und irgendwie war ich dann gleich so, ja, klar, mach ich. Und dann hat Gott da auch ja echt den Weg geebnet. Ich war mega schlecht in Englisch. Und da hat er mir auch echt geholfen, dass ich das irgendwie lernen konnte. Genau. Ja, also ich hatte schon immer wieder auch Zweifel. Aber wo ich echt gemerkt habe, Gott hat da meinen Weg geebnet und das echt bestätigt, dass das so sein Weg mit mir ist.
2: In welchem Jahr war das dann?
4: 2019 bin ich dann auf die Bibelschule gegangen.
2: Okay, genau. Und da kanntet ihr euch aber noch nicht?
4: Nee, genau, das fing dann so langsam an. Das fing eigentlich tatsächlich mit diesem Englischtest an.
3: Ja, ein bisschen davor schon, oder? So ganz, also, ja.
4: Ja, genau. Also wir kannten uns schon durch meinen Bruder eben. Also ich bin dann ab und zu in die Gemeinde nach Kassel gegangen, war ja vorher erst in einer anderen Gemeinde. Bin dann in die Gemeinde nach Kassel gekommen und da habe ich immer wieder...
3: Vielleicht müssen wir noch erzählen, wie ich nach Kassel gekommen bin.
4: Ne? Ja, stimmt.
2: Ja, mach das gern.
3: Genau, also das war dann, also bei mir ist dann natürlich die Frage aufgekommen, wie geht's jetzt weiter, also ganz konkret, als ich dann nach Deutschland zurückgekommen bin. Und ich kam dann zu der Entscheidung, ich will nochmal ein Zweitstudium wagen, dann halt in Ökolandwirtschaft. Das war das, was dann Interessenstudium war, was mir Spaß gemacht hat, wo ich gern mehr lernen wollte. Und da gibt's eben in Kassel einen besonderen Studienzweig, der, also wo das angeboten wird. Und ja, so kam für mich dann der Schritt nach Kassel zustande. Und ja, genau, so kam ich dann in Kassel auch in eine Gemeinde, die dann über Umwege dann später die Gemeinde oder unsere jetzige sendende Gemeinde auch geworden ist oder ist. Genau.
4: Genau, und dann hast du das aber abgebrochen und eine Ausbildung als Krankenpfleger gemacht, als wir uns kennengelernt haben.
3: Genau, das war dann später nochmal eine Veränderung.
2: Und warum hast du das dann so
3: abgebrochen? Also das war so, ich war dann Oktober 2016 hat das angefangen, das Studium, und ich habe schon relativ schnell gemerkt, dass mich das zwar sehr brennend interessiert und ich echt Lust drauf habe, das zu lernen, aber einerseits habe ich gemerkt, ich will nicht mehr länger so abhängig sein von, also finanzieller Seite vor allem, auch von meinen Eltern, von staatlichen Dingen und so weiter, und dachte, es einfach jetzt mal dran, auch selbstständig zu werden. Und auf der anderen Seite habe ich auch gemerkt, dass ja auch jetzt nochmal, also wirklich nochmal 3 Jahre die Muße zu haben, nur am Schreibtisch zu sitzen und ja für sich selbst irgendwas zu lernen, ohne einen großen Mehrwert zu sein oder zu haben für andere, das hat mich irgendwie auch nicht befriedigt, hat mich irgendwie unruhig gemacht. Und ja, dann kam einfach war dieses Ring, einfach wo ich auch mich sehr erinnere an eine Zeit, wo ich viel im Gebet verbracht habe und immer wieder Gott gefragt habe, was ich machen soll, und ich wieder einfach nicht wusste, wie es weitergehen soll. Aber wo ich da auch genau gemerkt habe, einfach, es gab finanzielle Probleme, die ich nicht lösen konnte. Im Dezember dann 2016, wo der Herr einfach auch punktgenau immer so eine Lösung geschenkt hat, dass es weitergegangen ist. Aber dann eben, ich wusste es, ich will irgendwie eine Ausbildung oder sowas machen. Und dann hatte ich über die Gemeinde, die ich dort besucht habe, in Velmar oder in der Nähe von Kassel, habe ich dann, also einer der Ältesten dort war Pflegedienstleiter im Klinikum in Kassel. Und dann habe ich immer wieder so Gespräche mitbekommen, auch über das Thema Pflege. Und dadurch, dass ich selber mal einen Zivildienst gemacht habe im Patientenbehindertenfahrdienst, weiß ich noch, bin ich eines Abends so nach Hause gekommen vom Hauskreis und musste irgendwie darüber nachdenken, hey, warum, ja, kam so der Gedanke auf, warum machst du nicht eine Ausbildung in der Pflege, ne? Und so kam das dann, dass ich dann auch sehr kurzfristig noch da einen Platz bekommen habe in einem Kurs, 2 Monate später oder 3 Monate später, Anfang 2017. Und ja, so kam es dann zur Krankenpflege, und so kam es auch, dass ich dann in Kassel in eine Gemeinde gekommen bin.
4: Ja, genau. Ja, und dann hatten wir uns in Kassel in der Gemeinde manchmal so gesehen, aber ich war eben noch nicht da in der Gemeinde. Mein Bruder war in der Gemeinde, deswegen haben wir uns manchmal gesehen. Und er war dann ein ganz guter Freund meines Bruders. Und ich musste eben für England, für Northcotes, einen Englisch-Test machen. Das war so ein IELTS-Test, und da musste man so eine gewisse Punktezahl haben und auch eine Bewerbung auf Englisch schreiben. Und ich hatte dann diese Bewerbung auf Englisch ausgefüllt, aber ich war wirklich so schlecht in Englisch, und es gab ja auch noch nicht so KI oder so, mit der man das irgendwie hätte cool schreiben können. Und dann, weiß ich noch, dann habe ich meinem Bruder eben die Bewerbung gegeben, und der hat mir immer erzählt, dass Flo ganz toll Englisch kann. Und dann habe ich die Bewerbung an dich oder meinem Bruder mitgegeben. Irgendwie auf jeden Fall hat er die dann durchgelesen und mir geholfen. Da irgendwie,
3: das war sehr viel Vitamin B, also so gut ist mein Englisch.
4: Ja, naja. Genau, und dann hatte Flo bei dem, also ich hatte, also wir haben halt auch einen größeren Altersunterschied, deswegen hatte ich jetzt bei Flo nicht potenziell irgendwie darüber nachgedacht, dass wir zusammenkommen könnten oder irgendwie so. Aber du hattest halt darüber nachgedacht, ne? Und bei dem Englischtest dann hatte Flo dafür gebetet, dass wenn ich da durchfalle und nicht nach England gehe, dass er mich dann fragt, ob wir uns mal treffen wollen. Wow. Aber, und das Ding war halt, ich bin dann halt durchgefallen. Und die haben mich aber trotzdem angenommen, weil ich ganz knapp durchgefallen bin. Und dann war das für Flo halt so, frage ich sie jetzt oder frage ich sie nicht? Und dann hat er mich nicht gefragt. Genau, und die haben mich eben angenommen, und dann, genau in der Zeit, habe ich dann auch die Gemeinde gewechselt, weil die Gemeinde, in der ich war, nicht so missionsorientiert war und da einfach, ja, Schwierigkeiten hatte, dass ich da auf die Bibelschule gehe. Und genau, bin dann nach Kassel in die Gemeinde gegangen, die mich voll herzlich aufgenommen hat und voll auf dem Weg auch unterstützt hat, obwohl ich glaube, 2 Wochen dann als Mitglied da war und dann nach England erstmal gegangen bin. Ja, so ging's dann los, genau. Und dann war das eine Woche, bevor ich gegangen bin? Ja, eine Woche, bevor ich dann nach England gegangen bin, wo alles klar war, dass ich auf jeden Fall gehen werde, hat Flo mich gefragt, ob wir uns nochmal treffen wollen.
2: ganz kurz, wie groß ist denn euer Altersunterschied?
4: 10 Jahre.
2: 10 Jahre, okay. Und dann hattest du doch den Mut.
3: Genau.
2: Was ich hat dachte, dich getrieben?
3: Ja, ich wollte einfach nicht, dass den Weg unterbricht oder so. Und nachdem das dann alles safe war, dann dachte ich, okay, jetzt frage ich sie. Und dann einfach, dass wir uns so über die Zeit, wo sie dann in England ist, dass man sich halt so über die Ferne kennenlernt. Mhm. Das war so die Idee. Und ich denke im Nachhinein auch, ja, was eine echt gute Sache.
4: Ja.
3: Sie war dann in England einige Monate. Und wir haben dann über die Zeit auch, ja, immer wieder, also alle paar Tage uns ausgetauscht über, weiß gar nicht, ob das WhatsApp damals war oder keine Ahnung. Auf jeden Fall haben wir auch ein Buch zusammen gelesen, also schon auch sehr, also wir haben dann, ja, sind dann auch im Oktober, glaube ich, zusammengekommen fest, ne, also 2 Monate später und haben dann ja auch, ja, Beziehungsbücher gelesen und Ehebücher gelesen, einfach so uns vorbereitet, auch sehr zielorientiert, vielleicht kann man sagen. Und dann, ja, war das, dass sie natürlich immer sehr bewegt war, auch von dem, vom Unterricht und auch das Leben dort, ja, wo man sehr viele Missionare als Lehrer hat, wo man wieder hört vom Missionsfeld von unterschiedlichen Seiten und man hat einfach gemerkt, sie war da so Feuer und Flamme einfach dafür in der Zeit. Und bei mir war das, also von der Sache her, wie jetzt Mission für mich wichtig geworden ist, einfach auch durch Missionskonferenzen, die ich dann immer wieder mal besucht habe in der Zeit, als ich in Kassel war, auch durch Debbies Bruder zum Beispiel, ne, der mich dann immer wieder mal mitgenommen hat zu unterschiedlichen Sachen oder ja, wo ich Bücher gelesen habe, die mich herausgefordert haben oder so, wo ich ein generelles Anliegen oder generelle Offenheit dafür hatte für Mission, aber jetzt nicht so konkret auf die Arbeit von Ethnos 360 gemünzt. Ne? Das war dann eher, wo ich einfach noch so ein bisschen reserviert war und einfach ja noch nicht die Freimütigkeit hatte zu sagen, okay, komm, das machen wir auf jeden Fall. Und ja, dann war das, dass sie das erste Jahr in England dort verbracht hat, die Bibelschule gemacht hat und dieses Jahr wurde dann auch ja vorzeitig beendet wegen Corona. Musste sie dann im März zurückkommen zu ihrem Leidwesen, zu meinem Besten. Ich habe mich gefreut, wahrscheinlich als einer der wenigen. Und ja, dadurch haben wir halt dann auch mehr persönliche Zeit dann gehabt. Im Mai 2020, also 2 Monate später, nachdem sie zurückgekommen ist, haben wir dann uns verlobt und ein Jahr später, 2021, dann geheiratet. Und dann mit unserer Hochzeit haben wir auch gesagt, wir wollen uns jetzt wirklich nochmal ganz explizit Zeit nehmen, auch unsere Ehe wirklich vor den Herrn zu legen und explizit auch dafür zu beten, wofür er unsere Ehe und unser Leben einfach gebrauchen möchte, dass es ja auch zusammen wirklich ein größerer Segen sein möchte, als wenn wir alleine durchs Leben gehen. Und dann haben wir uns einige Monate auch Zeit genommen. Ich habe in dieser Zeit auch Im Schatten des Allmächtigen gelesen, zum Beispiel. Das ja mich auch sehr, sehr angesprochen nochmal in der Zeit. Es gab ja viele unterschiedliche Situationen, ja, die uns einfach bestärkt haben, auch nochmal in dem Ruf, so, also auch ganz besonders Wort Gottes einfach, ne, wo ich mich erinnere an Zeiten in Jesaja oder in Psalmen und immer wieder ist mir das so bewusst geworden, dass der Herr möchte, dass sein Name bis an die Enden der Erde ausgebreitet wird, ne. Und das war schon was sich sehr tief eingeprägt hat, so, und wo mir das so bewusst geworden ist, ja, hey, das ist echt was Lohnenswertes, dafür sein Leben einzusetzen, das würde ich gerne machen oder das würden wir gerne machen, ne. Und dann, ja, war das, neben Wort Gottes war es auch, also an der Arbeit gab es auch einmal eine Situation, die auch sehr eindrücklich war für mich. Also ich habe dann in der Regel so 4 Patienten betreut in einem Zimmer und war dort auf einer ja, neurologischen Station eingesetzt an einem Tag. Und da hatte ich 4 Patienten zu betreuen, die ungewöhnlicherweise alle 4 der deutschen Sprache nicht mächtig waren und noch dazu teilweise also nicht orientiert, also zeitlich örtlich nicht orientiert waren. Und dementsprechend war es für mich unglaublich schwer, denen zu vermitteln, dass ich es gut mit ihnen meine, dass ich ihnen helfen möchte. Und ja, sie waren einfach mir gegenüber sehr skeptisch, abweisend und ja, unterschiedlicherweise einfach haben sie mir gezeigt, hey, lass mich mal noch in Frieden so, ne? Und das war irgendwie so ein Tag, so ein Moment, wo ich irgendwie mich so reflektiert habe oder mir so gedacht habe, hey, geht's Gott nicht genauso? Also wenn er die Menschen an den Enden der Erde sieht, für die er ein liebendes Motiv hat, die er erreichen möchte, die er retten möchte, aber sie können seine Liebe nicht verstehen, weil sie die Bibel nicht auf ihrer Sprache haben. Und so war das auch so ein Mosaiksteinchen auf dem Weg dahin, dass wir dann nach einem halben Jahr ungefähr auch gesagt haben, hey, wir wollen uns unseren Ältesten anvertrauen, wollen einfach die mit ins Boot nehmen und fragen, wie sehen die das? Wollen die uns unterstützen oder haben die irgendwie andere Gedanken? Und dann war das auch ja super ermutigend für uns, dass ja die auch alle drei voll dahinter standen, auch im Nachhinein. Also hat einer unserer Ältesten mir letztens noch gesagt, dass sie auch selber dafür gebetet haben, gerne Missionare aus unserer Gemeinde aussenden zu wollen. Und also wir sind eigentlich eine relativ kleine Gemeinde und wir hatten, wir sind jetzt die ersten Missionare, die ausgesendet werden. Mhm. Und dementsprechend einfach sehr viel Neues, auch für uns als Gemeinde. Mhm. Aber genau, das hat uns ja schon auch dann richtig ermutigt, dass sie da so hinter uns standen. Und dann hatten wir die Idee, wir wollten gerne auch unsere Gemeinde als Ganzes mitnehmen und die Arbeit von Ethnos war jetzt in der Gemeinde nicht so präsent, unserem Empfinden nach, oder wir hatten da nie irgendwie mal was gehört von Ethnos oder so, deswegen wollten wir das einfach der Gemeinde einmal vorstellen und das war auch dann so eine besondere Führung, dass, ich meine, es war eine Woche vielleicht vor dem Tag, wo wir das in der Gemeinde vorstellen wollten, da hat sich ein Ehepaar angemeldet bei uns in der Gemeinde mit einem Vortrag und das war ein Missionars-Ehepaar, das halt mit Ethnos also unterwegs ist in Papua-Neuguinea. Und die haben dann von ihrer Arbeit berichtet bei uns in der Gemeinde und haben sozusagen den Weg geebnet, kann man vielleicht sagen, ne? Mhm. Und dadurch ja waren wir auch sehr ermutigt einfach, ne, dass wir gemerkt haben, hey, der Herr bereitet auch die Gemeinde so darauf vor und es nicht mal durch uns persönlich, sondern einfach ja durch andere Zeugen und durch andere Mitarbeiter in seinem Reich. Und das genau war dann so das, wo wir dann auch mit den Ältesten mit der Gemeinde zusammen dann auch ja zu dem Entschluss gekommen sind, dass wir gerne nach England nochmal gehen wollen zusammen. Mhm. Als Ehepaar dann nochmal das Bibelschuljahr machen und auch dann die Missionsausbildung. Mhm. Die haben wir dann ja 2 Jahre dann diesmal ohne Corona-Unterbrechung dort verbracht. Und ja, das war auch eine super gesegnete, super ermutigende Zeit.
2: Hast du Debbie dann das erste Jahr nochmal wiederholt?
4: Ja, genau. Also ich habe dann nicht mehr alle Hausaufgaben mitgemacht und in dem Jahr ist auch unser erster Sohn geboren. Mhm. Aber im Unterricht war ich echt immer dabei und das war voll der Segen, ja.
2: Oh, schön. Mhm. Vielleicht erklärt ihr noch mal kurz für die Zuhörer, die das noch nicht kennen, so dieses Konzept mit den, man kann ja theoretisch 3 Jahre bei Ethnos machen, vielleicht so kurz die Aufgliederung.
4: Mhm. In der, wie es bei der Bibelschule ist. Mhm.
2: Genau. Ja, und genau. Was ihr dann davon gemacht habt. Mhm.
4: Genau, also Ethnos 360 an sich ist ja eine Missionsorganisation, die einfach unter unerreichten Volksgruppen arbeitet, ne? Um die zu erreichen. Und deren Bibelschule, Missionsschule ist in England für Europa. Und genau, das erste Jahr, das ist einfach das Grundlagenjahr, das ist einfach reine Bibelschule. Das kann auch jeder machen, der nicht in die Mission gehen möchte, der einfach eine Bibelschule machen möchte. Und das zweite Jahr, das ist so die praktische Missionsausbildung, ja, wo man ja eher so dann die praktischen Sachen lernt, ne, und auch so sprachliche Sachen. Ja, und das dritte? Ja,
3: sehr methodisch eigentlich das zweite Jahr, ne? Also schon auch Gemeindegründungsprinzipien, also auch viel Theologie und ja auch in verschiedenen Lehrbereichen, wo man wirklich guten Einblick bekommt oder gut vorbereitet wird, gute Zurüstung erfährt. Und dann eben, ja, gerade weil das natürlich die große Herausforderung ist, einmal andere Kultur und dann noch andere Sprache, also auf eine Sprache, die jetzt nicht, nicht verschriftlicht ist. Und dann einfach diese Fragen, die man hat, wie macht man das überhaupt? Also wie geht man da der Reihe nach vor? Und da sind wir halt dann auch Schritt für Schritt so mitgenommen worden. Und wir haben der Werkzeugkoffer hat sich dann immer mehr gefüllt, bis hin, dass wir am Ende dann im zweiten Jahr auch so eine Missionssimulation gemacht haben, dort am Campus für 5 Wochen in Zelten gelebt und das einmal so durchexerziert im kleinen, abgegrenzten zeitlichen Rahmen, aber genau das anwenden konnten, was man halt über das Jahr hindurch gelernt hat und einfach merken konnte, hey krass, das funktioniert. Und auch wenn man selber jetzt nicht merkt oder jetzt nicht ja von sich denkt, ey, wir sind jetzt voll die Cracks und wir wuppen das voll easy oder so, aber dass man einfach merkt, hey, es gibt Hilfsmittel, die können wir uns zunutze machen und der Herr hilft dahin durch, ne? Auch das in der kurzen Zeit zu erleben, das war echt richtig ermutigend.
2: Mhm. Wie war das für dich als Frau quasi, diese 5 Wochen?
4: Also das ist auch ohne fließend Wasser und ohne Strom, ne? Und man hat nur sehr begrenzt Kontakt nach außen und darf einmal in der Woche seine E-Mails checken. Ja, es war schon herausfordernd. Ich glaube, das Schwierigste fand ich, also man durfte auch nicht einkaufen gehen in der Zeit. Also wir mussten alle einmal am Anfang das, was wir reingebracht haben, das war dann so unser Vorrat. Und man durfte jetzt auch nicht so Dosen oder sowas mitnehmen, ne? Also so Fertiggerichte. Deswegen, ich glaube, das war meine größte Herausforderung, einzukochen und so zu planen, dass es nicht extrem zu viel oder zu wenig halt ist, ne? Mhm. Mhm. Ja, genau. Aber sonst war das eine richtig coole Zeit, wir haben es voll genossen. Also wir hatten sehr viel Regen, das war schon sehr herausfordernd, weil es gefühlt 4 von 5 Wochen durchgeregnet hat. Aber ja, wir hatten trotzdem eine schöne Zeit. Es hat echt Spaß gemacht.
2: Vor allem mit eurem Kleinkind dann noch, ne?
4: Ja, die hatten halt voll Spaß draußen, ne?
3: Oh, ja, die haben das voll gefeiert. Ja. Ja, und das, noch um auf deine Frage zurückzukommen, das dritte Jahr ist dann ein optionales Jahr, das man machen kann, wenn man jetzt eine besondere Begabung einerseits hat, so im linguistischen Bereich, also da geht es sehr viel um Sprachanalyse, wenn man jetzt auch in einem, ja, ein Missionsland anvisiert, wo ja Bibelübersetzungsarbeit beziehungsweise eher Sprachentschlüsselung mit Alphabeterstellung und sowas, wenn das halt noch ja auch ein großer Teil ist, also für uns war das auch eine Frage, ob wir das vielleicht noch machen sollen oder nicht, dieses dritte Jahr. Aber für die Philippinen jetzt konkret, wo es ja für uns dann hingeht, ist es so, dass dort diese Orthographie, also das muss in dem Sinn nicht mehr gemacht werden. Deswegen war das jetzt nicht eine besondere Voraussetzung für uns, um dorthin zu gehen. Und genau, dann, also hatten wir für uns, und zumal hatten die auch gesagt, dass sie dort auch noch spezielle Kurse haben, wo man das auch noch im, also für diesen spezifischen Kontext auf den Philippinen dann nochmal, ja, sich aneignen kann.
2: Das heißt, Gott hat euch schon in dieser Zeit, während ihr in England wart, die Klarheit geschenkt, dass es die Philippinen wären sozusagen. Wie habt ihr da Gottes Führung erlebt? Mhm.
4: Ja, in der Zeit auf jeden Fall. Also im Bibelschuljahr haben wir gedacht, wir würden schon gern mal einen Missionseinsatz zusammen machen. Irgendwo, ja, die Arbeit auch von Ethnos 360 mal zu sehen. Und dann war irgendwie so Indonesien oder Philippinen ausgestanden. Und da hatten wir dann einfach mal angefragt, ob wir in dem Break da mal hin könnten und so einen Missionseinsatz für ein paar Wochen machen könnten und das einfach mal live sehen können. Mhm. Ja, und dann hat das auf den Philippinen richtig gut geklappt. Da war ein deutsches Ehepaar, die gesagt haben, ja, wenn ihr kommt, wir organisieren alles für euch. Und das war irgendwie so gut für uns, weil für uns war das auch voll schwierig, das irgendwie zu planen, was wir sehen wollen, ne?
3: Ja, und die haben solche Trips auch schon öfters gemacht und dadurch hatten ja so ein festes Programm, wussten genau, was gut ist, also was man auch sehen, was ist lohnenswert, mal, dass man sehen sollte und so weiter. Und genau, das war auch richtig gut für uns, ne?
4: Ja, und der Trip war echt prägend. Wir haben dann 3 verschiedene Volksgruppen auch besucht. Und gerade diese Volksgruppen zu sehen und da ja zu sein, wofür man sich so vorbereitet gerade, das hat dem Ganzen irgendwie nochmal so mehr Sinn gegeben. Mhm. Und ja, für uns war besonders eindrücklich, wir waren dann das eine Mal in einer unerreichten Volksgruppe. Da haben schon Missionare gelebt, aber die haben dann noch nicht angefangen zu unterrichten oder die Bibel zu lernen. Und man hatte einfach so eine Dunkelheit gesehen in dem Dorf, ne? Die haben dann auch, also uns so ihre animistischen Tänze vorgeführt und auch in dem Dorf, also man hat den Leuten so wirklich die Hoffnungslosigkeit ins Gesicht geschrieben gesehen. Und
3: auch sehr primitiv, ne?
4: Ja,
3: sehr
4: genau.
3: Ärmlich,
4: mehrere also Familien in so einem, wirklich so einem Haus gebaut aus Müll irgendwie. Wow. Also das war schon krass zu sehen. Ja, und dann sind wir ein paar Tage danach dann in ein anderes Dorf geflogen und das war echt krass, weil das war ein Dorf, da waren die Missionare, ich glaube, schon 40 Jahre. Und wir sind dann mit den Missionaren am Sonntagmorgen zusammen in den Gottesdienst gegangen und das hat uns echt zu Tränen gerührt, weil wir kamen da in die Nähe des, ja, Gottesdiensthauses und die haben da gesungen und waren fröhlich und das war einfach so krass, weil man wusste, so ein paar Kilometer weiter ist diese Volksgruppe, die noch in so einer Dunkelheit lebt und man weiß, diese Volksgruppe, in der wir jetzt sind, hat genau dasselbe vor ein paar Jahren noch erlebt, ne? Und die waren einfach erreicht und fröhlich und haben Gott angebetet und man hat einfach gemerkt, wie sehr, ja, das ihr Leben verändert hat, ne? Was für eine Hoffnung die hatten und auch, ja, selbst so, die hatten Blümchen vor ihren Häusern und so. Also man hat gemerkt, das hat so alles
3: Gottes
4: beeinflusst,
3: Liebe hat
4: das Evangelium.
3: Wirklich,
4: ja.
3: Ne?
4: Und das hat uns echt beeindruckt, wo wir gemerkt haben, es lohnt sich einfach, weil das wirklich das Leben der Menschen verändert, ne? Und man hat ja oft hier in Deutschland so das Bild von unerreichten Volksgruppen, das hören wir voll oft, ja, das sind so die Leute, die, denen geht's da voll gut und rührt die nicht an, ihr bringt nur deren Ruhe durcheinander und die wollen eigentlich gar nicht, dass man kommt, ne? Aber das stimmt nicht, weil das sind wirklich Menschen, die in Angst und Schrecken leben vor Geistern. Also denen geht's nicht gut so, ne? Mhm. Ja, und das durften wir dann nochmal sehen. Das war unser Trip auf die Philippinen. Mhm.
3: Ja, und generell haben wir da halt einfach so einen riesen Einblick bekommen in alle möglichen Phasen auch während so eines Langzeitprojektes, also angefangen jetzt vom Lernen der Landessprache, also wie läuft das da ab? Wir haben Missionare getroffen, die jetzt gerade in dieser Phase sind, durften die besuchen, mit denen sprechen, Fragen stellen, haben selber eine Sprachsession mal mitgemacht und eben ja dann diese Volksgruppen besucht. und auch das Team dort vor Ort kennengelernt. Also es war wirklich so gesegnet, dann auch bis hin einfach so wirklich alteingesessene. Also die waren in ihren 80ern, haben jetzt noch das Alte Testament, die leben immer noch da in dem Dorf im Urwald, übersetzen noch das Alte Testament. Und genau, also das war einfach so ein Kontrastprogramm. Und ja, da haben wir uns echt sehr ermutigt gefühlt. Das hat uns richtig, richtig bewegt. Und dann, ja, war natürlich die Frage, also wie geht's für uns weiter? Das war nicht sofort klar, dass jetzt auch die Philippinen dann werden. Also natürlich waren wir da berührt von, aber ja, wir wollten es schon auch noch gründlich prüfen. Und in der Zeit, also während des zweiten Jahres in England, haben wir dann auch immer wieder Gespräche geführt mit unseren Lehrern, mit Missionaren und auch viel natürlich Zeit im Gebet verbracht. Und am Ende haben wir auch, ja, dann einfach die Klarheit gehabt, hey, es ist ein Land auf der, und auch gerade die Insel, auf der wir waren, wo es noch Not gibt. Also es gibt noch Volksgruppen, die dort ohne Evangelium sind und die Missionare brauchen. Und auf der anderen Seite, also dadurch, dass wir das Leben dort mal kennengelernt haben, auch in der Stadt und die Infrastruktur gesehen haben, wo wir gemerkt haben, hey, okay, das können wir uns auch als Familie vorstellen mit zwei kleinen Kindern oder so, ne, dann auch da wirklich klarzukommen, ohne auch da als Familie irgendwie zugrunde zu gehen. Ne, das wäre natürlich das, was man auf keinen Fall will. Mhm. Und genauso haben wir dann auch nochmal mit unseren Ältesten gemeinsam dann ja auch vergangenes Jahr dann die Entscheidung getroffen, hey, wir wollen uns dann bewerben auf den Philippinen, und ja, der hat dann auch die Türen da geöffnet. Und so sind wir jetzt seit einiger Zeit in der Vorbereitung, also 2024 sind wir zurückgekommen im Juli.
2: Aus England. Ja. Genau, da hat doch Ethnos auch so ein ganz spezielles Vorgehen, so dass man noch dieses eine Jahr hat, in dem man dann zu Hause ist. Mhm. Vielleicht könnt ihr ein bisschen aus eurem aktuellen Jahr berichten. Ich meine, ihr steht ja kurz vor der Ausreise, aber in diesem Jahr habt ihr ja auch bestimmte Sachen auch noch gemacht zu Hause. Mhm. Das ist ja auch ganz bewusst so. Nehmt uns da auch mal gerne mit rein.
4: Ja, also das ist das genannte Kandidatenjahr. Man war dann eben 2 bis 3 Jahre weg von der Gemeinde, und da ist dann einfach nochmal wichtig, bevor wir dann jetzt nochmal so lange weggehen, nochmal die Beziehung zur Gemeinde zu stärken, dass wir ja da eng mit unserer Gemeinde verbunden sind und unsere Gemeinde da auch echt hintersteht. Und ja, wir sind nur der verlängerte Arm sozusagen, aber die sind genauso die dieses Anliegen mitleben. Und ja, deswegen war es voll wichtig, dass wir damit in unserer Gemeinde auch viel das einfach nochmal thematisieren und Leute da waren, die das nochmal mehr erklärt haben und uns als ganze Gemeinde da mitgenommen haben, wo wir dann auch so einen Prozess als Gemeinde durchgegangen sind, irgendwie in dem Jahr, und es echt schön zu sehen ist, wo wir jetzt stehen, dass so viele einfach dahinter uns stehen und für uns beten und mit uns diesen Weg gehen.
3: Genau, wo man auch den Eindruck hat, wirklich ist es nicht irgendwie jetzt unser Dienst so, sondern ja, die Gemeinde sieht so ihre Verantwortung auch. Das war unser Wunsch, unser Gebet, und wir haben echt den Eindruck, dass der Herr da echt auch gewirkt hat. Und da sind wir echt so riesig dankbar auch für unsere Gemeinde und für jeden Einzelnen, der da ja einfach das Anliegen mitträgt. Ne?
2: Stark, dann, auch voll besonders in eurer Situation, ne? Dass ihr die Ersten seid, so die so rausgehen.
3: Genau, so irgendwie viel Neues, man weiß nicht, wie wird sowas werden. Und da sind wir auch so dankbar auch für die Arbeit von Ethnos 360 jetzt konkret, weil einfach so viel Know-how einem zur Verfügung gestellt wird, auch gerade für so eine Gemeinde wie jetzt unsere, die eben keine Erfahrung da hat auf dem Gebiet. Mhm. Und man wird da einfach so toll an die Hand genommen. Und auch gerade für unsere Ältesten ist, glaube ich, einfach sehr große Hilfe dann auch, ne, das, ja, da immer wieder auch Rat zu holen und wie macht man Dinge im Einzelnen, im Konkreten. Und da sind wir echt richtig dankbar.
2: Soweit ich weiß, gibt es ja auch so bestimmte Bereiche, so dass Leute da sind in der Heimatgemeinde, die da mit euch verbunden sind, zum Beispiel um zu ermutigen oder um euch auf dem Laufenden zu halten. Wie ist das so? Wie hat das bei euch geklappt?
4: Ja, also das nennt man das Basisteam. Das haben wir auch, also das ist eben auch eine Aufgabe in dem Kandidatenjahr, dass man das aufbaut, dieses Basisteam. Und ja, am Anfang dachten wir uns schon, boah, krass, wie viele Rollen, wo sollen die ganzen Leute herkommen? Und ja, irgendwie hat Gott das echt gut zusammengeführt. Also wir haben jetzt unser fertiges Basisteam. Genau, also es gibt so Leute, wie du sagst, Ermutiger, die ja einfach so an uns denken. Aber auch Leute, die Kontakt halten, die uns vom Gemeindeleben berichten, damit wir so den Anschluss nicht verpassen. Die Kontakt halten zwischen unseren Kindern und den Gemeindekindern. Ja, die irgendwie Papierkram hier für uns erledigen. Die uns nur helfen mit der Wohnung, wenn wir dann mal in Heimataufenthalt kommen und dann eine Wohnung suchen. Ja. Genau, sowas. Ja.
2: Wisst ihr schon so ungefähr, wann ihr vielleicht das nächste Mal zurück nach Hause kommt, sozusagen?
3: Ja, also der erste Block ist so ungefähr 2 bis 3 Jahre, sagt man. Also Ziel ist einfach, Landessprache zu lernen, Landeskultur zu lernen. Und ja, das dauert auf den Philippinen jetzt im Süden, also mit dieser Sprache, in der wir konfrontiert sind, ungefähr 2 bis 3 Jahre. Das kann man natürlich nicht so ganz genau immer voraussagen, aber so Erfahrungswerte.
2: Was ich jetzt auch noch richtig spannend fände, zu wissen, wie eure Eltern so reagiert haben. Ist ja auch eine Sache, die Kinder ziehen zu lassen, oder vor allem jetzt, wo ihr auch noch 2 Kinder habt, sind ja auch die Enkelkinder weg. Wie sind eure Eltern damit umgegangen?
4: Ja, ich glaube, es ist nicht leicht für sie. Schon gerade, wie du sagst, mit den Enkelkindern, das ist schon schwer für sie. Aber ja, sie sehen auch das Anliegen, dass die Menschen erreicht werden müssen. Ne? Und deswegen stehen sie auch hinter uns.
2: Bei dir vor allem?
3: Ja, also bei mir ist, Gott sei Dank, meine Mama ist auch zum Glauben gekommen, kurz nachdem ich zurückgekommen bin, auch nach Deutschland. Also ist jetzt auch knapp 10 Jahre her bei meiner Mama. Und von dem her ist dann einfach schön, weil sie also das große Anliegen einfach verstehen kann, ne, und nachvollziehen kann. Und dementsprechend hat sie vorhin auch noch am Telefon gesagt, ne, also sie weiß, warum wir das machen. Und das macht es ihr natürlich auch ein Stück weit leichter, auch wenn es natürlich trotzdem schwer ist und sie auch herausfordert. Mein Papa genauso, der auch so an den Kids hängt. Und genau, da sind die auch herausgefordert sicherlich. Aber wir sind im Großen sehr dankbar einfach für so viel Unterstützung, die wir da auch von unseren Familien bekommen.
4: Ja.
3: Das ist ja nicht selbstverständlich und sind wir Gott echt richtig dankbar.
2: Wo habt ihr vielleicht noch so Sorgen oder so, was jetzt die Zukunft betrifft, wo ihr dann wirklich weit weg seid von zu Hause? Gibt es da so ein paar Punkte?
4: Ja, ich glaube, wir haben unterschiedliche Sorgen, unterschiedliche Bereiche, wahrscheinlich eher was so Sorgen von Männern.
3: Ja, es gibt also äußerliche Sorgen, was die Umstände anbetrifft, aber ich glaube, es gibt auch also Sorgen im Blick auf die eigene Schwachheit, ne? Also wo man merkt, hey, wir sind hier schon in unserem gewohnten Kontext einfach immer wieder konfrontiert mit unserer eigenen Sündhaftigkeit im Umgang miteinander oder mit den Kindern oder ja, einfach da den Fokus zu behalten und nah beim Herrn zu sein. Ich denke, das wird da nochmal umso wichtiger sein. Und dann, ja, ich sag mal so, die praktischen Fragen, also jetzt, ja, Debbie, als Mama natürlich, wo die Kinder auch so ein vielleicht nochmal mehr im Fokus sind, weil ich das absolut auch teile und mir das absolut wichtig ist, dass die Kinder da auch in guter Weise ja da mit uns da in dem Team aufwachsen und das Anliegen auch mittragen, dass sich damit identifizieren können mit dem, was wir machen. Und diese ganzen Vorsorge-Themen oder Versorgungsthemen, wo man einfach sich fragt, so, also wie macht der Herr das auch am Ende, ne? Wo wir auch gerade, wenn ich jetzt zurückschaue, allein nur 1 Jahr zurück, als wir aus England gekommen sind, waren so viele Fragen offen, auch, ja, wir haben verschiedene Gemeindebesuche gemacht und mit dem Basisthema, der wir erzählt, es gab immer wieder so Momente, wo man sich gefragt hat, auch, ja, mit finanzieller Versorgung, wie wird das werden, ne? Und wo man am Ende einfach lernen muss, hey, das liegt nicht in unserer Hand und der Herr gibt das nicht für die nächsten 10 Jahre voraus, sondern es ist ein Glaubensschritt, ne? Und das wird immer von Tag zu Tag gelebt.
4: Ja.
3: Und ich denke, das hat mich vor kurzem auch angesprochen, als ich durch das Buch Josua gelesen habe. Und ich musste so denken, ja, das Volk Israel kommt ins verheißene Land. Die erste große Stadt steht bevor, also Jericho als diese Festung. Und der Herr schenkt das, dass diese Festung fällt. Auf unbeschreibliche Weise führte das. Und dann, ja, denken wir so, okay, das Große ist jetzt erstmal geschafft, jetzt sind sie drinnen und dann auf einmal formieren sich die 5 Könige und sie kommen da aufs Volk Israel, kommt ihnen entgegen. Auch da hilft der Herr hindurch und ist klar, es kam nicht auf sie an, auf ihre Stärke, auf ihre Kraft, sondern der Herr hat es geführt und gewirkt, dass sie die besiegt haben und am Ende oder im weiteren Verlauf dann auch der ganze Norden, der mobilisiert sich gegen Israel und man denkt so, ja, es wird immer, die Herausforderung wird immer größer. Aber am Ende wird eigentlich immer mehr deutlich, wer der eigentlich Wirkende war. Ne? Und das ist so das, worauf wir uns auch stützen wollen, nicht auf uns zu schauen, nicht auf unsere vermeintliche Stärke oder irgendwas, sondern wirklich auf den zu vertrauen, der auch jetzt schon immer wieder gezeigt hat, dass er einfach wert ist und würdig ist, dass wir ihm vertrauen und ihm nachfolgen. Ne?
2: Ja. Sind es bei dir noch andere Sachen, Debbie?
4: Ja, also wie er gesagt hat, ich glaube, meine größten Sorgen sind schon auf die Kinder bezogen. Also, dass wir denen keinen Schaden antun, so, ne, sondern, dass der Weg auch für sie ein Segen ist und, ja, gerade auch mit dem, dass sie dann auch mal wieder gut in das Leben hier reinfinden, dann, wenn wir hier sind, so, ja.
2: Ja, ich denke, das können wir auch gleichzeitig irgendwie so als Gebetsanliegen mitnehmen. Vielleicht habt ihr aber noch was Spezielles, vielleicht von der Volksgruppe selbst oder so, was ihr nochmal gerne den Zuhörern so als Gebetsanliegen mitgeben wollt.
4: Also, unsere Volksgruppe, kennen wir jetzt noch nicht genau, ne? Also das wird dann erst Jetzt gehen wir erstmal in eine größere Stadt und lernen da die Landessprache und Landeskultur. Und wenn wir dann in den Heimataufenthalt kommen, wenn wir dann wiederkommen würden, dann würden wir uns vorbereiten, in die Volksgruppe zu gehen. Genau, das ist echt noch einiges an Weg vor uns. Aber genau, ich denke einfach für das Studium von

0: Blick schenkt für die Leute um uns her, dass wir dann Zeugnis sein können, dass wir ein Licht sein können und ja auch für unsere Nachbarn, die wir vielleicht dann irgendwie haben, oder dass diese Zeit auch in dem Sinn Ewigkeitswert hat, dass man das im Blick hat und dass der Herr das einfach auch gebraucht.
1: Ja, voll. Habt ihr zufällig auch irgendwie so ein Newsletter oder einen Kanal, wo ihr Updates reinschickt, wo ihr Infos teilt, den wir vielleicht auch hier verlinken könnten?
0: Ja.
2: Ja, wir haben so ein E-Mail-Newsletter.
0: Genau, ja.
1: Dann können vielleicht Leute, die da mehr Interesse haben, die auch gerne für die Arbeit beten wollen, vielleicht auch finanziell unterstützen wollen, da auch gerne noch auf euch zukommen sozusagen.
0: Ja, voll gerne.
1: Cool. Ja, das machen wir doch gern. Was habt ihr denn noch so an Erlebnissen von der Englandzeit? Vielleicht jeder ein spezielles, was euch so richtig hängen geblieben ist, was euch nachhaltig geprägt hat.
2: Also ich glaube, bei mir war es in der ersten, also als ich das erste Mal als Single da war, ich habe ja gesagt, dass ich so in mir vorher so ein unsicherer Mensch war, ne? Und als ich dann auf der Bibelschule war und wir den Römerbrief studiert haben und auch so das Leben als Christ, also ich kann mich so erinnern, dass ich einfach, also so mal, ich habe angefangen, meine Identität in Christus zu verstehen, so, ne? Wer ich bin, dass ich, also ja, was macht mich aus als Menschen? Das ist einfach das, was Jesus über mich sagt, so, ne? Was Gott über mich sagt. Und das, ja, der Vater einfach Christus in mir sieht, dass ich gerecht bin, dass ich heilig bin. Und nicht, weil ich irgendwas vorzuweisen habe oder weil ich so toll bin, sondern einfach nur allein aus seiner Gnade, ne? Und ja, wirklich, ich hatte in dieser Zeit einfach so eine Freude. Ich glaube, es wäre eigentlich die Zeit gewesen, wo ich hätte Heimweh haben sollen. Aber ich war einfach so froh und so glücklich, weil das irgendwie echt, also ich merke jetzt nur im Nachhinein, ich habe da auch ganz viel in der Zeit so aus meiner Vergangenheit aufgearbeitet, gar nicht dadurch, dass ich so einzelne Events durchgegangen bin, sondern einfach, weil ich ja verstanden habe, wer ich in Christus bin und weil mir das einfach ja Sinn und Wert gegeben hat und ja, auch Sicherheit irgendwie für mein Leben, ne? Ja,
1: mega.
0: Ja, also definitiv auch ein Punkt, den ich teilen würde. Das ist auch ein Thema, das mich selber sehr bewegt hat. Und ich glaube darüber hinaus auch, ich meine, wir waren 2 Jahre da und man hat jede Woche gibt's 3 Chapels, also wo potenziell also Andachten sind oder wo Missionare, die zu Besuch sind, irgendwie was weitergeben. Und ja, auch die Tatsache, ja, Missionare als Lehrer zu haben, die selber einfach praktisch erlebt haben, wie das Leben auf dem Missionsfeld so ist, die mit Gott durch Höhen und Tiefen gegangen sind. Und ja, wenn ich so diese 2 Jahre reflektiert habe und zurückgeblickt habe, dann ist es so eins, was mir ja aus tausenden Kehlen so immer wieder entgegengerufen wird, und zwar: der Herr ist treu. Also immer wieder, kann mich an kein Zeugnis erinnern von diesen Hunderten, die wir gehört haben, dass irgendjemand mal gesagt hätte, hey, irgendwie, weiß nicht, also was mit Gott los ist oder so. Also wirklich, sicher gibt's auch schwierige Momente, durch die Leute gegangen sind, keine Frage, ne? Aber gerade auch in diesen Momenten, ne, die, ja, vor der wir auch nicht gefeit sind, aber da auch gerade immer wieder Gott zu erleben oder das immer wieder so bezeugt zu bekommen, das war auch echt, ja, ein krasser Impact, auch aus diesen 2 Jahren, den ich ja nicht missen möchte, und der dann auch wieder Vertrauen jetzt schenkt, auch im Blick auf das, was uns bevorsteht konkret, zu wissen, der Herr ist derselbe. Und so wie es damals war im Leben aller, auch in biblischen Zeiten und jetzt, so wird es auch in unserem Leben zeigen. Und das tut auch jetzt schon, und das ist ja einfach was wunderbar Ermutigendes.
1: Ja, man hört voll so eure Freude, was ihr da so erlebt habt, wie das euch inspiriert hat, aber auch geprägt, positiv. Und ja, vielleicht gibt's auch den einen oder anderen, der das noch so gar nicht kennt, der jetzt auch Interesse hat. Spannend, ja. Ich komme leider auch schon zum Abschluss. Und die letzte Frage, das haben wir hier schon so fast wie so eine Tradition, ist, dass ihr richtig gern einen Ratschlag teilen könnt. Vielleicht gerade für junge Leute oder so. Also was würdet ihr gerne noch so zum Abschluss mitgeben?
0: Ja.
2: Ja, vielleicht, ja, so wie wir am Anfang gesprochen haben, einfach die Kosten zu überschlagen und dass man überlegt, ja, gerade als junger Mensch, so, wofür setze ich mein Leben ein, was lohnt sich? Und also klar, irgendwie ist es oft bequemer, so den Weg des geringsten Widerstands zu gehen und einfach in Deutschland in seiner Komfortzone zu bleiben, aber einfach mit Blick auf die Ewigkeit zu überlegen, ja, wofür lohnt es sich, sein Leben einzusetzen und die Kosten zu überschlagen? Und ja, vielleicht auch einfach so ein Papier zu

0: nehmen, uns überlegen, ne? Also was muss ich vielleicht alles opfern, aber was wird mir alles in Christus geschenkt und was verspricht er alles, wenn wir ihm kompromisslos nachfolgen und dass es da einfach um ewigen Lohn geht und um die Herrlichkeit bei ihm und dass dann all das, was uns hier so schwer fällt zu opfern, dass es all, ja, dass es dagegen einfach nichts ist, so.
1: Ja, ich musste gerade an Esra 7, Vers 10 denken. Esra hatte sein Herz darauf gerichtet, das Gesetz des Herrn zu erforschen und zu tun. Und ich denke, dass er einfach, also gerade in einem jungen Alter, wo es nichts Kostbares gibt, als wirklich seine Zeit da rein zu investieren und Gott kennenzulernen in der Theorie, also in Anführungszeichen in der Theorie, also in dem, was geschrieben steht, von dem zu lernen, was, ja, was in früheren Zeiten war und dann auch gefestigt zu sein dadurch für das eigene Leben, wo man selber auch dann im Dienst von Herrn unterwegs sein darf, ne, und wirklich diese Zeit nicht zu unterschätzen, wo man ja auch wirklich investiert in seine eigene Zurüstung, ne. Genau, das glaube ich wäre mir wichtig.
2: Ja, vielen Dank. Also fand ich beides auf seine Art sehr, sehr stark und eine Ermutigung. Also vielen, vielen Dank, dass ihr heute hier euer Zeugnis auch geteilt habt, aber auch wie Gott euch geführt hat. Ich bin richtig mitgenommen worden und ich wünsche euch ganz, ganz viel Segen für die weiteren Schritte, die jetzt kurz bevorstehen. Hoffe, dass ihr da Gottes Treue auch so erleben könnt, wie euch das immer mitgeteilt wurde, dass ihr die Nächsten seid, die davon erzählen. Genau. Vielen Dank, dass ihr da wart. Ja,
1: danke, dass wir hier sein durften.
2: Ja, und dir, lieber Zuhörer, möchte ich einfach mitgeben, dass du auch gerade die Ratschläge zum Ende hin mit berücksichtigst oder, ja, wie Flo auch vorhin gesagt hat, er hat gebetet und Gott hat dieses Gebet erhört. Und wenn du vielleicht noch nicht unterwegs bist mit Gott, dann will ich dich auch einladen. Mach dich auf die Suche und suche nach Menschen aus deinem Umfeld, die Jesus kennen. Versuch einfach, mit ihnen ins Gespräch zu kommen. Und wenn du niemanden kennst, dann kannst du dich auch gerne an uns wenden. Aber in diesem Sinne, genau, hoffen wir, dass du auch Jesus in deinem Herzen trägst und Jesus kompromisslos nachfolgst. Bis zum nächsten Mal.

Schön, dass du heute dabei warst. Wenn es für dich ein Segen war und du etwas mitnehmen konntest, dann teile Deep Talk gerne mit deinen Freunden und fühl dich frei, auch uns ein Feedback zu schreiben. Wir würden uns da sehr drüber freuen. 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Falls du Fragen und Anregungen, zum Beispiel Themenvorschläge hast, schreib uns gerne. Wir wünschen dir noch eine gesegnete Woche mit den Worten aus Kolosser 3, Vers 17. Und was immer ihr tut, in Wort oder Werk, das tut alles im Namen des Herrn Jesus und dankt Gott dem Vater durch ihn.

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Und ich sage euch, das Universum brachte einen Mann wie Albert Einstein zum Glauben an einen Schöpfergott. Ich habe das auch nicht gedacht, aber ich habe eine ganze Reihe von Literatur von ihm oder über ihn gelesen und so weiter. Ja, also ich sag mal so, nachdem nämlich der Albert Einstein, und den halte ich für einen der intelligentesten Köpfe, die je hier in unserem Bereich so gelebt haben, nachdem er herausfand, dass das Universum nicht ewig ist, weil früher im Mittelalter hat man gedacht, das Universum ist ewig, ohne Ende. Nein, aber Albert Einstein hat herausgefunden, dass es nicht ewig ist, sondern einen Anfang haben muss. Ist doch klar. Und der ist so intelligent, der wusste sofort, wenn das Universum einen Anfang hat, dann muss es auch einen geben, der das angefangen hat. Das war dem sofort klar. Deswegen hat er gesagt, hört genau zu, das kann man nachlesen, da kann ich die Zitate nennen, wo das steht. Er hat gesagt, ich kann kein Atheist sein, denn es gibt einen Gott. Es muss einen Gott geben. Und dann sagt er weiter, das Universum besteht aus mathematischen Gesetzen und Prinzipien. Und hinter mathematischen Gesetzen und Prinzipien muss Intelligenz stehen. Und wo es Intelligenz gibt, da muss es auch eine Person geben. Und er hat recht. Und dieser Gott, den er, der Albert Einstein in der Schöpfung erkannt hat, das ist der Herr Jesus, durch den alles erschaffen wurde und durch den alles besteht. Also ich sag mal so, nach allem, was ich von Albert Einstein gelesen habe, er war kein gläubiger Christ, weil er begnügte sich, aber er hatte einen festen Glauben an einen Schöpfergott. Er begnügte sich damit, das war sein Ziel. Er wollte die Methodik herausfinden, wie Gott das alles gemacht hat. Weil ich glaube, dass wenn Albert Einstein weitergegangen wäre, was Gott eigentlich mit der Schöpfung ja bezweckt, dass Menschen weitergehen und die Frage stellen, kann ich den, der das gemacht hat, kann ich den persönlich kennenlernen? Wenn Albert Einstein, davon bin ich überzeugt, wenn er diese Frage gestellt hätte, dann hätte er den Herrn Jesus gefunden. Weil die Bibel sagt, wer ihn sucht, der wird ihn auch finden. Also ich kann, wenn ich die Schöpfung, wenn ich das Universum ansehe, dann kann ich mich also richtig gut hineinversetzen in das, was der Psalmist sagt. Und er spricht mir aus der Seele im Psalm 139. Da heißt es, für mich aber, wie schwer sind deine Gedanken, o Gott? Wie gewaltig sind ihre Summen? Wollte ich sie zählen, so sind sie zahlreicher als der Sand. Also, der Herr Jesus ist aber nicht nur die Kraft und der Erhalter der ganzen Schöpfung, sondern er ist auch das Ziel und der Inhalt der Schöpfung. Wir haben gelesen, alles ist durch ihn und zu ihm hingeschaffen. Das heißt, alles, was wir sehen, ist durch ihn und für ihn oder zu ihm hin geschaffen worden. Manchmal hört man, wenn ich mit Leuten rede, hört man die Frage, wo soll das denn mal alles hinführen? Wohin steuert denn diese Welt? Und ich sage euch, hier haben wir die Antwort. Sie steuert auf ihn zu, weil der Herr Jesus der Inhalt und das Ziel ist. Aber das bedeutet auch im Umkehrschluss, liebe Freunde, dass ein Leben ohne ihn ziellos ist. Ohne den Herrn Jesus kannst du niemals eine bleibende Erfüllung in deinem Leben finden. Er hat aber nicht nur den Vorrang in der Offenbarung Gottes und in der Verwaltung des Universums, sondern er hat auch den Vorrang in der Erlösung der Welt. Wir haben gelesen, es gefiel der ganzen Fülle, in ihm zu wohnen und durch ihn, also durch Jesus, alles mit sich zu versöhnen, indem er Frieden gemacht hat durch das Blut seines Kreuzes. Das heißt, er ist derjenige, der die Menschen durch seinen Tod am Kreuz erlöst oder erkauft hat. Das heißt, jeder echte Christ ist sein Eigentum. Das alleine ist schon ein Wunder der Gnade Gottes. Und wenn ich euch fragen würde und wenn ihr bisher einigermaßen aufgepasst habt, wodurch hat der Herr Jesus alles, was wir sehen, ins Dasein gerufen, dann wäre die richtige Antwort,
durch sein allmächtiges Wort. Er sprach und es war da. Aber jetzt kommt die nächste Frage. Wie hat er sich denn seine Gemeinde, wie hat er die Menschen, die ihm ihr Leben anvertraut haben, die an ihn glauben, wie hat er die denn erworben? Die hat er nämlich nicht durch sein Wort erschaffen. Das heißt, er sprach und die war da, die Gemeinde oder die Gläubigen. Nein, die hat er mit seinem vergossenen Blut erworben, weil der Lohn der Sünde der Tod ist. So sagt es Gottes Wort. Römer 6, 23, der Lohn der Sünde ist der Tod. Die Gnadengabe Gottes aber ist ewiges Leben in Christus Jesus, unserem Herrn. Sein Blut, liebe Freunde, sein Blut, das am Kreuz floss, hat uns freigekauft, hat uns errettet vor dem ewigen Verderben. Und deswegen alleine schon ist jeder Mensch wertvoller als alle Sterne des Universums. Egal wie groß das Universum ist, es ist nichts verglichen mit der Größe seiner Liebe, die er zu jedem von uns hat und die er bewiesen hat, als er für uns litt am Kreuz und als er für uns am Kreuz gestorben ist. Da kommt ein junger Bruder, so ein Jugendlicher aus der Jugendgruppe, aus der Gemeinde, der besucht einen alten Bruder in der Gemeinde, auf den er große Stücke hält. Und er sagt, er redet mit ihm über die Schule, was sie da alles lernen und so weiter. Und sie kamen auf die Größe des Universums zu sprechen. Und der junge Mann fragte den alten Bruder, sagen Sie, was glauben Sie? Bei so vielen Sternen, 100 Milliarden Sterne in unserer Galaxie, glauben Sie, dass es irgendwo einen Planeten gibt, auf dem es Leben gibt wie auf der Erde? Da guckte der alte Bruder ihn an und schüttelte nur den Kopf. Nein. Nein, das gibt es nicht. Nein, das gibt es nicht. Ja, sagte der junge Bruder, aber das geht mir einfach nicht in den Kopf rein. 100 Milliarden Sterne und 150 Milliarden Galaxien. Nicht eine einzige irgendwo einen Planeten, wo das die gleichen Bedingungen sind wie bei der Erde, dass da Leben entstehen könnte. Nein, überhaupt nicht. Und dann sagte der junge Mann zu dem alten Bruder, na dann sagen Sie mir doch bitte mal, warum hat Gott sich denn dann so viel Mühe gemacht mit diesen Milliarden und Milliarden Sterne? Warum hat er sich diese Arbeit, diese Mühe gemacht? Und da guckt ihn der alte Bruder so staunend an. Und er fragt ihn, welche Mühe? Welche Mühe? Er hat doch nur gesprochen und alles war da. Damit hatte Gott überhaupt keine Mühe. Er hat nur ein Wort gesagt, da war alles da. Ja, das stimmt. Und der alte Bruder sagte dann zu ihm weiter, es gab nur einmal eine Situation, die Gott wirklich Mühe gemacht hat. Und zwar, das war der Augenblick, als es auf dem Hügel Golgatha, als es auf dem Hügel Golgatha finster wurde. Und als Gott der Allmächtige meine und deine Sünden auf seinen Sohn gelegt hat. Und an ihm die Strafe vollzogen hat, ihn aus dem Leben geholt hat. Das hat Gott Mühe gemacht. Und nicht das Universum. Das hat Gott wirklich Mühe gemacht. Seht mal, wir leben alle, alle Menschen leben von Gott getrennt, von Natur aus, weil sich unsere Ureltern Adam und Eva von Gott getrennt haben und dem Feind Gottes, dem Widersacher Gottes, dem Satan, mehr vertraut haben, der ihnen eingeredet hat, dass sie ohne Gott glücklicher und freier leben könnten. Und sie fielen in Sünde und sie wurden von Gott getrennt. Deswegen stehen wir Menschen alle, ohne Ausnahme, wir stehen alle auf der Seite der Sünder. Und es sind unsere Sünden, die uns von Gott trennen. Und die Bibel sagt es so deutlich, Jesaja 59, da heißt es, eure Sünden sind es, die eine Trennung gemacht haben zwischen euch und Gott. Und der Preis für diese Sünde ist der Tod. Und das bedeutet Trennung von Gott, Trennung von der Quelle des Lebens. Das ist unvorstellbar, aber trotzdem wahr, dass der heilige Gott, unser Schöpfer,
einen brennenden Hass auf die Sünde hat, sich aber trotzdem mit einem unaussprechlich liebenden Herz zu uns Sündern herabneigt und sich einen Plan ausgedacht hat, wie er uns trotz unserer Sünden zurück an den Platz bringen kann, für den er uns eigentlich bestimmt hat. Gemeinschaft zu haben mit ihm. Hier der Mensch, der zu Gott zurück will, weil er, und das ist jedem Menschen angeboren, weil er instinktiv weiß, dass es Gott geben muss. Und dann versucht jeder Mensch auf eine irgendeine Weise diese Kluft zu überbrücken, um zurückzukommen. Manche versuchen es mit einem moralischen Leben, andere mit irgendwelchen Religionen oder Philosophien. Aber das kann gar nicht gehen, weil egal was wir machen, wir können keine einzige Sünde in unserem Leben ungeschehen machen. Und es sind die Sünden, die uns trennen von Gott, die dich von Gott trennen. Aber auf der anderen Seite steht Gott, der uns Menschen liebt. Und dann fasste dieser Gott, dieser Schöpfergott, er fasste einen Plan. Und auf dem Höhepunkt dieses Rettungsplanes verlässt er selbst in seinem Sohn Jesus Christus den Himmel und er kommt auf die Seite der Menschen. Er kommt in diese dunkle, elende Welt. Das ist eigentlich der richtige Grund, woran sich die Christenheit zu Weihnachten erinnert. Gott wird Mensch. Und er kam mit dem Plan, den Preis für unsere Sünden zu bezahlen. Er stirbt an einem Kreuz und er wird durch den Tod von der Quelle des Lebens getrennt. An unserer Stelle, an deiner Stelle. Und er hat damit bezahlt, liebe Freunde, was keiner von uns bezahlen könnte. Keiner kann das bezahlen, aber er hat es bezahlt. Und der Apostel Petrus beschreibt es so trefflich in seinem Brief, in seinem ersten Brief, Kapitel 2. Da heißt es, Jesus hat unsere Sünden selbst an seinem Leib getragen auf dem Holz. Und dadurch ist sein Kreuz zu einer Brücke geworden, einer Brücke zurück zu Gott. Jesus Christus versöhnt jeden, der da will, mit Gott. Nur den, der da will. Der Herr Jesus versöhnt jeden Menschen, der will, mit Gott. Er ist der Einzige. Und jeder, der will, kann heute noch zu ihm kommen und Vergebung seiner Sünden und ewiges Leben geschenkt bekommen, liebe Freunde. 1. Petrus, der schreibt nochmal im Kapitel 3, Christus hat einmal für Sünden gelitten, der Gerechte für die Ungerechten. Das sind wir, damit er uns zu Gott führe. Das war sein Plan. Er wollte uns zurückbringen zu Gott. Und deswegen sage ich am Ende, es gab niemals einen Menschen wie den Herrn Jesus. Er ist unser Erlöser. Was haben wir für einen wunderbaren, beeindruckenden Heiland? Und wenn jemand heute Abend hier ist, der ihn noch nicht persönlich kennt, dann musst du ihn unbedingt kennenlernen, solange du es noch kannst. Aber ich habe auch eine Botschaft für die, die von sich sagen, ich habe mich schon bekehrt. Ich bin schon ein Christ. Und deswegen stelle ich hier eine andere Frage. Und gib nicht mir die Antwort, sondern gib diese Antwort Gott. Hat der Herr Jesus in deinem Leben den Vorrang? Hat er in deinem Leben den Vorrang? Nein, er fragt nicht nach irgendeinem Platz in deinem Leben, sondern er will in allem, so haben wir es gelesen, er will in allem den Vorrang haben. Das ist es, was er sich wünscht und das ist es auch, was er verdient, weil er das Haupt ist und weil er der Schöpfer ist und weil er der Erstgeborene aus den Toten ist. Das heißt, er ist auferstanden und er lebt, auch heute Abend, auch wenn wir ihn nicht mit unseren leiblichen Augen sehen.
Er ist auch heute in unserer Mitte. Und warum? Damit er in allem den Vorrang habe. Ich kann euch sagen, und damit komme ich zum Schluss, ich bin seit über 50 Jahren mit dem Herrn Jesus unterwegs. Aber bei der Ausarbeitung dieses Themas, dieser Botschaft, bin ich in meinem Leben an einen Punkt gekommen, wo ich für mich noch einmal neu eine Entscheidung getroffen habe. Und die Entscheidung, die ich dann noch einmal neu getroffen habe, ist, ich will ihm wieder ganz neu den Vorrang in meinem Leben geben, weil er mein Heiland und weil er mein Herr ist. Kolosser 2, Vers 9. Er soll auch mich noch einmal ganz neu bewegen. Und ich frage die Christen hier im Zelt, wäre das nicht auch mal ein Schritt für dich, lieber Christ, dich noch einmal neu aufzumachen und dein Leben dem Herrn Jesus neu zu weihen? Aber mein Herzensanliegen geht auch an die, die noch nie beim Herrn Jesus waren. Wie steht es da mit dir, der du dich noch nie bekehrt hast? Willst du ihn nicht heute in dein Herz einladen? Gott hat dir doch nur Verfügungsgewalt über das Heute geschenkt. Das Morgen gehört dir gar nicht. Du weißt nicht, ob du morgen noch aufwachst. Und stell dir vor, heute Nacht wird dein Leben abgerufen und du hast dich nicht entschieden. Dann schlägst du deine Augen auf der falschen Seite. So wie ein Mann, von dem wir im Lukas 16 lesen, der seine Augen aufschlug und in Qualen war. Leute, das ist kein Spaß. Ich stehe nicht hier, weil ich Langeweile habe. Ich stehe hier, weil ich einen Auftrag habe von Gott, euch die frohe Botschaft zu sagen, dass Gott nicht will, dass der Sünder umkommt und lebt, sondern dass er umkehrt und lebt. Triff heute die wichtigste Entscheidung deines Lebens. Wenn du dein Leben ihm übereignet, wenn du ihm den Vorrang gegeben hast, dann bist du auf der sicheren Seite und darfst dann voller Zuversicht in die Zukunft hineingehen, weil du weißt, er hat dich für alle Ewigkeit errettet. Und er freut sich, dass du mit ihm für ewig im Himmel Gemeinschaft haben wirst. Ich lade dich ein und wenn du willst, kannst du den ersten Schritt machen. Wir hören jetzt wieder von unseren Sängern. Wir hören wieder dieses Lied. Ich komme zum Kreuz. Ich suche Gnade bei dir. Ich komme zum Kreuz. Für mich starbst du hier. Komme aus Schwachheit jetzt zu deiner Kraft. Jesus, ich komme zum Kreuz. Und ich bitte dich, denke noch einmal nach, während du den Text liest. Und wenn du kannst, kannst du auch gerne mitsingen. Aber denke einmal nach über dein Leben, wo du deine Augen aufschlagen würdest und bitte, ich bitte dich im Namen Jesu, triff heute Abend die richtige Entscheidung, dass du zu dem Herrn Jesus kommst. Ich komme zum Kreuz, ich suche Gnade bei dir. Gnade heißt unverdiente Zuwendung Gottes. Ich lade dich ein, zu dem Herrn Jesus zu kommen. Und wenn du Mut hast, und ich weiß, dass da Mut zugehört, vor 56 Jahren war ich in einer ähnlichen Versammlung. Und das war ein Kampf in mir, als der Prediger aufrief, nach vorne zu kommen. Aber ich bin heute dankbar, dass ich dann den Mut hatte, dass Gott mir den Mut gegeben hat, einfach zu sagen, ich brauche den Schutz der Anonymität nicht mehr. Jeder darf sehen, dass ich mich neben den Herrn Jesus stelle. Und dazu lade ich ein, während wir das Lied hören und vielleicht selber mitsingen, komm einfach nach vorne. Stell dich hier vorne hin und zeige damit dem Herrn Jesus, dass du heute ernst machst. Und auch die, die vielleicht nochmal neu sich aufmachen wollen, sollen nach vorne kommen und das dem Herrn Jesus deutlich zeigen. Auch die Kinder sind eingeladen, wenn welche hier sind und das verstanden haben, worum es geht. Wir wollen aufstehen und alle Verse singen und danach will ich mit uns beten.

Herr Jesus Christus, wir danken dir von ganzem Herzen, dass du nicht nur diese Welt erschaffen hast, dass wir einfach nur aus dem Staunen gar nicht herauskommen über deine Allmacht, über deine Herrlichkeit, über deine Größe, deine Stärke. Nein, noch viel mehr hast du getan. Du hast uns geschaffen, obwohl du wusstest, dass das voll daneben geht, was wir alles angestellt haben. Und wir wissen, wie es in unseren Herzen aussieht, Herr Jesus. Aber das hat dich nicht davon abgehalten, hinter uns herzukommen. Hinter jedem Einzelnen von denen, die ihr Leben schon dir gegeben haben. Du bist hinter ihnen her gewesen, bis sie an einem Punkt waren, wo sie erkannt haben, dass sie verloren sind ohne dich. Und dann haben sie sich an dich gewandt, haben deinen Namen angerufen und dich gebeten, ihnen Schuld und Sünde zu vergeben und ihr Leben in deine Hand gelegt. Herr, und da hast du sie angenommen. Danke dafür, Herr, weil wir wissen, welch hohen Preis du dafür bezahlt hast, dass jeder Mensch kommen kann. Auch in den vergangenen Tagen für die, die nach vorne gekommen sind, Herr, die ein Leben neu angefangen haben mit dir, für die beten wir und danken dir, dass du zu ihren Herzen geredet hast. Und auch jetzt redest du noch zu den Herzen. Und ich bete besonders für die, die noch nie bei dir waren. Herr, klopfe noch einmal an ihre Herzenstür, so wie dein Wort es sagt. Siehe, ich stehe an der Tür und klopfe an. Wenn du meine Stimme hörst und mir auftust, dann werde ich zu dir einkehren und mit dir essen und du mit mir. Das ist so gewaltig. Du, der Schöpfergott, willst Gemeinschaft am Tisch beim Essen mit uns haben. Und dazu lädst du auch heute Abend ein. O Herr, dass doch keiner dieses Angebot ausschlägt, sondern dass jeder kommt und dieses Angebot ergreift und deinen Namen anruft. Weil dein Wort sagt, wer den Namen des Herrn anruft, der wird errettet werden. Danke dafür. Aber ich bete auch für die, die schon einmal bei dir waren, aber die sich in ihrem Herzen vielleicht ein Stück weit von dir entfernt haben. Herr, klopfe auch bei ihnen an, ob das nicht eine Gelegenheit heute ist, noch einmal neu sich aufzumachen, um zu dir zu kommen, um gereinigt zu werden und noch einmal ihr Leben dir zu weihen. Danke, dass du reich bist für jeden. Und über all dem erhebe ich auch heute Abend wieder deinen herrlichen Namen, weil es nur in diesem Namen die Rettung gibt. Amen.

Liebe Zuhörerinnen, lieber Zuhörer, Sie haben gerade die Botschaft des Evangeliums gehört. Darf ich Sie fragen, haben Sie schon eine persönliche Beziehung zu Jesus Christus? Ist er schon Ihr Retter? Haben Sie ihn schon um Vergebung Ihrer Sünden gebeten? Und hier sind die geistlichen Tatsachen, um die es in den Botschaften immer wieder ging. Jeder Mensch ist ein Sünder und durch seine Sünde von Gott getrennt. Diese Sünde steht wie eine gewaltige Kluft zwischen Gott und uns. Niemand von uns kann diese Kluft überbrücken. Menschliche Versuche gab es immer wieder genug, um durch eigene Leistung zu Gott zurückzukommen. Aber weil Gott uns Menschen so sehr liebt, hat er einen Weg geplant, um jeden, der will, zu erretten. Die Bibel sagt, denn so hat Gott die Welt geliebt, dass er seinen einzigen Sohn gab, damit jeder, der an ihn glaubt, nicht verloren geht, sondern ewiges Leben hat. Jesus Christus übernahm, obwohl er selbst nie gesündigt hatte, für die Menschen die Strafe der Sünde, nämlich den Tod am Kreuz und damit Trennung von Gott. Am dritten Tag ist er lebendig auferstanden und hat damit den Tod besiegt. Durch seinen Tod und Auferstehung hat er die Trennung von Gott überbrückt. Deswegen können jetzt alle, die ihre Sünden bekennen und ihm ihr Leben anvertrauen, zu Gott zurückkommen und ewig mit ihrem Schöpfer leben. Er möchte auch ihnen vergeben und sie reich beschenken. Wenn Sie diese Rettung für sich ganz persönlich annehmen möchten, dann können Sie Jesus Christus darum bitten. Da Sie ja nicht meinem Aufruf, nach vorn zu kommen, folgen können, gehen Sie doch einfach irgendwo hin, wo Sie in Ruhe und allein mit dem Herrn Jesus reden, also beten können. Ihr Gebet könnte etwa so lauten: Herr Jesus Christus, nach der gehörten Botschaft habe ich den Plan verstanden, den du mit uns Menschen hast. In deiner großen Liebe hast du mich angesprochen. Du kennst mich und du weißt alles, was ich bisher falsch gemacht und gedacht habe. Alles ist bei dir aufgezeichnet und ich habe verstanden, dass ich so mit meinem Leben vor dir nicht bestehen kann. Bitte rette mich für Zeit und Ewigkeit. Ich bitte dich jetzt, vergib mir alle meine Sünden, die mir von Herzen leid tun, und reinige mich davon. Danke, dass du mein Gebet erhörst und mir alle meine Schuld und Sünden vergeben willst. Ich vertraue deiner Zusage. Und nun bitte ich dich, Herr Jesus, zieh du in mein Leben ein. Führe und leite mich auf dem Weg, den du mir zeigst. Ich weiß, dass du es gut mit mir meinst. Darum will ich dir alle Bereiche meines Lebens anvertrauen. Hilf mir dabei, all das abzulegen, was für dich nicht in Ordnung ist. Schenke mir neue Gewohnheiten, die unter deinem Segen stehen, und gib mir ein gehorsames Herz, um das zu tun, was du mir in deinem Wort sagst. Hilf mir, nicht auf die Meinungen anderer zu achten, sondern dein Wort richtig zu verstehen und danach zu leben. Von nun an sollst du immer mein Herr sein, und ich möchte dir nachfolgen. Amen. Nun, es geht nicht um das mechanische Nachsprechen eines Gebets. Das rettet sie nicht. Aber wenn dieses Gebet von Herzen kommt, dann sind sie von Jesus Christus angenommen, denn er hat versprochen, wer zu mir kommt, den werde ich nicht hinausstoßen. Er hat sie errettet und sie sind ein Kind Gottes geworden. Die Errettung ist ein Geschenk Gottes an sie. Und wer etwas geschenkt bekommt, der sagt Danke. Wollen Sie das nicht auch tun? Wenn Sie gerade Ihr Leben dem Herrn Jesus anvertraut haben, dann formulieren Sie in eigenen Worten ein Gebet des Dankes. Sagen Sie es Gott, der jetzt Ihr himmlischer Vater geworden ist, und dem Retter Jesus Christus. Lieber Vater im Himmel, du bist jetzt auch mein Vater geworden und ich darf dein Kind sein.
Durch deinen Sohn, meinen Herrn Jesus, hast du mich von aller Schuld befreit, und nun darf ich mit dir Gemeinschaft haben. Herr Jesus, ich danke dir, dass du mich errettet und mir ewiges Leben geschenkt hast. Amen. Wie geht es denn jetzt weiter? Nun, die Bibel vergleicht jeden, der zum Glauben an Jesus Christus gefunden hat, mit einem neugeborenen Kind. Neugeborene bedürfen einer besonderen Pflege. Sie sind schwach und müssen wachsen und lernen. Das gilt auch im Bereich des Glaubens. Die Geburt, also die Bekehrung, ist gut verlaufen. Echtes, neues Leben ist ihnen geschenkt worden. Nun sind Nahrung und gute Pflege unbedingt erforderlich. Natürlich hat Gott vorgesorgt und alles getan, dass sie eine gute Entwicklung nehmen können. Wachstumsstörungen vermeiden wir, wenn wir die Ratschläge Gottes befolgen. Es sind 4 wichtige Punkte für ihr neues Leben, die sämtlich mit dem Buchstaben G beginnen. Erstens, Gottes Wort. Aufgrund der Bibel haben sie Gott angerufen und wurden errettet. Die Bibel ist das einzige von Gott autorisierte Buch. Kein anderes ist im Hinsicht

Frühstücken und Zähneputzen vergessen Sie an keinem Tag. Seien Sie auch hier ebenso konsequent und ergänzen Ihren Tagesrhythmus um diesen wichtigen Punkt. Zweitens, Gebet. Sprechen Sie täglich zu Ihrem Herrn. Durch sein Wort redet er zu uns und er möchte auch, dass wir mit ihm reden. Das tun wir im Gebet. Es ist ein großes Vorrecht, dass wir ihm alles sagen können. Das hilft uns auch, die Zukunft zu bewältigen. Das Gebet kennt nach der Bibel nur zwei Adressen: Gott, der jetzt Ihr Vater ist, und der Herr Jesus, der Ihr Retter, Ihr guter Hirte ist. Andere Gebetsadressen kennt die Bibel nicht. Wenn andere Menschen ihre Gebete auch an andere Empfänger richten mögen, tun sie es nicht oder jetzt nicht mehr. Sie können alle Dinge des Alltags zu einem Gebet machen. Danken Sie dem Herrn für alles, wovon Sie bewegt sind. Treten Sie auch in der Fürbitte für die Nöte anderer Menschen ein und bitten Sie, dass Menschen in Ihrem Umfeld zum lebendigen Glauben kommen. Bibellesen und Gebet ist für ein gesundes Glaubensleben äußerst wichtig. Drittens, Gehorsam. Beim Lesen der Bibel werden Sie viele hilfreiche Anweisungen für alle Bereiche des Lebens und auch für den Umgang mit Gott finden. Setzen Sie all das, was Sie verstanden haben, in die Tat um, und Sie werden einen großen Segen erfahren. Gott hat Gefallen daran, wenn wir uns als gehorsame Kinder erweisen, die nach seinem Wort leben und seine Gebote halten. Die Liebe zu unserem Herrn können wir nicht besser bezeugen, als dass wir ihm gehorsam sind. Die Bibel sagt: Denn das ist die Liebe zu Gott, dass wir seine Gebote halten. Viertens, Gemeinschaft. Wir Menschen sind von unserem Schöpfer auf Gemeinschaft hin angelegt. Suchen und pflegen Sie Kontakt zu anderen bewussten Christen, die auch um eine Bekehrung wissen und in deren Leben auch Jesus Christus der Mittelpunkt ist. Nur mit solchen können Sie zusammen beten und sich im Glauben austauschen. Schließen Sie sich darum einer bibeltreuen Gemeinde an. Eine gute, lebendige Gemeinde ist dort, wo man der ganzen Bibel glaubt und wo Jesus Christus der Mittelpunkt ist. Ein solcher Platz ist eine wichtige Voraussetzung für unseren Glaubensweg. Wir wünschen Ihnen von ganzem Herzen den Segen Gottes.

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0: Es ist 14 Uhr.
1: 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Jesus blickte auf sie umher mit Zorn, betrübt über die Verstocktheit ihres Herzens, und spricht zu dem Menschen: Strecke deine Hand aus. Und er streckte sie aus, und seine Hand wurde wiederhergestellt. Von dieser Begebenheit lesen wir in Markus Kapitel 3, Vers 5. Jesus Christus kennenlernen. Jesus ist zornig. Unsere Vorstellung von Jesus Christus ist manchmal verzerrt. Oft sehen wir ihn als sanften Mann, der freundlich und mild zu allen ist, als stillen Dulder, der einsam und schweigend leidet. Das ist zwar wahr, Gott sei Dank, aber Jesus kann auch zornig sein, besonders wenn Gottes Ehre mit Füßen getreten wird, wie an diesem Sabbat, dem jüdischen Feiertag, im Gottesdienst in Kapernaum. Was ist geschehen? Die Auseinandersetzung um den Sabbat zwischen den frommen Führern der Juden und dem Herrn Jesus Christus ist von Anfang an ein wiederkehrendes Thema. Gott hat den Israeliten den Sabbat als Ruhetag gegeben, als ein Geschenk an sie. An diesem Tag sollt ihr nicht arbeiten, hatte Gott gesagt. Doch die Pharisäer und Schriftgelehrten haben zu diesem einfachen Gebot viele zusätzliche Bestimmungen und Regelungen aufgestellt, ursprünglich vielleicht in der Absicht, Gottes Gebot noch besser zu erfüllen. Inzwischen sind ihnen jedoch die menschlichen Regelungen wichtiger geworden als Gottes Gebot. An diesem Sabbat nimmt jemand am Gottesdienst teil, der eine verkrüppelte Hand hat. Ein schweres Handicap, weil man doch beide Hände braucht, um den Lebensunterhalt zu verdienen. Die frommen Führer haben den Mann vermutlich absichtlich in Jesu Blickfeld positioniert, weil sie beobachten wollen, ob Jesus den Mann heilen wird. In ihren Augen eine Übertretung des Sabbats. Jesus sieht ihnen ins Herz. Er bittet den kranken Mann in die Mitte und fragt: Darf man am Sabbat Gutes oder Böses tun? Leben retten oder töten? Niemand antwortet. Jesus weiß, dass es den Führern nicht um Gottes Ehre und schon gar nicht um das Wohl eines kranken Mannes geht, sondern nur um die Durchsetzung ihrer kleinkarierten Bestimmungen. Das macht ihn traurig und zornig.

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Aus der Übersetzung Neues Leben, zweites Buch Samuel, Kapitel 1, Vers 1 bis Kapitel 2, Vers 11. David erfährt von Sauls Tod. Nach Sauls Tod war David gerade von seinem Sieg über die Amalekiter zurückgekehrt und hatte 2 Tage in Ziklag verbracht. Am 3. Tag traf ein Mann aus Sauls Heer ein. Er hatte seine Kleider zerrissen und sich Erde auf den Kopf gestreut. Er warf sich vor David zu Boden, um ihm die Ehre zu erweisen. »Woher kommst du?« fragte David ihn. »Ich bin aus dem Lager der Israeliten geflohen«, antwortete der Mann. »Was ist geschehen?« wollte David wissen. »Berichte mir.« Der Mann antwortete, »Unser gesamtes Heer ist geflohen. Viele Männer sind tot oder verwundet, und auch Saul und sein Sohn Jonathan wurden getötet.« »Woher weißt du, dass Saul und Jonathan tot sind?« fragte David den jungen Mann, der ihm die Nachricht überbrachte. Der junge Mann antwortete, »Ich war zufällig auf dem Gebirge Gilboa. Ich sah, wie Saul sich auf seinen Speer lehnte und wie er von feindlichen Streitwagen schon fast eingeholt war. Als er sich umwandte und mich sah, rief er mich zu sich. »Hier bin ich«, sagte ich, und er sagte zu mir, »Wer bist du?« Ich antwortete, »Ich bin Amalekiter.« Da bat er mich, »Komm herüber zu mir und töte mich, denn ich liege schon im Sterben, bin aber noch bei vollem Bewusstsein.« Da ging ich zu ihm und tötete ihn, denn ich wusste, dass er nicht überleben würde. Dann nahm ich seine Krone und die Armspange, um sie dir, meinem Herrn, zu bringen. Da zerrissen David und seine Männer ihre Kleider. Sie klagten und weinten und fasteten bis zum Abend um Saul und seinen Sohn Jonathan und um das Heer des Herrn und die Männer Israels, weil so viele in der Schlacht umgekommen waren. Dann fragte David den jungen Mann, der ihm die Nachricht überbracht hatte, »Woher kommst du?« Dieser antwortete, »Ich bin der Sohn eines Fremden, eines Amalekiters, der in deinem Land lebt.« »Hattest du denn keine Scheu, den Gesalbten des Herrn zu töten?« fragte David. Dann sagte er zu einem seiner Männer, »Töte ihn.« Und dieser schlug ihn nieder, so dass er starb. »So trifft dich deine Schuld. Du hast dich selbst zum Tod verurteilt«, sagte David, »als du gestanden hast, ich habe den Gesalbten des Herrn getötet.« Davids Lied für Saul und Jonathan. Danach stimmte David ein Klagelied über Saul und seinen Sohn Jonathan an und befahl, die Männer von Juda dieses Lied zu lehren. Das Lied des Bogens ist im Buch Jaschar aufgezeichnet. Dein Stolz, Israel, liegt tot auf deinen Bergen. Die Helden sind gefallen. Verkündet die Nachricht nicht in Gat, lasst sie nicht hören in den Straßen von Aschkelon. Sonst freuen sich die Töchter der Philister, sonst triumphieren die Töchter der Unbeschnittenen. Ihr Berge von Gilboa, kein Tau und kein Regen soll auf euch fallen, keine Frucht, nicht einmal die für die Opfergabe, soll auf euren Äckern wachsen. Denn der Schild der Helden wurde beschmutzt, der Schild Sauls ist nicht länger mit Öl gesalbt. Die Pfeile von Jonathans Bogen verfehlten nie ihr Ziel, sondern durchbohrten seine Feinde und töteten die Helden. Und auch Saul kam mit seinem Schwert nie erfolglos zurück. Geliebt und geehrt waren Saul und Jonathan. Sie blieben zusammen im Leben und im Tod. Sie waren schneller als Adler, sie waren stärker als Löwen. Ihr Frauen von Israel, weint um Saul, denn er hat euch in vornehme Kleider aus Purpur gehüllt und sie mit Goldschmuck verziert. Die Helden sind im Kampf gefallen. Jonathan liegt tot auf deinen Bergen. Ich weine um dich, mein Bruder Jonathan. Wie habe ich dich geliebt? Und wie glücklich machte mich deine Liebe, glücklicher als die Liebe der Frauen. Die Helden sind gefallen. Die tapfersten Krieger haben wir verloren.
David wird zum König von Juda gesalbt. Danach fragte David den Herrn: Soll ich in eine der Städte Judas zurückkehren? Und der Herr antwortete: Ja. Daraufhin fragte David: Wohin soll ich gehen? Und der Herr antwortete: Nach Hebron. So zog David nach Hebron. Seine beiden Frauen, Ahinoam aus Jezreel und Abigail, die Witwe Nabals aus Karmel, kamen mit ihm. Auch seine Männer, die bei ihm waren, zogen zusammen mit ihren Familien mit und ließen sich in der Nähe der Stadt Hebron nieder. Die Männer von Juda kamen zu David und salbten ihn zum König über den Stamm Juda. Als David berichtet wurde, dass die Einwohner von Jabesch im Gebiet von Gilead Saul begraben hatten, ließ er ihnen durch Boten ausrichten: Der Herr segne euch für eure Liebe zu eurem Herrn, dafür, dass ihr ihn begraben habt. Der Herr erweise euch Liebe und Treue, und auch ich will euch belohnen für das, was ihr getan habt. Nun seid starke und mutige Männer, denn Saul, euer Herr, ist tot, aber das Volk Juda hat mich zu seinem neuen König gesalbt. Ischboschet wird König über Israel. Doch Abner, der Sohn Ners, der Heerführer Sauls, hatte bereits Sauls Sohn Ischboschet nach Mahanaim gebracht. Dort ließ er ihn zum König über Gilead, Aser, Jezreel, Ephraim, Benjamin und das restliche Israel ausrufen. Ischboschet, der Sohn Sauls, war 40 Jahre alt, als er König über Israel wurde. Er regierte 2 Jahre lang. Der Stamm Juda hingegen hielt zu David. David herrschte 7,5 Jahre lang in Hebron als König über den Stamm Juda. Aus der Übersetzung das Buch Lukas Kapitel 19, die Verse 1 bis 27. Zachäus. Dann ging Jesus in die Stadt Jericho hinein und wanderte durch sie hindurch. Da geschah etwas Besonderes. Dort lebte nämlich ein Mann namens Zachäus. Der war der oberste Steuereintreiber und war sehr reich. Er hatte den starken Wunsch, Jesus zu sehen und kennenzulernen. Aber wegen der Menschenmenge war ihm das nicht möglich, denn er war klein von Statur. Da lief er ganz nach vorn und stieg auf einen Maulbeerbaum, um Jesus sehen zu können, denn er musste an dieser Stelle vorüberkommen. Als Jesus dorthin kam, blickte er nach oben und sagte zu ihm: Zachäus, steig schnell vom Baum herunter, denn heute muss ich unbedingt als Gast in dein Haus kommen. Da kam er schleunigst wieder herunter und nahm Jesus voller Freude bei sich auf. Alle, die das sahen, regten sich auf und sagten: Das ist doch unerhört. Bei einem Menschen, der bewusst gegen Gottes Willen verstößt, ist er als Gast im Haus eingekehrt. Doch Zachäus stellte sich hin und sagte zu Jesus: Herr, pass auf. Ich gebe die Hälfte von dem, was ich besitze, den Notleidenden. Und wenn ich irgendjemandem zu viel abgenommen habe, werde ich es ihm 4-fach wiedererstatten. Da sagte Jesus zu ihm: Heute ist Gottes Heil zu dieser Familie gekommen. Ja, wirklich, auch dieser Mann gehört ja zu den Nachkommen von Abraham. Genau dafür ist der ewige Menschensohn in diese Welt gekommen. Er sucht und rettet die Menschen, die ihr Leben fern von Gott führen. Die Rückkehr des Königs. All denen, die zuhörten, erzählte Jesus noch eine Beispielgeschichte. Er war ja jetzt schon nah an Jerusalem herangekommen und die Leute um ihn herum meinten, dass das Kommen der neuen Wirklichkeit Gottes unmittelbar bevorstehe. Er sagte also: Ein Mann aus adeligem Haus reiste in ein weit entferntes Land, um dort als König seines Landes bestätigt zu werden und um dann wieder zurückzukehren. Da rief er 10 seiner Diener zu sich, gab ihnen 10 große Geldbeträge und sagte: Setzt das Geld sinnvoll ein, bis ich wieder hierher zurückkehre.
Doch die Bürger seines Landes hassten ihn und sandten deshalb eine Gesandtschaft hinter ihm her mit der Nachricht: Wir wollen nicht, dass dieser Mann als König über uns herrscht. Als er dann wieder zurückkehrte, nachdem er die Königskrone empfangen hatte, geschah Folgendes. Er ließ die Diener, denen er das Geld gegeben hatte, zu sich rufen und wollte erfahren, was sie daraus gemacht hatten. Da trat der Erste vor und sagte: Herr, dein Geld hat das Zehnfache erwirtschaftet. Da sagte er zu ihm: Gut gemacht, du hervorragender Diener. Weil du in dieser geringfügigen Angelegenheit vertrauenswürdig gewesen bist, sollst du die Verantwortung für 10 Städte übernehmen. Da kam der Zweite und sagte: Dein Geldbetrag hat das Fünffache erwirtschaftet. Der Herr sagte dann zu ihm: Auch du sollst Verantwortung bekommen, und zwar über 5 Städte. Dann kam schließlich der Letzte. Er sagte: Herr, dein Geld, das ich bekommen habe, habe ich in einen Schal eingewickelt und so aufbewahrt. Ich hatte nämlich Angst vor dir, denn du bist ein strenger, unberechenbarer Mensch. Du nimmst dir das, was du nicht selbst hingelegt hast, und erntest das, was du nicht selbst gesät hast. Da antwortete der: Ich werde aufgrund deiner eigenen Aussagen dein Urteil sprechen, du nichtsnutziger Diener. Denn du weißt ja anscheinend, dass ich ein strenger, unberechenbarer Mensch bin und mir das nehme, was mir nicht gehört, und das ernte, was ich nicht ausgesät habe. Warum hast du dann das Geld nicht wenigstens der Bank gegeben? Dann hätte ich es bei meinem Kommen zumindest mit Zinsen wieder zurückholen können. Dann sagte er zu denen, die dabei standen: Nehmt ihm das Geld ab und gebt es dem, der den 10-fachen Betrag hat. Da sagten sie ihm: Herr, er hat ja schon 10-mal so viel. Ich sage euch, jeder, der hat, dem wird noch dazugegeben, und dem, der nicht hat, wird das noch weggenommen, was er hat. Aber diese, meine Feinde, die nicht wollten, dass ich über sie als König herrsche, bringt sie hierher und tötet sie hier vor meinen Augen. Aus der Übersetzung das Buch Psalm 118, die Verse 19 bis 29. Öffnet mir die Tore der Gerechtigkeit. Ich will durch sie hindurchtreten und Jahwe danken. Dies ist das Tor in die Gegenwart des Herrn. Die gerecht leben, treten hier ein. Ich will dir danken, denn du hast mir geantwortet und bist mir zum Retter geworden. Der Stein, den die Bauleute weggeworfen hatten, der wurde zum Grundstein. Das hat der Herr bewirkt, wie ein Wunder erscheint es uns. Dies ist der Tag, den der Herr bestimmt hat. Lasst uns heute jubeln und fröhlich sein. Bitte, Herr, bring doch die Rettung. Herr, lass es doch gelingen. Gesegnet ist der, der kommt im Namen des Herrn. Wir segnen euch vom Haus des Herrn. Gott ist der Herr, ja, er lässt es leuchten über uns. Tanzt einen Rundtanz mit Zweigen bis hin zu den Ecken am Altar. Mein Gott bist du, und ich will dir danken, mein Gott, ich will dich erheben. Dank dem Herrn, denn er ist gut, und in Ewigkeit besteht seine Güte. Aus der Übersetzung Neues Leben, Sprüche Kapitel 15, die Verse 27 und 28. Unehrlich erworbener Besitz stürzt ganze Familien ins Unglück, aber wer sich nicht bestechen lässt, wird leben. Der Gottesfürchtige denkt, bevor er redet, der Gottlose aber platzt mit kränkenden Worten heraus.

0: Uhr und 30 Minuten.
1: Ihr seid das Salz der Erde, sagt Jesus in Matthäus 5, Vers 13 bis 16 zu seinen Jüngern. Wenn nun das Salz kraftlos wird, womit soll man es salzen? Es ist zu nichts hinfort nütze, denn dass man es hinausschütte und lasse es die Leute zertreten. Ihr seid das Licht der Welt. Es kann die Stadt, die auf einem Berg liegt, nicht verloren sein. Man zündet auch nicht ein Licht an und setzt es unter einen Scheffel, sondern auf einen Leuchter. So leuchtet es allen, die im Hause sind. So soll euer Licht leuchten vor den Leuten, dass sie eure guten Werke sehen und euren Vater im Himmel preisen. Wir sind nicht nur gerettet, damit wir in den Himmel kommen und damit wir Frieden und Freude haben. Wir sind nicht nur hier auf dieser Welt, damit wir gesegnet werden und es uns immer gut geht. Freilich, unsere Errettung ist der erste Schritt. Das eigentliche Ziel des Herrn mit uns ist, dass wir ein Salz und ein Licht in dieser bösen, dunklen Welt sein sollen. Hast du das schon verstanden? Hast du schon diesen zweiten Schritt zum Dienst getan? Ich kenne viele Christen, die sind beleidigt, wenn sie um Mitarbeit oder irgendeinen Dienst gebeten werden. Sie wollen nur gesegnet werden. In der Kirche, im Beruf, in der Familie, überall. Und sie denken nicht daran, dass Gott gesagt hat, ihr seid das Salz der Erde, das Licht der Welt. Ihr habt eine wichtige Aufgabe zu erfüllen. Sei bitte nicht gleichgültig gegenüber dem Aufruf zur Mitarbeit. Und auch wenn dich niemand auffordert, etwas Bestimmtes für den Herrn zu tun, dann fange du selbst an, in deiner Gemeinde, in deiner Nachbarschaft etwas für deinen Nächsten zu tun. Wenn ein Preis und Opfer von dir verlangt werden, so sträube dich nicht und protestiere nicht. Denke daran, dass Salz nur dann zur Wirkung kommt, wenn es sich auflöst, und das Licht verzehrt sich, indem es brennt und leuchtet. So wirst du nur ein Licht und ein Salz sein können, wenn du bereit bist, dich selbst zu verleugnen und dich für den Herrn zu verzehren. Du sollst als Christ nicht unauffällig, unscheinbar und verborgen bleiben. Das will Jesus uns in diesem Abschnitt sagen. Als einmal ein gläubiger Student das erste Mal auf Ferien nach Hause kam, wurde er von seinem Pastor gefragt, wie es ihm als Christ auf der Universität ginge und ob es nicht irgendwelche Probleme gegeben habe. Nein, sagte der Student, es ist alles in Ordnung. Niemand hat etwas gemerkt, dass ich ein Christ bin. Siehst du, gerade so soll es ja nicht sein. Wir sollen sichtbar werden, wir sollen auffallen und anders sein als die anderen. Einmal schrieb mir ein junger Christ, der in einer christlichen, aber nicht besonders geistlichen Umgebung lebte, dass er Angst hätte, zu fromm zu sein und zu sehr aufzufallen, wenn er nicht mit allem mitmache, was die anderen täten. Mach dir keine Sorgen deshalb, lieber Freund. Du sollst ja auffallen, du sollst anders sein, ein Licht des Herrn, ein Salz für deine Umgebung. Pass auf, dass Jesus nicht eines Tages zu dir sagen muss, du bist mir zu nichts mehr nütze. Du hattest einmal eine große Liebe, du hattest Eifer für mich, du branntest hell, aber dein Licht ist verloschen, dein Zeugnis ist kraftlos geworden, du bist fade, lau, gleichgültig geworden, ich kann nichts mehr mit dir anfangen. Du hast dein Ziel und deinen Auftrag verfehlt. Stehe von deiner Niedergeschlagenheit und Mutlosigkeit auf und lass dein Feuer neu entfachen vom Heiligen Geist. Wir beten. Herr, wir bitten heute für alle Gotteskinder, die sich von den Stürmen und Widerwärtigkeiten des Lebens haben entmutigen lassen, gib du ihnen neues Feuer, neue Kraft, um ihre Aufgabe in ihrer Umgebung zu erfüllen. Amen.

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1: Am Sonntag predigte Pastor Fritz über Berufung, fast als wüsste er ihre geheimen Gedanken. Günther und Klaus, die nebeneinander saßen, konnten kaum ihren Ohren trauen. In wenigen Wochen werden 89 von unseren jungen Menschen vor dieser Gemeinde stehen und auf Gottes Einladung eine bindende Antwort geben. Das ist nicht die Einladung zu einer großen Gesellschaft oder einem Fest, auch nicht die Einladung, einen Beruf zu ergreifen, etwa Diakon oder Buchbinder oder Krankenpfleger zu werden. Nein, nichts von der Art. Es ist eine persönliche Einladung Gottes in die Gemeinschaft mit seinem Sohn Jesus Christus, unserem Herrn. Diese Einladung macht uns nicht unbedingt glücklich. Wenn wir sie nicht tiefer erfassen als bloß mit dem Gefühl, so kommen wir in Schwierigkeiten. Denn im weiten Raum der Gefühle bringen uns der Satan, unsere Fantasie und unser alter Adam dahin, dass wir die Einladung verachten und ablehnen. Wenn wir sie nicht tiefer erfassen als bloß mit dem Verstand, so kommen wir auch in Schwierigkeiten. Denn der Verstand kann sie niemals begreifen. Nur in unserer tiefsten Tiefe, da, wo der Geist Gottes zu unserem Geist spricht, nur da können wir diese Einladung aufnehmen und annehmen. »So persönlich brauchte er nicht gerade zu werden«, sagte Klaus auf dem Rückweg nach Haus Kapernaum. »Bitte lass deine geistreichen Bemerkungen«, war Günthers schroffe Antwort. Fast schien es Günther und Klaus, als bestünde eine Verschwörung, persönlich zu werden. Auch Pastor Wilm griff in der nächsten Stunde diese quälende Frage auf, was man mit sich anfangen soll, wenn man kein Kind mehr ist. »Was meint ihr denn?« fragte er sie. »Welches ist die beste Arbeit? Welches ist der echteste Beruf?« »Pastor sein oder Missionar«, antworteten mehrere sofort. »Soldat sein«, meinte Wolfgang. »Mutter sein«, sagte Minna. »Nein«, antwortete Pastor Wilm, »ihr könnt mir alle Berufe der Welt aufzählen, und ich werde doch immer Nein sagen. Ich glaube mit Paulus und mit Martin Luther, dass der eigentliche Beruf des Menschen darin besteht, Gott zu ehren, ihn mit Geist, Gemüt und Leib zu ehren. Was wir auch mit dem Leben anfangen, unsere erste und wichtigste Aufgabe ist es, Gott zu ehren. Sagt mal, was haltet ihr denn von unserem Freund Fränzchen?« Da ließen sie ihre Gedanken zu Fränzchen wandern, der mit einem Eselskarren durch die Straßen von Bethel zog und Abfälle für die Schweine sammelte. Ungefähr das Einzige, was er sagen konnte, war »Schweineabfall! Schweineabfall!« Und doch war Fränzchen immer zufrieden und heiter. »Fränzchen ehrt Gott«, kam eine Stimme von den letzten Bänken her. »Und ob er das tut«, sagte Pastor Wilm. »Fränzchen könnte ja auch mit dem Gefühl herumlaufen, dass er vom Leben betrogen sei, dass sein Körper und sein Verstand minderwertig und untauglich seien, nicht mal genug für die Brockensammlung. Aber Fränzchens Seele weiß, dass er sogar mit seinem kranken Verstand und seinem kranken Körper Gott ehren kann. Und weil er das tut, bringt er allen, denen er begegnet, Freude. Wenn ich Fränzchen sehe, dann liebe ich Jesus Christus erst recht.« Auch Pastor Kulo schien mit in der Verschwörung zu stecken. Die 89 Konfirmanden sollten bei der Konfirmation ein besonderes geistliches Lied singen. Das Lied, das er dazu aussuchte, hatte Paul Gerhard geschrieben, und der mehrstimmige Satz war von Johann Sebastian Bach. Ein persönlicheres Lied als dieses konnte man sich kaum denken. »In deiner Kreuzesnot, mein Hirte, nimm mich an. Ich will hier bei dir stehen. Ach, gib, dass ich mich halte zu dir und deiner Treu.« Günther und Klaus gingen einander doch ziemlich aus dem Weg. Bis zu jenem Tag, Mitte März, mit einem Wetter wie im Juni, als in jedem Haus von Bethel das Telefon klingelte – als alle gebeten wurden, sich aufzumachen und Inge zu suchen. Inge war von Haus Patmos weggelaufen. Sie wollte ihre geliebte Schwester Anna wiederfinden. Schwester Anna war für 14 Tage in Urlaub gegangen. Sie hatte sich vorher alle Mühe gegeben, Inge das klarzumachen. Aber Inges Verstand konnte das Wort Urlaub nicht fassen. Für sie war Schwester Anna weg. Und man musste sie suchen. Schwester Anna war verloren gegangen. Inge wollte sie wiederfinden. Und jetzt suchte ganz Bethel nach der verloren gegangenen kleinen Inge. Den ganzen Tag und auch in der Nacht keine Spur von Inge. Manche suchten die Nacht hindurch weiter. Dann, am nächsten Morgen gegen 9 Uhr, fingen die Glocken im Turm der Zionskirche wie wild zu läuten an. Später erzählte man, als Pastor Fritz erfahren hatte, dass Inge wieder da war, stieg er selbst über die enge Treppe in den Glockenturm hinauf und fing an zu läuten. Von überall her strömten alle, die laufen konnten, den Berg hinauf zur Kirche. Am Eingang stand Pastor Kulo und spielte »Nun danket alle Gott«. Und da war Inge. In eine warme Decke gehüllt, lag sie wohlgeborgen Pastor Fritz im Arm. Mit ihr stieg er auf die Kanzel und berichtete, ein Holzfäller hatte gestern Abend, etwa 10 Kilometer weiter, Inge im Wald gefunden. »Schwester Anna weg! Inge, Schwester Anna suchen!« hatte sie zu dem Holzfäller gesagt. Dann las Pastor Fritz das Gleichnis vom verlorenen Schaf aus dem 18. Kapitel des Matthäus-Evangeliums. Doch für Günther und Klaus war das größte Gleichnis die strahlende Freude im Gesicht von Pastor Fritz. Die reine Freude und Liebe, mit der er auf Inge schaute. Auf Inge, die fröhlich lachte und seinen glänzenden, kahlen Kopf streichelte.
2: »Wenn ich nochmal davon reden sollte, dass ich zu nichts gut wäre, dann gib mir einen ordentlichen Tritt in den Hintern«, erklärte Klaus auf dem Rückweg nach Haus Kapernaum. »Gilt umgekehrt genauso«, sagte Günther, aber in seinem Allerinnersten war es wie ein Singen, so befreit fühlte er sich. Nicht nur seine Angst vor der Zukunft war verschwunden, auch das Eis seines Hasses war weggeschmolzen. Der Widerwille und Hass gegen seine Eltern, gegen seine Großmutter, der Widerwille und Hass gegen seinen verkrüppelten Körper. Es machte ihm keine Angst und keinen Kummer mehr, dass er dieser Günther war. In seinem Allerinnersten war es wirklich so, als sei er ganz von Neuem geboren worden und sei nun ein völlig anderer Günther. Ein so völlig anderer Günther, dass er an dem Sonntag, als die 89 Konfirmanden in der überfüllten Zionskirche ihre Prüfung hatten, nicht im geringsten stolz war, obwohl er auf jede Frage, die Konfirmanden nicht beantworten konnten, die richtige Antwort wusste. Der alte Günther hätte im Stillen gedacht, alle mal herhören, hört ihr's? Ich bin klüger als die Kinder der Pfarrer, Professoren und Ärzte.
3: Junge, du warst ja ganz große Klasse, sagte Klaus hinterher, voll neidloser Bewunderung. Ich habe eben zufällig die richtigen Fragen gekriegt, meinte Günther bescheiden. Aber ich wette, auf eine Frage weißt du doch keine Antwort, sagte Klaus. Wie in aller Welt konnten bloß die japanischen Christen auf der anderen Seite der Erdkugel wissen, wann unsere Konfirmation ist, dass sie uns diese neuen Testamente mit Goldschnitt geschickt haben. Vielleicht gehört das zu dem, was man Gemeinschaft in Christus nennt, sagte Günther. Dass er die Familie Gottes und die Gemeinschaft in Christus so lebhaft empfand, das machte den Konfirmationstag für Günther zu einem strahlenden Festtag. Sonst hätte es leicht ein düsterer Tag für ihn werden können. Schien es doch, als seien zu allen die Verwandten gekommen, nur nicht zu ihm. Das Tal zwischen den beiden Hügelketten ist oft von Regenwolken verhüllt. Aber der Palmsonntag 1929, der 29. März, war wunderschön sonnig. Als die Jungen in Haus Kapernaum zum Frühstück herunterkamen, sahen sie, dass die Hauseltern in der Nacht den Speiseraum mit frischem Grün und farbenfrohen Sträußen aus Tulpen, Osterglocken und Hyazinthen geschmückt hatten. Seitdem erinnerte der Duft von Hyazinthen Günther immer an diesen größten Sonntag seines Lebens. Ebenso das Läuten der Kirchenglocken. Denn ehe der Gottesdienst in der Zionskirche begann, ertönte eine volle halbe Stunde lang jubelndes Glockenläuten vom Kirchturm her. Die Jungen und Mädchen der Konfirmandengruppe gingen miteinander in einem festlichen Zug durch die mit grünen Zweigen bestreuten Straßen zur Zionskirche hinauf. Sie schritten durch das Mittelschiff nach vorn und sangen dabei ihr Konfirmationslied »O Haupt voll Blut und Wunden«. Ehe sie das Gelöbnis ablegten, sagte Pastor Wilm zu ihnen, »Ihr Lieben, unser Herr Jesus Christus hat euch in der heiligen Taufe angenommen und zu Gliedern seiner heiligen Kirche gemacht. Gemäß dem Gebot unseres Herrn seid ihr im Wort Gottes unterwiesen und zur Erkenntnis seines Willens und seiner frohen Botschaft angeleitet worden. Ihr begehrt nun, euren Glauben vor dieser Gemeinde zu bekennen und den Segen Gottes zu empfangen. Darum frage ich jeden einzelnen von euch, Günther, entsagst du dem Teufel und allen seinen Werken und all seinem Wesen? Ich entsage, antwortete Günther. Glaubst du an Gott, den allmächtigen Vater? Glaubst du an Jesus Christus, seinen eingeborenen Sohn, unseren Herrn? Glaubst du an den Heiligen Geist? Von ganzem Herzen antwortete Günther auf jede dieser Fragen, ich glaube. Im Stillen setzte er aus tiefster Seele hinzu, mein Hirte, nimm mich an. Als Pastor Wilm ihm die Hand auf den Kopf legte und ihm den Bibelvers vorlas, der die goldene Wahrheit seines Lebens sein sollte, wusste Günther, dass sein Gebet schon erhört war. Jeremia 31, Vers 3. Mit ewiger Liebe habe ich dich geliebt, darum habe ich dich zu mir gezogen, aus Güte. Klaus' Verwandte waren zu seiner Konfirmation gekommen. Und am Nachmittag bei der Feier in Haus Asapheum lernte Günther sie alle kennen. Aber Günthers Angehörige, seine Angehörigen jetzt und für alle Zeit, waren auch dabei. Hausvater und Hausmutter Mast, Bruder Hermann, Bruder Thomas, die Diakonissen von Haus Patmos, Leni, Willi. »Günther, du Freund von Willi«, sagte Willi und drückte ihm die Hand so kräftig, dass es wehtat. »Nein«, erwiderte Günther mit Festigkeit, »dein Bruder.« Als Pastor Fritz ihn in den Arm nahm, als er seine Wange an Günthers Wange legte und sagte, »Günther, mein Liebling, mein Diakon«, da wusste Günther, und er hat nie mehr daran gezweifelt, dass er, Günther, in der Gemeinde Jesu Christi einen so lieben menschlichen Angehörigen gefunden hatte, wie ihn ein Junge überhaupt nur haben kann. Günther war nun zu der Einsicht gekommen, dass die eigentliche Berufung des Menschen darin liegt, zur Ehre Gottes zu leben. Trotzdem war es nicht leicht für ihn zu sehen, wie seine Freunde sich für einen Lebensberuf entschieden und dabei nicht zu wissen, was er selbst anfangen sollte. Welchen Beruf die Kameraden auch wählten, ob sie nun Metallarbeiter, Zimmerleute, Gärtner, Buchbinder oder Elektriker wurden, immer bedeutete es, dass sie Haus Kapernaum verließen, um sich in einem anderen Haus in eine andersartige Familiengemeinschaft einzugliedern. Die bisherige Gemeinschaft der Schulzeit war endgültig vorbei. Klaus entschied sich dafür, als Elektrikerlehrling anzufangen. »Wenn ich schon kein Pilot werden kann und nicht selbst mit dem Flugzeug in die Luft aufsteigen, dann will ich lernen, Sprache und Musik in die Luft zu schicken.« »Was meinst du damit?« »Den Rundfunk, meine ich. Für die Übertragungen der Gottesdienste und Feste zu den Betelkranken, die ans Haus gebunden sind, sorgen doch die Elektriker.« Wie sehr beneidete Günther Klaus darum, dass er ein so klares Ziel hatte. Wolfgang wollte Bäcker werden. Vertraulich sagte Klaus zu Günther, »Ich wette, das will er deshalb, weil es für ihn nichts Schöneres gibt, als in ein knuspriges, frisches Brötchen zu beißen.« Minna, so erfuhren sie, war nach Haus Patmos gegangen. Dort würde sie helfen, die ganz kleinen und hilflosen Kinder zu pflegen. Klaus, Wolfgang, Minna. Sie würden jeder einen Dienst leisten, der in irgendeiner Art das Leben anderer schöner machte. Aber er selbst, Günther, wie konnte er das Leben anderer schöner machen? Sein Herz mochte noch so sehr von Dankbarkeit gegen Gott überfließen, sobald es darum ging, irgendetwas für jemanden zu tun, waren seine verkrüppelten Hände keinen Pfifferling wert. Er schämte sich ganz schrecklich, als ihm seine bittere Bemerkung zu Schwester Anna einfiel: »Ich habe gerade meine Berufung zum Schrotthaufen bekommen.« Aber nachdem Günther mit seinem Hausvater darüber gesprochen hatte, was er anfangen solle, ging er schließlich ins Weihnachtshaus, um dort zu helfen. »Im Weihnachtshaus arbeiten macht Freude«, sagte der Hausvater. »Es steht unter der Leitung von Schwester Frieda, Pastor Fritz ist ihr Bruder, und Schwester Marie. Das ganze Jahr über füllen sie die Regale mit den allerbesten Sachen von dem, was unsere vielen Freunde uns nach Bethel schicken. Und das ganze Jahr über kommen Hausväter und Hausmütter dorthin, um für jeden Bethel-Patienten das richtige Weihnachtsgeschenk auszusuchen. Im Weihnachtshaus ist das ganze Jahr Weihnachten, Günther.« »Werde ich dann in Haus Tiberias wohnen?«, fragte Günther. »Vielleicht solltest du lieber nach Haus Heilgarten gehen, zu denen, die nur körperlich behindert sind. Du könntest also gut zu deinem Arbeitsplatz hinkommen.« So siedelte er denn nach Haus Heilgarten über. Es war nach dem Ersten Weltkrieg als Rehabilitationszentrum eröffnet worden, um ehemaligen Soldaten und anderen zu helfen, die einen oder zwei Arme oder Beine, vielleicht gar Arme und Beine verloren hatten. Sie lernten dort mit künstlichen Gliedmaßen zu leben und zu arbeiten. Vielleicht stand hinter der Entscheidung, Günther in dieses Haus zu schicken, die Hoffnung, dort könnte seinen Gliedern dazu verholfen werden, besser zu arbeiten. Bei aller Steifheit waren sie doch wenigstens so gut wie die künstlichen Gliedmaßen aus der Heilgartenwerkstatt. Die Übersiedlung von Haus Kapernaum nach Haus Heilgarten fiel ihm nicht leicht, wahrhaftig nicht. Mehr als einmal stand Günther, der doch nun als Erwachsener galt, hinter der Hecke und weinte. Erstens hatte er dort keine jungen Kameraden. Jungen seines Alters kamen dorthin meistens nur, damit ihnen die künstlichen Gliedmaßen angepasst wurden und sie lernten, diese Kunstglieder zu gebrauchen. Sie kamen, blieben eine kurze Zeit und gingen wieder fort. Und zweitens, was die Kriegsversehrten anging, es war nun schon fast ein Dutzend Jahre nach Kriegsende. Wer jetzt noch dort wohnte, das waren natürlich die am schwersten Geschädigten. Nicht alle diese Männer hatten in Bethel ihre innere Verbitterung überwinden können. Bisher hatte Günther in Bethel nur solche Erwachsenen kennengelernt, die Gott lobten. Jetzt lernte er hin und wieder jemanden kennen, der Gott fluchte. Und ihn schauderte in seiner jungen Seele, die sich eben erst Gott übergeben hatte. Das viele Leid, das Günther in Haus Heilgarten zu sehen bekam, bereitete ihn vielleicht auf das Unheil vor, das bald, einem schweren Anfall vergleichbar, über die Welt kommen sollte. Denn schon bahnte sich der nächste Krieg an. Schon waren Geist und Gemüt der Menschen, die diesen gewaltigen, welterschütternden Ausbruch zustande bringen sollten, krank und zerrüttet. Aber die Arbeit im Weihnachtshaus führte Günther schließlich geradezu in die Mitte eines anderen Krieges. Eines Krieges, der noch weit dämonischer war. Es wurde ein Kampf auf Leben und Tod, der ihn und seine Betheler Freunde viel ärger bedrohte als die Bomben, die im Zweiten Weltkrieg auf Bethel fielen. Die Saat zu diesem Krieg reifte in den gleichen zerrütteten Gemütern heran wie die Saat zum Zweiten Weltkrieg. Doch alles das wusste Günther im Sommer 1929 natürlich noch nicht. Damals wusste er nur, dass es riesigen Spaß machte, im Weihnachtshaus bei Schwester Frieda und Schwester Marie zu arbeiten. Wie sehr ihm die mütterlichen Diakonissen mit ihren gefälteten weißen Hauben und der großen Schleife unter dem Kinn gefehlt hatten, das ging ihm erst nachträglich auf, als er nun wieder bei ihnen war. »Was soll ich jetzt machen, Schwester Frieda? Willst du etwa sagen, dass du schon alle Schachteln leer gemacht hast, die Alfred von der Post geholt hat? Du meine Güte, Günther, du bist ja wie ein geölter Blitz. Nächstens werde ich dich so nennen. Hier ist ein Kasten mit Puppen und Teddybären. Den haben die Mädchen von Haus Nebo gerade herübergeschickt. Sind sie nicht goldig? Möchtest du nicht selber ein kleines Mädchen sein und zu Weihnachten diese Babypuppe geschenkt bekommen?« »Nö«, sagte Günther, aber er musste doch ein bisschen lachen. Und während er seine Arme und Hände als Zangen gebrauchte und die Puppen in Regale einordnete, ertappte er sich dabei, dass er Weihnachtslieder sang. Im August fragte ihn Schwester Frieda eines Tages, ob er nicht jeden Morgen nach dem Frühstück ein geistliches Lied für ihren Bruder Pastor Fritz singen könne. »Fang morgen an damit, an seinem 52. Geburtstag. Sag aber kein Wort davon. Stell dich einfach in den Garten vor sein Arbeitszimmer und singe los.« »Aber ich kann doch gar nicht gut genug singen«, protestierte Günther, erstaunt über einen solchen Vorschlag. »Sicher, du bist kein Enrico Caruso, Günther, aber beim Singen kommt es auch noch auf etwas anderes an, als nur auf eine wunderbare Stimme.« »Ja, wirklich«, stimmte Schwester Marie bei. »Wenn du Gottes Lob singst, Günther, dann erinnerst du uns irgendwie daran, dass wir mit unseren Sorgen und Nöten nicht ganz allein gelassen sind. Tu das doch. Singe jeden Tag ein Lied für Pastor Fritz. Er hat ja so viel Schweres zu tragen.« »Was soll ich denn da singen?« »Morgen an seinem Geburtstag eins von den Paul-Gerhardt-Liedern«, sagte Schwester Frieda. »Die liebt er ganz besonders. Kannst du die Strophe Abend und Morgen?« »Sind seine Sorgen«, sang Günther. »Segnen und mehren, Unglück verwehren, sind seine Werke und Taten allein. Wenn wir uns legen, so ist er zugegen. Wenn wir aufstehen, so lässt er aufgehen über uns seiner Barmherzigkeit Schein.« Pastor Fritz und Frau Julia wohnten in Haus Burg. Das konnte eine Festung bedeuten, ein Haus mit dicken Mauern, vergitterten Fenstern, schweren Türen und so weiter. Aber nicht, wenn die Bodelschwings darin wohnten. Bei ihnen war Haus Burg wie ein Haus ohne Dach, ohne Mauern, ohne Riegel. Jeder konnte nach Belieben kommen und gehen. Da das Haus in den Berg hineingebaut war, öffneten sich die drei großen Fenster des Arbeitszimmers im dritten Stockwerk ebenerdig auf einen Garten und zum Abhang des Berges hin, auf dessen Gipfel die Zionskirche stand. In diesen Garten also kam Günther am Morgen des 14. August 1929. Die Fenster standen offen, und er konnte sehen, wie Pastor Fritz an einem hohen Stehpult stand und schrieb. Günther tat den Mund auf und gleich wieder zu. Wie konnte er ihm denn etwas vorsingen und ihn bei der Arbeit stören, den vielbeschäftigten Leiter von ganz Bethel? Dass diese unüberlegten, törichten Frauen im Weihnachtshaus auch nur auf die Idee gekommen waren. Günther wandte sich und wollte schnell wieder davonlaufen, aber mit seinen Füßen konnte er nicht gerade auf Zehenspitzen gehen. Und Pastor Fritz hörte ihn. »Günther, mein kleiner Diakon«, rief er ihm aus dem Fenster zu, »wolltest du zu mir?« Günther drehte sich um. »Schwester Frieda, sie hat gesagt, ich soll was für sie singen«, stammelte er. »Damit würdest du mir eine große Freude machen.« Mit unsicherer Stimme fing Günther an. Aber bei der Stelle »Sonsten regiere, mich lenke und führe« klang es schon ganz kräftig. Inzwischen hatte sich auch Frau Julia neben Pastor Fritz gestellt. »Ich danke dir, Günther. Du hast mir den heutigen Tag leichter gemacht«, sagte Pastor Fritz. Dabei lehnte er sich aus dem Fenster und fasste mit beiden Händen Günthers Hand. »Dich hat sicher Schwester Frieda geschickt, nicht wahr?«, meinte Frau Julia. »Sie denkt sich immer so hübsche Überraschungen für ihren kleinen Bruder Fritz aus. Warte mal eben, wir wollen ihr auch eine hübsche Überraschung schicken. Hilfst du mir, für das Haus und für Schwester Frieda frische Blumen zu schneiden?« Im Nu war Frau Julia im Garten, ihre grauen Haare rutschten schon unter den Haarnadeln weg und brachte zwei Körbe und eine Schere mit. Durch eine Öffnung in der Hecke führte sie Günther in den Hauptgarten, in dem es ebenso viele Blumen gab wie Gemüsepflanzen. In ihrem handgewebten blauen Kleid und der lavendelfarbenen Schürze wirkte Frau Julia wie ein leuchtendes Segelboot in einem Meer von Blumen. Sie schlüpfte hierhin und dorthin, schnitt rechts und links Blumen ab und füllte die beiden Körbe damit, die sie Günther an den Arm gehängt hatte. Wie traurig sehe die Erde aus, wenn unser Herrgott uns keine Blumen gegeben hätte, sagte sie. Dann, als sei ihr plötzlich etwas eingefallen, richtete sie sich auf und sah Günther eindringlich an. Neuerdings liegt etwas in der Luft. Es gibt so viel Gerede von lebensunwertem Leben. Im Januar hat Pastor Fritz in Lübeck eine große Ansprache gehalten gegen dieses neue Übel, das jetzt in die Welt gekommen ist. Ich muss ihm mal was von den Blumen sagen. Meinst du, dass solche Menschen, die anfangen zu behaupten, es gebe Leben, das sich nicht zu erhalten lohnt, bei den Blumen das gleiche Gefühl haben? Wenn jemand an diesem Morgen Günther beobachtet hätte, als er von Haus Burg zum Weihnachtshaus ging, dann hätte er gesehen, dass sein Gang noch viel wackeliger war als gewöhnlich. Günther selbst war so zumute, als flöge er zum Weihnachtshaus, beflügelt durch das Wissen, dass ein Erwachsener so mit ihm geredet hatte, als gäbe es keinen Unterschied zwischen ihnen, nicht den geringsten. Frau Julia hatte so mit ihm geredet, als ob er 50 Jahre alt wäre, oder als ob sie 15 wäre, oder als ob er ein hochwichtiger Besucher wäre. Wenn Günthers Seele an dem Tag, da er zum ersten Mal, wie seitdem an allen Werktagen, ein Lied für Pastor Fritz gesungen hatte, sich bis zur Höhe einer Kirchturmspitze aufschwang, an jenem anderen Tag, als Frau Julia zum Weihnachtshaus kam und ihn fragte, ob er ihr Botengänger sein wolle, muss seine Seele die Wolken berührt haben. Er konnte zuerst seinen Ohren nicht trauen. Frau Julia wollte ihn als Botengänger haben? Ihn, der nicht einmal richtig gehen konnte, der auf eine ganz verdrehte Art daherschlurfte und rutschte und hüpfte, im Zickzack bald in dieser und bald in jener Richtung? Als er endlich doch glaubte, dass er seinen Ohren trauen dürfe, da wusste er, bis zum Nordpol und wieder zurück würde er laufen, auf glühenden Kohlen oder auf spitzen Nägeln gehen. Alles. Es gab nichts auf der Welt, das er nicht tun würde, wenn Frau Julia ihn darum bat. Wenn er sein Lied für Pastor Fritz gesungen hatte, fing Günther gleich mit der täglichen Arbeit als Frau Julias Botengänger an. Zuerst ging er zur Bäckerei, um Brot und Brötchen für den Tag zu holen. Manchmal sah er dort Wolfgang, eine große weiße Schürze umgebunden, auf dem Kopf eine Bäckerhaube, das dunkle Haar und die Augenbrauen mit Mehl bestäubt. Günther begrüßte ihn mit dem guten alten Gruß, der mehr sagt als nur »Guten Tag«, denn er bedeutet ja »Ich grüße dich in Gottes Namen«. »Grüß Gott, Wolfgang!« »Grüß Gott, Günther! Wie steht's? Könnte gar nicht besser sein!« Dann ging es ins Lebensmittelgeschäft, um das Nötige für heute zu besorgen. Frau Julia hatte alles auf eine Einkaufsliste geschrieben. Dann, mit ihren Briefen, sie schrieb sehr viele, zur Post. Vielleicht auch in die Buchhandlung, um ein Buch abzuholen. Unzählige Male zum Haus Alt-Ebenezer. Viele Betheler Frauen webten dort Stoffe nach den kräftigen, leuchtenden, wunderbaren, bunten Mustern, die Frau Julia selbst entworfen hatte. Denn zu seiner Überraschung erfuhr Günther, dass diese erstaunliche Frau auch eine Künstlerin war. Dann waren Nachrichten zum Diakonissenmutterhaus Sarepta zu bringen. Botengänge durch ganz Bethel zu machen. Von einem Tag zum anderen konnte man nie wissen, was, wann, wohin, denn Frau Julia war Pastor Fritz eine gute Gefährtin. Die beiden wussten, an dem Tag, an dem Bethel zu einer bloßen, gut funktionierenden Organisation würde, verlöre es seine Seele. Für sie war kein Mensch je eine statistische Nummer. Wenn Pastor Fritz oder Frau Julia zu einem Besucher sagten, wir haben hier in Bethel 2000 Anfallskranke, dann hatten sie nicht die Zahl im Sinn, sondern 2000 Menschen im Herzen. Leni, Willi, Manfred, Minna, Klaus und wie sie alle hießen. Und keine der dauernd auftauchenden Schwierigkeiten lösten sie routinemäßig. Sie wussten auch, wenn sie das jemals täten, würden sie nicht mehr zu der inneren Einsamkeit des Menschen in seiner Not vordringen können. Und sie wussten, was für Nöte ein Mensch auch haben mochte, Die quälendste Not war eine ganz tiefe Einsamkeit.
2: »Ich werde manchmal kritisiert, dass ich zu spontan bin«, sagte Frau Julia eines Tages zu Günther, als sie ihn losschickte, einem Landstreicher Essen zu bringen. Der Landstreicher war gekommen und hatte um Arbeit gebeten. Da hatte sie ihm eine Forke in die Hand gedrückt, er sollte Kartoffeln für das Abendessen ausbuddeln. Aber wenn die Liebe aufhört, spontan zu sein, Günther, dann stirbt sie nach und nach ab.
3: Frau Julia steckte zwei blanke Äpfel in den Korb, einer für dich und einer für ihn. Fröhlich lachend fasste sie nach ihren ungebärdigen Haaren, um sie wieder festzustecken. »Wahrscheinlich kritisiert man mich auch, weil ich nicht mehr auf mein Aussehen achte. Eine sehr korrekte Professorenfrau hier in Bethel hat einmal zu mir gesagt, »Aber Frau von Bodelschwing, wissen Sie, dass Sie einen grauen und einen blauen Strumpf anhaben?« Und tatsächlich, so war es auch. Da habe ich einfach gesagt, »Ja, und zu Hause habe ich noch so ein paar.«
2: Eine Paradoxie bezeichnet eine Wahrheit, obwohl sie scheinbar einen Widerspruch enthält. Als Günther in den 30er Jahren Frau Julias Botengänger war, wurde ihm klar, was für eine Paradoxie Haus Burg war. Herein, ohne anzuklopfen, stand an der Tür des Arbeitszimmers von Pastor Fritz. Und das galt für den ganzen großen, geräumigen Steinbau, der sich da an den Berg anlehnte. Wenn Haus Burg eine Festung war, dann war es jedenfalls die am leichtesten zugängliche Festung der Welt. Aber obschon es sozusagen nicht durch ein Dach vor dem Himmel verschlossen war und auch nicht durch Türen vor den Menschen, es war doch zugleich eine mächtige Festung, ein jederzeit sicheres Bollwerk gegen den ältesten Feind des Menschen. Es gibt schöne und hässliche Paradoxien. Ein großer dänischer Denker hat einmal gesagt, das Christentum sei die schönste Paradoxie, weil es den Einbruch der Ewigkeit in die Zeit verkünde. Haus Burg in Bethel war eine schöne Paradoxie, nicht nur weil es eine Festung und doch keine Festung war, sondern auch, weil hier in diesem Haus ein Mann und eine Frau auf Gott sahen und in der widerwärtigsten Zeit an einer ewigen Wahrheit festhielten. Zuerst schien die Widerwärtigkeit mehr ein wirtschaftlicher Zusammenbruch zu sein. Nur war es diesmal ein ungeheuer großer Zusammenbruch. Im Jahre 1929 stürzte die gesamte Wirtschaft der Welt zusammen. In den Geschichtsbüchern steht dafür das Wort Weltwirtschaftskrise. Aber dieser Ausdruck gibt durchaus keine Vorstellung von der Bestürzung, der Armut, von den Millionen Arbeitslosen, den Millionen Müttern, die nicht wussten, wie sie am nächsten Tag ihre Kinder satt machen sollten, von den Abermillionen blasser, ausgemergelter Kinder. Das große Heer der Arbeitslosen, die Bettler und Landstreicher, strömte wieder nach Bethel. Manchmal waren es bis zu 80 an einem Tag. Viele wurden nach Eckartsheim, dem Bethel jenseits des Berges, weitergeschickt. Wenn diese Männer arbeitswillig waren, ließ Frau Julia sie mit an den steinernen Stützmauern für den Zionsberg bauen. Günther brachte ihnen vormittags ihr Frühstück aus der Bodelschwingschen Küche. Und dabei erfuhr er, wie garstig diese Weltwirtschaftskrise war. Dadurch, dass Günther in Haus Heilgarten wohnte, bis es im Jahre 1932 geschlossen wurde, und dass er täglich in Haus Burg ein- und ausging, sah er auch wie von einem hohen Turm herunter, welche politischen Konflikte durch eine widerwärtige Politik in Deutschland entstanden. In Heilgarten hörte er, was die unzufriedenen Kriegsversehrten des Ersten Weltkrieges sagten. Wenn Frau Julia ihn mit dem Frühstück zu den Männern schickte, die am Zionsberg arbeiteten, hörte er, was die unzufriedenen Arbeitslosen sagten. Es blieb auch nicht aus, dass er im Hause Bodelschwing Brocken der Gespräche zwischen Regierungsleuten und Männern der Kirche aufschnappte. »Was tut sich eigentlich jetzt in Deutschland?« fragte Klaus einmal Günther nach einem CVJM-Abend, es war 1932. Klaus lernte jetzt, Rundfunkgeräte zu reparieren. So war er bei den Nachrichtensendungen und politischen Reden fast immer in Hörweite. »Heute habe ich einen Mann gehört, Hitler hieß er, Der hat so gebrüllt, dass ich fast dachte, die Rundfunkröhren würden platzen. Hast du den auch gehört, Günther?«
3: »Das wäre ja noch schöner«, sagte Günther. »Frau Julia steht nie so lange still, dass sie Zeit hätte, auf das Radio zu hören. Was hat er denn gesagt?«
2: Klaus rief mit harter, ohrenbetäubender Stimme, den Redner nachahmend.
4: »In den Straßen unseres Volkes herrscht Aufruhr. Die Universitäten sind voll rebellierender und tobender Studenten. Kommunisten versuchen, unser Land ins Verderben zu reißen. Wir brauchen Gesetz und Ordnung in unserem Land. Jawohl, ohne Gesetz und Ordnung kann unser Volk nicht bestehen bleiben.«
2: »Ich schätze, dieser Hitler ist ein Nationalsozialist. Aber wer hat nun recht, Günther? Die Kommunisten oder die Nationalsozialisten?«
3: »Das weiß ich auch nicht so recht«, gestand Günther.
2: »Ob ich mal Frau Julia frage? Sie sagt mir immer alles, was ich wissen möchte.« Am nächsten Tag fragte Günther Frau Julia.
5: »Wenn ich das nur wüsste«, antwortete sie. Ihr rundliches, sonst so heiteres Gesicht wurde mit einem Mal sorgenvoll und traurig. Beide Parteien machen sich die Ängste, den Hass und das Enttäuschtsein der Leute zunutze. Die Kommunisten sammeln die ganzen Armen um sich, die nie etwas besessen haben. Sie wollen eine revolutionäre Gesellschaft und eine neue Weltordnung. Die Nationalsozialisten ziehen den unteren Mittelstand an, der nach dem Weltkrieg alles verloren hat,

0: 30. Januar 1933 bekam Günther die Grippe. Der Arzt wurde nach Hebron geholt, wo Günther jetzt wohnte, und erzählte ihm, gerade haben sie im Radio angesagt, dass Adolf Hitler zum deutschen Reichskanzler ernannt worden ist. 4 Wochen später kam Klaus nach Hebron gelaufen und berichtete Günther, die Kommunisten hätten das Reichstagsgebäude niedergebrannt. In Wirklichkeit hatten die Nationalsozialisten es angesteckt und den Kommunisten die Schuld zugeschoben. Der Deutsche Reichstag gab kurz darauf Hitler die absolute Vollmacht und machte ihn zum Diktator über das deutsche Volk. Von jetzt an hieß Hitler der Führer. Die kommunistische Partei wurde verboten und die Nationalsozialisten waren nun die Allmächtige, die Nazi-Partei. Männer in den Braunhemden der SA, der Sturmabteilung, erschienen auf den Straßen und verhafteten alle gefährlichen Elemente, das heißt alle, die den Nazis im Weg standen. Die Schutzstaffel, SS-Männer in schwarzer Uniform und blanken schwarzen Schaftstiefeln, war Hitlers persönliche Kampftruppe. Sie sollte seine Diktatur mit Gewalt durchsetzen und jedem, der sich gegen Hitler stellte, Angst einjagen. Binnen eines Jahres wurde aus der Deutschen Republik eine militärische Diktatur. Eines Morgens, als Günther in die Bäckerei kam und wie immer Grüß Gott zu Wolfgang sagte, antwortete Wolfgang bissig mit einem steifen Salut: Heil Hitler! Günther sah ihn gelassen an. »Grüß Gott, Wolfgang«, sagte er noch einmal. »Heil Hitler!« »Grüß Gott«, wiederholte Günther beharrlich. »Heil Hitler!« »Günther hat recht«, sagte die alte Bertha, während sie Frau Julias Brötchen in den Korb abzählte. »Hab es man nicht so eilig, Nazi zu werden, Wolfgang. Für uns Anfallskranke, Krüppel und Geistesschwache hat die Partei nichts übrig.« »Du lügst«, rief Wolfgang. »Abwarten und Tee trinken«, sagte Bertha. Die politische Widerwärtigkeit lag nicht so klar zutage wie die wirtschaftliche. Für Günther, der in Haus Burg ein- und ausging und Bruchstücke beunruhigender Gespräche zu hören bekam, war sie so klar wie nur etwas. Für Klaus, der ganz andere Gespräche hörte und bei seiner Arbeit keine Rundfunkrede Hitlers versäumte, bot sich ein politisches Bild, das scheinbar von Tag zu Tag schöner wurde. Aber Klaus, im Unterschied zu Wolfgang, war gescheit. Mit ihm konnte man diskutieren. »Wenn du nicht glauben willst, was ich über Deutschland sage, dann sieh dich doch bloß mal hier in Bethel um«, meinte Klaus. »Hier ist auch alles viel besser geworden. Sind hier etwa noch so viele Bettler und Landstreicher wie früher? Ich habe gehört, dass jetzt nur noch alte Männer in Eckartsheim leben.« »Sicher, aber warum?« »Weil die jungen Männer in Zwangsarbeitslagern stecken oder als Soldaten gedrillt werden. Pastor Fritz fürchtet, dass sogar unsere jungen Diakone zum Militärdienst müssen. Und wer soll denn dann für all die Patienten in Bethel sorgen?« »Hitler gibt uns Deutschen unseren Nationalstolz wieder«, sagte Klaus. »Seit wir den letzten Krieg verloren haben, standen wir ziemlich tief unten auf der Leiter.« »Natürlich, natürlich. Wir sind die überlegene Herrenrasse. Aber wenn jemand überlegen ist, dann muss ja jemand anders unterlegen sein. Und wer ist nach Hitlers Ansicht unterlegen? Sag mir das mal, Klaus.«
1: »Ich glaube, die Juden«, antwortete Klaus kleinlaut.
0: »Und was meinst du denn, wie wir beide, du und ich, in diese Rasse von Supermenschen passen? Siehst du denn nicht schon den Epileptiker Klaus und den Krüppel Günther geradewegs zu Hitler hinmarschieren, der da von seinen großen, breitschultrigen SS-Supermännern in ihren Schwarzhemden umgeben ist? Und hörst du uns nicht schon sagen, hier sind wir, unser Führer, der Epileptiker Klaus und der Krüppel Günther, wir melden uns zum Einsatz.«
2: »Ach, hör doch auf«, sagte Klaus.
0: Er wusste auch nichts zu erwidern, als Günther ihm Beweise anführte, dass Hitler und seine Nazi-Partei der Kirche Jesu Christi in den Rücken fielen. Zuerst waren es nur kleine Angriffe und doch auch wieder nicht so klein. Dass sie Pastor Fritz, der eben zum Bischof gewählt worden war, aus diesem Amt drängten und statt seiner einen Parteigenossen einsetzten, das war schon ein ernstzunehmender Schritt und ein Angriff auf die Kirche. »Aber andererseits bin ich froh darüber«, sagte Günther. »Es war schrecklich im Juni, als Pastor Fritz fort war. Und jedenfalls ist er der heimliche Bischof für alle,

0: die Jesus Christus und nicht Hitler ihren Herrn nennen. Günther sammelte in Hausburg weiter Beweise für seine ständigen Diskussionen mit Klaus, und Klaus berichtete weiter über Hitlers Reden. Aber auch Klaus sah allmählich, wie verlogen das Ganze war, besonders als 1935 die Nürnberger Gesetze gegen die Juden herauskamen. »In der Rundfunkwerkstatt arbeitet ein Jude neben mir«, sagte Klaus verärgert, »und der ist gerade so gut wie du oder ich.« Als Klaus und Günther am Palmsonntag 1939, dem 10. Jahrestag ihrer eigenen Konfirmation, zum Konfirmationsgottesdienst in die Zionskirche gingen, sahen sie, dass die Kirchentür mit Hakenkreuzen beschmiert war und mit einem Kruzifix, an dem Christus mit dem Kopf nach unten hing. 5 Minuten später bekam Klaus einen der schlimmsten Anfälle, die Günther jemals bei ihm gesehen hatte. Als er im Krankenzimmer hinter der Kirche allmählich wieder zu Bewusstsein kam, saßen Günther und eine Diakonisse bei ihm. »O Haupt voll Blut und Wunden, voll Schmerz und voller Hohn«, sang die Gemeinde. »Ich hasse sie, ich hasse sie«, stöhnte Klaus. »Nein, Klaus, nicht doch«, flüsterte Günther ihm zu. »Der Hass ist ihre Waffe, nicht unsere.« Aber dass die Masse des deutschen Volkes durch den dämonischen Aufruhr in den Gemütern der Führenden einer politischen Erschütterung von dämonischer Gewalt entgegenging und dass diese Erschütterung mit dem Angriff auf Polen in wenigen Monaten beginnen würde, das wusste Günther nicht. Nur selten bekam er flüchtige Einblicke in das drohende Dunkel. Und sie wurden sogleich wieder ausgelöscht durch seine tägliche Freude darüber, dass er Frau Julias Botengänger war und seinem geliebten Pastor Fritz nahe sein durfte. Und noch etwas geschah in den 30er Jahren, das fast so bedeutend war wie damals sein Laufenlernen. Eines Morgens, als er wieder vor dem Fenster von Pastor Fritz sein Lied gesungen hatte, meldete er sich bei Frau Julia zur Arbeit und traf sie in ungewöhnlich gehobener Stimmung an. »Ach, da bist du ja. Ich hab schon auf dich gewartet. Rate mal, was mir eingefallen ist, Günther. Du wirst schreiben lernen. Auf diese Idee bin ich heute früh gekommen, als ich im Abstellraum die alte Schreibmaschine von Vater Bodelschwing gesehen habe. Mit deinen steifen Fingern kannst du zwar keinen Federhalter oder Bleistift halten, aber du kannst damit auf die Tasten schlagen. Das geht bestimmt.« Also habe ich die Schreibmaschine herausgeholt, in das kleine Nebenzimmer gebracht und ein neues Farbband eingespannt. Da wartet sie jetzt auf dich. Wenn du lernst, damit zu schreiben, Günther, werden wir sie dir schenken. Und ob er es lernte? So schnell, dass er schon nach wenigen Monaten Frau Julias Briefe tippte. Und er war so sicher im Wortgebrauch, dass er sich sogar zu raten traute, was sie wohl meinte, wenn er ihre rasch hingeworfene Schrift nicht entziffern und Frau Julia auch nicht fragen konnte, weil sie gerade nicht da war. Nach Worten zu fischen, das wurde nun Günthers besonderer Sport. Bisher waren ihm die Worte so rasch wie leuchtende tropische Fische in den Sinn gekommen und ebenso rasch wieder aus dem Sinn. Jetzt, da er die Schreibmaschine hatte, konnte er sie in einem Netz einfangen und auf einem Blatt Papier festhalten. Jetzt konnte er das Netz in sein Herz eintauchen, Worte der Liebe und des Lobpreises herausholen und sie scheu denen darbieten, die durch ihre Liebe seinem Herzen solche Worte eingegeben hatten. Günther wurde zum Dichter. Am 1. September 1939 wurde der Angriff unternommen, mit dem der Zweite Weltkrieg offiziell begann. In einem neuartigen Blitzkrieg, wie die Nazis es nannten, drangen mächtige Streitkräfte in Polen ein, unterstützt durch Bombenabwürfe aus Flugzeugen. Die Ereignisse dieses Tages sollten Millionen Menschen auf der ganzen Welt in Mitleidenschaft ziehen. Was Günther betraf, so verspürte er die Wirkungen fast augenblicklich und äußerst schmerzlich. Es wurde sogleich angeordnet, dass Bethel Betten und Krankenpflege für Verwundete von der Ostfront bereitzustellen habe. Haus Hebron war eines der Häuser, die in Militärlazarette umgewandelt wurden. Günther gehörte mit zu denen, die in die Kolonie Eckartsheim jenseits des Berges evakuiert wurden. Dort war jetzt Platz, weil es weniger Landstreicher gab. Wohl herrschte der gleiche liebevolle Geist wie im eigentlichen Bethel. Schließlich war es ja als Außenstation ein Teil von Bethel. Aber doch war das lange, lange Jahr, bis Günther ein Zimmer in Haus Gaza bekam und wieder Botengänger für die Bodelschwings sein konnte, für ihn ein sehr trübseliges Jahr. In gewisser Weise war es indessen ein Glück für Günther, dass er ein Jahr lang von Haus Burg beurlaubt war. Dadurch wurde ihm die Qual erspart, mit ansehen zu müssen, wie sein geliebter Pastor Fritz in einen anderen Krieg verwickelt wurde. Seltsam genug begann dieser Krieg offiziell, obschon heimlich, am gleichen Tag wie der Zweite Weltkrieg, am 1. September 1939. Das Datum wurde später in einer Notiz unter Hitlers persönlichen Aufzeichnungen gefunden. Diese Notiz enthielt die einfache Feststellung, Reichsleiter Philipp Bouler und Dr. Karl Brandt seien unter Verantwortung beauftragt, die Befugnisse namentlich zu bestimmender Ärzte so zu erweitern, dass nach menschlichem Ermessen unheilbar Kranken bei kritischster Beurteilung ihres Krankheitszustandes der Gnadentod gewährt werden kann. Eine schlichte kleine Notiz. Aber sie war eine heimliche Kriegserklärung. Wer nun wirklich zu den Opfern der Aktion Gnadentod gehören sollte, das wurde durch harmlose grüne Fragebogen angedeutet, die im Oktober an viele Heilanstalten und Privatkliniken verschickt wurden. Die Fragebogen sollten bis zum 1. Dezember ausgefüllt werden. Die Namen aller Patienten, die keine produktive Arbeit leisten konnten, die geisteskrank, unzurechnungsfähig oder altersschwach waren, die anfallskrank, gelähmt oder geistig zurückgeblieben waren, die seit mindestens 5 Jahren in einer Heilanstalt lebten oder die nicht arischer Abstammung waren, die Namen all dieser Patienten sollten aufgeführt werden. Im Rahmen einer planwirtschaftlichen Erfassung der Heil- und Pflegeanstalten sollten solche Patienten später in andere Anstalten verlegt werden. Die Nazi-Supermänner, die körperlich leistungsfähigsten, hatten den Schwächsten den Krieg erklärt. Denen, die ihrer Auffassung nach nicht für das Leben taugten. Und Günther würde sicher eins ihrer Opfer sein. Denn er war körperbehindert, konnte keine produktive Arbeit leisten und lebte seit 18 Jahren in einer Anstalt. Bethel war nicht unter den ersten Einrichtungen, die diese harmlosen grünen Fragebogen bekamen. Aber Anstalten ähnlicher Art bekamen sie, und dort wurden sie ausgefüllt. Warum auch nicht? Es klang so vernünftig. Im Hinblick auf die Notwendigkeit planwirtschaftlicher Erfassung, später in andere Anstalten verlegt werden. Doch als der Leiter einer ähnlichen Anstalt wie Bethel, Pastor Paul Braune, bald darauf in den Zeitungen die sich häufenden Todesanzeigen solcher verlegten Patienten las, tauchte ein Verdacht in ihm auf, und er wurde zum Detektiv. In aller Stille sammelte er Todesanzeigen aus den Zeitungen ganz Deutschlands und stellte fest, die Patienten, die im Hinblick auf die Notwendigkeit planwirtschaftlicher Erfassung in andere Anstalten verlegt werden sollten, wurden an Orte transportiert, wo man sie tötete. In der Zeit vom 10. April bis zum 12. Mai 1940 hatte man an einem dieser Orte 594 solcher Patienten umgebracht. Die Angehörigen allerdings glaubten der Mitteilung, ihre Verwandten seien plötzlich an Lungenentzündung, Angina oder einer anderen rasch wirkenden heftigen Erkrankung gestorben, und man habe auf polizeiliche Anordnung hin die Einäscherung sofort vornehmen müssen. Die meisten baten voller Trauer um Übersendung der Urne und hatten nicht den leisesten Verdacht. Mitte Mai sollten auch 25 geistig behinderte Mädchen aus der von Pastor Braune geleiteten Anstalt verlegt werden. So fuhr Pastor Braune nach Bethel, um mit Pastor Fritz Bodelschwing zu sprechen. Die beiden Männer saßen im Arbeitszimmer hinter verschlossener Tür. Als Frau Julia dann hörte, dass Pastor Braune wieder fort war und Pastor Fritz nicht aus seinem Zimmer herauskam, fing sie an, sich Gedanken zu machen. Sie stieg die Treppe hinauf und ging zu ihm ins Arbeitszimmer. Da saß er noch in dem schwarzen Ledersessel von Vater Bodelschwing. den Kopf auf die Brust herabgesunken. Ganz so, wie Pastor Braune ihn verlassen hatte. »Fritz, mein lieber Fritz, ist etwas nicht in Ordnung?« rief Frau Julia und ging rasch auf ihn zu. »Julia«, sagte er, und seine Stimme klang matt und erstorben. »Julia, was sind wir Menschen? Sind wir eigentlich menschliche Geschöpfe oder sind wir wilde Tiere?«
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0: Es ist 16 Uhr.
1: Hallo ihr Lieben, schön, dass ihr wieder mit dabei seid. Hier ist eure Kindersendung bei Radio Segenswelle mit Anna Sawatzki. Macht es euch gemütlich, denn in der nächsten halben Stunde wartet ein echtes Abenteuer auf euch. Vollgepackt mit tollen Geschichten und Musik. Doch bevor wir so richtig loslegen, wollen wir erst einmal stille werden und beten. Reden mit demjenigen, der immer ein offenes Ohr für uns hat, mit Gott. Lieber Vater im Himmel, danke für die gemeinsame Zeit heute. Wir freuen uns riesig, dass wir zusammen Radio hören können. Ganz egal, wo die Kinder gerade sind, ob beim Spielen im Kinderzimmer, ob in der Küche bei Mama oder im Auto mit den Eltern unterwegs, sei du bei ihnen und fülle ihre Herzen mit deiner Freude. Amen.

0: Ich möchte heute eine weitere Geschichte von dem Propheten Elisa erzählen. Aber davor einen sehr schönen Vers lesen, und zwar aus Psalm 91, Vers 11. Denn er hat seinen Engeln befohlen, dass sie dich behüten auf allen deinen Wegen. Überall, wo er hinschaute, waren Feinde zu sehen. Sie waren umzingelt. Nie würden sie lebendig hier herauskommen. Diesmal nicht. Vielleicht hat sich Elisas Diener sogar auch schon gefragt, ob sich das Ganze überhaupt lohnt. Lohnt es sich überhaupt, Gott zu folgen? Wer auf Gottes Seite steht, kann manchmal Probleme dadurch haben. Vielleicht wird man ausgelacht. Es kann auch sein, dass es mal schwer fällt, Gott zu folgen und zu gehorchen. Wer mit Gott leben will, der muss ganz mit Gott leben und ihm gehorchen. Und das kann manchmal ganz schön schwer fallen. Aber lohnt es sich, mit Gott zu leben? Elisas Diener hatte genug Grund zum Zweifeln. Sie waren umzingelt von den Feinden. Dabei hatte es ganz anders angefangen. Es war wieder einmal Krieg. Die Aramäer kämpften gegen die Israeliten. Der König der Aramäer beriet sich mit seinen Soldaten. Er hatte einen Plan. Wenn wir einfach so angreifen, dann sind die Israeliten gut vorbereitet. Vielleicht können wir sie dann nicht besiegen. Deshalb legen wir einen Hinterhalt, eine Falle. Wir verstecken uns gut an einem Ort, wo das israelitische Heer vorbeikommen muss. Wenn sie dann ahnungslos in unserer Nähe kommen, dann greifen wir an. Gesagt, getan. Man versteckte sich gut und wartete. Aber nichts geschah. Die Israeliten kamen nicht. Hatte jemand ihnen verraten, wo sich die Aramäer versteckt hatten? Es hatte doch niemand von ihnen gehört, oder? Doch, Gott hat es gehört. Gott bekommt alles mit. Er sah die Pläne gegen sein Volk. Er wusste, was der König von Aram plante. Und Gott sorgt für sein Volk. Es lohnt sich, zu Gott zu gehören. Gott sprach zu Elisa, dem Propheten, und sagte ihm genau, wo sich die Aramäer versteckt hatten. Elisa ging sofort mit der Nachricht zum König. König, sei vorsichtig, wenn du mit deinen Soldaten unterwegs bist. Der König von Aram hält sich versteckt, um dich dann plötzlich zu überfallen. Sofort ließ der König einen Spähtrupp losschicken. Tatsächlich! An dem Ort, den Elisa genannt hatte, hatten sich die Aramäer versteckt. Natürlich zog der König von Israel nicht diesen Weg lang. Und die Aramäer warteten umsonst. Wir wollen uns an einem anderen Ort verstecken. Die Israeliten müssen gemerkt haben, dass wir hier sind, überlegte der König. Also zogen sie weiter. Hier, so waren sie sich sicher, mussten die Israeliten vorüberkommen. Aber wieder nichts. Wieder warteten sie umsonst. Hatte sie jemand verraten? Wusste jemand, wo sie sich verstecken? Ja, Gott wusste es und Gott sorgt für sein Volk. Wieder hatte er die Israeliten durch Elisa gewarnt. Dasselbe geschah noch ein paar Mal. Dem König von Aram wurde es langsam zu bunt. Er rief seine Soldaten zusammen. Jetzt haben wir uns schon mehrmals gut versteckt, um den Israeliten eine Falle zu stellen. Aber sie wurden immer gewarnt. Irgendjemand von meinen Soldaten muss uns verraten haben. Jemand von euch muss ein Spion sein. Das war eine harte Anklage. Jemand soll sein eigenes Volk verraten haben. Keiner konnte sich das vorstellen. Aber wer war es denn? Einige Soldaten wussten mehr als der König. Keiner von uns hat es den Israeliten verraten. Aber dort, in Israel, gibt es einen Propheten. Und dieser Prophet weiß alles, was du sprichst. Gott sagt es ihm. Elisa weiß selbst, was du in deinen Privaträumen redest.
1: Der König wurde wütend.
0: Deshalb also hat sein Plan nicht geklappt.
2: Wenn ich Elisa umbringe, dann verrät mich keiner mehr, dachte er sich. Und dabei dachte er nicht an Gott. Gott ja war der, der alles weiß und der für sein Volk sorgt. Deshalb lohnt es sich auch, Gott zu folgen, weil er alles kann. Nicht Menschen, sondern Gott. Gott ist stärker als alles, als jeder Mensch. Manchmal kannst du vielleicht Probleme dadurch bekommen, aber es lohnt sich dennoch. Nur wenn du zu Gott gehörst, hast du das ewige Leben. Nur wenn du Jesus annimmst, vergibt er dir deine Schuld und du brauchst nicht dafür bestraft zu werden. Wenn du zu ihm gehörst, dann sorgt er für dich. Es lohnt sich, zu Gott zu gehören. Und Elisa gehörte zu Gott. Aber jetzt brachte ihm genau das auch Probleme. Der König von Aram fand heraus, dass Elisa in Dotham war. Er schickte ein großes Heer dorthin. Mit Pferden, Reitern und Kriegswagen. Schwer bewaffnet waren sie. Und nachts kamen sie in Dotan an und umzingelten die ganze Stadt. Dann warteten sie bis zum Morgen. Elisas Diener war früh aufgestanden und ging raus. Er blinzelte in die Morgensonne und genoss den frühen Morgen.
3: Aber was war das?
2: Blitzte dort hinten versteckt nicht ein Schwert auf? Und dort auch? Und da waren hinter den Sträuchern Pferde zu sehen.
3: Er schaute sich um.
0: Überall, wo er hinschaute, waren Feinde. Sie waren umringt. Hier würden sie nicht mehr lebend rauskommen. Der Diener lief zu Elisa.
4: Elisa, sieh nur! Überall sind Feinde. Wir sind verloren. Was sollen wir nur tun?
0: Aber Elisa war ganz ruhig. Hatte er dann keine Angst?
2: Nein, Elisa hatte keine Angst. Er wusste, dass Gott für seine Leute sorgt. Und Gott hatte Elisa etwas gezeigt. Elisa sah das große Heer der Aramäer. Aber er sah auch, dass überall um sie herum feurige Pferde und Kriegswagen standen. Gott hatte seine Engel geschickt, um Elisa zu beschützen. Normal können wir die Engel nicht sehen. Sie sind hier auf der Erde, um den Menschen, die zu Gott gehören, zu helfen. Aber dieses Mal hatte Gott sie Elisa gezeigt. Gott schickt auch Engel, um auf dich aufzupassen. Du siehst sie nicht, aber du kannst Gott vertrauen, dass sie da sind. Hab keine Angst, sagte Elisa zu seinem Diener. Es sind mehr auf unserer Seite als bei den Feinden.
3: Der Diener verstand nicht.
0: Die Feinde waren so viele. Und die Leute aus Dotan könnten nie gegen sie gewinnen. Wahrscheinlich würden sie nicht einmal kämpfen, sondern Elisa sofort den Feinden ausliefern.
2: Herr, betete Elisa, zeige doch auch meinem Diener, was ich sehe. Und Gott öffnete auch dem Diener Elisas die Augen. Plötzlich sah er sie auch, die vielen Engel, die dort standen, um auf sie Acht zu geben. Überall um sie herum, zwischen ihnen und den Feinden, waren Engel. Ja, es lohnt sich doch, zu Gott zu gehören. Auch wenn dadurch manchmal Schwierigkeiten kommen. Auch wenn es hieß, auf bestimmte Dinge zu verzichten. Es lohnt sich auch für uns. Auch wenn das heißt, dass ich mein Leben ändern und Gott gehorchen muss. Aber es lohnt sich. Denn Gott sagt uns, wenn wir zu ihm kommen, dann gibt er uns alles, was wir brauchen. Nicht alles, was wir wollen, aber alles, was wir brauchen. Er vergibt uns unsere Schuld, wenn wir ihn bitten. Und er gibt uns das ewige Leben. Er sorgt für uns. Es lohnt sich, zu Gott zu gehören. Und wieder betete Elisa. Herr, schlage die Aramäer doch mit Blindheit, dass sie nicht sehen können.
0: Und so geschah es.
2: Elisa ging zu ihnen hin.
1: »Dies ist der falsche Weg«, rief er zu ihnen. »Kommt mit mir mit, ich führe euch zu dem Mann, den ihr sucht.«
2: Elisa brachte sie direkt in die Stadt Samaria, dort, wo der König von Israel war. Dort, wo die ganze Krieger waren, mitten in die Stadt. Als sie dort angekommen war, betete Elisa wieder. »Herr, öffne ihnen die Augen!« Und die Aramäer konnten wieder sehen. Sie erkannten, dass sie mitten im Lager der Feinde waren. »Soll ich sie umbringen?« fragte der König von Israel. Aber Elisa hinderte ihn daran. »Wenn du im Krieg Gefangene machst, dann lässt du sie doch am Leben. Lass auf sie leben. Sie sollen in Aram erzählen, was Gott für sein Volk getan hat. Gib ihnen jetzt etwas zu essen und zu trinken, und dann lass sie gehen.« Und so geschah es also, dass die Aramäer statt zu sterben ein gutes Essen vorgesetzt bekamen. Sie stärkten sich und dann zogen sie wieder los, um zu ihrem König zu gehen. Dort berichteten sie, was sie erlebt hatten. Sie berichteten davon, wie Gott für seine Leute gesorgt hat. Das verstand auch der König von Aram. Er gab erst einmal auf und hatte genug von diesem Krieg. Jetzt hatte Israel wieder Ruhe. Und Elisa und sein Diener hatten wieder gemerkt, es lohnt sich, mit Gott zu leben. Weißt du noch, wie der Vers lautet, den ich zu Beginn gelesen habe? Denn er, Gott, hat seinen Engeln befohlen, dass sie dich behüten auf allen deinen Wegen. Psalm 91, Vers 11. Und wenn wir diesen Vers mal ganz speziell auf uns anwenden, dann könnten wir ihn so lesen. Denn er, Gott, hat seinen Engeln befohlen, dass sie dich, und hier kannst du deinen Namen reinsetzen, behüten auf allen deinen Wegen. Weißt du, was ich meine? Ich lese ihn noch einmal und das mit meinem Namen. Denn Gott hat seinen Engeln befohlen, dass sie Anna behüten auf allen ihren Wegen. Ist das nicht schön? Ich wünsche dir, mein kleiner Freund, meine kleine Freundin, dass ihr immer daran denkt, es lohnt sich, mit Gott zu gehen, auch wenn es Schwierigkeiten geben kann.

Elias starrte auf die Küchenwand und las zum 7. Mal den Spruch des Tages auf dem Kalenderblatt. Eure Rede sei allezeit freundlich und mit Salz gewürzt, damit ihr wisst, wie ihr einem jeglichen antworten sollt. Kolosser 4, Vers 6. Verwirrt und überfordert, schnappte er sich kurzerhand den Salzstreuer und machte sich auf den Weg zur Schule. Es war schon selbst früh am Morgen recht warm und Herr Tau würde nicht mehr lange die grünen Felder glitzern lassen. Doch dafür hatte Elias keinen Blick. Wie soll ich dieses Wort in die Tat umsetzen? Dass man freundlich reden soll, das verstehe ich ja. Aber was hat das mit dem Salz zu tun? Sein Grübeln brachte ihn nicht weiter. Ganz beschämt musste er an den gestrigen Tag denken. Es war eine Katastrophe gewesen. Sein Tatendrang hatte ihn wirklich in eine peinliche Situation gebracht. Doch angefangen hatte alles am Sonntag mit dem Gottesdienst. Besser gesagt mit der Predigt. Elias hatte wie jeden Sonntag still auf seinem Platz gesessen und die Bretter der Wandvertiefelung gezählt. Jeden Sonntag kam er zu einem neuen Ergebnis, was ihn dazu anspornte, sich noch mehr dabei zu konzentrieren. Er war also gerade bei 152 angekommen, als er plötzlich zusammenzuckte. Der Gastprediger hatte ihn direkt angesprochen. Oder nicht? Doch, er schien Elias direkt anzuschauen. Was hatte er gleich nochmal gesagt? Jetzt hörte Elias hin. In Jakobus Kapitel 1, Vers 22 steht, seid aber Täter des Wortes und nicht nur Hörer allein, wodurch ihr euch selbst betrüget. Damit schließe ich meine Botschaft ab und fordere euch heraus, Gottes Wort ernst zu nehmen und Taten folgen zu lassen. Amen. Auf die laute Stimme des Predigers folgte ein zustimmendes Amen der Gemeinde. Elias schaute sich verlegen um. Hatte der Prediger nun ihn direkt gemeint oder nicht? Doch alle anderen Besucher wirkten ganz normal. Komisch, dachte Elias, ich hatte fast das Gefühl, dass der mich meint. Mit seinen buschigen Augenbrauen sieht er aber auch wirklich finster aus. Vielleicht hätte ich mal doch lieber zuhören sollen. Von der ganzen Predigt habe ich nur den Schluss mitbekommen. Und darüber hat er den ganzen Tag nachgedacht. Seid aber Täter des Wortes. Das schien wirklich wichtig zu sein. Und mit Wort war die Bibel gemeint. So viel hatte er verstanden. Und einfach das zu tun, was dort drin stand, schien ihm kein großes Problem zu sein. Ich werde ein Täter des Wortes. Und wenn der Prediger das nächste Mal wiederkommt, kann ich ihm sagen, dass ich es geschafft habe. Dann schaut er vielleicht auch nicht mehr so finster. Elias war sich siegessicher. Am Abend hatte er einen Plan gefasst. In der Küche hing Mamas Abreißkalender. Dort würde er sich einfach jeden Tag vor der Schule den Vers durchlesen und einfach Taten folgen lassen. Gesagt, getan. Gleich am nächsten Morgen lief er in die Küche und las, lass vom Bösen und tu Gutes, suche Frieden und jage ihm nach. Psalm 34, Vers 15. In seinem Kopf war ein einziges Fragezeichen. Dass man nichts Böses tun sollte, war logisch. Aber wie sollte man den Frieden jagen? Die zwei Worte Frieden und Jagen passten doch gar nicht zusammen. Sein Opa hatte früher mal gejagt und ihm viele Geschichten davon erzählt. Wildschweine und Rehe. Aber Frieden hatte Opa nicht erwähnt. Während der ersten beiden Stunden hatte Elias sich den Kopf darüber zerbrochen. Dann fiel ihm in der Pause auf dem Schulhof die kleine Anja aus der ersten Klasse auf. Elias ergriff sofort die Gelegenheit und jagte die Kleine über den Schulhof, bis sie sich hilfesuchend an das Bein der Pausenaufsicht klammerte. Elias hatte Ärger eingefangen. Anja hatte geweint und niemand hatte etwas Gutes davon gehabt. Diese Art der Umsetzung von Gottes Wort hatte nicht funktioniert. In diese Gedanken versunken, betrat er nun den Schulhof. Heute würde er seine Reden mit Salz würzen müssen. Der Salzstreuer lag schwer in Elias Hand.
Hoffentlich würde das Salz bis zum Ende des Tages reichen. Oder er würde nur dann reden, wenn es wirklich sein musste. Vorsorglich kippte er sich schon mal eine Ladung Salz in den Mund und verzog sein Gesicht. Ihm stand ein salziger Tag bevor. Mit Ach und Krach brachte er den ersten Tag hinter sich. Er hatte irgendwann angefangen, sein Essen zu salzen. Das war nicht ganz so auffällig, als sich immer den Salzstreuer in den Mund zu halten. Seine Mitschüler hatten zum Glück noch nichts bemerkt. Doch seine Suppe zum Mittag hatte er sich so versalzen, dass er sie kaum runterschlucken konnte. Mama hat ihn mehrmals gefragt, ob alles in Ordnung sei. Er hatte nur genickt. Ein Täter des Wortes zu sein, war wirklich anstrengend. So schlimm hatte er sich das nicht vorgestellt. Was ihn wohl morgen erwartete? Als abends niemand mehr in der Küche war, ging er zum Kalender und blätterte schon mal die Seite um. Hoffentlich war der Vers für morgen nicht so kompliziert. Er erstarrte. Was sollte er morgen tun? Wie um alles in der Welt konnte Gott das von ihm erwarten? Hätte er mal lieber der Predigt gar nicht erst zugehört. Ein paar Tränen kamen ihm in die Augen. Wo sollte er jetzt überhaupt hin? Zu Tante Anna? Oder doch lieber zu Oma und Opa? Doch es half alles nichts. Er musste das jetzt durchziehen. Also ging er in sein Zimmer und begann, seine Lieblingskleider in den Rucksack zu packen. Außerdem noch ein paar Bücher, sein Fotoalbum, seine allerliebsten Playmobil-Figuren und seine gesamten Ersparnisse aus dem Sparschwein. Plötzlich klopfte es und Papa kam in sein Zimmer. »Hallo, mein Großer, ich hab dich heute noch gar nicht zu Gesicht bekommen. Na, wie war dein Tag?« Elias drehte sich weg und kramte in seiner Hosentasche nach dem Salzstreuer. »Wo war der nur?« Nervös ließ er seinen Blick durch das Zimmer streifen. »Ah, auf seinem Schreibtisch. Aber dort stand ja Papa.« »Elias, was ist los mit dir? Mama meinte schon, du bist den ganzen Tag so still. Sieh mich doch bitte mal an.« Elias drehte sich langsam um und sah Papa traurig an. »Ich muss euch morgen verlassen.« »Wie meinst du das? Was ist hier eigentlich los?« Papa setzte sich verwirrt auf den Drehstuhl. »Morgen muss ich euch verlassen, es steht so in der Bibel, und was dort steht, muss man tun.« Elias seufzte auf und ließ sich aufs Bett fallen. Dann stand er schnell wieder auf, ging zum Schreibtisch und streute sich eine Ladung Salz in den Mund und verzog sein Gesicht. »Hier ist also der Salzstreuer«, murmelte Papa. Er sah völlig verwirrt aus und schüttelte den Kopf. »Jetzt erklär mir bitte mal ganz von Anfang an, warum du uns verlassen musst. In der Bibel steht das ganz bestimmt nicht. Aber natürlich, in Markus 10, Vers, den weiß ich jetzt nicht mehr, da steht, jeder, der um meinetwillen und um des Evangeliums willen, Haus oder Brüder, Schwestern oder Vater, Mutter, Kinder und so weiter verlassen hat, wird das Hundertfache dafür empfangen.« »Aha. Und wieso muss das gerade morgen sein?« Papa wurde aus der Erklärung nicht schlau. »Weil das der Vers für morgen ist, steht ja im Kalender in der Küche. Und weil ich ein Täter des Wortes sein möchte, wie das der Prediger am Sonntag gesagt hat, muss ich das so machen. Und deswegen streust du dir ständig Salz in den Mund, wegen dem Vers des Tages aus dem Kalender?« Elias nickte. Papa dämmerte es so langsam. Er konnte sich ein Lachen schwer verkneifen. »Findest du das etwa so lustig, dass ich jetzt ausziehen muss?« Elias war empört. Er hatte eher mit Tränen gerechnet und einen schweren Abschied vermutet. Doch Papa schien überhaupt nicht traurig zu sein. »Es tut mir wirklich leid, Elias. Ich wollte dich nicht verletzen. Aber hast du eigentlich mal weitergelesen? Unter dem Bibelvers steht ja immer noch ein längerer Text.« Elias schüttelte den Kopf. »Muss ich etwa noch mehr machen?« »Nein, aber im Text wird erklärt, was damit gemeint ist und was wir daraus über Gott lernen können.« »Dann muss ich also gar nicht ausziehen?« »Nein, Elias, das musst du wirklich nicht.« Erleichtert fiel Elias Papa um den Hals. »Dann muss ich also auch kein Salz mehr schlucken?« Papa schüttelte den Kopf. »Elias, was hältst du davon, wenn wir jetzt ab morgen gemeinsam ein Stück aus der Bibel lesen? Dann finden wir zusammen raus,
was damit gemeint ist und wie wir ein Täter des Wortes sein können. Elias nickte erleichtert. Zusammen mit Papa war sowieso alles besser. Tja, manche Bibeltexte sind auf den ersten Blick wirklich nicht einfach zu verstehen. Und du fragst dich jetzt vielleicht, ja, wie ist es denn mit dem Bibelvers von dem Salz? Was hat das mit meinem Reden zu tun? Bei diesem Vers müssen wir erst einmal betrachten, was das Salz für eine Eigenschaft hat. Und bei solchen Fragen ist es immer gut, Erwachsene zu fragen. Sie werden dir bestimmt auf die Sprünge helfen. Probier's mal gleich heute aus und frag mal deine Eltern, was das Salz mit deinem Reden zu tun hat. Und wenn du den Bibelvers verstanden hast, dann kannst du gleich loslegen und ein Täter des Wortes werden.

wie schnell die Zeit verflogen ist. Das war's für heute mit eurer Kindersendung bei Radio Segenswelle. Vergesst nicht, Gott ist heute mitten in euren Alltag dabei, egal was ihr gerade macht. Bevor wir uns verabschieden, wollen wir noch ein kurzes Gebet sprechen. Lieber Gott, unser Vater im Himmel, danke für die tolle Zeit im Radio. Pass bitte auf uns alle auf und segne jeden, den wir lieb haben. Es ist so gut zu wissen, dass wir niemals allein unterwegs sind. Amen. Macht's gut für heute. Morgen sind wir wieder mit neuen Geschichten am Start. Bis dann, habt einen richtig guten und gesegneten Tag. Eure Anna Sawatzki. Bis morgen.

0: Josef wurde von seinen Brüdern nach Ägypten verkauft, weil sie neidisch auf ihn waren, weil er der Lieblingssohn ihres Vaters war. In Kapitel 38 erfuhren wir, dass Tama sich als Hure verkleidete, um von ihrem Schwiegervater Juda schwanger zu werden. Von ihrem gemeinsamen Sohn Peres kommen später König David und auch der Herr Jesus Christus. In 1. Mose 39 geht die Geschichte mit Josef weiter, der in Ägypten an Potiphar, den Obersten der Leibwache des Pharao, verkauft wird. Dieser vertraut Josef sein ganzes Haus an, doch Potiphars Frau hat großes Interesse an Josef und versucht immer wieder, ihn zur Hurerei zu verführen. Deshalb flüchtet Josef aus dem Haus und Potiphar wirft ihn ins Gefängnis, wo auch die königlichen Beamten hinkamen. Auch der Amtmann im Gefängnis fasst schnell Vertrauen zu Josef. Eines Tages lernt Josef im Gefängnis den Mundschenk und den Bäcker des Pharao kennen, die ihm ihre Träume erzählen. Josef sagt dem Mundschenk voraus, dass er nach 3 Tagen wieder in sein Amt eingesetzt wird. Dem Bäcker sagt er den Tod nach 3 Tagen voraus. Der Mundschenk kommt frei, Josef aber nicht. Er muss im Gefängnis bleiben. Der Mundschenk hat ihn einfach vergessen. Jetzt hören wir weiter in 1. Mose 41, ab Vers 1. Und nach 2 Jahren hatte der Pharao einen Traum. Er stünde am Nil und sähe aus dem Wasser steigen 7 schöne fette Kühe. Die gingen auf der Weide im Grase. Nach diesen sah er andere 7 Kühe aus dem Wasser aufsteigen. Die waren hässlich und mager und traten neben die Kühe am Ufer des Nils. Und die hässlichen und mageren fraßen die 7 schönen fetten Kühe. Da erwachte der Pharao. Die Gegend um den Nil wurde jedes Jahr überflutet. Der Nilschlamm sorgte für große Fruchtbarkeit. Der Nil galt deshalb in ganz Ägypten als die lebensspendende Wasserader. Hören wir jetzt Pharaos 2. Traum, Vers 5. Und er schlief wieder ein, und ihm träumte abermals, und er sah, dass 7 Ähren aus einem Halm wuchsen, voll und dick. Danach sah er 7 dünne Ähren aufgehen, die waren vom Ostwind versenkt. Der heiße Ostwind aus der Wüste war sehr gefürchtet. Er war gefährlich für die Pflanzen und für die Schiffe auf den Gewässern. 430 Jahre nach diesen Geschichten wird Mose von Gott berufen, das Volk Israel aus Ägypten zu führen. Gott wird 10 Plagen über Ägypten gehen lassen. Die 8. Plage ist eine Heuschreckenplage, die mit dem Ostwind kommt. Vers 7. Und die 7 mageren Ähren verschlangen die 7 dicken und vollen Ähren. Da erwachte der Pharao und merkte, dass es ein Traum war. Und als es Morgen wurde, war sein Geist bekümmert, und er schickte aus und ließ rufen alle Wahrsager in Ägypten und alle Weisen und erzählte ihnen seine Träume. Aber da war keiner, der sie dem Pharao deuten konnte. Da redete der oberste Schenk zum Pharao und sprach, »Ich muss heute an meine Sünden denken.« Als der Pharao zornig wurde über seine Knechte und mich mit dem obersten Bäcker ins Gefängnis legte in des Amtmanns Hause, da träumte uns beiden in einer Nacht einem jeden sein Traum, dessen Deutung ihn betraf. Da war bei uns ein hebräischer Jüngling des Amtmanns Knecht, dem erzählten wir's, und er deutete uns unsere Träume, einem jeden nach seinem Traum. Und wie er uns deutete, so ist's gekommen, denn ich bin wieder in mein Amt gesetzt, aber jener wurde aufgehängt.
1: Was der Mundschenk und der Bäcker geträumt hatten, betraf sie selbst. Pharao aber ahnt das Bedrohliche seiner Träume. Als König des Landes ist er für das Wohlergehen des Volkes verantwortlich. Da kann man es gut verstehen, dass Pharao alles daran setzt, herauszufinden, was diese Träume bedeuten. Da fällt es dem Mundschenk wieder ein. Ach ja, da war doch einer damals im Gefängnis. Der hat uns doch damals auch die Träume gedeutet, dem Bäcker und mir. 2 Jahre ist das schon her. Den habe ich völlig vergessen. Es geht weiter ab Vers 14.
0: Da sandte der Pharao hin und ließ Josef rufen, und sie ließen ihn eilends aus dem Gefängnis. Und er ließ sich scheren und zog andere Kleider an und kam hinein zum Pharao. Josef weiß auch nach diesem langen Gefängnisaufenthalt, was sich gehört. Er will ordentlich vor den Pharao treten. Vers 15. Da sprach der Pharao zu ihm, »Ich habe einen Traum gehabt, und es ist niemand, der ihn deuten kann. Ich habe aber von dir sagen hören, wenn du einen Traum hörst, so kannst du ihn deuten. Josef antwortete dem Pharao und sprach, das steht nicht bei mir. Gott wird jedoch dem Pharao Gutes verkünden. Josef kann keine Träume deuten. Das hat er damals dem Mundschenk und dem Bäcker gesagt und das sagt er auch hier. Gott allein kann Träume deuten und es Josef mitteilen. Josef hat es nirgendwo gelernt, im Gegensatz zu den Traumdeutern Ägyptens. Josef ist völlig von Gott abhängig. Vers 17. Der Pharao sprach zu Josef: Mir träumte, ich stand am Ufer des Nils und sah aus dem Wasser steigen 7 schöne fette Kühe, die gingen auf der Weide im Grase. Und nach ihnen sah ich andere 7 dürre, sehr hässliche und magere Kühe heraussteigen. Ich hab in ganz Ägyptenland nicht so hässliche gesehen. Und die 7 mageren und hässlichen Kühe fraßen die 7 ersten fetten Kühe auf. Und als sie die hineingefressen hatten, merkte man's ihnen nicht an, dass sie die gefressen hatten und waren hässlich wie zuvor. Da wachte ich auf. Und ich sah abermals in meinem Traum 7 Ähren auf einem Halm wachsen, voll und dick. Danach gingen auf 7 dürre Ähren, dünn und versenkt. Und die 7 dünnen Ähren verschlangen die 7 dicken Ähren. Und ich habe es den Wahrsagern gesagt, aber die können's mir nicht deuten.
1: Daran, dass die Wahrsager die Träume nicht deuten konnten, sehen wir auch, dass nur Gott die Träume deuten kann. Es geht weiter ab Vers 25.
0: Josef antwortete dem Pharao, beide Träume des Pharao bedeuten das Gleiche. Gott verkündet dem Pharao, was er vorhat. Die 7 schönen Kühe sind 7 Jahre und die 7 guten Ähren sind dieselben 7 Jahre. Es ist ein und derselbe Traum. Die 7 mageren und hässlichen Kühe, die nach jenen aufgestiegen sind, das sind 7 Jahre und die 7 mageren und versenkten Ähren sind 7 Jahre des Hungers. Das meinte ich, wenn ich gesagt habe zum Pharao, dass Gott dem Pharao zeigt, was er vorhat. Siehe, 7 reiche Jahre werden kommen in ganz Ägyptenland und nach ihnen werden 7 Jahre des Hungers kommen, so dass man vergessen wird alle Fülle in Ägyptenland. Und der Hunger wird das Land verzehren, dass man nichts wissen wird

Josef hatte ja damals selber zwei Träume gehabt. Sein erster Traum handelte vom Getreide. Und um Getreide handelt es sich auch jetzt.

0: Es ist 17 Uhr.
1: 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Liebe Zuhörer, ich grüße Sie ganz herzlich zu unserer Themensendung. Von Michael Kotsch hören Sie heute die Fortsetzung zu dem Thema Bildungsplan und Frühsexualisierung, Gender Mainstream. Wir wünschen Ihnen Gottes Segen beim Zuhören.
2: Interessante und wichtige Ergebnisse sind auch, wenn du als Frau einen Herzinfarkt hast, muss man dich etwas anders behandeln als ein Mann. Warum? Weil dein Körper auf die Medikamente anders reagiert. Weil es andere Symptome gibt, bei denen sich bei der Frau ein Herzinfarkt äußert als beim Mann. Das sind auch Ergebnisse der Gender Studies, der Gender-Forschungen. Es gibt Unterschiede, wie Männer und Frauen lernen. Beispielsweise gibt es immer mehr Bildungspolitiker, die darauf hinweisen, dass es ein weibliches und männliches Lernen gibt. Man kann das auch an Hirnregionen festmachen und Verknüpfungen und so weiter. Man merkt es unter anderem auch daran, dass jetzt flächendeckend, egal in welchem Bildungssystem ist es so in Deutschland, also egal welcher Schultyp, dass Frauen die besseren Schulabschlüsse haben. Dass es in fast jedem Studiengang mehr Frauen gibt, die Studienanfänger sind und auch das Absolvieren des Studiums als Männer. Und manche Feministinnen, die sind dann noch etwas dabei und treiben sich hin und sagen, wir haben doch immer gewusst, Frauen sind die besseren Menschen. Nein, nein, das ist eben nicht der Fall. In der Gender Studies sagt man nicht, Frauen sind die besseren Menschen, sondern man sagt, das momentane Bildungssystem entspricht eben eher dem weiblichen Lernen. Und da überlegt man dann neu, was kann man denn tun, dass Männer in der Gesellschaft nicht abgehängt werden vom Lernen? Und vielleicht sagen jetzt einige Frauen, ja, dabei ist ja gar nicht so schlimm, dann nehmen wir als Frauen die Spitzenposition in Anspruch. Das wird wahrscheinlich auch darauf hinauslaufen in den nächsten Jahrzehnten. Aber ihr Frauen, freut euch nicht zu früh, denn wenn ihr nur noch Loser als Männer habt, werdet ihr auch nicht glücklich. Und wenn die immer nur zutiefst verunsichert sind und unzufrieden sind, dann kannst du einen Top-Job haben, aber dann geht's dir auch schlecht zu Hause. Und zumal, da musst du ja noch doppelt so viel arbeiten, weil der Mann seine Arbeitsleistung nicht mehr bringt, weil er sich verunsichert fühlt. Also deshalb, sorgt dafür, dass ihr auch starke Männer habt, die bewusst sind, was sie tun und wissen, dass das auch gut ist, denn davon profitiert ihr selbst. Nicht? Das muss man ganz deutlich vor Augen sagen. Und das ist ein Massenproblem. Es gibt heute Massen, gerade von jungen Männern, die dann zum Beispiel in Süchte hineinkommen. Spielsucht, viel, viel häufiger bei jungen Männern als bei jungen Frauen. Alkoholsucht, viel, viel häufiger bei jungen Männern als bei jungen Frauen. Und viele führen es darauf zurück, dass eben viele Männer heute in der Gesellschaft zutiefst verunsichert sind über ihre Position, wer sie sind, was sie sind. Ganz typisch ist auch Umfragen, Shell-Studie zur deutschen Jugend. Wie ist das? Männer wollen sich heute nicht mehr binden. Da ist dann irgendeine Frau, so spätestens mit Mitte 20, sagen die meisten Frauen, ach, eigentlich heiraten wäre auch nicht schlecht. Also nicht, das ist zumindest so ein Traum irgendwie. Der Traum, auch nach der Shell-Studie zur deutschen Jugend, ist, die meisten Jugendlichen wünschen sich eine treue Beziehung, noch eine große Hochzeit und dann irgendwie ein kleines Einfamilienhaus, wirtschaftlich abgesichert und so einen friedlichen Rahmen, in dem man dann die Kinder aufziehen kann und auch einen Beruf, der einen erfüllt. So, das ist der Traum vieler junger Frauen in Deutschland heute. Aber die jungen Männer lassen sich nicht mehr darauf ein. Junge Männer wollen keine Kinder, sie wollen keine feste Partnerschaft. Im Job brauchen sie endlos lange, ehe sie sich festlegen, was sie eigentlich wollen und wer sie sind und ob sie diese Verantwortung tragen können oder so. Ich rede jetzt über einen Durchschnitt, nicht über jeden einzelnen Mann. Und das ist ein Problem. Das ist ein Problem für Männer, das ist aber auch ein Problem für die Gesellschaft. Und das erkennt man durch diese Genderforschung. Da erkennt man, hier müssen wir mehr dafür sorgen, dass Männer besser lernen können. Und das Ganze gilt auch für Kommunikation. Viele, die verheiratet sind, werden das wissen, dass Frauen anders argumentieren, kommunizieren. Als ich jung verheiratet war, habe ich gedacht, ich verstehe ganz genau, was meine Frau sagt. Zwischenzeitlich habe ich den Eindruck, wahrscheinlich werde ich es nie ganz verstehen. Und ich könnte da zahllose Beispiele nennen, wo das immer wieder so ist, wo ich dann denke, was will meine Frau mir jetzt eigentlich sagen? Und manches Mal bekomme ich schon Panik, wenn sie mich irgendwas fragt, nicht? Also was weiß ich, dann fragt sie mich, was machst du heute Abend? Und da weiß ich, eigentlich will sie was ganz anderes, was geht was total anderes. Vielleicht will sie eigentlich was einkaufen oder die Wohnung umräumen oder sonst irgendwas. Und dann denke ich mir schon mal, manchmal frage ich auch, was willst du eigentlich? Weil ich mir immer schon denke, ja, und zwar, weil ich mir denke, wenn ich jetzt die falsche Antwort gebe, gibt es eine große Krise, also besser lass uns doch gleich darüber sprechen, was jetzt eigentlich dann der Punkt ist. Oder was ich bei meiner Frau auch schätze, ist, das ist auch wohl bei Frauen häufiger, dass Frauen, man sagt, Männer häufiger überlegen lange Zeit und dann legen sie sich fest. Und dann fällt ihnen ganz schwer, den einmal gefassten Entschluss zurückzunehmen. Also Männer in der Diskussion lieben es, ihre Meinung zu verteidigen. Das ist bei Frauen nicht ganz so intensiv. Also bei meiner auch schon gar nicht. Sondern bei meiner Frau ist es so, jetzt kann sie mit einer Meinung starten und ich denke mir, okay, hier ist jetzt so die Gegnerschaft. Und am Ende der Diskussion, manchmal ist sie meiner Meinung. Wo ich dann fast denke, das gibt's doch gar nicht. Du hast doch eine andere Meinung vertreten, ne, am Anfang. Ich meine, an sich kann ich ja froh sein, wenn es dann so läuft. Ne? Und, ja. Das war übrigens auch so, als wir uns kennengelernt haben, unser erstes Date, nicht? Also wo wir dann abgemacht haben, so um übereinander zu sprechen. Dann hat meine Frau mir später auch gesagt, gut, sie hat nur eingewilligt da rein, weil sie mir sagen wollte, dass sie mich nicht liebt. Also man, das fand ich ja, hätte ich das gewusst, dann wäre ich ja wahrscheinlich schon mit einem Herzinfarkt dahin gegangen. Nicht? Ich wusste ja nicht genau, was mich erwartet. Und dann hat sie mir ja so eine Dreiviertelstunde erzählt, wie das so alles so läuft und wie wir zueinander stehen und was sie über mich denkt. Und am Ende sagt sie, Michael, ich liebe dich. Also ich meine, gut, dass ich nicht wusste, was der Ausgangspunkt war, nicht? Sondern nur das Ende mitbekommen habe. Und aber man sagt eben, dass Frauen stärker in der Lage sind, in einem Gespräch Meinungen zu entwickeln, weiterzuentwickeln. Männern fällt das häufiger schwerer. Deshalb Männer stärker zu Dogmatik tendieren. Nicht? Das ist so und dann kämpfe ich darum. Und wenn sie ihre Meinung äußern, dann müssen sie meistens in ihre Höhle gehen. Nicht? Also das heißt irgendwie das Büro, die Werkstatt, der Garten, sonst irgendwie etwas. Und da wird dann nachgedacht und so. Und dann können sie wieder rauskommen und sagen, jetzt bin ich dieser Meinung. Also so geht das dann manchmal. Und hier, glaube ich, diese Erkenntnisse sind ja gut. Die sind gut, dass wir besser lernen, in der Gemeinde zu kommunizieren, besser lernen, in der Ehe zu kommunizieren, besser unsere Frauen zu verstehen, unsere Männer zu verstehen und so weiter. Also hier sind Einzelergebnisse aus der Medizin, aus der Psychologie, aus der Pädagogik, auch aus vielen anderen Wissenschaftsbereichen, die uns deutlich machen, Mann und Frau sind unterschiedlich. Und viele dieser Ergebnisse gehen auf Gender Studies zurück, also auf die Erforschung der Unterschiedlichkeit von Mann und Frau im alltäglichen Leben, wie auch eben in allen anderen Wissenschaftsbereichen. Das finde ich erstmal gut. Gut finde ich auch eine zweite Sache bei dem Gender Mainstreaming, was eben diese Geschlechtlichkeit und die Ordnung der Geschlechtlichkeit angeht. Und zwar, dass neu die Frage gestellt wird, ob wirklich alles, wie Mann und Frau sich verhalten, schon festgelegt werden muss oder neutral festgelegt werden kann. Also ob man jetzt sagen kann, ich habe jetzt manche Sachen beschrieben, wo wir sagen, rein physiologisch sind Frauen so und sind Männer so. Rein psychisch sind Männer so und sind Frauen so. Das ist ja eine Sache. Auf der anderen Seite gibt es Unmengen an Regeln, gesellschaftlichen Regeln, wie man sich als Mann oder Frau verhält. Dazu gehören beispielsweise so Sachen wie Kleidungsstücke. Kleidungsstücke sind ja nicht per se festgelegt irgendwo biologisch, sondern das sind Dinge, die man in der Gesellschaft regelt, wo man damit umgeht. Und hier finde ich es durchaus berechtigt, dass Gender Mainstreaming die Frage gestellt hat, was von den Verhaltensweisen von Männern und Frauen ist absolut feststehend oder was von den Verhaltensweisen von Männern und Frauen ist diskutabel und dadurch auch veränderbar. Ich halte diese Frage für berechtigt, auch für den christlichen Rahmen für berechtigt, weil wir merken werden, wenn wir genau hinschauen, dass vieles, wie wir uns als Mann und Frau verhalten, eben nicht in der Bibel oder eindeutig christlich festgelegt werden kann, sondern mehr oder weniger einfach die Tradition ist. Und wir neigen meistens dazu, die Tradition zu vertreten, mit der wir groß geworden sind. Und wir neigen umso mehr dazu, umso älter wir werden. Meistens als junger Mensch denkst du, nein, ich mache es genau anders und das ist genau nicht so gut wie meine Eltern, viele. Und dann werden sie älter und dann merken sie, eigentlich war das doch gar nicht so schlecht und dann finden sie das doch gut und kämpfen dafür und so. Also tendenziell, nicht immer, aber tendenziell ist das häufig der Fall. Und manche der Sachen sind ja super gut. Aber bei manchen Dingen, da glaube ich, müssen wir auch als Christen lernen, dass es eine gewisse größere Bandbreite gibt, dass es verschiedene Variationsmöglichkeiten gibt, sich zu verhalten und zu leben. Nehme ich das Beispiel von vorhin, wer muss kochen zu Hause? Jetzt könnt ihr ja sagen, das ist doch klar, die Frau muss kochen. Bibelvers? Gibt es da einen Bibelvers? Da gibt es ja gar keinen. Ja, zum Beispiel sogar, genau. Jakob und Esau, nicht? Der Esau, der sein Erstgeburtsrecht da verkauft und da ist die Linsensuppe gekocht vom Jakob. Ach, plötzlich ist eine ganz neue Erkenntnis, nicht? Ihr merkt, wenn ihr jetzt biblisch handeln müsst, aha, Frauen, zieht euch zurück, Männer müssen an den Herd. Na, das will ich jetzt auch nicht vertreten, ich will nur deutlich machen, oder Jesus auch, als Jesus aufersteht, nicht? Dann treffen die sich am See Genezareth und dann bereitet Jesus für die Jünger Fisch und Brot vor. Und gibt's ihnen. Ah, Jesus hat auch gekocht. Da, ne? Also müssen wir sagen, und ich meine nicht, dass ihr mich falsch versteht, ich will keine neue Regel aufstellen, sondern ich will nur sagen, bestimmte Dinge sind in der Bibel eben nicht eindeutig festgeschrieben in Rollenmustern, sondern man kann da auch variieren. Also wenn ihr es jetzt zu Hause weiterhin so macht, dass eure Frauen kochen, würde ich sagen, ist ja in Ordnung. Nur wenn ihr jetzt in der Gemeinde auftretet und sagt, bei dir zu Hause, da kochst du bist kein richtiger Christ, du musst ausgeschlossen werden aus der Gemeinde. dann ist das nicht legitim, sondern wir müssen durchaus sehen, dass es auch im Verhalten eine gewisse Bandbreite gibt, die auch biblisch zugelassen ist. Oder die Sache, die ich vorhin gesagt habe, ist es so, dass ausschließlich der Mann einer Berufstätigkeit nachgeht und die Frau biblisch dazu aufgefordert ist, zu Hause zu sein? Also hier ist eine ernsthafte Frage, ist das biblisch so? Ihr ahnt jetzt schon, angesichts der Frage wahrscheinlich, nicht, sage ich hinterher, nein, so genau ist das nicht festgelegt. Das stimmt. Was biblisch festgelegt ist, das könnt ihr beispielsweise lesen im Lob der tüchtigen Hausfrau, Sprüche 31, da geht es ja die ausführlichste Stelle im Alten Testament, wie eine Frau sich im Ideal zu verhalten hat. Da haben wir aber eine Frau, die kümmert sich ja um ihre Familie und den Haushalt, aber gleichzeitig ist uns eine Frau beschrieben, die berufstätig ist. Da wird dann zum Beispiel gesagt, dass sie Gürtel herstellt und Decken herstellt, nicht für den Haushalt, sondern um sie zu verkaufen. Eine Art Heimwerker sozusagen. Dann steht da, dass sie in eigener Regie einen Weinberg kauft, um dort Wein anzubauen, damit mehr Gewinn für die Familie herauskommt und so weiter. Das heißt, hier haben wir eine Frau, die sich sehr wohl um das Haus kümmert, aber eben auch berufstätig ist. Im Alten Testament schon. Im Neuen Testament haben wir das ja auch, eine Lydia beispielsweise, nicht, oder andere. Nun, der Unterschied besteht darin, dass häufig Berufstätigkeit im Alten und Neuen Testament war eine Tätigkeit von zu Hause aus. Das gilt aber nicht nur für die Frau, sondern auch für den Mann. Denn die Männer zu 90% im Alten und Neuen Testament waren entweder kleine Händler, die haben von zu Hause aus gehandelt, oder es waren Handwerker, die hatten ihre Werkstatt zu Hause, wie Josef, der Vater Jesu, der irdische Vater Jesu, der hatte seine Werkstatt eben zu Hause im Wohnzimmer. Da hatte man keine Werkstatt irgendwo weit entfernt, sondern da räumte man die Matten weg und dann wurde da die Hobelbank hingestellt. Oder man war eben Landwirt, das war das Häufigste. Und das war auch von zu Hause aus. Also das heißt, der größte Unterschied zwischen heute und damals ist nicht, sind die Frauen berufstätig oder die Männer, sondern der größte Unterschied ist, Beruf und Privatleben waren viel enger miteinander verbunden. Und zwar sowohl bei Männern wie bei Frauen. Denn in der Landwirtschaft ist das ja heute noch weltweit der Fall. Wenn eine Familie Landwirtschaft betreibt, dann sind da normalerweise Männer wie Frauen engagiert. In der ganz modernen industrialisierten Landwirtschaft nicht mehr unbedingt, aber noch vor ein, zwei Generationen auch in Deutschland selbstverständlich. Die Bäuerin hat sich nicht zu Hause hingesetzt und einen Spielfilm angeschaut, während der Mann draußen die Hühner gefüttert hat, die Schweine gefüttert hat und so weiter, sondern dann ging es mit an die Arbeit. Ganz klar. Also Berufstätigkeit war auch zu biblischen Zeiten bei Frauen integriert. Das, was die Bibel deutlich sagt, ist, Mann und Frau sollen treu zueinander sein, Mann und Frau sollen sich nicht trennen, Mann und Frau sollen sich lieben und unterstützen. Mann und Frau sind gemeinsam verantwortlich für die Erziehung der Kinder. Diese Sachen sind biblisch ganz eindeutig. Wir finden im Alten Testament mehrere Hinweise darauf, wie Männer verantwortlich sind für Kindererziehung. Besonders für die religiöse, wird mehrfach im Alten Testament gesagt, auch im Neuen Testament. Also zum Beispiel wird dann gesagt, ihr Männer erinnert eure Kinder an die großen Taten Gottes. Solche Sachen, ne? Das ist spezielle Männeraufgabe. Und hier haben wir uns daran gewöhnt, manchmal ein Gesellschaftsbild zu vertreten von Mann und Frau, was letztendlich nicht biblisch ist. Manchmal kämpfen wir um Sachen, die vorgeblich biblisch sind und die echten biblischen vernachlässigen wir. Und hier braucht es, glaube ich, herausgelöst durch die Diskussion von Gender Mainstream, ein neues Überlegen, ein neues Ringen darum, was finden wir denn wirklich in der Bibel? Also finden wir wirklich in der Bibel nur die Frauen sollen kochen oder eben doch nicht? Und wenn wir das nicht finden, dann können wir das natürlich trotzdem noch so regeln. Aber wir müssen es nicht mehr. Wir haben einen größeren Freiraum, wir haben mehr Variationsmöglichkeiten, wenn wir uns prinzipiell an dem festhalten, wo die Bibel ganz eindeutige Leitlinien gibt. Das heißt Treue, eben Liebe, Erziehung der Kinder, all solche Sachen, die ich sage. Natürlich dann auch Nachbarschaftshilfe, Hilfe des Armen und so weiter. Das gilt für Männer wie für Frauen. Und das, glaube ich, sollten wir neu im Blick bekommen. Und da kann uns Gender helfen, das Wesentliche als Wesentliches zu erkennen. Nicht an Stellen zu kämpfen, die biblisch nicht eindeutig festgeschrieben sind, sondern an denen zu kämpfen, auf die es wirklich ankommt. Und da sollten wir es tun. Weil da die Gesellschaft, in der wir leben, uns dann noch was ganz anderes sagt. Zum Beispiel diese Liebe auf Dauer. Ist ja gerade heute nicht mehr populär. Treue ist gar nicht populär. Wenn du den anderen nicht mehr liebst, ja, dann verlässt du den halt. Oder wenn er dir nichts mehr bringt, dann verlässt du den auch. Das ist heute gang und gäbe. Vielleicht ist es aber auch spannender, mehrere verschiedene Partner zu haben. Erlebt man noch mehr. Größere Vielfalt, Variationsbreite und so. Und hier sollten wir als Christen dran festhalten. Nein, so bitte nicht. Hier gibt es Sachen, die sind eindeutig festgelegt. Oder natürlich auch generell die Sache, die heute ja sehr, sehr unpopulär ist. Sind wir in der Familie eine Demokratie oder ist das irgendwie anders? Und hier sagt die Bibel ja auch eindeutig, dass es in Teilbereichen der Familie unterschiedliche Verantwortung Anforderungen gibt. Hier soll der Mann bewusst eine Leitungsverantwortung übernehmen, genauso wie er hinterher auch in der Gemeinde eine Leitungsfunktion übernehmen soll. Hier ist eine Parallele. Nicht? Und die finden wir von dem Schöpfungsbericht im alttestamentlichen Priesterdienst, im neutestamentlichen Ältestendienst ganz besonders, aber auch in dem Familienbild, was wir im Alten Testament haben und was im Neuen Testament in der Haustafel wieder erwähnt wird. Das ist auch da drin. Also es gibt hier Sachen, um die es sich zu kämpfen lohnt und wo ich glaube, es lohnt sich auch, sie zu leben, weil Gott den Menschen konstruiert hat und am besten weiß, was für uns als Menschen zielführend und gut ist. Und da müssen wir neu drum ringen. Wir haben uns in der Vergangenheit so häufig als Christen daran gewöhnt, einfach das gesellschaftlich definierte Bild von Mann und Frau zu übernehmen. Und dann eben in den 50er Jahren genauso davon geträumt, was in den Filmen gezeigt worden ist von der großen Familie und dem Mann und die Frau zu Hause und der Mann an der Arbeit und später von der emanzipierten Frau, die sich jetzt selbst durchsetzt und verwirklicht. Das haben wir viel zu stark einfach übernommen aus der Gesellschaft und dann uns daran orientiert, statt gerade diese Chance der Bibel zu nutzen, wo die Bibel uns ganz neue Perspektiven aufzeigt, wie wir leben können, und zwar welche, die ja von Gott kommen, die nicht nur kulturell und geschichtlich sich geprägt haben, sondern die Gott uns als Menschen auch heute noch geben will für gelingende Partnerschaft. Und ich bin bis heute davon überzeugt, das lohnt sich, darauf zu achten und die umzusetzen. Und da ist die Hauptherausforderung mit dem Gender Mainstreaming. Nicht, dass wir generell jetzt sagen, nein, darüber diskutieren wir nicht und nein, das bleibt so, wie es vorgestern war, sondern dass wir uns hier herausgefordert fühlen, neu darum zu ringen, was finden wir denn jetzt wirklich in der Bibel? Und wenn uns das unangenehm ist, weil wir sagen, das passt nicht zu unserer Zeit, trotzdem sagen, mache ich das. Und wenn wir sehen, da steckt etwas drin, was wir unserer Zeit umsetzen können, dann sagen wir, okay, hier brauchen wir uns nicht binden. Denn manches Mal sind gerade die Diskussionen in christlichen Kreisen genau an der falschen Stelle. Sie sind nämlich an Stellen, über die die Bibel gar nicht sagt, und sie sind an Stellen, wo die Bibel deutlich spricht. Da redet man nicht darüber, weil man das nicht will, weil es einen ärgert, weil das eben dem Selbstverständnis nicht entspricht oder der gegenwärtigen Mode, was die Rolle von Mann und Frau oder der Partnerschaft angeht. Und hier, glaube ich, ist eine echte Herausforderung. Das eigentliche Problem des Gender Mainstreaming und damit auch des Lehrplans über geschlechtliche Vielfältigkeit, das eigentliche Problem liegt daran, dass man die Moral und die Ethik in diesen Darstellungen privatisiert. Was meine ich damit? Es darf keine Ordnungen mehr geben gesellschaftlicher Art. Die einzige Ordnung, die es noch gibt, du darfst keinem anderen Schaden zufügen durch deine Rolle, in der du lebst. Also deshalb sagt man ja auch, Pädophilie ist falsch, nicht weil man sagt, die Orientierung ist falsch, sondern einzig und allein, weil man sagt, ja, das Kind kann aber noch nicht frei entscheiden. Also wenn das Kind frei entscheiden kann, dann ist Sex mit Kindern kein Problem. So ist die Argumentation. Oder dann gab es lange Diskussionen jetzt Sex mit Tieren. Da sagt man, eigentlich ist das ja auch möglich, aber wie bitte sehr bringst du dein Haustier dazu, dass es freiwillig einwilligt? Also wie kannst du deinen Hund dazu bringen, dass er sagt, ja, ich möchte gerne? Es geht eben nicht, sondern der Hund ist von dir abhängig und da sagt man, weil er abhängig ist, dann nicht erlaubt. Und da merken wir, das ist aber eine ganz andere Argumentation, als wir die als Christen führen würden. Als Christen sagen wir, bestimmte Sachen sind nicht gut, sind nicht erlaubt, weil Gott sie nicht erlaubt. Und nicht, weil ich keine Lust dazu habe oder weil jemand geschädigt wird. Dann natürlich auch. Klar sollen wir ja keinen schädigen. Aber hier müssten wir sagen, Verwandtenehe, Inzest, ist aus meiner Sicht nicht in erster Linie verboten, weil es dabei genetische Defekte geben kann. Dann müssten wir ja sagen, ach, jetzt haben wir die moderne Medizin, dann machen wir einfach Sterilisation. Heute wollen die meisten sowieso keine Kinder mehr. Dann könnt ihr auch als Schwester und Bruder heiraten. Ihr bekommt einfach keine Kinder. Oder wenn ihr Kinder haben wollt, gibt's vorher den Gentest und dann wird gesagt, ist alles in Ordnung, wenn alles in Ordnung ist, auch kein Problem. Da würde ich sagen, es ist kein medizinisches Problem primär, sondern es ist ein göttliches Problem. Gott sagt, wir sollen es nicht und deshalb tue ich es nicht. Und das ist, glaube ich, eine ganz andere Herangehensweise. Gender Mainstreaming sagt, leb, wie du es willst, wie du es fühlst. Gender Mainstreaming betrachtet sich als Emanzipationsbewegung, als Befreiungsbewegung. Menschen sind unterdrückt worden in dem, wie sie leben wollen, wie sie fühlen zu leben, wonach sie sich sehnen. Und jetzt endlich gibt es die Möglichkeit, dass jeder leben kann und darf, wie er will. Das, so sieht man sich. Und das müssen wir erstmal anerkennen. Und das stimmt ja auch, aber es stimmt nur so lange, wie wir an die Situation ohne Gott herangehen. Gott sagt eben nicht, so wie du dich fühlst, ist es gut. Oder das, wonach du dich sehnst, ist gut. Oder das, was du gerne umsetzen willst, ist gut. Sondern Gott gibt Maßstäbe, die uns manchmal auch sagen, obwohl du dich nach einem anderen Ehepartner sehnst, sollst du deinem Partner treu bleiben. Obwohl du, was weiß ich, jetzt vielleicht pädophil veranlagt bist, sollst du das nicht ausüben. Und jetzt können wir das andere obwohl auch noch weiter sagen. Es gibt ja auch andere sexuelle Orientierungen, die in Gender Mainstreaming eben verbreitet werden. Mach, wie du das willst. Mach, wie du es fühlst. Mach, wonach du dich sehnst oder wie du meinst, dass du orientiert bist. Hier soll es keine Veränderung geben, das ist ganz wichtig, keine Veränderung, sondern so, wie du bist, ist es gut. Und jetzt christliche Anhänger von Gender Mainstreaming sagen dann sogar, so, wie du bist, ist es eine Gabe Gottes, so, wie du bist, sollst du auch leben. Anhänger des Gender Mainstream im christlichen Bereich, die sagen, das alles, was wir in der Bibel finden, was kritisch gegenüber anderen Verhaltensformen oder sexuellen Orientierungen ist, das ist alles bloß die Kultur der Antike, mit dem haben wir heute nichts mehr zu tun. Wenn Gott sich heute äußern würde, dann würde er für Gender Mainstreaming werben. Meine große Frage hierbei wäre natürlich, woher die Leute denn das wissen, ob sie diese Mitteilung direkt von Gott haben. Denn die einzige Mitteilung, die wir von Gott haben, ist die in der Bibel und da sagt er es offensichtlich nicht. Und dann würde ich auch die Frage stellen, ja bitte sehr, woher können wir denn dann erkennen, was jetzt kulturgebunden ist und was nicht? Also die 10 Gebote sind nicht kulturgebunden, aber die Ablehnung der Homosexualität schon. Tja, wer bestimmt das denn jetzt? Die Seligpreisungen sind nicht kulturabhängig, aber die Unterordnung der Frau unter ihren Mann ist kulturabhängig. Ja, wer bestimmt das denn jetzt? Und wenn wir damit anfangen, dann werden wir am Ende feststellen, dass alles kulturabhängig ist in der Bibel. Und dass dann alles nur noch gilt, wenn wir es wollen. Und dann brauchen wir die Bibel auch gar nicht mehr. Die Bibel will uns herausfordern. Sie will uns ein anderes Modell vor Augen führen, was eben nicht gerade dem momentan Geltenden entspricht. Aber das war nicht nur heute so, das war immer so. Jetzt könnten wir sagen, am Anfang des 20. Jahrhunderts galt es genauso. Sagt die Bibel, eine Frau ist zu dumm zum Studieren? Dann müssen wir sagen, nein, natürlich nicht. Hier wäre die Bibel ein Argument für die Kritik der damaligen Zuordnung. Und jetzt können wir ganz durchgehen, was uns Gott durch die Bibel dazu sagt. Und ich glaube, es ist uns eine Hilfe. Und manchmal werden wir merken, dass uns die Bibel neu herausfordert, die Gesellschaft herausfordert, in der wir leben, und dass es uns dabei gut tun wird. Dieser Gedanke der Emanzipation, der hat sein gewisses Recht. Aber ich würde dem bemängeln, Privatisierung der Moral führt letztendlich nur dazu und der Ethik, dass wir den Menschen in einer Einsamkeit zurücklassen, ihm jede Möglichkeit der Orientierung wegnehmen, weil wir sagen, die einzige Orientierung, die du noch hast, ist dein Gefühl, ist deine Wahrnehmung. Und die ist unhinterfragbar. Keiner hat das Recht, dir irgendwas zu sagen, wer du bist sexuell, wie du dich verhältst sexuell, wie du zusammenlebst sexuell. Das ist nur alles aus dir heraus. Und da müssen wir sagen, nein, das glaube ich nicht. Ich glaube, dass Gott besser weiß, was für uns gut ist, als wir selbst. Dass Gott uns manchmal über unser Gefühl hinaus Maßstäbe gibt, wo wir gut tun, die auch umzusetzen. Also Beispiel. Ich erinnere mich noch an Diskussionen mit einer unserer Töchter. Die hatte dann argumentiert und gesagt, ich brauche nie Englisch. Papa, warum muss ich Englisch lernen? Also ich gesagt, setz dich hin, lern Englisch. Nein, ich brauche nie Englisch. Und aus ihrer Situation als Teenie war sie fest davon überzeugt. Und wenn ihr euch noch zurückerinnern könnt als Teenie, du weißt ja nicht, was du später wirklich brauchst. Du hast keine Ahnung vom Berufsleben, du warst ja nie drin. Sondern du hast jetzt bloß den Eindruck, es ist doch viel wichtiger, die Beziehung zu meinen Freunden zu pflegen, als Englisch zu lernen. Denn wofür braucht der normale Teenie Englisch? Ich kann das ja googeln, wenn ich das brauche, nicht? Oder so. Also deshalb, man meint, man braucht das nicht, weil du kannst es nicht wissen. Und ich möchte jetzt das Beispiel nennen. Wir als Eltern treten dann manchmal auf und sagen, du musst es trotzdem, auch selbst wenn du es jetzt nicht einsiehst. Also ich meine, wenn man die Kinder überzeugen kann durch Argumente, ist das ja gut. Aber ich kann mich an einige Diskussionen erinnern, da habe ich endlos diskutiert und ich habe den Eindruck, die Kinder konnten es nicht verstehen oder wollten es nicht verstehen. Und dann muss es manchmal sagen, du musst es trotzdem lernen. Ich meine, manche Sachen kann man argumentativ da nicht vermitteln. Und so ist es genauso bei Gott. Gott nennt uns gute Gründe, warum wir nach seinem Familienmodell und seinem Geschlechtermodell leben sollen. Aber manchmal ist es auch so, dass Gott als unser himmlischer Vater sagt, mach es doch einfach. Du erkennst das jetzt nicht, aber du kannst auch nicht erst alle Variationen ausprobieren und am Ende deines Lebens dann sagen, ach, okay, du hast doch recht gehabt. Sondern mach es besser vorher. Genauso, wir müssen nicht alle Drogen ausprobieren, um zu erkennen, Drogen sind schlecht. Sondern da genügen manchmal die Erfahrungen der anderen auch. Und genauso ist es bei den Maßstäben Gottes. Gott gibt uns Maßstäbe und wir müssen manchmal eingestehen, Gott ist klüger als wir. Gott sieht weiter als wir. Gott weiß manchmal besser, was für uns gut ist, als wir es selbst spüren und meinen. Das ist da meine Hauptkritik an dem Gender Mainstreaming. Ich glaube, wir lassen Menschen hier alleine. Wir nehmen ihnen moralische und ethische Orientierung weg. Wir sagen einfach bloß, alles ist gut, nur weil du es fühlst und lebst. Und das ist nicht der Maßstab, den Gott uns gibt. Gott gibt uns Maßstäbe, die uns manchmal auch ärgern, die uns wehtun, wo wir sehen, wir müssen was verändern an unserer Persönlichkeit, selbst an unserem Wesen, selbst an unserem Charakter. Da ist einer vom Charakter vielleicht vollkommen ungeduldig. Und dann sagt Gott nicht, na, du bist halt ungeduldig, als bei dir erlaubt. Oder beim Jähzornigen, ja, du bist halt jähzornig, da musst du damit leben. Sondern sagt Gott, dann musst du an deinem Jähzorn arbeiten, obwohl er Teil deiner Persönlichkeit ist. Gott sagt nicht, dass jeder Teil unserer Persönlichkeit und Identität gut ist, sondern da gibt es Teile, die sind so, aber die müssen verändert werden. Und deshalb, ich will gar nicht bezweifeln, dass manche Menschen wirklich fest überzeugt sind, ich bin eigentlich ein anderes Geschlecht. Oder ich will gerne mit einem anderen Partner zusammenleben. Und sie spüren das so und sie fühlen das so und das müssen wir ernst nehmen. Wir müssen diese Leute akzeptieren und annehmen. Wir müssen ihnen Liebe entgegenbringen. Was aber noch nicht heißt, dass wir deshalb sagen müssen, das ist alles okay. Gott will das. Gott findet das gut. Sondern dass wir dann Maßstäbe geben müssen, die den Menschen natürlich vor schwere Herausforderungen stellen. Nämlich, wie gehe ich dann damit um? Wie setze ich das um? Aber ich glaube, wir brauchen Orientierung. Und in einer Zeit der Postmoderne immer mehr. Weil immer mehr löst sich das auf und jeder baut sich seine eigene Welt. Und es sind ja gar nicht alle Menschen glücklich damit. Sondern viele Menschen scheitern dann ja. Es gab keine Zeit, in der so viele Beziehungen gescheitert sind wie heute. Obwohl die Menschen sich alle frei aussuchen können, mit denen sie leben können. Ich sage ja, sondern Statistisches Bundesamt sagt, die Hälfte aller Ehen werden geschieden, keine neue Sache. Und dann denkt man manchmal, naja gut, die andere Hälfte ist wenigstens glücklich, aber das stimmt ja nicht. Sondern ganz, ganz viele dieser anderen Ehen, die bleiben nur zusammen wegen dem gemeinsamen Haus, wegen dem, was denken die Nachbarn oder ist mir zu mühsam zu scheiden oder wer kriegt die Kinder und deshalb bleibt man zusammen. Und viele, die heiraten ja erst gar nicht, sondern deren Beziehung geht schon viel früher auseinander. Also das heißt, wir dürfen ja nicht davon ausgehen, aha, Hälfte ist glücklich, Hälfte ist unglücklich, sondern wenn wir sehen, wie heute Menschen mit Partnerschaft umgehen, dann müssten wir sagen, wahrscheinlich 80% sind in ihrer Partnerschaft unglücklich, obwohl sie sie selbst aussuchen, obwohl sie diese riesige Erwartungshaltung haben von ewigem Glück und ich bin doch ganz eigen und selbstbestimmt und so, weil das zum Teil gerade die Grundlage des Problems ist. Wir wissen manchmal gar nicht ganz genau, was für uns gut ist und wir achten viel zu viel darauf, wonach wir uns sehen und was wir wollen und vergessen dabei, dass Gott uns Maßstäbe gibt, die manchmal schwierig sind, die manchmal herausfordernd sind, die uns manchmal wehtun, aber die auf Dauer eine echte Hilfe für uns sind. Und jeder, der jetzt mal mehr als 20 Jahre verheiratet ist und ehrlich ist, der wird wahrscheinlich zugeben müssen, dass er in seiner Ehe auch schon Krisen gehabt hat. Das gilt auch für manche, die erst 5 Jahre verheiratet sind. Also wenn ich mich erinnere, für unsere Ehe galt es sogar schon, nachdem wir 1 Jahr verheiratet waren. Ne? Also ich erinnere mich noch, was für endlose Diskussionen wir gehabt haben, als wir dann geheiratet haben, zusammen in einer Wohnung waren. Plötzlich haben wir gemerkt, über wie viele Sachen man unterschiedlicher Meinung sein kann. Also manche Sachen, wo ich auch sagen würde, sind ja vollkommen unbedeutend. Aber denkt daran, häufig gerade die unbedeutenden Sachen führen zu einem Scheitern der Beziehung. Ihr wisst ja nicht, dann beim Paartherapeut darüber, sie lässt immer die Zahnpasta offen. Boah, ganz schlimm. Ne? Und das, dann trennt man sich. Und manchmal sind ja solche Sachen, spielen dabei eine Rolle. Bei uns war zum Beispiel die Diskussion, schlafen wir im Dunkeln oder im Hellen? Also ich weiß, ihr seid alle auf meiner Meinung, ne? Das ist ja klar. Muss ich ja jetzt zu Hause meiner Frau wieder sagen. Ich war nämlich dafür mit Hellen. Meine Frau war dafür im Dunkeln. Also wir hatten eine Wohnung, da konnte man eine Jalousie runterlassen. Ich habe mir gesagt, das muss oben bleiben, wenn ich aufwache, will ich es hell haben. Ich schlafe gar nicht so gut. Meine Frau sagt, ich kann gar nicht schlafen, wenn da das Licht reinkommt. Ja, was machst du denn jetzt? Gut, die moderne Ehe sagt, 2 Zimmer. Einmal Jalousie runter in dem Zimmer und dem anderen Jalousie hoch. Oder wir könnten einen Kompromiss schließen. 1 Tag hoch, 1 Tag runter. Wahrscheinlich wären wir dann beide unzufrieden. Dann würden wir sagen, jetzt habe ich mich gerade daran gewöhnt im Hellen, dann sage ich gerade im Dunkeln und so. Ne? Und ja. Und jetzt gibt es ja endlos viele Fragen. Da kannst du dich richtig dran diskutieren. Ich erinnere mich an dieser Sache, haben wir die ganze Nacht diskutiert. In der Nacht hatten wir kein Problem mehr mit Jalousie runter und Jalousie hoch. Da war dann die Nacht vorbei und es geht andere Sachen. Wir haben zusammen abgewaschen. Also wir dachten, wir machen alles zusammen, große Liebe und so. Und dann waschen wir zusammen ab und dann haben wir uns gar nicht einigen können. Meine Frau sagt immer, Michael, du wechselst das Wasser viel zu selten. Und ich habe gesagt, ja, aber das ist unökologisch, so viel Wasser zu wechseln, sondern wir müssen das selten machen, Wasser sparen. Deshalb habe ich auch weniger Spülmittel reingetan. Meine Frau hat gesagt, das wird aber gar nicht richtig sauber, das Fett. Ich habe gesagt, das ist doch egal, aber das Spülmittel ist schädlich für die Umwelt. Ja, und so weiter. Ne? Also und damit will ich sagen, es gibt Gründe, wo man sich nicht mehr verstehen kann. Schwerwiegende, weniger schwerwiegende. Aber hier sollen wir lernen, damit umzugehen, nicht auseinanderzugehen. Und genau das tut manchmal auch weh, wo du dich auf den anderen anpassen musst, wo auf dein eigenes Recht verzichten musst, wo du entscheiden musst, jetzt aus Liebe zum anderen tue ich das, was der andere will, obwohl ich das eigentlich nicht einsehe. Das ist echte Liebe. Aber uns wird häufig heute Egoismus und romantische Gefühle und Verliebtsein wird uns als Liebe verkauft und das funktioniert auf Dauer nie. Und deshalb gehen viele Beziehungen kaputt. Und genau das wird durch Gender Mainstreaming nochmal gesteigert. Du sollst dir durch niemanden und nichts sagen, wer du bist und wie du zu leben hast. Das kommt alles aus dir heraus. Und das ist nicht biblisch, das ist nicht geistlich richtig. Aber, und das habe ich ja auch gesagt, wir sollen auf Unterschiedlichkeit von Mann und Frau achten, auf unterschiedliche Möglichkeiten, zusammen zu leben oder als Männer oder Frauen zu leben. Wir sollen neu danach ringen, was die Bibel uns wirklich sagt. Und im schulischen Bereich heißt das, gerade die Orientierung, was Mann und Frau ausmacht, bekommen Kinder in ihrer Kindheit und Jugend. Und deshalb ist es umso wichtiger, dass wir uns deutlich das Ziel setzen, Kinder und Jugendliche zu prägen, wie Gott sich Mannsein und Frausein wirklich vorgestellt hat. Und das vorzuleben und Kinder zu begleiten, das auch auszuprobieren und kennenzulernen. Durch Reden und durch Tun. Durch die Gemeinde und durch das private Familienleben. Und das können wir heute nicht erwarten, dass das durch die Medien getan wird. Ich habe ja gesagt, das Bild der Medien ist, es gibt Verliebtsein und für eine Zeit lang zusammen, aber sonst eigentlich jeder ist ein Einzelkämpfer. Solange das Verliebtheitsein da ist, ist gut. Und wenn das Verliebtsein weg ist, dann liebst du den anderen nicht mehr. Ende aus. Das ist das Bild der Medien. Wenn wir den Medien überlassen, unsere Kinder und Jugendlichen zu erziehen, was es heißt, Mann und Frau zu sein, dann kann ich euch die Garantie geben, dann werden die allermeisten Beziehungen auch bei euch in der Gemeinde schiefgehen. Die werden auseinandergehen, das wird Krisen geben, endlose, und es wird keine wirklich stabile Ehe daraus entstehen. Und deshalb, wir müssen vorbauen. Wir müssen nicht erst dann anfangen, diese Prägung zu machen, wenn Leute im jungen Erwachsenenalter sind oder Erwachsene sind, dann auch. Aber die wesentlichen Entscheidungen und Prägungen finden viel früher statt. Und das geht jetzt auch Schule an. Christliche Schule an oder säkulare Schule, Familienleben an, da kommt es die Herausforderung, das zu vermitteln und selbst zu leben. Und das ist mal, würde ich sagen, meine Antwort an Gender Mainstreaming. Gender Mainstreaming nur darüber zu spotten, bringt nichts. Ich könnte euch jetzt einen ganzen Abend von Stories erzählen, wo ihr hinterher denkt, wie absurd und wie blöd und warum macht man solche Sachen? Das gibt es. Nur das ist nicht das Hauptproblem von Gender Mainstreaming, sondern das Hauptproblem ist, dass dem Menschen keine Orientierung mehr gegeben wird, wer er ist als Mann und als Frau. Aber Gott hat uns geschaffen als Männer und Frauen. Gott hat uns nicht als Neutrum geschaffen. Sozusagen jetzt Neutrum und dann irgendwann entscheidest du dich, wer du bist oder das kommt aus dir heraus. Sondern schon bei der Zeugung ist es so, dass du eine Minute nach der Zeugung sagen kannst, XX-Chromosom oder XY-Chromosom und damit ist die Sache festgelegt. Und jetzt ist alles andere nur noch eine Frage der weiteren Entwicklung. Und natürlich können in der Entwicklung manche Sachen auch falsch laufen. Dass eben Menschen mit ihrer Persönlichkeit Probleme haben. So wie es alle möglichen Probleme in der Persönlichkeitsentwicklung gibt. Leute, die so stark verunsichert sind oder Leute, die überselbstbewusst sind. Leute, die grausam sind und keine Gefühle für andere haben. So gibt es eben auch Fehlentwicklung innerhalb der Sexualität. Und das ist so. Da müssen wir den Menschen helfen, damit zu leben und sie in Liebe annehmen. Aber wir müssen ihnen auch deutlich machen, das und das sind Maßstäbe, die Gott gibt. Und ihnen versuchen zu helfen, so weit wie möglich denen nahe zu kommen. Aber ihnen darüber hinaus auch einen Raum zu geben, das auszuleben. Also wenn dann in der Schule jemand ist, der sagt, ich bin nur in einem falschen Körper, dann hilft es nicht, einfach nur Druck auszuüben oder ihn auszulachen. Hier bedenke ich, stimmt, keine Diskriminierung. Aber es hilft auch nicht, einfach dem zu sagen, ja, du bist halt so und dann jetzt lebst du so, sondern Hilfestellung zu bieten, wie kann ich damit in einer Gesellschaft leben, wie kann ich damit leben angesichts der Ansprüche, die Gott an mich stellt oder dem, was Gott mir zeigt. Und das wird jeden von uns treffen, nur an unterschiedlichen Stellen. Und deshalb, ich würde für beides plädieren. Ja, Toleranz, keine Diskriminierung, gleichzeitig aber Maßstäbe Gottes vorstellen, Maßstäbe Gottes bewerben, Maßstäbe Gottes vorleben und dann auch helfen dabei, das im Alltag umzusetzen. Ja, das ist jetzt also erstmal so mein Versuch der Information darüber, was ist Gender Mainstreaming, wie ist das in der Geschlechterwahrnehmung heute und dann natürlich auch, inwiefern zeigt sich das dann in den Lehrplänen. Also das, was ich jetzt dargelegt habe von dieser Einordnung der Sexualität, genau das soll in diesen Lehrplänen und wird auch in diesen Lehrplänen vermittelt. Einmal sexuelle Fertigkeiten, also wie legt man ein Kondom an, wie nimmt man die Pille, worauf muss man beim Geschlechtsverkehr achten. Aber dann wird eben auch alles Mögliche dargelegt, damit das Kind entscheiden kann, bist du nun intersexuell, transsexuell, homosexuell, heterosexuell und viele, viele, viele Zwischenstufen. Hier, glaube ich, werden viele Kinder, besonders wenn sie noch jung sind, vollkommen überfordert, weil sie in einer Phase sind, in der sie selbst noch gar nicht ganz genau wissen, wer und was sie sind. Sprecht mal mit einem Viertklässler. Dem ist das häufig peinlich, mit Mädchen zu tun zu haben. Ja, ne? Also, und da, der hat ganz andere Vorstellungen von Geschlechtlichkeit. Das ist dabei, sich zu entwickeln. Und wenn ich in dieser Entwicklung ein Kind verunsichere, statt ihm einen Rahmen zu geben, Hilfe zu geben, schade ich dem Kind in seiner Entwicklung und helfe ihm nicht. Aber hier ist eben genau diese Ideologie dahinter. Es darf keinen Rahmen geben. Alle Wahrheit kommt aus dir heraus. Dein Gefühl ist unhinterfragbar. Deine Orientierung ist unhinterfragbar. Und das wird dem Kind da auch weitgehend vermittelt. Und das halte ich für ein Problem, sondern eher Annahme, Liebe, aber auch Orientierung, auch Hilfestellung, mit meinen eigenen Gefühlen umgehen zu lernen, mit Gefühlen zum anderen Menschen umgehen zu lernen, Grenzen kennenzulernen. Und das ist eine Herausforderung, vor der wir stehen, bei Geschlechterprägung, bei Unterricht, der Geschlechtlichkeit aufnimmt und da Hilfestellungen bietet.
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Wir kommen zu Kapitel 2. Wehe denen, die Unheil planen. Nicht wahr? Jetzt haben wir Gericht über das Nord- und das Südreich gehabt. Das war Kapitel 1. Und jetzt kommt der zweite Unterteil. Gericht über die unrechtmäßig Reichen. 1 bis 11. Wehe denen, die Unheil planen und Böses vorbereiten auf ihren Lagern. Beim Licht des Morgens wollen sie es ausführen, weil es in der Macht ihrer Hand steht. Es geht hier also um die Reichen, die nachts im Bett nicht unbedingt schlafen, sondern sich schon planen, was im nächsten Morgen, wie sie ihren Besitz vergrößern können. Also ein großer Teil der Kapitalisten in der heutigen Zeit könnte sich dann angesprochen fühlen. Vers 2. Und sie begehren nach Feldern und rauben sie und nach Häusern. Sie nehmen sie weg und sie verüben Gewalttat an dem Mann und an seinem Haus. Ja, an dem Menschen und an seinem Erbteil. Also es geht um die unrechtmäßig Reichen, die Armen berauben, ihnen auch mit ungerechten Gerichtsverhandlungen ihren Besitz wegnehmen. Nun kommt die Antwort Gottes. Die Ungerechtigkeit des Kapitalismus wird in der Bibel an vielen Stellen gegeißelt. Also nicht der Kapitalismus an sich, sondern es geht um den ungerechten Kapitalismus. Wohlverstanden. Darum spricht der Ewige. Siehe, ich plane ein Unglück über dieses Geschlecht, aus dem sie nicht herausziehen können. Ihre Hälse. Ihre Hälse ist eine eigene Verszeile, ja? Betont das noch mehr. Und ihr werdet nicht in die Höhe einhergehen. Das heißt, so stolz nach oben schauen. Wenn man das Joch auf dem Hals hat, ja, kann man nicht mehr so stolz nach oben schauen. Und ihr werdet nicht in Höhe einhergehen, denn dies ist die Zeit des Unglücks. An jenem Tag wird man über euch einen Spruch anheben und eine Totenklage halten. Es ist geschehen, wird man sagen. Wir sind verwüstet. Das Erbteil meines Gottes hat er vertauscht. Das heißt, Gott hat das Erbteil einem anderen Besitzer übergeben. Die Assyrer nehmen alles weg, auch den Reichen. Wie ist es mir entwichen? Das heißt, wie ist mir das Erbteil abhanden gekommen? Da hört man also die Stimme eines Israeliten. Es ist sehr typisch in Micha, dass die Redner ständig wechseln. Das ist also sehr, sehr lebendig geschildert. Ich muss immer wieder fragen, wer spricht jetzt? Ist es der Prophet? Ist es Gott? Ist es einer, der unter das Gericht kommt? Wie ist es mir entwichen? Dem Abtrünnigen teilt er unsere Felder zu. Ja, Syrer waren selber Abtrünnige. Aber jetzt als Gerichtsroute über Israel bekommen sie das israelitische Land. Darum wirst du niemanden haben, der die Messschnur wirft durch das Los in der Versammlung des Ewigen. Ich sage nicht, weissagen sie. Also da spricht jetzt ein falscher Prophet, der sagt zu Micha, er soll schweigen. Weissage nicht, weissagen sie. Weissagt man jenen nicht? Damit ist gemeint, diese bösen Reichen, ab Vers 1 beschrieben. Weissagt man jenen nicht, so wird die Schande nicht weichen. Also in der Weissagung, die eben das Böse aufdeckt und beim Namen nennt und zur Buße aufruft, liegt ein Hoffnungsschimmer, dass es eventuell möglich wird, dass diese ungerechten Reichen doch noch Buße tun, umkehren und ihr Unrecht ordnen. Weissagt man ihnen nicht, so wird die Schande nicht weichen. Vers 7. Du, der du Haus Jakob genannt bist, ist der Ewige ungeduldig? Oder sind dies seine Taten? Sind nicht meine Worte gütig oder freundlich gegenüber dem, der aufrichtig wandelt? Gott ist also nicht unbedingt auf das Gericht aus. Denn gegen diejenigen, die sich unter sein Wort stellen, da zeigt Gott seine Güte. Aber noch gestern, mein Volk, als Feind stellte es sich auf. Also es war noch die jüngste Tatsache, dass das Volk Israel, mein Volk, aufstand als Feind gegen Gott. Vom Oberkleid weg pflegtet ihr den Mantel auszuziehen. Von denen, die sorglos vorüberzogen,
die vom Krieg abgewandt waren. Also Leute, die überhaupt nicht auf Selbstverteidigung aus waren und auf Krieg, ganz gewöhnlich arglosen Leuten, die vorübergingen, die wurden beraubt und man hat ihnen sogar das Oberkleid gestohlen. Vers 9. Die Frauen meines Volkes vertreibt ihr. Aus dem Haus ihrer Wonne Freuden, von ihren Kindern nehmt ihr weg meinen Schmuck auf ewig. Also interessant, dass das Haus der Familie wird hier genannt, das Haus ihrer Wonne Freuden. Das ist ein schöner Ausdruck für den Wert der Familie und des Familienlebens. Vers 10, steht auf und geht, denn dies ist kein Ruheort. Das verheißene Land hätte ein Ruheort sein sollen, nach 5. Mose 12, 9 bis 10. Gott wollte Israel dort im Land Ruhe geben. Aber jetzt sagt der Prophet, steht auf und geht, denn dies ist kein Ruheort. Jetzt kommt das Gericht über euch, ihr müsst deportiert werden, ihr könnt in diesem Land nicht ruhen, weil ihr dem Wort Gottes ungehorsam seid. Wegen der Verunreinigung, die Verderben bringt, und zwar heilloses Verderben. Wenn ein Mann hinginge, dem Wind nach, und mit Betrug lügen würde, ich will dir weissagen, zu Wein und zu starkem Getränk, der würde ein Prophet dieses Volkes sein. Also Leute, die da herumtorkeln und sich als Propheten aufführen, solche Leute, die konnten akzeptiert werden, aber ein Micha, der Klartext redete und nicht einfach von Frieden sprach, der wurde abgelehnt. Aber solche Leute, die sagen, ich will dir weissagen, und zwar unter dem Einfluss von Alkohol, so einer wird akzeptiert. Und jetzt, nach dieser Gerichtsverkündigung, plötzlich kommt Gottes Gnade, wie sie über Israel kommen wird am Ende. Vers 12. Sammelnd werde ich dich gänzlich sammeln, o Jakob. Versammelnd werde ich den Überrest versammeln. Natürlich ist das nicht deutsch, ist mir schon klar. Bin mit der Übersetzung wirklich an die Grenze des Erträglichen gegangen. Aber es gibt so ein bisschen einen Eindruck, wie hebräische Poesie klingt. Sammelnd werde ich sammeln heißt, ich werde ganz bestimmt Israel zurückführen ins Land der Vorväter. Sammelnd werde ich dich gänzlich sammeln, o Jakob. Versammelnd werde ich den Überrest Israels versammeln. Zusammenbringen werde ich ihn wie Kleinvieh von Bozra. Bozra ist eine Ortschaft in Südjordanien, in Edom. Offensichtlich bekannt für Kleinviehzucht. Und so wird Israel verglichen mit einer zahlreichen Kleinvieh-Schafherde, die Gott eben zurückführt nach Hause, ins Land der Vorväter. Wie eine Herde inmitten ihrer Weide werden sie wimmeln vor Menschenmenge. Der Durchbrecher wird vor ihnen hinaufziehen. Durchbrechen werden sie und durch das Tor einherziehen und durch dasselbe hinausziehen. Und ihr König wird vor ihnen einherziehen. Ja, der Ewige an ihrer Spitze. Wir haben gesehen, dieser erste Teil begann mit der Wiederkunft Christi als Richter. Und dieser Teil endet jetzt mit der Wiederkunft Christi als Hirte, der in der Endzeit Israel zurückbringt ins Land der Väter und schließlich König sein wird über sein Volk. Eine wunderbare Beschreibung. Also da sieht man diese Spannung zwischen Gericht und Gnade. Der Richter und der Hirte, der am Schluss sein Volk versammeln wird im Land der Vorfahren. Wichtig ist noch Folgendes. Hier wird das einfach so ganz kurz in zwei Versen beschrieben, wie das geht. In zum Beispiel Hesekiel 33 bis 48 wird das Ganze viel ausführlicher beschrieben. Die Rückkehr Israels am Ende der Zeit. Und da wird erklärt, in Hesekiel 36, Gott wird sein Volk sammeln aus allen Nationen der Welt. Und sie zurückführen ins Land. Aber er wird sie zurückbringen unrein. Das ist das, was wir heute sehen. 3 Millionen Juden aus allen 5 Kontinenten zurückgekehrt seit 1882 bis 2006. Und sie sind gekommen aus über 100 Ländern, aber der größte Teil ist im Unglauben. Im Unglauben im Blick auf den Messias. Und viele sogar im Blick auf Gott.
Aber dann sagt Hesekiel 36, und dann wird die Zeit kommen, wo ich euch reinigen werde im Land. Und dann wird Gott einen Überrest durch die Not, durch die Gerichte hindurch, die sie im Land erleben werden, herausrufen, herausholen. Und dieser Überrest, Vers 12, versammeln werde ich den Überrest Israels. Das ist bereits dieser gereinigte Überrest aus Israel, den Gott schließlich ins tausendjährige Reich führen wird. Zwei Drittel der Bevölkerung Israels wird umkommen in der großen Drangsalszeit. In den 3,5 Jahren vor der Wiederkunft Christi. So steht das in Sacharja 13, Vers 8. Aber dieser Drittel, der sich schließlich bekehren wird, das ist der Überrest, gesammelt aus allen Völkern, der dann hinter dem König, der Hirte sein wird, nachfolgen wird. Und der König wird vor ihnen einherziehen, ja, der Ewige an ihrer Spitze. Das erinnert so schön an Johannes 10, Vers 4 und 9. Das sind solche Anspielungen des Herrn Jesus auf solche Stellen, wenn er sich vorstellt als Hirte Israels, als der gute Hirte. Lesen nur noch 10, Vers 4. Wenn er seine eigenen Schafe alle herausgebracht hat, geht er vor ihnen her. Und die Schafe folgen ihm, weil sie seine Stimme kennen. Einem Fremden aber werden sie nicht folgen. Dann Vers 9. Ich bin die Tür, wenn jemand durch mich eingeht, so wird er errettet werden und wird ein- und ausgehen und Weide finden. Das ist der gute Hirte für Israel. Aber in Johannes 10 zeigt er, dass er eben auch der gute Hirte sein wird für all die aus den Völkern, die sich zu ihm, dem Erlöser, wenden werden. Aber es ist wichtig, einfach den Bezug zu Johannes 10 zu erkennen. Ja, jetzt ist Kuchenzeit. Eine halbe Stunde machen wir richtig die große Pause und dann geht's weiter. Wir sind immer noch am zweiten Teil von Micha. Jetzt in Kapitel 3, Vers 1 wird die Führerschaft in Israel angesprochen, wegen ihrer Ungerechtigkeit in der Staatsführung. Und ich sprach, hört doch, ihr Häupter Jakobs, ja, ihr Fürsten des Hauses Israels, ist es nicht an euch, das Recht zu kennen? Das heißt, hier beginnt eben der zweite Teil. Ich habe mich vertan. Jetzt haben wir den ersten Teil bis zum Schluss behandelt. Und jetzt kommt der zweite Teil, Gottes Handeln mit Zion im Gericht und Gnade. Eben, es beginnt hier mit dem Hört an die Führer gerichtet. Und ich sprach, hört doch, ihr Häupter Jakobs, ja, ihr Fürsten des Hauses Israels, ist es nicht an euch, das Recht zu kennen? Hier wird deutlich, die Führerschaft hat eine höhere Verantwortung als solche, die nicht führen. Im Blick auf Gerechtigkeit und Kenntnis des Willens Gottes. Ihr, die ihr das Gute hasst und das Böse liebt, die ihr ihnen, das sind eben die Ärmeren, ihre Haut abzieht und ihr Fleisch von ihren Knochen. Hier wird immer noch Israel gesehen als eine Schafherde, nicht wahr? Also böse, falsche Hirten, die es nur darauf die nur darauf aus sind, eben Profit für sich zu haben. Und ihr Fleisch von ihren Knochen. Ja, die ihr fresst, das Fleisch meines Volkes. Und ihre Haut von ihnen abstreift. Und ihre Knochen zerbrecht und zerstückelt wie in einem Topf. Und wie das Fleisch inmitten eines Kessels. Dann werden sie schreien zu dem Ewigen. Aber er wird ihnen nicht antworten. Ja, er wird sein Angesicht vor ihnen verbergen zu jener Zeit, so wie sie ihre Taten schlecht gemacht haben. Also hier Vers 4 zeigt, wie es ein zu spät geben wird, wenn diese ungerechten Führer einmal in der Gerichtszeit dann zum Herrn schreien, dann gibt es keine Antwort mehr. Es gibt ein zu spät. Das ist ein Prinzip, das sich durch die ganze Bibel hindurchzieht, begonnen zum Beispiel bei der Sintflut, es gab ein zu spät, wo die Arche verschlossen war. Und im Neuen Testament, es gibt ein zu spät für die törichten Jungfrauen,
Die Türe wird einmal geschlossen sein und es gibt keine zweite Chance danach. Vers 5. So spricht der Ewige über die Propheten. Also 1 bis 4 betraf die Volksführer und jetzt spricht Gott zu den Propheten. So spricht der Ewige über die Propheten, die mein Volk verführen, die mit ihren Zähnen beißen und rufen Frieden. Und wer ihnen nichts ins Maul gibt, gegen den heiligen sie einen Krieg. Also hier haben wir die falschen Propheten. Und das ist ein Thema, das damals aktuell war, aber eine besondere Aktualität haben soll in der Endzeit. Denn der Herr Jesus zeigt in Matthäus 24 die Periode vor seiner Wiederkunft, das wird die Periode der falschen Propheten sein. Matthäus 24, 11, und viele falsche Propheten werden aufstehen und werden viele verführen. 24, Vers 24, denn es werden falsche Christi und falsche Propheten aufstehen und werden große Zeichen und Wunder tun, um so, wenn möglich, auch die Auserwählten zu verführen. Die Endzeit ist die Zeit der Propheten, die verführen. Also darum hat dieses Wort eine besondere Bedeutung. Und was war das Kennzeichen damals für die falschen Propheten? Sie sprachen dauernd von Frieden, von einer guten Zeit. Und das ist nicht anders heute. Es sind genau die falschen Propheten, die sagen, jetzt kommt die gute Zeit. Die große Erweckung, die kommt jetzt. Obwohl die Bibel sagt, für die christianisierten Länder, dort kommt in der Endzeit der Abfall. Die Apostasia, die zum Antichristen hinführt. 2. Thessalonicher 2. Das ist nicht bezogen auf die heidnische Welt, wo das Evangelium nicht schon über Jahrhunderte etabliert war. Dort sehen wir Aufbrüche, ganz eindrücklich. Aber da, wo das Christentum war, da haben wir einen Abfall. Man kann ja nur dort abfallen, wo man mal dem Bekenntnis nach dran war. Also genau hier, die Propheten, sie rufen Friede. Und wer ihnen nichts ins Maul gibt, gegen den heiligen sie einen Krieg. Also es geht ihnen darum, dass sie auch was kriegen für ihre Prophetenarbeit. Darum wird es für euch Nacht werden, ohne Vision. Und Finsternis, ohne Wahrsagerei. Und die Sonne wird untergehen über den Propheten. Und der Tag wird schwarz werden über ihnen. So werden die Seher beschämt werden. Und die Wahrsager werden vor Scham erröten. Und so werden sie alle ihren Bart verhüllen. Denn es wird keine Antwort Gottes geben. Also die Zeit kommt, wo deutlich wird, die falschen Propheten haben ständig von einem großen Aufbruch gesprochen, aber der kam nicht, sondern das Gericht kam. Und dann wird allen offenbar werden, dass sie falsch waren. Nun, Micho sagt, im Gegensatz zu den falschen Propheten seiner Zeit, ich dagegen, ich bin erfüllt mit Kraft durch den Geist des Ewigen, mit Recht und mit Stärke, um Jakob seinen Abfall kundzutun, ja, Israel seine Sünde. Er hat nicht einfach von Frieden gesprochen, sondern er hat wirklich die Sünde beim Namen genannt. Vers 9. Hört doch dieses, ihr Häupter des Hauses Jakobs. Ja, ihr Fürsten des Hauses Israels, die ihr das Recht verabscheut. Ja, die alles gerade krumm machen, indem sie Zion mit Blutschuld bauen. Ja, Jerusalem mit Unrecht. Das bezieht sich auf Jerusalem, ihre Häupter richten um Bestechungsgeschenke und ihre Priester lehren um Bezahlung und ihre Propheten wahrsagen um Geld. Das ist ja auch ein sehr interessantes Thema heute, Propheten und Geld. Brauche ich gar nicht viel zu sagen. Und sie stützen sich auf den Ewigen, indem sie sagen, ist nicht der Ewige in unserer Mitte? Nicht wird über uns ein Unglück kommen. Und jetzt kommt eine ganz interessante Prophetie. Darum, um euretwillen, wird Zion als Acker gepflügt werden. Und Jerusalem wird zu Trümmerhaufen werden und der Berg des Hauses zu Waldeshöhen. Den Vers haben wir heute schon angeführt.
Das war doch der Vers zitiert in Jeremia. Jeremia wird gerechtfertigt, wenn er von einer Zerstörung Jerusalems spricht. Das hat ja schließlich schon der Prophet Micha etwas mehr als 100 Jahre vor ihm schon getan. Nun, wenn wir diesen Vers etwas genauer anschauen, er ist interessant. Also, viele Jahre nach Micha kam Nebukadnezar nach Jerusalem. Er belagerte im Jahr 606 vor Christus Jerusalem zum ersten Mal, zum zweiten Mal 597 und dann 586 kam die Katastrophe. Jerusalem wurde vollkommen dem Erdboden gleichgemacht, der Salomonische Tempel zerstört, die Juden gingen nach Babylon. Aber Jerusalem wurde nicht als Acker gepflügt. Das hat sich gar nicht erfüllt, damals. Da hätte man natürlich ein Problem gehabt mit Micha. Ja, der hat etwas vorausgesagt, das hat sich ja gar nicht erfüllt. Gut, kann man sagen, ja, vielleicht später. Im Jahr 70 nach Christus, nur wenige Jahrzehnte nach der Kreuzigung Jesu, kam das Urteil über Jerusalem. Die römische Armee machte in einem grausamen Krieg von 140 Tagen Jerusalem dem Erdboden gleich. Und von da an wurden die Juden über die ganze Welt zerstreut. Jerusalem wurde zwar völlig zerstört und der zweite Tempel, der Tempel zur Zeit Jesu, wurde dem Erdboden gleich gemacht, aber Jerusalem wurde nicht gepflügt. Ha! Eigenartig. Später haben die Juden noch einmal einen Aufstand gegen Rom unternommen. Und zwar unter Kaiser Hadrian. Angezettelt wurde das Ganze durch Bar Kochba. Das war ein Mann, der sagte, dass er der Messias sei. Sein Name Bar Kochba, Sternensohn, wurde gedeutet als Erfüllung von 4. Mose 23, 17, wo Biliam den Messias sieht. Ich sehe ihn, aber nicht nahe. Ich schaue ihn, aber noch nicht gekommen. Es geht ein Stern hervor aus Jakob und ein Zepter erhebt sich aus Israel. Das ist der Messias, der Sternensohn. Und der große Rabbi Akiva, einer der großen Rabbiner im Talmud, hat erklärt, Bar Kochba ist der Messias. Das hat eine riesige messianische Bewegung ausgelöst und hat sich gesagt, jetzt kommt die Zeit der Erlösung für Jerusalem. Jetzt kommt die Zeit für den dritten Tempel. Und man hat einen Aufstand organisiert gegen Rom, um jetzt endgültig das römische Joch abzuschütteln. Jerusalem war in der Zwischenzeit schon wieder aufgebaut. Und man versuchte, Jerusalem zu erobern. Ein grausamer Krieg. Kaiser Hadrian war so wütend auf die Juden. Und in diesen 3 Jahren, 132 bis 135 nach Christus, kamen etwa 500.000 Juden ums Leben. Und eine weitere 500.000 Verhungerte starb dahin wegen Seuchen als Folgen des Krieges. 1 Million Tote. Und Bar Koch wurde offenbar, dass er nicht der Messias war. Aber die messianisch gläubigen Juden damals, die haben sich diesem Aufstand nicht angeschlossen. Und nun, Kaiser Hadrian war so wütend auf die Juden, dann hat er Jerusalem umgenannt, hat einen neuen Namen gegeben, Elia Capitolina. Die Stadt für Jupiter, für den Jupiter, der im Kapitol in Rom verehrt wird. Er hat auf den Tempelplatz, da wo das Allerheiligste war, einen Jupiter-Tempel bauen lassen und den Tempelplatz hat er durchgepflügt. Ist es in Erfüllung gegangen? Das ist schon eindrücklich. Und das zeigt uns auch, wie wir beim Lesen des prophetischen Wortes eben demütig sein müssen, wenn wir etwas nicht verstehen, zuwarten. Worauf bezieht sich das genau? Bezieht sich das auf die Zerstörung durch die Babylonier, durch die Römer? Oder eben auf die zweite Zerstörung durch die Römer? Oder? Also das Wort hat sich erfüllt. Aber erst zu seiner Zeit. Und das zeigt uns, das Wort Gottes trifft immer ein. Und wir müssen halt manchmal auch ein bisschen geduldig sein. Aber eindrücklich ist, man hat ja den Prophet Micha hat man ja auch entdeckt in der judäischen Wüste, wo man viele Handschriften gefunden hat, Qumran und auch andere Höhlen. Auch der Prophet Micha ist da
Die Prophetie war also ganz klar vorher geschrieben, aber dann im Jahr 135 wurde das erfüllt. Und noch mehr, also Zion, das ist der Tempelberg, wird als Acker gepflügt. Jerusalem, die Stadt, wird zu Trümmerhaufen werden, zerstört durch die Römer. Und der Berg des Hauses zu Waldeshöhen. Har Habayit, Berg des Hauses, das ist der normale jüdische Ausdruck für den Tempelberg. Den hat man einfach sich selbst überlassen in der Zeit der Byzantiner. Nicht wahr? Das Römische Reich ging ja bis 312. Und dann hat Kaiser Konstantin das Römische Reich christianisiert. Und ab dieser Zeit spricht man dann vom Byzantinischen Reich. Aber es ist nur so in der Geschichte. Die Römer wissen nicht, dass sie dann plötzlich Byzantiner geworden sind, ja? Nur, dass wir uns richtig verstehen. Aber quasi in der christlich-römischen Zeit, in der byzantinischen Zeit, hat man sich gesagt, das Judentum ist vorbei für immer. Und jetzt als Erweis dafür machen wir aus dem Tempelplatz eine Wüste, das soll alles ganz wild buchen können und allen Mist und Unrat hat man auf dem Tempelberg, auf dem Felsen, da wo das Allerheiligste war, deponiert. Der Jupiter-Tempel kam weg, ja? Und so begann der Tempelplatz einfach wild zu wuchern. Und da hat sich das erfüllt und der Berg des Hauses zu Waldeshöhen. Und erst die Muslime, die kamen dann um 638 nach Jerusalem, die haben dann den ganzen Tempelplatz geräumt, sauber gemacht und da wurde der Felsendom auf den Ort des Allerheiligsten, den Felsen, gebaut und südlich davon die El-Aqsa-Moschee. Aber schon eindrücklich, alles im Laufe der Jahrhunderte hat dann seine Erfüllung gefunden. Und jetzt kommt, nach dieser Gerichtsverkündigung, kommt wieder Gottes Gnade. 4 Vers 1. Aber am Ende der Tage. Das bedeutet einfach in der Endzeit. Aber am Ende der Tage wird der Berg des Hauses, Har Habayit, Tempelberg, wird der Berg des Hauses des Ewigen feststehen auf dem Gipfel der Berge. Und er wird erhaben sein über die Hügel. Und es werden zu ihm strömen die Völker. Und so werden viele Nationen hingehen und sagen, kommt und lasst uns hinaufziehen zum Haus des Ewigen. Ja, zum Haus des Gottes Jakobs. Er wird uns lehren aus seinen Wegen und wir wollen wandeln auf seinen Pfaden. Denn von Zion wird das Gesetz ausgehen. Ja, das Wort des Ewigen von Jerusalem. Hier haben wir nun die Zeit, wenn der Herr Jesus als Richter zurückkehrt und König sein wird in Jerusalem, wie wir das ja schon hatten, der König an ihrer Spitze, 2 Vers 13, da wird er die Weltregierung aufrichten von Jerusalem aus. Und im tausendjährigen Reich werden dann die Völker, die müssen ständig nach Jerusalem kommen zum neuen Tempel. Wie er beschrieben wird in Hesekiel 40 bis 48. Also hier wird ganz klar der Tempelberg erwähnt und die Völker werden dorthin kommen. Auch da haben wir wieder einen Hinweis darauf, dass es tatsächlich einen dritten Tempel geben wird. Das ist der Tempel der messianischen Zeit, wenn der Herr Jesus wiederkommt und alles dann ausführen wird nach den Plänen von Hesekiel. Andere Stellen, wie in Joel, das haben wir ja früher behandelt, zeigen, dass der Tempel schon gebaut wird vor der großen Trübsal. Aber am Anfang der Trübsal wird er entweiht. Und dann, wenn der Herr Jesus zurückkommt, wird er ihn wieder neu einweihen und nach Hesekiel massiv ausbauen. Und was wird noch geschehen? Nach Zacharja 14 wird der Tempelberg aufgefaltet werden. Und andere Gebiete werden abgeplattet werden. Das sind wieder diese geologischen Katastrophen, die geschehen werden zur Zeit der Wiederkunft Christi. Micha 1. Und darum steht hier vom Tempelberg, er wird feststehen auf dem Gipfel der Berge, Vers 1, und er wird erhaben sein über die Hügel. Das kommt dieser Auffaltung gleich. Ja, und dann Vers 3, und er wird richten zwischen den Völkern und Recht sprechen mächtigen Nationen bis in die Ferne. In Matthäus 25 kommt der König zurück, Vers 31, er wird auf seinem Thron der Herrlichkeit sitzen, und dann werden die Völker vor ihm versammelt.
und sie werden getrennt in Schafe auf seiner rechten Seite und in Böcke auf seiner linken Seite. Das ist das Gericht, das der Herr Jesus dann unter den Völkern ausüben wird am Anfang des tausendjährigen Reiches. Nicht zu verwechseln mit dem Endgericht nach dem tausendjährigen Reich, wenn die Toten alle, die je gelebt haben, ungläubig gestorben sind, die werden dann auferweckt werden und vor dem großen weißen Thron abgeurteilt und in den Feuersee geworfen werden. Offenbarung 20. Aber das müssen wir unterscheiden. Es gibt das Gericht der Lebendigen. Das ist Matthäus 25. Das ist dieses Gericht von Micha 4, Vers 3. Und das Gericht der Toten. Offenbarung 20. Nach dem tausendjährigen Reich. Also diese zwei Gerichte müssen wir unterscheiden. In dazwischen liegen 1000 Jahre. Weiter lesen wir. Und sie werden ihre Schwerter umschmieden zu Pflugscharen und ihre Speere zu Winzermessern. Nicht wird Nation gegen Nation das Schwert erheben und sie werden den Krieg nicht mehr lernen. Die UNO hat ja das als künstlerische Darstellung vor ihrem Gebäude in New York. Jemand, der so Schwerter umschmiedet zu Pflugscharen, Speere zu Winzermessern. Das war übrigens ein Geschenk der gottlosen Sowjetunion an die UNO. Unglaublich, wenn man denkt. Ja, das ist ja das Ideal der UNO. Frieden auf dieser Erde. Aber die UNO hat es nie geschafft. Und sie klemmt auch Kriege ab, bevor man von einem Sieger und einem Verlierer sprechen kann. Und dann sagen die einen, A ist der Verlierer und nein, die anderen sagen, B ist der Verlierer. Niemand weiß es. Ja gut, aber dann geht der Konflikt immer weiter. Nicht wahr? Im Zweiten Weltkrieg wusste man, Deutschland, Nazi-Deutschland hat verloren. Und die Alliierten haben gewonnen. Also wer sagt jetzt, was zu tun ist? Ja, die Gewinner. Nicht Nazi-Deutschland hat gesagt, was man jetzt macht. Sondern die Alliierten haben gesagt. Und die UNO hat nach dem Zweiten Weltkrieg diese Taktik durchgeführt. Man bricht die Kriege ab, bevor sie fertig sind. Und dann können die Verlierer den Gewinnern sagen, was zu tun ist. So läuft das. Ja gut, aber ihr Ideal ist Friede auf dieser Erde und sie bringen es nicht hin. Das wird erst der Messias bringen. Und solange die UNO den Messias ablehnt, also die Weltgemeinschaft, wird der Friede auch nie kommen. Ja, erst in der Zeit des Herrn Jesus kommt es dazu, dass es keine Rekrutenschule mehr gibt. Und sie werden den Krieg nicht mehr lernen. Ja, den Krieg lernt man in der Rekrutenschule. Und dann im Wiederholungskurs oder wie das auch organisiert wird, ja? Vers 4. Und ein jeder wird unter seinem Weinstock sitzen und unter seinem Feigenbaum. Und niemand wird sie in Schrecken versetzen. Denn der Mund des Ewigen der Heerscharen hat gesprochen. Das beschreibt so schön diese Sicherheit, Frieden und Sicherheit im tausendjährigen Reich. Da wird Wohlfahrt, Wohlstand für alle Völker kommen. Auch wieder ein Ideal, das die UNO anstrebt. Aber ohne den Erlöser. Und das kommt nie. Wie lange will man schon den Hunger in der Welt ausrotten? Aber noch heute Abend werden 800 Millionen hungrig zu Bett gehen. Unglaublich, trotz all der Bemühungen. Aber die Korruption in dieser Welt macht alles kaputt. Der Jesus wird das bringen. Ruhe und Friede und Sicherheit. Niemand wird sie in Schrecken versetzen. Denn der Mund des Ewigen, der Heerscharen, hat gesprochen. Vers 5. Denn alle Völker werden wandeln, ein jeder im Namen seines Gottes. Aber wir werden wandeln im Namen des Ewigen unseres Gottes, für immer und ewig. Ein ganz eigenartiger Vers. Der erklärt sich so, der Jesus kommt wieder. Und er wird auch verhindern, dass dieser Weltkrieg in der großen Trübsal von 3,5 Jahren vor seiner Wiederkunft zur Auslöschung der Menschheit führt. Er verhindert das. Und dann wird der Jesus Ordnung in diese Welt bringen, zuerst in verschiedenen Kriegen. Und dann wird er beginnen, Recht zu sprechen. Alle Völker werden vor ihm versammelt werden. Aber das ist alles ein Prozess. Nicht einfach die ganze Welt wird da plötzlich in einem Monat ist da alles geklärt. Das wird am Anfang des tausendjährigen Reiches ein Prozess sein. Und so gibt es noch Leute, Völker, die wandeln an jeder im Namen seines Gottes. Und der gläubige Überrest aus Israel sagt, aber wir werden wandeln im Namen des Ewigen unseres Gottes, für immer und ewig. Aber der Herr Jesus wird dann alle Völker richten und diejenigen, die ihn ablehnen,
kommen unter das Gericht der Lebendigen, sie werden sterben, und die anderen werden übrig bleiben fürs tausendjährige Reich. Erst so kommt der Friede und dann die Tatsache, wie es in Jesaja 11 heißt, dass die ganze Erde voll sein wird der Erkenntnis des Herrn. So wie die Wasser den Meeresgrund bedecken. Aber es kommt nicht sofort. Es ist ein Prozess. Und hier sehen wir gerade den Anfang nach der Wiederkunft Christi. Vers 6. An jenem Tag, das ist ein Ausdruck, der immer wieder vorkommt in der Prophetie der Bibel, im Alten und im Neuen Testament, bezeichnet einfach die Endzeit. An jenem Tag, Spruch des Ewigen, werde ich das Hinkende sammeln und das Vertriebene zusammenbringen. Und die ich übel zugerichtet habe. Und ich werde das Hinkende zu einem Überrest machen und das Entfernte zu einer mächtigen Nation. Und der Ewige wird über sie König sein auf dem Berg Zion von nun an bis in Ewigkeit. Ja, hier haben wir auch wieder eine Zusammenfassung. Die Juden werden gesammelt aus der ganzen Welt in der Endzeit, zurückgeführt ins Land. Sie werden eine mächtige Nation. Ja. Das Volk, das ständig gehasst und verfolgt war und sich nicht verteidigen konnte, wird zu einer mächtigen Nation und dann wird der Ewige über sie König sein auf dem Berg Zion in Jerusalem. Also hier wird diese ganze Rückführung zusammengefasst, aber ausführlicher ist es eben, wie gesagt, in Hesekiel 33 bis 48 beschrieben. Das Ganze wird in Phasen verlaufen. Zuerst kommen sie zurück im Unglauben, unrein, sie werden gereinigt und dann kommt der vollkommene Zustand. Das wird hier alles so schön zusammengefasst in einer Schau. Von nun an bis in Ewigkeit. Wie soll man das verstehen? Ich habe gemeint, das tausendjährige Reich geht tausend Jahre. So steht es ja in Offenbarung 20. Nun ist wichtig, Olam im Alten Testament ist eigentlich ein breiter Ausdruck, der kann bedeuten ein langes Zeitalter oder Ewigkeit im absoluten Sinn. Zum Beispiel, wenn steht in 1. Mose, El Olam, Gott der Ewigkeit. Dann ist klar, es ist ewig. Aber Ewigkeit hat manchmal die Bedeutung, solange die Erde besteht, bis ans Ende der Welt. Aber in dem Fall kann man im Alten Testament nicht ganz eindeutig sagen, wenn es ewig ist. Das ist ja immer zweideutig, oder?

Eolmei Olamin. Und dann weiß man, das ist ewig, ewig, ewig ohne Ende. Ganz eindeutig. Die Alpha-Söhne haben an dieser Zweideutigkeit von Olam, und übrigens auch Aion ist zweideutig im Neuen Testament, Zeitalter oder Ewigkeit, da haben sie angeknüpft und haben gesagt, die Hölle ist nicht ewig. Die geht nur lange. Lange Zeitalter. Das ist falsch. Die verstehen nicht Hebräisch und wissen auch nichts vom Griechischen. Dieser Ausdruck ist eindeutig, wenn man auf Hebräisch sagen wollte, absolut eindeutig, ewig, dann ist es Leolmei Olamim. Ja, also Vers 8. Und du, du Herdenturm, du Ophel der Tochter Zion, zu dir wird kommen, ja, gelangen wird zu dir die frühere Herrschaft, das Königtum der Tochter Jerusalem. Hier wird der Ophel erwähnt. Ich habe das erklärt in der Fußnote 49. Ophel bedeutet auf Hebräisch Hügel, ist aber eine Ortsbezeichnung in Jerusalem. Ophel bezeichnet den Bereich des Südabhangs des Zionsberges, unmittelbar unterhalb des Tempelplatzes und oberhalb der Davidsstadt. Das alte Jerusalem, zur Zeit von Melchisedek, zur Zeit von David, das war ein Städtchen am Südabhang des Tempelberges Zion oder Moria. Die Bergspitze, das sollte der Tempelplatz sein. Und in der Bereich zwischen der Bergspitze mit dem ganzen Tempelplatz bis zum Beginn der Davidstadt, das war der Ophel. Und ganz oben bei der Davidstadt, also beim Beginn des Ophels, dort hat David seinen Palast gehabt. Übrigens wurde genau in dem Bereich ein gewaltiger Palast ausgegraben. Also es ist eigentlich auf der Hand liegend, heute ist, seit einigen Monaten, ist der Davidspalast wieder ans Licht gekommen. Und dort wird die frühere Herrschaft wieder hinkommen, wenn nämlich der Ben-David, der Sohn Davids, der Messias, dort regieren wird, unterhalb des Tempelplatzes, am Ende des Ophels, beim Beginn der Davidstadt. Dort wird die frühere Herrschaft, das Königtum der Tochter Jerusalem, wieder hinkommen. Nun kommt ein neuer Abschnitt, Vers 9. Jetzt! Warum erhebst du ein Klagegeschrei? Ist etwa kein König in dir? Oder ist ein Ratgeber umgekommen, dass dich Wehen ergriffen haben wie eine Gebärende? Winde dich in Wehen, lass hervorbrechen! Tochter Zion, wie eine Gebärende. Denn nun wirst du aus der Stadt ausziehen und auf dem Feld wohnen. Und du wirst nach Babylonien gehen. Dort wirst du gerettet werden. Dort wird der Ewige dich erlösen aus der Hand deiner Feinde. Da hat Micha nun die Zerstörung Jerusalems und die Wegführung nach Babylon angekündigt, die sich erfüllt hat 606 bis 586 vor Christus. Sehen wir, Prophet ist so umfassend. Eben einmal beschreibt er die Zerstörung Jerusalems unter Kaiser Hadrian. Einmal beschreibt er eben die Zerstörung Jerusalems unter Nebukadnezar. Und da steht, du wirst nach Babylonien gehen. Aber du wirst wieder zurückkehren. Es gibt ein Zurück aus der babylonischen Gefangenschaft. Der Ewige wird dich erlösen. Und eben nach 70 Jahren Herrschaft Babels kamen die Perser. Und Kores, der damalige König, hat den Juden gesagt, Esra 1, kehrt zurück, baut die Stadt Jerusalem wieder auf und auch den Tempel. Und dieser Kores wurde mit Namen 170 Jahre vor seinem Auftreten in der Geschichte von Jesaja prophezeit. Und dass er sagen wird, der Tempel soll gebaut werden, die Stadt soll gebaut werden. Der Iran hatte mal eine andere Haltung zu Israel. Schon eindrücklich. Die haben den Tempelbau der Juden in Jerusalem, den Wiederaufbau eines halbautonomen Judenstaates, das haben sie ermöglicht. Und heute sind sie Todfeinde. Und diese Erlösung, da aus der Hand der Feinde, hatte Gott gewirkt durch die alten Iraner. Dort wird der Ewige dich erlösen aus der Hand deiner Feinde.

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1: Der folgende Bibelabschnitt aus dem Propheten Jesaja hat mich dazu veranlasst, über Selbstzerstörung durch Genusssucht nachzudenken. Wir lesen heute aus Jesaja, Kapitel 28, die Verse 1 bis 13, und ich habe hier wieder eine moderne Übersetzung in heutigem Deutsch. Es geht hier um die Betrunkenen. Weh euch, Betrunkene, vom Wein überwältigte Leute von Ephraim. Eure Stadt ist euer ganzer Stolz. Wie eine glänzende Krone liegt sie auf der Anhöhe über dem fruchtbaren Tal. Prächtig wie die Blumenkränze auf euren Köpfen. Aber wie die welkenden Blumen wird sie fallen. Denn der Herr schickt einen starken und mächtigen. Der wird kommen wie ein Hagelgewitter, wie ein zerstörender Sturm, wie ein Wolkenbruch, dessen Wassermassen alles überfluten. Mit einer Handbewegung reißt er alles zu Boden. Dann wird sie mit Füßen zertreten, die glänzende Krone der betrunkenen Leute von Ephraim, der prächtige Kranz auf der Anhöhe über dem fruchtbaren Tal. Sie wird fallen wie die welkenden Blumen. Es wird ihr ergehen wie einer frühen Feige, die schon vor Beginn der Erntezeit reif geworden ist. Der Erste, der sie entdeckt, pflückt sie und isst sie auf. Der Tag kommt, an dem der Herr der ganzen Welt für die Überlebenden seines Volkes eine prachtvolle Krone sein wird und ein schmückender Kranz. Denen, die Recht zu sprechen haben, wird er den richtigen Sinn für das Recht eingeben. Und denen, die den Feind aus der Stadt vertreiben sollen, wird er Mut und Kraft verleihen. Sogar die Priester und Propheten sind betrunken und taumeln. Sie haben so viel Bier und Wein getrunken, dass sie nicht mehr gerade gehen können. Die Propheten taumeln, wenn sie eine Vision haben. Die Priester schwanken, wenn sie ein Gerichtsurteil aussprechen sollen. Die Tische, an denen sie ihre Gelage halten, sind voll von dem, was sie erbrochen haben. Kein Platz ist sauber geblieben. Sie ärgern sich über mich und sagen, der will uns belehren, er will uns beibringen, was Gottes Wille ist. Für wen hält er uns? Sind wir vielleicht kleine Kinder, die eben von der Mutterbrust entwöhnt worden sind? Was soll dieses ewige La la, la la, Mama, Mama, du da, pass auf! Weil ihr nicht auf mich hören wollt, wird Gott Ausländer zu euch schicken, deren Sprache in euren Ohren wie dieses La la klingen wird. Durch sie wird er euch eine Lektion erteilen. Er hat zu euch gesagt, folgt meinem Rat, dann bekommt ihr Ruhe vor euren Feinden, schont doch das erschöpfte Volk, dass es sich erholen kann. Ich biete euch Sicherheit. Aber ihr wolltet nicht auf ihn hören. Darum wird der Herr euch nichts anderes mehr hören lassen als La la, la la, Mama, Mama. Du da, pass auf. Bei jedem Schritt werdet ihr stolpern, bis ihr hinfallt und euch die Knochen brecht. Ihr werdet in die Falle laufen und in die Gefangenschaft abgeführt werden. Soweit unser Text heute. In letzter Zeit fällt mir besonders auf, wie sich die Menschheit eigentlich selbst vernichtet. Es sieht aus, als brauchte es gar kein Gericht Gottes, um uns zu strafen und uns zu vernichten. Wir besorgen das schon selbst. Und das nicht etwa mit Absicht. Im Gegenteil, in dem Bemühen um mehr Sicherheit, um mehr Erkenntnis und Verständnis, nach mehr Bequemlichkeit und Wohlleben, zerstören wir uns selbst. Wir bringen uns in neue, unkontrollierbare Gefahren, beschwören Krankheiten und Gesundheitsschäden herauf, vernichten unsere Nachkommen und zerstören die Umwelt, in der wir leben müssen. Besonders auf zwei Gebieten wird mir diese Zerstörung der Menschheit besonders deutlich. Das ist einmal die Wissenschaft. Sie soll uns Fortschritt und bessere Lebensbedingungen bringen. Es gab eine Zeit, da wurde die Wissenschaft vergöttert, verehrt und man traute ihr alles zu. Was sie sagte und lehrte, war absolute Wahrheit. Wenn wir uns heute die Früchte der Wissenschaft ansehen, sind wir nicht mehr so ganz überzeugt. Denk nur einmal an die Atomenergie. Was wirklich ein erstaunlicher Fortschritt war und uns ungeahnte Möglichkeiten der Energieversorgung brachte, ist zum Fluch geworden, zu einer der größten Gefahren unseres Zeitalters. Denk einmal an die Medizin. Was hat sie nicht alles erreicht? Welche furchtbaren Krankheiten konnten nicht mit ihrer Hilfe besiegt und ausgemerzt werden? Die allerraffiniertesten Diagnostikgeräte stehen uns heute in den modernen Krankenhäusern zur Verfügung und man kennt den Menschen inwendig schon fast ebenso gut wie auswendig. Aber welche Gefahren drohen uns auch von dieser Seite? Manipulation mit den Genen, Medikamente, die die Persönlichkeit des Menschen verändern, Abtreibung und manche anderen Dinge, die unserer Kontrolle entgleiten und unüberschaubare Folgen haben können. Es scheint, als ob das, was uns zum Besten dienen sollte, uns schließlich zerstört. Wir richten uns selbst zugrunde. Das zweite Gebiet, bei dem mir dieser Trend so auffällt, ist der Wohlstand, der Genuss. Nach langen Jahren der Entbehrung, des Krieges, der wirtschaftlichen Niederlage ist es unserem Volk gelungen, zu Wohlstand zu kommen. Man kann sich jeden Luxus endlich leisten und sich das Leben endlich wirklich schön machen. Man kann sich das Auto kaufen, den Farbfernseher, man kann sich längere Urlaubsreisen leisten, das beste Essen und Trinken. Was stellt man fest? Das Wohlleben macht einen kaum glücklicher und bringt dazu noch manche Gefahren und Probleme mit sich, die uns krank machen und zu unserem schnelleren Ende führen. Wo ist der Fortschritt? Es sieht so aus, als ob mit aller Entwicklung und mit allen neuen Errungenschaften die Selbstzerstörung der Menschheit nur noch beschleunigt wird. Um ein ähnliches Problem geht es in dem Abschnitt, den wir heute im Propheten Jesaja gelesen haben. Es wird hier viel von der Trunksucht in Samarien und in Ephraim gesprochen. Im Vers 7 heißt es, sogar die Priester und Propheten sind betrunken und taumeln. Sie haben so viel Bier und Wein getrunken, dass sie nicht mehr gerade stehen können. Recht ausführlich wird die Situation in dem Landesteil von Israel beschrieben, der sich von Gott abgewandt hat. Der hohe Alkoholkonsum zu Jesajas Zeiten in Samarien war kein gutes Zeichen. Überall, wo reichlich Alkohol verkonsumiert wird und wo Menschen betrunken sind, da können wir mit einem Verfall der Moral und sogar mit Selbstvernichtung der Menschen rechnen. Dies wird auch deutlich in diesem Abschnitt. Trunkenheit im Volk und in den höheren Gesellschaftsschichten ist ein Zeichen, ein Symbol, vielleicht ein Warnsignal, auf das wir achten sollten. Aus der Beschreibung der Lage in Samarien wird deutlich, dass Trunksucht ein Zeichen ist. In Samarien wird deutlich, dass Trunksucht ein Zeichen ist. Erstens einmal ein Zeichen von Wohlstand, Reichtum, Luxus, Wohlleben. Ich weiß, dass es auch unter armen, verzweifelten Menschen viel Trunksucht gibt und dass die Droge Alkohol oft als ein Befreier von Sorgen und Problemen angesehen wird. Aber schau dir einmal die Reklame für Wein und Sekt und Schnaps an. Da sieht es aus, als ob der Alkohol Zeichen des Status ist, des Wohllebens, des Genießens. Die Trinker befinden sich da meist in einer luxuriösen Umgebung, in feinsten Kleidern, bei Feiern und Festen, voller Freude und Sorglosigkeit. Wer so mit Alkohol feiern kann, der hat es zu etwas gebracht, der ist reich, der hat es gut, der versteht zu leben. So sieht es jedenfalls in der Reklame aus. Irgendwie ist der Alkoholkonsum ein Symbol für Wohlstand. Man braucht nicht mehr zu arbeiten, man kann jetzt das Leben genießen. Das scheinbar war auch die Situation in Samarien. Jesaja sagt es ihnen auf den Kopf zu. Weh euch, betrunkene, vom Wein überwältigte Leute von Ephraim. Eure Stadt ist euer ganzer Stolz. Wie eine glänzende Krone liegt sie auf der Anhöhe über dem fruchtbaren Tal. Prächtig, wie die Blumenkränze auf euren Köpfen. Diese Beschreibung strahlt doch etwas von der Selbstzufriedenheit, Wohlstand, Erfolg und Sicherheit aus. Es geht einem gut. Man kann sich ausruhen, genießen, feiern. Wer will es einem verwehren? Aber doch ist etwas faul. Die Trunkenheit der Leute ist nicht nur ein Zeichen von Wohlstand und schönem Leben, sondern auch schon ein Vorbote von Problemen und Untergang. Diese Andeutung kommt schon im nächsten Satz, wo schon auf den Untergang aufmerksam gemacht wird. Und damit ist Trunkenheit zweitens ein Zeichen von Schwäche, Fäulnis, von Verletzbarkeit und nahem Untergang. Jesaja sagt, Samarien wird wie die welke Blume fallen. Ein Mächtiger wird kommen und die glänzende Krone der Leute von Ephraim, Zeichen des Reichtums und der Macht, wird zu Boden fallen und mit den Füßen zertreten werden. Ja, in der Trunkenheit liegt so etwas wie Schwäche und Gefahr. Wer betrunken ist, wird leicht zum Opfer und leicht verletzbar. Der Genuss, die Freude und das Wohlleben trägt den Keim der Fäulnis und des Verderbens in sich. Was ein Zeichen von Lebensfreude und Wohlstand war, wird bald schon die Selbstzerstörung und Vernichtung einleiten. Wer betrunken ist, ist sorglos. Er sieht die Gefahr nicht, er reagiert nicht mehr richtig und sieht das Leben nicht realistisch. Wer im Rausch dahin lebt, braucht sich nicht zu wundern, wenn die Geschäfte zurückgehen, wenn die Arbeitsleistung nachlässt, wenn die mitmenschlichen Beziehungen leiden und wenn sich der wirtschaftliche und gesellschaftliche Ruin anmeldet. Drittens, Trunkenheit ist ein Zeichen von moralischem Verfall, ein Vorbote von Unmoral, Unzuverlässigkeit, Ehrlosigkeit. Wo viel Alkohol verkonsumiert wird, da nimmt die Kriminalität und die Korruption zu. Da wird geschmiert, betrogen, veruntreut. Und dieses Übel breitet sich bis in die höchsten Gesellschaftsschichten aus. Jesaja sieht es deutlich und er beschreibt es folgendermaßen. Sogar die Priester und Propheten sind betrunken und taumeln. Sie haben so viel Bier und Wein getrunken, dass sie nicht mehr gerade stehen können. Die Propheten taumeln, wenn sie eine Vision haben. Und die Priester schwanken, wenn sie ein Gerichtsurteil aussprechen sollen. Hier haben wir ein trauriges Bild von den Leuten, die die geistliche und moralische Elite des Volkes sein sollten. Sie geben tragisch-komische Figuren ab. Man kann sie nicht mehr als Beispiel nehmen, und was sie sagen und lehren, zerstören sie mit ihrem schlechten Vorbild. Man kann ihnen nicht mehr trauen. Die Visionen der Propheten sind nicht mehr von Gott gegeben, sondern vom Geist des Alkohols. Man kann ihnen nicht glauben. So kommt Irrtum, Verführung und Gottlosigkeit ins Volk. Die Unmoral breitet sich aus und jedermann meint, er könne es den Priestern und Propheten gleich tun. Die Gerechtigkeit im Lande schwindet. Denn was die Richter sagen, ist unter dem Einfluss von Alkohol, also im Rausch, gesagt. Sie sehen die Umstände nicht klar und es interessiert sie auch wenig, wer da Recht hat. Es ist ihnen sowieso lächerlich. Sie nehmen ihren Dienst nicht mehr ernst. Die Wahrheit und Gerechtigkeit bedeuten ihnen wenig. So geht es zuerst mit der Leitung und dann mit dem ganzen Volk bergab. Unzufriedenheit, Ungerechtigkeit, Ausbeutung sind die Folgen und schließlich der Untergang einer ganzen Nation. Die Liebe zum Genuss, zu Alkohol und Drogen benebelt und berauscht heute schon weite Teile unserer Gesellschaft in Europa. Rauschgifte lähmen und entstellen das gesunde Denkvermögen vieler Jugendlicher und in zunehmendem Maße auch Erwachsener. Der Drogenkonsum fördert Unmoral, sozialen Verfall und eine dunkle Zukunft, die Länder des Wohlstandes und der Trunkenheit. Wir sprechen hier über Alkoholsucht, über den Missbrauch von Alkohol. Wir haben gesagt, wo viel Alkohol getrunken wird, da ist das ein Zeichen einmal von Wohlstand und Wohlleben, zum anderen aber auch ein Zeichen von Schwäche und vom nahen Untergang. Drittens ist Trunkenheit ein Zeichen von moralischem Verfall, ein Vorbote von Unmoral, Unzuverlässigkeit und Ehrlosigkeit. Viertens führt Trunkenheit zum Verlust der Selbstkontrolle, der Disziplin und schließlich auch zum Verlust der Selbstachtung. Sieh mal, wie weit es schon in Samarien gekommen ist. Der Prophet sagt, die Tische, an denen die Priester und Propheten ihre Gelage gefeiert haben, sind voll von dem, was sie erbrochen haben. Sie lallen herum wie kleine Kinder und können gar nicht mehr richtig sprechen. Wie wollen Leute, die sich selbst nicht mehr kontrollieren können, noch andere regieren und kontrollieren? Das geht gar nicht. So kommt es zu Disziplinlosigkeit im ganzen Land und schließlich verlieren die Leute auch noch den Respekt vor sich selber. Und das ist kein Wunder, wenn ihre Tische und Kleider voll sind von dem, was sie eben erbrochen haben. Wo heute viel Alkohol getrunken wird, und es wird viel getrunken, in den reichen Ländern ebenso wie in den ganz Armen, aber wo immer berauschende Getränke und Drogen genommen werden, da häufen sich die Probleme, da breiten sich Korruption und Unmoral aus, da fehlt es an Disziplin, an Schaffensfreude und Arbeitseifer, und da geht es einfach bergab. Die Menschen richten ihre Familien, ihre Gesundheit, ihre Wirtschaft zugrunde. Sie begeben sich freiwillig unter die Herrschaft einer Sucht, die sie aussaugt, vernichtet und wegwirft. Wenn Gott da noch eingreift, dann können wir uns nur sehr freuen und dankbar dafür sein, denn sonst richten wir uns damit selber zugrunde. Fünftens, auch in dem Abschnitt aus Jesaja Kapitel 28 kommt es zum Gericht Gottes. Zuerst warnt er sein Volk, aber die betrunkenen Leute ärgern sich nur über den Boten Gottes. Sie verspotten ihn, der ihnen die Wahrheit sagt. Sie machen ihn lächerlich und drohen ihm schließlich. Ihre Sinne sind mittlerweile schon so benebelt, dass sie eine ernste, vernünftige Rede schon nicht mehr ertragen können. Und auch den Urteilsspruch, den der Prophet Jesaja ihnen verkündet, nehmen sie kaum noch wahr. Weil ihr nicht auf mich hören wollt, sagt Jesaja, wird Gott Ausländer zu euch schicken. Durch sie wird er euch eine Lektion erteilen. Bei jedem Schritt werdet ihr stolpern, bis ihr hinfallt und euch die Knochen brecht. Ihr werdet in die Falle laufen und in die Gefangenschaft geführt werden. Das wird das Ende sein derer, die ihren Wohlstand genießen wollten. Dabei hätten sie es viel besser haben können. Gott hatte ihnen noch angeboten, folgt meinem Rat, dann bekommt ihr Ruhe vor euren Feinden. Ich biete euch Sicherheit. Aber sie wollten nicht darauf hören. Und so kam es zur Gefangenschaft und zum Untergang des Volkes im Nordreich von Israel. Rettung, Erlösung und Heil ist nicht im Rausch, ist nicht im Genuss, nicht im Wohlleben. Da ist vielleicht vielmehr Gefahr, Selbstzerstörung und Untergang. Leben, Heil und Erlösung ist allein bei Gott. Im Glauben an ihn, im Gehorsam gegen seine Gebote und moralischen Richtlinien. Und da ist auch das Heil und das Glück für dich. Wir beten. Vater im Himmel, du kennst unseren Durst nach Freude und Befriedigung. Du kennst unsere innere Leere und das Verlangen nach Erfüllung. Danke, dass du dich darum kümmerst und dass du uns alles geben willst, was wir für ein glückliches Leben brauchen. Schenke doch, dass auch heute manch ein Hörer, der an Sucht und Drogen gebunden ist, Freiheit bei dir sucht und findet. Amen.

0: Es ist 19 Uhr und 30 Minuten.
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2: Liebe Hörer, wir wollen Sie Info G ganz herzlich begrüßen. Am Mikrofon begleiten Sie Tabea Wardein, Vivian Budeus und Marc Thorsten Wardein. Rolf-Dieter Wiedenmann arbeitet beim Evangeliumsrundfunk in Wetzlar. Er hat das Buch Verständlich vom Glauben reden geschrieben. Mit Bibelschülern übt er die Kommunikation.
3: So, was machen wir da? Wir machen zum Beispiel, es gibt Menschen, die reden zu leise. Was kann man tun, um eine lautere Stimme zu bekommen? Da habe ich verschiedene Übungen, die ich mit Ihnen mache. Und wenn man die täglich 5 Minuten praktiziert, dann wird sich über ein halbes Jahr, über ein Jahr, wird sich Ihre Stimme entwickeln und die wird lauter werden, weil Sie die Resonanzräume, nämlich Mundhöhle, Nasenhöhle, Rachenhöhle, besser nutzen. Und wenn du eine bessere Resonanz hast, dann hast du auch einen besseren Stimmklang. Ja, und das geht zum Beispiel über den Buchstaben M, wie also wir klingen. Das führt zu einer Einstellung der Sprechwerkzeuge, die optimal ist. Und dann wird die Stimme lauter und dann werden die Leute weniger heiser sein und dann haben sie einen Faktor erfüllt, der oft eine bessere Kommunikation ermöglicht, nämlich einfach, sie sprechen lauter und sind nicht mehr so leise, dass man dauernd nicht richtig versteht und sagt, reden Sie doch ein bisschen lauter. Ne? Da steht dann irgendein Opa hinten auf und sagt, reden Sie doch ein bisschen lauter. Kann man ja gleich machen. Ne? Manche gehen auch viel zu weit weg vom Mikrofon, weil sie eigentlich Angst haben vor der Sprechaufgabe. Ja, sprechen heißt auch immer, ich gehe in Führung. Ja, ich gehe in eine Vorstandsposition hinein. Ich führe mit meinen Gedanken und Worten und Sätzen die Gedanken von Menschen, die mir jetzt zuhören. Und wer diese Führungsposition nicht wirklich füllen möchte, ja, der ist auch ganz schnell in irgendwelchen Fluchtbewegungen drin. Ja. Das sind dann Menschen, die auf zu hohe Distanz zum Mikrofon gehen, die möchten eigentlich gar nicht reden. Oder die Fluchtbewegungen machen wirklich weg vom Mikrofon, entweder seitlich oder. Also das kann man körpersprachlich festmachen. Und da gucke ich mir natürlich genau an, was machen die Leute beim Sprechen. Reden sie deutlich, ja? Wenn die nicht deutlich reden, dann machen wir Übungen, die die Deutlichkeit der Aussprache erhöhen. Da gibt es wunderbare Übungen, aber man muss es täglich tun, um Ergebnisse zu bekommen. Ne? Also wer an seiner Sprache arbeitet, der kann tatsächlich eine Verbesserung in seiner Gesamtkommunikation erreichen. Und das habe ich natürlich dann nicht nur in der Gemeinde zur Verfügung, das habe ich auch im Beruf zur Verfügung. Ist doch wunderbar, wenn ich sowas mache.
1: Nach der Musik berichtet Ihnen Rolf-Dieter Wiedenmann, wie er zum Glauben an Jesus kam.

0: Wolf-Dieter Wiedenmann arbeitet beim Evangeliumsrundfunk in Wetzlar. Er hat das Buch Verständlich vom Glauben reden geschrieben. In einer Kantine kam er zum Glauben an Jesus.
1: Das war der Start meines Glaubensprozesses, weil ich habe zum ersten Mal einen jungen Menschen in meinem Alter erlebt, der tatsächlich mit Gott gesprochen hat. Der das ernst genommen hat. Ich war in der evangelischen Kirche, ich bin auch konfirmiert worden, aber ich habe das Ganze mit einer kritischen Haltung durchgemacht und war froh, wie dann die Konfirmation vorbei war. Die Geschenke waren da aus der Verwandtschaft und dann habe ich für mich diese Sache erstmal abgehakt. Und als ich diesen jungen Mann erlebt habe und er mir gesagt hat, Gott antwortet, ja, ich erlebe etwas mit diesem Gott, da ist mein Interesse erwacht.
2: Wie sah das für dich jetzt so ganz praktisch aus? Irgendwo manifestiert sich ja da auch der Glaube. Wie ist das im Alltag? Haben die Leute gleich gesehen? Du bist also mit einem Gesicht jetzt rumgelaufen, also Freudigkeit, ne? Und hast immer nur gelacht? Oder wie sah das so ganz praktisch aus?
1: Das würde ich so nicht sagen. Also bei mir kam das auch erst allmählich, dass ich begriffen habe, was Glaube bedeutet. Ich habe erst mal begriffen, Gott ist da. Dann hatte ich ein ganz klares Gefühl dafür, ich würde heute sagen, das war ein Bewusstsein für meine eigene Schuld vor Gott, für die Dinge, die ich an Gottlosigkeiten angesammelt hatte in meinem Leben. Da war plötzlich ein Bewusstsein da, was vorher noch nicht da war. Und dann fing ich an, Fragen zu stellen an Gott. Da habe ich gesagt, was ist mit Jesus? Und dann fing ich langsam an zu begreifen, Jesus ist für meine Schuld gestorben. Ja, das ist zum Teil durch Bibellesen. Da habe ich gesagt, Herr, was ist der Heilige Geist? Ja, und habe so langsam begriffen, Gott möchte in meinem Leben wohnen, der möchte Raum nehmen in mir. Und dann habe ich das zugelassen, aber das hat gedauert. Das sind Monate vergangen, bis ich das zugelassen habe. Da habe ich einen alten Schulkameraden von mir getroffen, der war mittlerweile auch zum Glauben gekommen. Dann stieß ich zu dem christlichen Jugendkreis, bei dem ich meine Anfangszeit war. Da habe ich natürlich dann auch die Gottesdienste besucht, in den Predigten viel gelernt und so wuchs das. Und deshalb finde ich es ganz wichtig, dass man auch die Menschen nicht überfordert. Ja, nicht zu viel erzählen, nicht denken, ich muss die halbe Bibel jetzt einem Menschen in einer halben Stunde deutlich machen oder erklären, sondern sich sagen, was wir heute nicht besorgen können, das bringt vielleicht ein anderer Tag.
0: Nach der Musik berichtet Ihnen Rolf-Dieter Wiedenmann mehr über sein Buch Trost in Zeiten der Trauer.

0: Rolf-Dieter Wiedenmann arbeitet beim Evangeliumsrundfunk in Wetzlar. Er hat das Buch Trost in Zeiten der Trauer geschrieben.
1: Ich habe ungefähr 3 Jahre gebraucht, bis ich meine Trauer verarbeitet hatte. Da habe ich mich auch mehr zurückgezogen von den Menschen. Ich habe viel gebastelt. Ich habe 3 Kofferradios gebaut in dieser Zeit. Und danach konnte ich wieder mich stärker ins Leben rein begeben und rein investieren. Aber das ist eine schwere Zeit gewesen. Ich habe aber trotzdem schon 1 Jahr nach dem Tod meiner ersten Ehefrau wieder geheiratet. Ich habe Gott sei Dank wieder eine Frau gefunden und habe zusammen mit ihr auch nochmal eine Tochter. Also wir haben 2 Kinder. Eine Tochter aus der ersten Ehe von der verstorbenen Ehefrau und eine aus der zweiten.
2: Gab es noch so eine Reaktion auch von Leuten, die jetzt darauf reagiert haben, auf dieses Buch, was ja noch so also einprägsam noch geblieben ist?
1: Ja, es gab ganz viele Reaktionen auf dieses Buch. Und zwar habe ich, die Texte sind zum Teil Gebete. Die Texte sind zum Teil Situationen, die ich einfach erlebt habe. Ich kann auch gerne mal einen vorlesen. Dann kriegt ihr eine Vorstellung davon, wie das ist. Ich habe zum Beispiel, als ich meinen ersten Geburtstag erlebt habe, wo meine Frau nicht da war, und ich saß irgendwo in einer Gaststätte, wo ich sonst immer mit ihr saß, ja, so diese wahnsinnige Einsamkeit, die du dann plötzlich empfindest, wenn du vorher hast du das anders gehabt und jetzt bist du plötzlich allein, ja. Und ich hatte aber auch keine Lust, irgendwie Kollegen oder Freunde da dazu zu nehmen. So, das habe ich verarbeitet, solche Dinge. Und auch wie ich mit dem Auto gefahren bin und ich habe meine Trauer zu Gott rausgeschrien, ja, und habe gesagt, Herr, fang mich auf, ja. Und ich habe erlebt, wie Gott mich aufgefangen hat. Ich kann nicht sagen, was genau passiert ist, aber ich wurde irgendwie getröstet, ja. Das war wie so ein Trost aus der Ewigkeit, dass er da war und hat mich gehalten, jetzt wo ich keinen Halt mehr hatte.

0: Vivian Budeus spricht über den Glauben.
1: Stellen Sie sich einmal folgende Werbesendung vor. In die Kamera lächelt ein gut aussehender Mann mittleren Alters, sportlich, attraktiv und allem Anschein nach sehr erfolgreich. Dementsprechend enthusiastisch schreit er in die Kamera. Kennen Sie das? Ihr Hamster stirbt und Sie sind todtraurig. Sie verlieren Ihren Job und Ihnen fehlt jede Perspektive. Ihr Partner betrügt Sie und Sie haben keine Hoffnung mehr. Das muss nicht sein, denn jetzt gibt es das Allheilmittel. Gott! Gott kann Tote auferwecken. Ihr Hamster wird wieder leben. Gott kann Reichtum schenken. Sie brauchen keinen Job. Gott erfüllt Ihnen jeden Wunsch. Er schenkt Ihnen einen treueren Partner, der auch noch besser aussieht. Gott heilt, Gott schenkt, Gott versorgt. Fangen Sie an, an ihn zu glauben und Sie werden erleben. Ihr Leben wird nicht mehr dasselbe sein. Egal wie die Frage ist, die Antwort ist Gott. Wenn Sie noch heute zum Christentum übertreten, bekommen Sie ein langes Leben gratis obendrauf. Was für ein Glaube, was für eine Vorstellung, Gott als Wunschautomat. Wie viele würden sich genau so einen Gott wünschen? Und wie viele glauben insgeheim doch, dass Glaube genau so funktionieren müsste? Werfen wir einen Blick in die Welt, merken wir sofort, so funktioniert Glaube nicht. Schon alleine der oft gehörte Satz, in Afrika verhungern Kinder, ist eben nicht nur ein Totschlagargument. Es ist die Wahrheit. Und das leider nicht nur für Afrika. Der fromme Christ betet, dass er befördert wird. Stattdessen bekommt sein egoistischer Kollege die Stelle als Stellvertreter. Christen in Nordkorea bleiben in ihrem Glauben standhaft und werden deshalb gefoltert. Egal welche Tragödie ich höre, die lebensbedrohlichen Krisen vom anderen Ende der Welt oder die leidvollen Geschichten des mittleren Westens. Immer stellt sich mir eine Frage. Wie kann Gott dieses Leid zulassen? Ist das wirklich derselbe Gott, der in der Bibel verspricht? Denn ich weiß, was ich für Gedanken über euch habe. Gedanken des Friedens und nicht des Unheils. Um euch eine Zukunft und eine Hoffnung zu geben. Und ihr werdet mich anrufen und hingehen und zu mir flehen. Und ich will euch erhören. Aha, Gott, schön. Ich flehe zu dir, den Krebs meiner Tante zu heilen. Und sie stirbt trotzdem. Wie darf ich das denn jetzt verstehen? Aufgrund von Leid geben viele Menschen den Glauben auf. Sie verbittern. Sie werden zu Atheisten. Und wer kann es ihnen verdenken? Leid ist schlimm. Es verändert Menschen. Aber es geht auch anders. Menschen leiden und schreien deshalb noch intensiver zu Gott. Sie haben unglaubliche Schmerzen und kämen nie auf die Idee zu sagen, sie wären glücklich. Doch trotzdem glauben sie. Warum? Wenn Gott uns sagt, er gibt uns alles, was wir brauchen, dann stimmt das. Das Problem ist nur, meine Vorstellung von dem, was ich brauche, weicht von Gottes Vorstellung ab. Und zwar extrem. Ich denke, alles, was ich brauche, um ein erfülltes Leben zu haben, ist es, glücklich zu sein. Gott denkt, alles, was ich brauche, um ein erfülltes Leben zu haben, ist es, dass meine Beziehung zu ihm wieder ganz und gesund ist. Denn die ist von ihrer Natur her kaputt, zerbrochen. Die Beziehung zu dem Gott, der mich bedingungslos liebt, liegt in Scherben. Und er ist daran interessiert, diese Beziehung wiederherzustellen. Er sehnt sich danach, mit uns Gemeinschaft zu haben. Der Gott, der Himmel und Erde geschaffen hat, setzt alle Hebel in Bewegung, um wieder eine Freundschaft mit ihnen zu haben. Ganz genau, mit ihnen. Denn er weiß, dass genau das das Beste für sie ist. Im Leiden schreie ich zu diesem Gott. Wenn ich Schmerzen habe, renne ich in seine Arme. Ich schreie ihn an, ich klage ihn an, ich trommel mit beiden Fäusten wütend auf seine Brust. Manchmal nicht nur bildlich gesprochen. Und natürlich würde ich mir wünschen, er würde alle meine Probleme wegnehmen. Ich würde mir wünschen, er würde meine Schmerzen heilen. Aber ganz oft passiert nichts. Manchmal spüre ich nicht einmal seine Geborgenheit. Manchmal zweifle ich sogar daran, dass er mir tatsächlich zuhört. Aber ich gebe nicht auf. Ich renne weiter zu ihm. Stunde um Stunde, Tag für Tag und weiß, dass unsere Freundschaft dadurch tiefer wird. Dass meine Liebe tiefer wird. Dass mein Vertrauen bleibt. Trotz Leid, trotz Schmerzen. Natürlich ist das nicht die Antwort auf alles Leid. Und eine Antwort darauf kann und will ich Ihnen auch gar nicht geben. Alles, was ich Ihnen heute weitergeben kann, ist eine Möglichkeit, wie Sie auf Leid reagieren können. Klagen Sie, schreien Sie, fragen Sie Gott ruhig, Gott, warum lässt du das zu? Aber am Ende von all dem bitte ich Sie, vertrauen Sie Gott. Er liebt Sie, er kennt Sie und er weiß wirklich, was Sie brauchen. Auch wenn er manchmal schweigt, auch wenn es oft schwierig ist. Bleiben Sie dran, denn Gott liebt Sie. Wie sieht Ihre Antwort aus?
0: Liebe Hörer, Rolf-Dieter Wiedenmann vom Evangeliumsrundfunk hat das Buch Verständlich über den Glauben reden zusammen mit Udo Fach geschrieben. Heute sprach er über seinen Glaubensstart und sein Buch Trost in Zeiten der Trauer. Falls Sie Fragen oder Anregungen haben, können Sie uns schreiben oder anrufen. Die Angaben folgen mit der nächsten Melodie. Wir wünschen Ihnen Gottes Segen.
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Das Himmelfahrtsfest ist der Beginn einer einzigartigen Familienzusammenführung. Bereits am Sonntag ex Audi schaut man wie durch eine halb geöffnete Tür darauf. Eine überraschende Aussage für Sie, die Sie den Himmelfahrtstag vielleicht nur als feuchtfröhlichen Vatertag kennen oder nur eine vage Vorstellung davon haben, dass Jesus sich einfach ins Blaue hinein verabschiedet hat und seitdem nicht mehr gesehen wurde? Lassen Sie mich das an einer alltäglichen Begebenheit erklären. Da hat ein Familienvater endlich den lang ersehnten, gut bezahlten Job gefunden. Leider in einer 600 Kilometer entfernten Stadt. Da die Familie keine Wochenendbeziehung pflegen möchte, ist der gemeinsame Umzug schnell beschlossene Sache. Allerdings müssen die Kinder das Schulhalbjahr noch abschließen und so zieht der Familienvater erst einmal alleine um. Unermüdlich renoviert er in der knappen Freizeit das neue Heim, damit alles picobello bereit ist zum Empfang seiner Lieben, nach denen er schon große Sehnsucht hat. So ähnlich ist das auch mit der Himmelfahrt. Gott hat seinen Sohn, Jesus Christus, zu sich in den Himmel geholt, damit er für alle, die auf ihn vertrauen, Wohnungen vorbereitet. Denn Jesus möchte alle seine Lieben für immer bei sich haben. Auch der Tod ist da kein Hinderungsgrund. Er ist schon jetzt König in seinem himmlischen Reich. Und Christen haben allen Grund, sich schon jetzt über den Besitz der himmlischen Staatsbürgerschaft zu freuen. Auch wenn sie mit ihrem Nachzug in den Himmel noch etwas warten müssen. Christus spricht, wenn ich erhöht werde von der Erde, so will ich alle zu mir ziehen. Nachzulesen im Johannesevangelium Kapitel 12, Vers 32.

Die Gedanken für diesen Wochenspruch zum Sonntag ex Audi verfasste Angelika Krieser. Die Sendung für die Lutherische Stunde produzierte Petra Schmidt.

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1: Es ist 20 Uhr.
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3: Das ist die Tinja-Sendung von SW Radio Segenswelle. Ich freue mich, dass du von da dabei bist. 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So steht es in dem Psalmwort Kapitel 4, Vers 4. Doch wie sieht es ganz praktisch aus? Was ist damit die meint, wann es doch heute der Herr hiet, wann ich am Anraub? Was meinst du, was kann das sein? Ist das nicht das Gebet? Der Herr hiet, wann ich am Anraub, das heute doch, wann ich nur Gott bete, dadurch rauf ich unseren himmlischen Vater an. Vielleicht denkst du dir, na, das ist ja ganz einfach, dann bete ich mal ganz fett in die himmlische Vater Worte zu machen, als ich mir das denk. 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Davon, wo wir in de von Dorsche Tinja-Stund noch mehr hören.

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Sie wollen nicht einfach nur so leben, sondern sie wollen sich nur dem Welle Gottes Rechte. 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Herr, wies uns, was wir zu tun haben. 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Läuvertjent, ist dit nicht ein gaudet Bibelwort, wat wir auch taub utwendig lehre tjene? Du findest es im Bibelfarsch im Neuen Testament in 1. Petrus Kapitel 4, Vers 7. 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

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Danke, leuwe Herr. Du hast uns mit diesem Hüs und mit allem, was der Benne es so redlich beschenkt. Ob uns fehle die China. 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
1: Es ist 20:30 Uhr.
2: Ihr seid das Salz der Erde, sagt Jesus in Matthäus 5, Vers 13 bis 16 zu seinen Jüngern. Wenn nun das Salz kraftlos wird, womit soll man salzen? Es ist zu nichts hinfort nütze, denn dass man es hinausschütte und lasse es die Leute zertreten. Ihr seid das Licht der Welt. Es kann die Stadt, die auf einem Berg liegt, nicht verloren sein. Man zündet auch nicht ein Licht an und setzt es unter einen Scheffel, sondern auf einen Leuchter. So leuchtet es allen, die im Hause sind. So soll euer Licht leuchten vor den Leuten, dass sie eure guten Werke sehen und euren Vater im Himmel preisen. Wir sind nicht nur gerettet, damit wir in den Himmel kommen und damit wir Frieden und Freude haben. Wir sind nicht nur hier auf dieser Welt, damit wir gesegnet werden und es uns immer gut geht. Freilich, unsere Errettung ist der erste Schritt. Das eigentliche Ziel des Herrn mit uns ist, dass wir ein Salz und ein Licht in dieser bösen, dunklen Welt sein sollen. Hast du das schon verstanden? Hast du schon diesen zweiten Schritt zum Dienst getan? Ich kenne viele Christen, die sind beleidigt, wenn sie um Mitarbeit oder irgendeinen Dienst gebeten werden. Sie wollen nur gesegnet werden. In der Kirche, im Beruf, in der Familie, überall. Und sie denken nicht daran, dass Gott gesagt hat, ihr seid das Salz der Erde, das Licht der Welt. Ihr habt eine wichtige Aufgabe zu erfüllen. Sei bitte nicht gleichgültig gegenüber dem Aufruf zur Mitarbeit. Und auch wenn dich niemand auffordert, etwas Bestimmtes für den Herrn zu tun, dann fange du selbst an, in deiner Gemeinde, in deiner Nachbarschaft etwas für deinen Nächsten zu tun. Wenn ein Preis und Opfer von dir verlangt werden, so sträube dich nicht und protestiere nicht. Denke daran, dass Salz nur dann zur Wirkung kommt, wenn es sich auflöst, und das Licht verzehrt sich, indem es brennt und leuchtet. So wirst du nur ein Licht und ein Salz sein können, wenn du bereit bist, dich selbst zu verleugnen und dich für den Herrn zu verzehren. Du sollst als Christ nicht unauffällig, unscheinbar und verborgen bleiben. Das will Jesus uns in diesem Abschnitt sagen. Als einmal ein gläubiger Student das erste Mal auf Ferien nach Hause kam, wurde er von seinem Pastor gefragt, wie es ihm als Christ auf der Universität ginge und ob es nicht irgendwelche Probleme gegeben habe. Nein, sagte der Student, es ist alles in Ordnung. Niemand hat etwas gemerkt, dass ich ein Christ bin. Siehst du, gerade so soll es ja nicht sein. Wir sollen sichtbar werden, wir sollen auffallen und anders sein als die anderen. Einmal schrieb mir ein junger Christ, der in einer christlichen, aber nicht besonders geistlichen Umgebung lebte, dass er Angst hätte, zu fromm zu sein und zu sehr aufzufallen, wenn er nicht mit allem mitmache, was die anderen täten. Mach dir keine Sorgen deshalb, lieber Freund. Du sollst ja auffallen, du sollst anders sein, ein Licht des Herrn, ein Salz für deine Umgebung. Pass auf, dass Jesus nicht eines Tages zu dir sagen muss, du bist mir zu nichts mehr nütze. Du hattest einmal eine große Liebe, du hattest Eifer für mich, du branntest hell, aber dein Licht ist verloschen, dein Zeugnis ist kraftlos geworden, du bist fade, lau, gleichgültig geworden. Ich kann nichts mehr mit dir anfangen. Du hast dein Ziel und deinen Auftrag verfehlt. Stehe von deiner Niedergeschlagenheit und Mutlosigkeit auf und lass dein Feuer neu entfachen vom Heiligen Geist. Wir beten. Herr, wir bitten heute für alle Gotteskinder, die sich von den Stürmen und Widerwärtigkeiten des Lebens haben entmutigen lassen. Gib du ihnen neues Feuer, neue Kraft, um ihre Aufgabe in ihrer Umgebung zu erfüllen. Amen.

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1: Am Sonntag predigte Pastor Fritz über Berufung, fast als wüsste er ihre geheimen Gedanken. Günther und Klaus, die nebeneinander saßen, konnten kaum ihren Ohren trauen. In wenigen Wochen werden 89 von unseren jungen Menschen vor dieser Gemeinde stehen und auf Gottes Einladung eine bindende Antwort geben. Das ist nicht die Einladung zu einer großen Gesellschaft oder einem Fest, auch nicht die Einladung, einen Beruf zu ergreifen, etwa Diakon oder Buchbinder oder Krankenpfleger zu werden. Nein, nichts von der Art. Es ist eine persönliche Einladung Gottes in die Gemeinschaft mit seinem Sohn Jesus Christus, unserem Herrn. Diese Einladung macht uns nicht unbedingt glücklich. Wenn wir sie nicht tiefer erfassen als bloß mit dem Gefühl, so kommen wir in Schwierigkeiten. Denn im weiten Raum der Gefühle bringen uns der Satan, unsere Fantasie und unser alter Adam dahin, dass wir die Einladung verachten und ablehnen. Wenn wir sie nicht tiefer erfassen als bloß mit dem Verstand, so kommen wir auch in Schwierigkeiten. Denn der Verstand kann sie niemals begreifen. Nur in unserer tiefsten Tiefe, da wo der Geist Gottes zu unserem Geist spricht, nur da können wir diese Einladung aufnehmen und annehmen. »So persönlich brauchte er nicht gerade zu werden«, sagte Klaus auf dem Rückweg nach Haus Kapernaum. »Bitte lass deine geistreichen Bemerkungen«, war Günthers schroffe Antwort. Fast schien es Günther und Klaus, als bestünde eine Verschwörung, persönlich zu werden. Auch Pastor Wilm griff in der nächsten Stunde diese quälende Frage auf, was man mit sich anfangen soll, wenn man kein Kind mehr ist. »Was meint ihr denn?«, fragte er sie. »Welches ist die beste Arbeit? Welches ist der echteste Beruf?« »Pastor sein oder Missionar«, antworteten mehrere sofort. »Soldat sein«, meinte Wolfgang. »Mutter sein«, sagte Minna. »Nein«, antwortete Pastor Wilm, »ihr könnt mir alle Berufe der Welt aufzählen, und ich werde doch immer Nein sagen. Ich glaube mit Paulus und mit Martin Luther, dass der eigentliche Beruf des Menschen darin besteht, Gott zu ehren, ihn mit Geist, Gemüt und Leib zu ehren. Was wir auch mit dem Leben anfangen, unsere erste und wichtigste Aufgabe ist es, Gott zu ehren. Sagt mal, was haltet ihr denn von unserem Freund Fränzchen?« Da ließen sie ihre Gedanken zu Fränzchen wandern, der mit einem Eselskarren durch die Straßen von Bethel zog und Abfälle für die Schweine sammelte. Ungefähr das Einzige, was er sagen konnte, war »Schweineabfall! Schweineabfall!« Und doch war Fränzchen immer zufrieden und heiter. »Fränzchen ehrt Gott«, kam eine Stimme von den letzten Bänken her. »Und ob er das tut«, sagte Pastor Wilm. »Fränzchen könnte ja auch mit dem Gefühl herumlaufen, dass er vom Leben betrogen sei, dass sein Körper und sein Verstand minderwertig und untauglich seien, nicht mal genug für die Brockensammlung. Aber Fränzchens Seele weiß, dass er sogar mit seinem kranken Verstand und seinem kranken Körper Gott ehren kann. Und weil er das tut, bringt er allen, denen er begegnet, Freude. Wenn ich Fränzchen sehe, dann liebe ich Jesus Christus erst recht.« Auch Pastor Kulo schien mit in der Verschwörung zu stecken. Die 89 Konfirmanden sollten bei der Konfirmation ein besonderes geistliches Lied singen. Das Lied, das er dazu aussuchte, hatte Paul Gerhard geschrieben, und der mehrstimmige Satz war von Johann Sebastian Bach. Ein persönlicheres Lied als dieses konnte man sich kaum denken. »In deiner Kreuzesnot, mein Hirte, nimm mich an. Ich will hier bei dir stehen. Ach, gib, dass ich mich halte zu dir und deiner Treu.« Günther und Klaus gingen einander doch ziemlich aus dem Weg. Bis zu jenem Tag, Mitte März, mit einem Wetter wie im Juni, als in jedem Haus von Bethel das Telefon klingelte, als alle gebeten wurden, sich aufzumachen und Inge zu suchen. Inge war von Haus Patmos weggelaufen. Sie wollte ihre geliebte Schwester Anna wiederfinden. Schwester Anna war für 14 Tage in Urlaub gegangen. Sie hatte sich vorher alle Mühe gegeben, Inge das klarzumachen. Aber Inges Verstand konnte das Wort Urlaub nicht fassen. Für sie war Schwester Anna weg. Und man musste sie suchen. Schwester Anna war verloren gegangen. Inge wollte sie wiederfinden. Und jetzt suchte ganz Bethel nach der verloren gegangenen kleinen Inge. Den ganzen Tag und auch in der Nacht keine Spur von Inge. Manche suchten die Nacht hindurch weiter. Dann, am nächsten Morgen gegen 9 Uhr, fingen die Glocken im Turm der Zionskirche wie wild zu läuten an. Später erzählte man, als Pastor Fritz erfahren hatte, dass Inge wieder da war, stieg er selbst über die enge Treppe in den Glockenturm hinauf und fing an zu läuten. Von überall her strömten alle, die laufen konnten, den Berg hinauf zur Kirche. Am Eingang stand Pastor Kulo und spielte »Nun danket alle Gott«. Und da war Inge. In eine warme Decke gehüllt, lag sie wohlgeborgen Pastor Fritz im Arm. Mit ihr stieg er auf die Kanzel und berichtete, ein Holzfäller hatte gestern Abend, etwa 10 Kilometer weiter, Inge im Wald gefunden. »Schwester Anna weg! Inge, Schwester Anna suchen!« hatte sie zu dem Holzfäller gesagt. Dann las Pastor Fritz das Gleichnis vom verlorenen Schaf aus dem 18. Kapitel des Matthäus-Evangeliums. Doch für Günther und Klaus war das größte Gleichnis die strahlende Freude im Gesicht von Pastor Fritz. Die reine Freude und Liebe, mit der er auf Inge schaute. Auf Inge, die fröhlich lachte und seinen glänzenden, kahlen Kopf streichelte.
2: »Wenn ich nochmal davon reden sollte, dass ich zu nichts gut wäre, dann gib mir einen ordentlichen Tritt in den Hintern«, erklärte Klaus auf dem Rückweg nach Haus Kapernaum. »Gilt umgekehrt genauso«, sagte Günther, aber in seinem Allerinnersten war es wie ein Singen, so befreit fühlte er sich. Nicht nur seine Angst vor der Zukunft war verschwunden, auch das Eis seines Hasses war weggeschmolzen. Der Widerwille und Hass gegen seine Eltern, gegen seine Großmutter, der Widerwille und Hass gegen seinen verkrüppelten Körper. Es machte ihm keine Angst und keinen Kummer mehr, dass er dieser Günther war. In seinem Allerinnersten war es wirklich so, als sei er ganz von Neuem geboren worden und sei nun ein völlig anderer Günther. Ein so völlig anderer Günther, dass er an dem Sonntag, als die 89 Konfirmanden in der überfüllten Zionskirche ihre Prüfung hatten, nicht im geringsten stolz war, obwohl er auf jede Frage, die die Konfirmanden nicht beantworten konnten, die richtige Antwort wusste. Der alte Günther hätte im Stillen gedacht, »Alle mal herhören. Hört ihr's? Ich bin klüger als die Kinder der Pfarrer, Professoren und Ärzte.« »Junge, du warst ja ganz große Klasse«, sagte Klaus hinterher, voll neidloser Bewunderung. »Ich habe eben zufällig die richtigen Fragen gekriegt«, meinte Günther bescheiden. »Aber ich wette, auf eine Frage weißt du doch keine Antwort«, sagte Klaus. Wie in aller Welt konnten bloß die japanischen Christen auf der anderen Seite der Erdkugel wissen, wann unsere Konfirmation ist, dass sie uns diese neuen Testamente mit Goldschnitt geschickt haben. Vielleicht gehört das zu dem, was man Gemeinschaft in Christus nennt, sagte Günther. Dass er die Familie Gottes und die Gemeinschaft in Christus so lebhaft empfand, das machte den Konfirmationstag für Günther zu einem strahlenden Festtag. Sonst hätte es leicht ein düsterer Tag für ihn werden können. Schien es doch, als seien zu allen die Verwandten gekommen, nur nicht zu ihm. Das Tal zwischen den beiden Hügelketten ist oft von Regenwolken verhüllt. Aber der Palmsonntag 1929, der 29. März, war wunderschön sonnig. Als die Jungen in Haus Kapernaum zum Frühstück herunterkamen, sahen sie, dass die Hauseltern in der Nacht den Speiseraum mit frischem Grün und farbenfrohen Sträußen aus Tulpen, Osterglocken und Hyazinthen geschmückt hatten. Seitdem erinnerte der Duft von Hyazinthen Günther immer an diesen größten Sonntag seines Lebens. Ebenso das Läuten der Kirchenglocken. Denn ehe der Gottesdienst in der Zionskirche begann, ertönte eine volle halbe Stunde lang jubelndes Glockenläuten vom Kirchturm her. Die Jungen und Mädchen der Konfirmandengruppe gingen miteinander in einem festlichen Zug durch die mit grünen Zweigen bestreuten Straßen zur Zionskirche hinauf. Sie schritten durch das Mittelschiff nach vorn und sangen dabei ihr Konfirmationslied »O Haupt voll Blut und Wunden«. Ehe sie das Gelöbnis ablegten, sagte Pastor Wilm zu ihnen, »Ihr Lieben, unser Herr Jesus Christus hat euch in der heiligen Taufe angenommen und zu Gliedern seiner heiligen Kirche gemacht. Gemäß dem Gebot unseres Herrn seid ihr im Wort Gottes unterwiesen und zur Erkenntnis seines Willens und seiner frohen Botschaft angeleitet worden. Ihr begehrt nun, euren Glauben vor dieser Gemeinde zu bekennen und den Segen Gottes zu empfangen. Darum frage ich jeden Einzelnen von euch, Günther, entsagst du dem Teufel und allen seinen Werken und all seinem Wesen? Ich entsage, antwortete Günther. Glaubst du an Gott, den allmächtigen Vater? Glaubst du an Jesus Christus, seinen eingeborenen Sohn, unseren Herrn? Glaubst du an den Heiligen Geist? Von ganzem Herzen antwortete Günther auf jede dieser Fragen, ich glaube. Im Stillen setzte er aus tiefster Seele hinzu, »Mein Hirte, nimm mich an.« Als Pastor Wilm ihm die Hand auf den Kopf legte und ihm den Bibelvers vorlas, der die goldene Wahrheit seines Lebens sein sollte, wusste Günther, dass sein Gebet schon erhört war. Jeremia 31, Vers 3. »Mit ewiger Liebe habe ich dich geliebt, darum habe ich dich zu mir gezogen, aus Güte.« Klaus' Verwandte waren zu seiner Konfirmation gekommen, und am Nachmittag bei der Feier in Haus Asapheum lernte Günther sie alle kennen. Aber Günthers Angehörige, seine Angehörigen jetzt und für alle Zeit, waren auch dabei. Hausvater und Hausmutter Mast, Bruder Hermann, Bruder Thomas, die Diakonissen von Haus Patmos, Leni, Willi, Günther, »Du Freund von Willi«, sagte Willi und drückte ihm die Hand so kräftig, dass es wehtat. »Nein«, erwiderte Günther mit Festigkeit, »dein Bruder.« Als Pastor Fritz ihn in den Arm nahm, als er seine Wange an Günthers Wange legte und sagte, »Günther, mein Liebling, mein Diakon«, da wusste Günther, und er hat nie mehr daran gezweifelt, dass er, Günther, in der Gemeinde Jesu Christi einen so lieben menschlichen Angehörigen gefunden hatte, wie ihn ein Junge überhaupt nur haben kann. Günther war nun zu der Einsicht gekommen, dass die eigentliche Berufung des Menschen darin liegt, zur Ehre Gottes zu leben. Trotzdem war es nicht leicht für ihn zu sehen, wie seine Freunde sich für einen Lebensberuf entschieden und dabei nicht zu wissen, was er selbst anfangen sollte. Welchen Beruf die Kameraden auch wählten, ob sie nun Metallarbeiter, Zimmerleute, Gärtner, Buchbinder oder Elektriker wurden, immer bedeutete es, dass sie Haus Kapernaum verließen, um sich in einem anderen Haus in eine andersartige Familiengemeinschaft einzugliedern. Die bisherige Gemeinschaft der Schulzeit war endgültig vorbei. Klaus entschied sich dafür, als Elektrikerlehrling anzufangen. »Wenn ich schon kein Pilot werden kann und nicht selbst mit dem Flugzeug in die Luft aufsteigen, dann will ich lernen, Sprache und Musik in die Luft zu schicken.« »Was meinst du damit?« »Den Rundfunk, meine ich.« Für die Übertragungen der Gottesdienste und Feste zu den Betelkranken, die ans Haus gebunden sind, sorgen doch die Elektriker. Wie sehr beneidete Günther Klaus darum, dass er ein so klares Ziel hatte. Wolfgang wollte Bäcker werden. Vertraulich sagte Klaus zu Günther, »Ich wette, das will er deshalb, weil es für ihn nichts Schöneres gibt, als in ein knuspriges, frisches Brötchen zu beißen.« Minna, so erfuhren sie, war nach Haus Patmos gegangen. Dort würde sie helfen, die ganz kleinen und hilflosen Kinder zu pflegen. Klaus, Wolfgang, Minna. Sie würden jeder einen Dienst leisten, der in irgendeiner Art das Leben anderer schöner machte. Aber er selbst, Günther, Wie konnte er das Leben anderer schöner machen? Sein Herz mochte noch so sehr von Dankbarkeit gegen Gott überfließen. Sobald es darum ging, irgendetwas für jemanden zu tun, waren seine verkrüppelten Hände keinen Pfifferling wert. Er schämte sich ganz schrecklich, als ihm seine bittere Bemerkung zu Schwester Anna einfiel: »Ich habe gerade meine Berufung zum Schrotthaufen bekommen.« Aber nachdem Günther mit seinem Hausvater darüber gesprochen hatte, was er anfangen solle, ging er schließlich ins Weihnachtshaus, um dort zu helfen. »Im Weihnachtshaus arbeiten macht Freude«, sagte der Hausvater. »Es steht unter der Leitung von Schwester Frieda, Pastor Fritz ist ihr Bruder, und Schwester Marie. Das ganze Jahr über füllen sie die Regale mit den allerbesten Sachen von dem, was unsere vielen Freunde uns nach Bethel schicken. Und das ganze Jahr über kommen Hausväter und Hausmütter dorthin, um für jeden Bethel-Patienten das richtige Weihnachtsgeschenk auszusuchen. Im Weihnachtshaus ist das ganze Jahr Weihnachten, Günther.« »Werde ich dann in Haus Tiberias wohnen?«, fragte Günther. »Vielleicht solltest du lieber nach Haus Heilgarten gehen, zu denen, die nur körperlich behindert sind. Du könntest also gut zu deinem Arbeitsplatz hinkommen.« So siedelte er denn nach Haus Heilgarten über. Es war nach dem Ersten Weltkrieg als Rehabilitationszentrum eröffnet worden, um ehemaligen Soldaten und anderen zu helfen, die einen oder zwei Arme oder Beine, vielleicht gar Arme und Beine verloren hatten. Sie lernten dort mit künstlichen Gliedmaßen zu leben und zu arbeiten. Vielleicht stand hinter der Entscheidung, Günther in dieses Haus zu schicken, die Hoffnung, dort könnte seinen Gliedern dazu verholfen werden, besser zu arbeiten. Bei aller Steifheit waren sie doch wenigstens so gut wie die künstlichen Gliedmaßen aus der Heilgartenwerkstatt. Die Übersiedlung von Haus Kapernaum nach Haus Heilgarten fiel ihm nicht leicht, wahrhaftig nicht. Mehr als einmal stand Günther, der doch nun als Erwachsener galt, hinter der Hecke und weinte. Erstens hatte er dort keine jungen Kameraden. Jungen seines Alters kamen dorthin meistens nur, damit ihnen die künstlichen Gliedmaßen angepasst wurden und sie lernten, diese Kunstglieder zu gebrauchen. Sie kamen, blieben eine kurze Zeit und gingen wieder fort. Und zweitens, was die Kriegsversehrten anging, es war nun schon fast ein Dutzend Jahre nach Kriegsende. Wer jetzt noch dort wohnte, das waren natürlich die am schwersten Geschädigten. Nicht alle diese Männer hatten in Bethel ihre innere Verbitterung überwinden können. Bisher hatte Günther in Bethel nur solche Erwachsenen kennengelernt, die Gott lobten. Jetzt lernte er hin und wieder jemanden kennen, der Gott fluchte. Und ihn schauderte in seiner jungen Seele, die sich eben erst Gott übergeben hatte. Das viele Leid, das Günther in Haus Heilgarten zu sehen bekam, bereitete ihn vielleicht auf das Unheil vor, das bald, einem schweren Anfall vergleichbar, über die Welt kommen sollte. Denn schon bahnte sich der nächste Krieg an. Schon waren Geist und Gemüt der Menschen, die diesen gewaltigen, welterschütternden Ausbruch zustande bringen sollten, krank und zerrüttet. Aber die Arbeit im Weihnachtshaus führte Günther schließlich geradezu in die Mitte eines anderen Krieges. Eines Krieges, der noch weit dämonischer war. Es wurde ein Kampf auf Leben und Tod, der ihn und seine Betheler Freunde viel ärger bedrohte als die Bomben, die im Zweiten Weltkrieg auf Bethel fielen. Die Saat zu diesem Krieg reifte in den gleichen zerrütteten Gemütern heran wie die Saat zum Zweiten Weltkrieg. Doch alles das wusste Günther im Sommer 1929 natürlich noch nicht. Damals wusste er nur, dass es riesigen Spaß machte, im Weihnachtshaus bei Schwester Frieda und Schwester Marie zu arbeiten. Wie sehr ihm die mütterlichen Diakonissen mit ihren gefälteten weißen Hauben und der großen Schleife unter dem Kinn gefehlt hatten, das ging ihm erst nachträglich auf, als er nun wieder bei ihnen war. »Was soll ich jetzt machen, Schwester Frieda? Willst du etwa sagen, dass du schon alle Schachteln leer gemacht hast, die Alfred von der Post geholt hat? Du meine Güte, Günther, du bist ja wie ein geölter Blitz. Nächstens werde ich dich so nennen. Hier ist ein Kasten mit Puppen und Teddybären. Den haben die Mädchen von Haus Nebo gerade herübergeschickt. Sind sie nicht goldig? Möchtest du nicht selber ein kleines Mädchen sein und zu Weihnachten diese Babypuppe geschenkt bekommen?« »Nö«, sagte Günther, aber er musste doch ein bisschen lachen. Und während er seine Arme und Hände als Zangen gebrauchte und die Puppen in Regale einordnete, ertappte er sich dabei, dass er Weihnachtslieder sang. Im August fragte ihn Schwester Frieda eines Tages, ob er nicht jeden Morgen nach dem Frühstück ein geistliches Lied für ihren Bruder Pastor Fritz singen könne. »Fang morgen an damit, an seinem 52. Geburtstag. Sag aber kein Wort davon. Stell dich einfach in den Garten vor sein Arbeitszimmer und singe los.« »Aber ich kann doch gar nicht gut genug singen«, protestierte Günther, erstaunt über einen solchen Vorschlag. »Sicher, du bist kein Enrico Caruso, Günther, aber beim Singen kommt es auch noch auf etwas anderes an, als nur auf eine wunderbare Stimme.« »Ja, wirklich«, stimmte Schwester Marie bei. »Wenn du Gottes Lob singst, Günther, dann erinnerst du uns irgendwie daran, dass wir mit unseren Sorgen und Nöten nicht ganz allein gelassen sind. Tu das doch. Singe jeden Tag ein Lied für Pastor Fritz. Er hat ja so viel Schweres zu tragen.« »Was soll ich denn da singen?« »Morgen an seinem Geburtstag eins von den Paul-Gerhardt-Liedern«, sagte Schwester Frieda. »Die liebt er ganz besonders. Kannst du die Strophe »Abend und Morgen«?« »Sind seine Sorgen«, sang Günther. »Segnen und mehren, Unglück verwehren, sind seine Werke und Taten allein. Wenn wir uns legen, so ist er zugegen. Wenn wir aufstehen, so lässt er aufgehen, über uns seiner Barmherzigkeit Schein.« Pastor Fritz und Frau Julia wohnten in Haus Burg. Das konnte eine Festung bedeuten, ein Haus mit dicken Mauern, vergitterten Fenstern, schweren Türen und so weiter. Aber nicht, wenn die Bodelschwings darin wohnten. Bei ihnen war Haus Burg wie ein Haus ohne Dach, ohne Mauern, ohne Riegel. Jeder konnte nach Belieben kommen und gehen. Da das Haus in den Berg hineingebaut war, öffneten sich die drei großen Fenster des Arbeitszimmers im dritten Stockwerk ebenerdig auf einen Garten und zum Abhang des Berges hin, auf dessen Gipfel die Zionskirche stand. In diesen Garten also kam Günther am Morgen des 14. August 1929. Die Fenster standen offen, und er konnte sehen, wie Pastor Fritz an einem hohen Stehpult stand und schrieb. Günther tat den Mund auf und gleich wieder zu. Wie konnte er ihm denn etwas vorsingen und ihn bei der Arbeit stören, den vielbeschäftigten Leiter von ganz Bethel? Dass diese unüberlegten, törichten Frauen im Weihnachtshaus auch nur auf die Idee gekommen waren. Günther wandte sich und wollte schnell wieder davonlaufen, aber mit seinen Füßen konnte er nicht gerade auf Zehenspitzen gehen. Und Pastor Fritz hörte ihn. »Günther, mein kleiner Diakon«, rief er ihm aus dem Fenster zu, »wolltest du zu mir?« Günther drehte sich um. »Schwester Frieda, sie hat gesagt, ich soll was für sie singen«, stammelte er. »Damit würdest du mir eine große Freude machen.« Mit unsicherer Stimme fing Günther an. Aber bei der Stelle »Sonsten regiere, mich lenke und führe« klang es schon ganz kräftig. Inzwischen hatte sich auch Frau Julia neben Pastor Fritz gestellt. »Ich danke dir, Günther. Du hast mir den heutigen Tag leichter gemacht«, sagte Pastor Fritz. Dabei lehnte er sich aus dem Fenster und fasste mit beiden Händen Günthers Hand. »Dich hat sicher Schwester Frieda geschickt, nicht wahr?«, meinte Frau Julia. »Sie denkt sich immer so hübsche Überraschungen für ihren kleinen Bruder Fritz aus. Warte mal eben, wir wollen ihr auch eine hübsche Überraschung schicken. Hilfst du mir, für das Haus und für Schwester Frieda frische Blumen zu schneiden?« Im Nu war Frau Julia im Garten, ihre grauen Haare rutschten schon unter den Haarnadeln weg und brachte zwei Körbe und eine Schere mit. Durch eine Öffnung in der Hecke führte sie Günther in den Hauptgarten, in dem es ebenso viele Blumen gab wie Gemüsepflanzen. In ihrem handgewebten blauen Kleid und der lavendelfarbenen Schürze wirkte Frau Julia wie ein leuchtendes Segelboot in einem Meer von Blumen. Sie schlüpfte hierhin und dorthin, schnitt rechts und links Blumen ab und füllte die beiden Körbe damit, die sie Günther an den Arm gehängt hatte. »Wie traurig sehe die Erde aus, wenn unser Herrgott uns keine Blumen gegeben hätte«, sagte sie. Dann, als sei ihr plötzlich etwas eingefallen, richtete sie sich auf und sah Günther eindringlich an. »Neuerdings liegt etwas in der Luft. Es gibt so viel Gerede von lebensunwertem Leben. Im Januar hat Pastor Fritz in Lübeck eine große Ansprache gehalten gegen dieses neue Übel, das jetzt in die Welt gekommen ist. Ich muss ihm mal was von den Blumen sagen. Meinst du, dass solche Menschen, die anfangen zu behaupten, es gebe Leben, das sich nicht zu erhalten lohnt, bei den Blumen das gleiche Gefühl haben?« Wenn jemand an diesem Morgen Günther beobachtet hätte, als er von Haus Burg zum Weihnachtshaus ging, dann hätte er gesehen, dass sein Gang noch viel wackeliger war als gewöhnlich. Günther selbst war so zumute, als flöge er zum Weihnachtshaus, beflügelt durch das Wissen, dass ein Erwachsener so mit ihm geredet hatte, als gäbe es keinen Unterschied zwischen ihnen, nicht den geringsten. Frau Julia hatte so mit ihm geredet, als ob er 50 Jahre alt wäre, oder als ob sie 15 wäre, oder als ob er ein hochwichtiger Besucher wäre. Wenn Günthers Seele an dem Tag, da er zum ersten Mal, wie seitdem an allen Werktagen, ein Lied für Pastor Fritz gesungen hatte, sich bis zur Höhe einer Kirchturmspitze aufschwang, an jenem anderen Tag, als Frau Julia zum Weihnachtshaus kam und ihn fragte, ob er ihr Botengänger sein wolle, muss seine Seele die Wolken berührt haben. Er konnte zuerst seinen Ohren nicht trauen. Frau Julia wollte ihn als Botengänger haben? Ihn, der nicht einmal richtig gehen konnte, der auf eine ganz verdrehte Art daherschlurfte und rutschte und hüpfte, im Zickzack bald in dieser und bald in jener Richtung? Als er endlich doch glaubte, dass er seinen Ohren trauen dürfe, da wusste er, bis zum Nordpol und wieder zurück würde er laufen, auf glühenden Kohlen oder auf spitzen Nägeln gehen. Alles. Es gab nichts auf der Welt, das er nicht tun würde, wenn Frau Julia ihn darum bat. Wenn er sein Lied für Pastor Fritz gesungen hatte, fing Günther gleich mit der täglichen Arbeit als Frau Julias Botengänger an. Zuerst ging er zur Bäckerei, um Brot und Brötchen für den Tag zu holen. Manchmal sah er dort Wolfgang, eine große weiße Schürze umgebunden, auf dem Kopf eine Bäckerhaube, das dunkle Haar und die Augenbrauen mit Mehl bestäubt. Günther begrüßte ihn mit dem guten alten Gruß, der mehr sagt als nur »Guten Tag«, denn er bedeutet ja »Ich grüße dich in Gottes Namen«. »Grüß Gott, Wolfgang!« »Grüß Gott, Günther! Wie steht's?« »Könnte gar nicht besser sein.« Dann ging es ins Lebensmittelgeschäft, um das Nötige für heute zu besorgen. Frau Julia hatte alles auf eine Einkaufsliste geschrieben. Dann mit ihren Briefen, sie schrieb sehr viele, zur Post. Vielleicht auch in die Buchhandlung, um ein Buch abzuholen. Unzählige Male zum Haus Alt-Ebenezer. Viele Betheler Frauen webten dort Stoffe nach den kräftigen, leuchtenden, wunderbaren, bunten Mustern, die Frau Julia selbst entworfen hatte. Denn zu seiner Überraschung erfuhr Günther, dass diese erstaunliche Frau auch eine Künstlerin war. Dann waren Nachrichten zum Diakonissenmutterhaus Sarepta zu bringen. Botengänge durch ganz Bethel zu machen. Von einem Tag zum anderen konnte man nie wissen, was, wann, wohin, denn Frau Julia war Pastor Fritz eine gute Gefährtin. Die beiden wussten, an dem Tag, an dem Bethel zu einer bloßen, gut funktionierenden Organisation würde, verlöre es seine Seele. Für sie war kein Mensch je eine statistische Nummer. Wenn Pastor Fritz oder Frau Julia zu einem Besucher sagten, »Wir haben hier in Bethel 2000 Anfallskranke«, dann hatten sie nicht die Zahl im Sinn, sondern 2000 Menschen im Herzen. Leni, Willi, Manfred, Minna, Klaus und wie sie alle hießen. Und keine der dauernd auftauchenden Schwierigkeiten lösten sie routinemäßig. Sie wussten auch, wenn sie das jemals täten, würden sie nicht mehr zu der inneren Einsamkeit des Menschen in seiner Not vordringen können. Und sie wussten, was für Nöte ein Mensch auch haben mochte, die quälendste Not war eine ganz tiefe Einsamkeit. »Ich werde manchmal kritisiert, dass ich zu spontan bin«, sagte Frau Julia eines Tages zu Günther, als sie ihn losschickte, einem Landstreicher Essen zu bringen. Der Landstreicher war gekommen und hatte um Arbeit gebeten. Da hatte sie ihm eine Forke in die Hand gedrückt, er sollte Kartoffeln für das Abendessen ausbuddeln. Aber wenn die Liebe aufhört, spontan zu sein, Günther, dann stirbt sie nach und nach ab. Frau Julia steckte 2 blanke Äpfel in den Korb, einer für dich und einer für ihn. Fröhlich lachend fasste sie nach ihren ungebärdigen Haaren, um sie wieder festzustecken. »Wahrscheinlich kritisiert man mich auch, weil ich nicht mehr auf mein Aussehen achte. Eine sehr korrekte Professorenfrau hier in Bethel hat einmal zu mir gesagt, »Aber Frau von Bodelschwing, wissen Sie, dass Sie einen grauen und einen blauen Strumpf anhaben?« Und tatsächlich, so war es auch. Da habe ich einfach gesagt, »Ja, und zu Hause habe ich noch so ein paar.« Eine Paradoxie bezeichnet eine Wahrheit, obwohl sie scheinbar einen Widerspruch enthält. Als Günther in den 30er Jahren Frau Julias Botengänger war, wurde ihm klar, was für eine Paradoxie Haus Burg war. Herein, ohne anzuklopfen, stand an der Tür des Arbeitszimmers von Pastor Fritz. Und das galt für den ganzen großen, geräumigen Steinbau, der sich da an den Berg anlehnte. Wenn Haus Burg eine Festung war, dann war es jedenfalls die am leichtesten zugängliche Festung der Welt. Aber obschon es sozusagen nicht durch ein Dach vor dem Himmel verschlossen war und auch nicht durch Türen vor den Menschen, es war doch zugleich eine mächtige Festung, ein jederzeit sicheres Bollwerk gegen den ältesten Feind des Menschen. Es gibt schöne und hässliche Paradoxien. Ein großer dänischer Denker hat einmal gesagt, das Christentum sei die schönste Paradoxie, weil es den Einbruch der Ewigkeit in die Zeit verkünde. Haus Burg in Bethel war eine schöne Paradoxie, nicht nur weil es eine Festung und doch keine Festung war, sondern auch, weil hier in diesem Haus ein Mann und eine Frau auf Gott sahen und in der widerwärtigsten Zeit an einer ewigen Wahrheit festhielten. Zuerst schien die Widerwärtigkeit mehr ein wirtschaftlicher Zusammenbruch zu sein. Nur war es diesmal ein ungeheuer großer Zusammenbruch. Im Jahre 1929 stürzte die gesamte Wirtschaft der Welt zusammen. In den Geschichtsbüchern steht dafür das Wort Weltwirtschaftskrise. Aber dieser Ausdruck gibt durchaus keine Vorstellung von der Bestürzung, der Armut, von den Millionen Arbeitslosen, den Millionen Müttern, die nicht wussten, wie sie am nächsten Tag ihre Kinder satt machen sollten, von den Abermillionen blasser, ausgemergelter Kinder. Das große Heer der Arbeitslosen, die Bettler und Landstreicher, strömte wieder nach Bethel. Manchmal waren es bis zu 80 an einem Tag. Viele wurden nach Eckartsheim, dem Bethel jenseits des Berges, weitergeschickt. Wenn diese Männer arbeitswillig waren, ließ Frau Julia sie mit an den steinernen Stützmauern für den Zionsberg bauen. Günther brachte ihnen vormittags ihr Frühstück aus der Bodelschwingschen Küche. Und dabei erfuhr er, wie garstig diese Weltwirtschaftskrise war. Dadurch, dass Günther in Haus Heilgarten wohnte, bis es im Jahre 1932 geschlossen wurde, und dass er täglich in Haus Burg ein- und ausging, sah er auch wie von einem hohen Turm herunter, welche politischen Konflikte durch eine widerwärtige Politik in Deutschland entstanden. In Heilgarten hörte er, was die unzufriedenen Kriegsversehrten des Ersten Weltkrieges sagten. Wenn Frau Julia ihn mit dem Frühstück zu den Männern schickte, die am Zionsberg arbeiteten, hörte er, was die unzufriedenen Arbeitslosen sagten. Es blieb auch nicht aus, dass er im Hause Bodelschwing Brocken der Gespräche zwischen Regierungsleuten und Männern der Kirche aufschnappte. »Was tut sich eigentlich jetzt in Deutschland?«, fragte Klaus einmal Günther nach einem CVJM-Abend, es war 1932. Klaus lernte jetzt, Rundfunkgeräte zu reparieren. So war er bei den Nachrichtensendungen und politischen Reden fast immer in Hörweite. Heute habe ich einen Mann gehört, Hitler hieß er, der hat so gebrüllt, dass ich fast dachte, die Rundfunkröhren würden platzen. Hast du den auch gehört, Günther? Das wäre ja noch schöner, sagte Günther. Frau Julia steht nie so lange still, dass sie Zeit hätte, auf das Radio zu hören. Was hat er denn gesagt? Klaus rief mit harter, ohrenbetäubender Stimme, den Redner nachahmend.
3: In den Straßen unseres Volkes herrscht Aufruhr. Die Universitäten sind voll rebellierender und tobender Studenten. Kommunisten versuchen, unser Land ins Verderben zu reißen. Wir brauchen Gesetz und Ordnung in unserem Land. Jawohl, ohne Gesetz und Ordnung kann unser Volk nicht bestehen bleiben.
2: Ich schätze, dieser Hitler ist ein Nationalsozialist. Aber wer hat nun recht, Günther? Die Kommunisten oder die Nationalsozialisten? Das weiß ich auch nicht so recht, gestand Günther. Ob ich mal Frau Julia frage? Sie sagt mir immer alles, was ich wissen möchte. Am nächsten Tag fragte Günther Frau Julia.
4: Wenn ich das nur wüsste, antwortete sie. Ihr rundliches, sonst so heiteres Gesicht wurde mit einem Mal sorgenvoll und traurig. Beide Parteien machen sich die Ängste, den Hass und das Enttäuschtsein der Leute zunutze. Die Kommunisten sammeln die ganzen Armen um sich, die nie etwas besessen haben. Sie wollen eine revolutionäre Gesellschaft und eine neue Weltordnung. Die Nationalsozialisten ziehen den unteren Mittelstand an, der nach dem Weltkrieg alles verloren hat. Sie wollen das Verlorene wiederbekommen und sie wollen Ruhe, Ordnung und Sicherheit, damit sie es genießen können. Günther, hüte dich vor grausamen und unbarmherzigen Menschen mit hohen Idealen, sagte jemand hinter ihnen mit ruhiger Stimme. Pastor Fritz war ins Zimmer gekommen und sie hatten es nicht gemerkt. Ja, ich würde sogar so weit gehen und sagen, dass wir uns vor freundlichen, kultivierten Menschen mit hohen Idealen hüten müssen, wenn sie bei aller Freundlichkeit und Kultiviertheit nicht auf Gott und seinen Sohn Jesus Christus vertrauen wollen, wenn sie nicht seine Liebe im Herzen haben. Am 30. Januar 1933 bekam Günther die Grippe. Der Arzt wurde nach Hebron geholt, wo Günther jetzt wohnte, und erzählte ihm, gerade haben sie im Radio angesagt, dass Adolf Hitler zum deutschen Reichskanzler ernannt worden ist. 4 Wochen später kam Klaus nach Hebron gelaufen und berichtete Günther, die Kommunisten hätten das Reichstagsgebäude niedergebrannt. In Wirklichkeit hatten die Nationalsozialisten es angesteckt und den Kommunisten die Schuld zugeschoben. Der Deutsche Reichstag gab kurz darauf Hitler die absolute Vollmacht und machte ihn zum Diktator über das deutsche Volk. Von jetzt an hieß Hitler der Führer. Die kommunistische Partei wurde verboten und die Nationalsozialisten waren nun die Allmächtige, die Nazi-Partei. Männer in den Braunhemden der SA, der Sturmabteilung, erschienen auf den Straßen und verhafteten alle gefährlichen Elemente, das heißt alle, die den Nazis im Weg standen. Die Schutzstaffel, SS-Männer in schwarzer Uniform und blanken schwarzen Schaftstiefeln, war Hitlers persönliche Kampftruppe. Sie sollte seine Diktatur mit Gewalt durchsetzen und jedem, der sich gegen Hitler stellte, Angst einjagen. Binnen eines Jahres wurde aus der Deutschen Republik eine militärische Diktatur. Eines Morgens, als Günther in die Bäckerei kam und wie immer Grüß Gott zu Wolfgang sagte, antwortete Wolfgang bissig mit einem steifen Salut: Heil Hitler! Günther sah ihn gelassen an. Grüß Gott, Wolfgang, sagte er noch einmal. Heil Hitler! Grüß Gott, wiederholte Günther beharrlich. Heil Hitler! Günther hat recht, sagte die alte Bertha, während sie Frau Julias Brötchen in den Korb abzählte. Hab es man nicht so eilig, Nazi zu werden, Wolfgang. Für uns Anfallskranke, Krüppel und Geistesschwache hat die Partei nichts übrig. Du lügst, rief Wolfgang. Abwarten und Tee trinken, sagte Bertha. Die politische Widerwärtigkeit lag nicht so klar zutage wie die wirtschaftliche. Für Günther, der in Haus Burg ein- und ausging und Bruchstücke beunruhigender Gespräche zu hören bekam, war sie so klar wie nur etwas. Für Klaus, der ganz andere Gespräche hörte und bei seiner Arbeit keine Rundfunkrede Hitlers versäumte, bot sich ein politisches Bild, das scheinbar von Tag zu Tag schöner wurde. Aber Klaus, im Unterschied zu Wolfgang, war gescheit. Mit ihm konnte man diskutieren. »Wenn du nicht glauben willst, was ich über Deutschland sage, dann sieh dich doch bloß mal hier in Bethel um«, meinte Klaus. »Hier ist auch alles viel besser geworden.

0: Natürlich, natürlich. Wir sind die überlegene Herrenrasse. Aber wenn jemand überlegen ist, dann muss ja jemand anders unterlegen sein. Und wer ist nach Hitlers Ansicht unterlegen? Sag mir das mal, Klaus.
1: Ich glaube, die Juden, antwortete Klaus kleinlaut.
0: Und was meinst du denn, wie wir beide, du und ich, in diese Rasse von Supermenschen passen? Siehst du denn nicht schon den Epileptiker Klaus und den Krüppel Günther geradewegs zu Hitler hinmarschieren, der da von seinen großen, breitschultrigen SS-Supermännern in ihren Schwarzhemden umgeben ist? Und hörst du uns nicht schon sagen, hier sind wir, unser Führer, der Epileptiker Klaus und der Krüppel Günther, wir melden uns zum Einsatz.
1: Ach, hör doch auf, sagte Klaus.
0: Er wusste auch nichts zu erwidern, als Günther ihm Beweise anführte, dass Hitler und seine Nazi-Partei der Kirche Jesu Christi in den Rücken fielen. Zuerst waren es nur kleine Angriffe und doch auch wieder nicht so klein. Dass sie Pastor Fritz, der eben zum Bischof gewählt worden war, aus diesem Amt drängten und statt seiner einen Parteigenossen einsetzten, das war schon ein ernstzunehmender Schritt und ein Angriff auf die Kirche. Aber andererseits bin ich froh darüber, sagte Günther. Es war schrecklich im Juni, als Pastor Fritz fort war. Und jedenfalls ist er der heimliche Bischof für alle, die Jesus Christus und nicht Hitler ihren Herrn nennen. Günther sammelte in Hausburg weiter Beweise für seine ständigen Diskussionen mit Klaus, und Klaus berichtete weiter über Hitlers Reden. Aber auch Klaus sah allmählich, wie verlogen das Ganze war. Besonders als 1935 die Nürnberger Gesetze gegen die Juden herauskamen. »In der Rundfunkwerkstatt arbeitet ein Jude neben mir«, sagte Klaus verärgert, »und der ist gerade so gut wie du oder ich.« Als Klaus und Günther am Palmsonntag 1939, dem 10. Jahrestag ihrer eigenen Konfirmation, zum Konfirmationsgottesdienst in die Zionskirche gingen, sahen sie, dass die Kirchentür mit Hakenkreuzen beschmiert war und mit einem Kruzifix, an dem Christus mit dem Kopf nach unten hing. 5 Minuten später bekam Klaus einen der schlimmsten Anfälle, die Günther jemals bei ihm gesehen hatte. Als er im Krankenzimmer hinter der Kirche allmählich wieder zu Bewusstsein kam, saßen Günther und eine Diakonisse bei ihm. »O Haupt voll Blut und Wunden, voll Schmerz und voller Hohn«, sang die Gemeinde.
2: »Ich hasse sie, ich hasse sie«, stöhnte Klaus.
0: »Nein, Klaus, nicht doch«, flüsterte Günther ihm zu. »Der Hass ist ihre Waffe, nicht unsere.« Aber dass die Masse des deutschen Volkes durch den dämonischen Aufruhr in den Gemütern der Führenden einer politischen Erschütterung von dämonischer Gewalt entgegenging und dass diese Erschütterung mit dem Angriff auf Polen in wenigen Monaten beginnen würde, das wusste Günther nicht. Nur selten bekam er flüchtige Einblicke in das drohende Dunkel. Und sie wurden sogleich wieder ausgelöscht durch seine tägliche Freude darüber, dass er Frau Julias Botengänger war und seinem geliebten Pastor Fritz nahe sein durfte. Und noch etwas geschah in den 30er Jahren, das fast so bedeutend war wie damals sein Laufenlernen. Eines Morgens, als er wieder vor dem Fenster von Pastor Fritz sein Lied gesungen hatte, meldete er sich bei Frau Julia zur Arbeit und traf sie in ungewöhnlich gehobener Stimmung an.
3: »Ach, da bist du ja. Ich hab schon auf dich gewartet. Rate mal, was mir eingefallen ist, Günther.
0: Du wirst schreiben lernen. Auf diese Idee bin ich heute früh gekommen, als ich im Abstellraum die alte Schreibmaschine von Vater Bodelschwing gesehen habe. Mit deinen steifen Fingern kannst du zwar keinen Federhalter oder Bleistift halten, aber du kannst damit auf die Tasten schlagen. Das geht bestimmt. Also habe ich die Schreibmaschine herausgeholt, in das kleine Nebenzimmer gebracht und ein neues Farbband eingespannt. Da wartet sie jetzt auf dich. Wenn du lernst, damit zu schreiben, Günther, werden wir sie dir schenken. Und ob er es lernte. So schnell, dass er schon nach wenigen Monaten Frau Julias Briefe tippte. Und er war so sicher im Wortgebrauch, dass er sich sogar zu raten traute, was sie wohl meinte, wenn er ihre rasch hingeworfene Schrift nicht entziffern und Frau Julia auch nicht fragen konnte, weil sie gerade nicht da war. Nach Worten zu fischen. Das wurde nun Günthers besonderer Sport.
1: Bisher waren ihm die Worte so rasch wie leuchtende tropische Fische in den

0: Sinn gekommen und ebenso rasch wieder aus dem Sinn. Jetzt, da er die Schreibmaschine hatte, konnte er sie in einem Netz einfangen und auf einem Blatt Papier festhalten. Jetzt konnte er das Netz in sein Herz eintauchen, Worte der Liebe und des Lobpreises herausholen und sie scheu denen darbieten, die durch ihre Liebe seinem Herzen solche Worte eingegeben hatten. Günther wurde zum Dichter. Am 1. September 1939 wurde der Angriff unternommen, mit dem der Zweite Weltkrieg offiziell begann. In einem neuartigen Blitzkrieg, wie die Nazis es nannten, drangen mächtige Streitkräfte in Polen ein, unterstützt durch Bombenabwürfe aus Flugzeugen. Die Ereignisse dieses Tages sollten Millionen Menschen auf der ganzen Welt in Mitleidenschaft ziehen. Was Günther betraf, so verspürte er die Wirkungen fast augenblicklich und äußerst schmerzlich. Es wurde sogleich angeordnet, dass Bethel Betten und Krankenpflege für Verwundete von der Ostfront bereitzustellen habe. Haus Hebron war eines der Häuser, die in Militärlazarette umgewandelt wurden. Günther gehörte mit zu denen, die in die Kolonie Eckartsheim jenseits des Berges evakuiert wurden. Dort war jetzt Platz, weil es weniger Landstreicher gab. Wohl herrschte der gleiche liebevolle Geist wie im eigentlichen Bethel, schließlich war es ja als Außenstation ein Teil von Bethel. Aber doch war das lange, lange Jahr, bis Günther ein Zimmer in Haus Gaza bekam und wieder Botengänger für die Bodelschwings sein konnte, für ihn ein sehr trübseliges Jahr. In gewisser Weise war es indessen ein Glück für Günther, dass er ein Jahr lang von Haus Burg beurlaubt war. Dadurch wurde ihm die Qual erspart, mit ansehen zu müssen, wie sein geliebter Pastor Fritz in einen anderen Krieg verwickelt wurde. Seltsam genug begann dieser Krieg offiziell, obschon heimlich, am gleichen Tag wie der Zweite Weltkrieg, am 1. September 1939. Das Datum wurde später in einer Notiz unter Hitlers persönlichen Aufzeichnungen gefunden. Diese Notiz enthielt die einfache Feststellung, Reichsleiter Philipp Bouleyr und Dr. Karl Brandt seien unter Verantwortung beauftragt, die Befugnisse namentlich zu bestimmender Ärzte so zu erweitern, dass nach menschlichem Ermessen unheilbar Kranken bei kritischster Beurteilung ihres Krankheitszustandes der Gnadentod gewährt werden kann. Eine schlichte kleine Notiz. Aber sie war eine heimliche Kriegserklärung. Wer nun wirklich zu den Opfern der Aktion Gnadentod gehören sollte, das wurde durch harmlose grüne Fragebogen angedeutet, die im Oktober an viele Heilanstalten und Privatkliniken verschickt wurden. Die Fragebogen sollten bis zum 1. Dezember ausgefüllt werden. Die Namen aller Patienten, die keine produktive Arbeit leisten konnten, die geisteskrank, unzurechnungsfähig oder altersschwach waren, die anfallskrank, gelähmt oder geistig zurückgeblieben waren, die seit mindestens 5 Jahren in einer Heilanstalt lebten oder die nicht arischer Abstammung waren, die Namen all dieser Patienten sollten aufgeführt werden. Im Rahmen einer planwirtschaftlichen Erfassung der Heil- und Pflegeanstalten sollten solche Patienten später in andere Anstalten verlegt werden. Die Nazi-Supermänner, die körperlich leistungsfähigsten, hatten den Schwächsten den Krieg erklärt. Denen, die ihrer Auffassung nach nicht für das Leben taugten. Und Günther würde sicher eins ihrer Opfer sein. Denn er war körperbehindert, konnte keine produktive Arbeit leisten und lebte seit 18 Jahren in einer Anstalt. Bethel war nicht unter den ersten Einrichtungen, die diese harmlosen grünen Fragebogen bekamen. Aber Anstalten ähnlicher Art bekamen sie, und dort wurden sie ausgefüllt. Warum auch nicht? Es klang so vernünftig. Im Hinblick auf die Notwendigkeit planwirtschaftlicher Erfassung, später in andere Anstalten verlegt werden. Doch als der Leiter einer ähnlichen Anstalt wie Bethel, Pastor Paul Braune, bald darauf in den Zeitungen die sich häufenden Todesanzeigen solcher verlegten Patienten las, tauchte ein Verdacht in ihm auf, und er wurde zum Detektiv. In aller Stille sammelte er Todesanzeigen aus den Zeitungen ganz Deutschlands und stellte fest, Die Patienten, die im Hinblick auf die Notwendigkeit planwirtschaftlicher Erfassung in andere Anstalten verlegt werden sollten, wurden an Orte transportiert, wo man sie tötete. In der Zeit vom 10. April bis zum 12. Mai 1940 hatte man an einem dieser Orte 594 solcher Patienten umgebracht. Die Angehörigen allerdings glaubten der Mitteilung, ihre Verwandten seien plötzlich an Lungenentzündung, Angina oder einer anderen rasch wirkenden heftigen Erkrankung gestorben, und man habe auf polizeiliche Anordnung hin die Einäscherung sofort vornehmen müssen. Die meisten baten voller Trauer um Übersendung der Urne und hatten nicht den leisesten Verdacht. Mitte Mai sollten auch 25 geistig behinderte Mädchen aus der von Pastor Braune geleiteten Anstalt verlegt werden. So fuhr Pastor Braune nach Bethel, um mit Pastor Fritz Bodelschwing zu sprechen. Die beiden Männer saßen im Arbeitszimmer hinter verschlossener Tür. Als Frau Julia dann hörte, dass Pastor Braune wieder fort war und Pastor Fritz nicht aus seinem Zimmer herauskam, fing sie an, sich Gedanken zu machen. Sie stieg die Treppe hinauf und ging zu ihm ins Arbeitszimmer. Da saß er noch in dem schwarzen Ledersessel von Vater Bodelschwing, den Kopf auf die Brust herabgesunken. Ganz so, wie Pastor Braune ihn verlassen hatte. »Fritz, mein lieber Fritz, ist etwas nicht in Ordnung?« rief Frau Julia und ging rasch auf ihn zu. »Julia«, sagte er, und seine Stimme klang matt und erstorben. »Julia«, was sind wir Menschen? Sind wir eigentlich menschliche Geschöpfe oder sind wir wilde Tiere?
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Herzlich willkommen, werte Hörerinnen und Hörer. Ich begrüße Sie zum Abendjournal auf Radio ZP30. Heute ist Donnerstag, der 21. Mai. Am Mikrofon ist für Sie Bettina Koop. Sie hören die Nachrichten aus aller Welt, außerdem lokale Anzeigen, die aktuellen Devisenkurse und den Wetterüberblick. Zu folgenden Themen gibt es heute diese zwei Beiträge: Christen in aller Welt und Randolf Götz informiert über das Menefepa-Volleyballturnier der Auswahlmannschaften, welches am kommenden Wochenende startet. Soweit der Überblick. Ich freue mich auf diese Stunde mit Ihnen am Radio.

Die Nachrichten aus dem internationalen Bereich. Der tote Buckelwal Timmy soll an Land gebracht und untersucht werden. Die Dänen wollen den Kadaver des als Timmy bekannten Buckelwals vor der Urlaubsinsel Anholt in den Hafen ziehen, so CDF heute. Der Hintergrund: Gerade liegt er an einem gut besuchten Strand im flachen Wasser und könnte dort nach Einschätzung der Umweltbehörde Anwohner und Touristen stark belästigen. Die dänische Umweltbehörde hatte bereits davor gewarnt, sich dem Tier zu nähern, da Ansteckungsgefahr bestehe. Außerdem könnte der Kadaver explodieren. Am Freitag könnte der Wal dann obduziert werden, wenn es gelingt, den Wal aus dem Wasser zu ziehen. Später wurde der Wal aber tot vor Anholt angeschwemmt. Israel hat etwa 430 festgesetzte Gaza-Aktivisten abgeschoben. Darüber schreibt The Guardian. Die Abschiebung der Aktivisten erfolgte kurz nachdem ein Video internationale Kritik hervorgerufen hatte. Das Video wurde vom israelischen Polizeiminister Itamar Ben-Gvir verbreitet. Es zeigt den Minister in der Hafenstadt Ashdod, wie er eine israelische Flagge schwenkt. Dabei befindet er sich zwischen gefesselten und knienden Aktivisten der internationalen Gaza-Flotte Global Sumut Flotilla. Die Menschenrechtsorganisation Adala warf Israel Folter, Demütigung und unrechtmäßige Haft friedlicher Aktivisten vor. Mehrere Länder bestellten aus Protest die israelischen Botschafter oder anderes diplomatisches Spitzenpersonal ein. Andere Regierungen und die EU-Kommission verurteilten Ben-Gvirs Verhalten als inakzeptabel. Auch mehrere führende israelische Politiker und Regierungschef Benjamin Netanyahu verurteilten Ben-Gvirs Verhalten. Sein Umgang mit den Aktivisten entspreche nicht den Werten und Normen Israels, so Netanyahu. Konsequenzen kündigte er allerdings nicht an. Die aus etwa 50 Schiffen bestehende Gaza-Flotte der Aktivisten war in der vergangenen Woche von der Türkei aus gestartet. Nach eigenen Angaben wollten sie Hilfsgüter für die Palästinenser in den Gazastreifen bringen. Am Montag waren sie von israelischen Streitkräften in internationalen Gewässern vor Zypern gestoppt worden. Die Aktivisten wollten die Seeblockade des Gazastreifens durchbrechen. In Bolivien versucht Präsident Paz, die Proteste zu besänftigen. Wie Ultima Hora schreibt, kündigte Präsident Rodrigo Paz gestern an, Änderungen in seinem Ministerkabinett vorzunehmen, um soziale Sektoren einzubeziehen. Damit will er die Proteste besänftigen, die nach nur 6 Monaten seiner Amtszeit bereits seinen Rücktritt fordern. Paz sieht sich einer Welle von Demonstrationen von indigenen Bauern, Transportarbeitern, Arbeitern und Bergleuten gegenüber. Seit 3 Wochen blockieren sie die Zufahrtsstraßen nach La Paz, mitten in der schwersten Wirtschaftskrise des Landes seit 4 Jahrzehnten. Dies hat in La Paz zu einer akuten Knappheit an Lebensmitteln, Treibstoff und Medikamenten geführt, da die wichtigsten Zufahrtsstraßen besetzt sind. Die Regierung behauptet, dass die Proteste vom ehemaligen sozialistischen Präsidenten Evo Morales orchestriert würden, der wegen eines mutmaßlichen Falls von Menschenhandel mit einer Minderjährigen von der Justiz gesucht wird. Regierungsoberhäupter aus anderen Ländern wie Spanien und den USA stellen sich derweil hinter Rodrigo Paz und sagten ihm ihre Unterstützung zu. Schiffe und Seeleute vor der Straße von Hormus kämpfen mit Herausforderungen. Wie der ORF schreibt, bremst die Blockade der Straße von Hormus durch den Iran im Zuge des Irankrieges nicht nur durch die weitgehenden Durchfahrtssperren die internationale Schifffahrt in der Region.
Weil die Temperaturen steigen und die Schiffe teilweise schon wochenlang ausharren müssen, kämpfen sie jetzt mit unerwünschten Nebenerscheinungen. Seepocken und Algen setzen sich an den Schiffen fest. Wie der Chef der Reederei Hapag-Lloyd vor kurzem erzählte, konnte ein Schiff, das seit Anfang März festsaß, nur mit verminderter Geschwindigkeit aus der Straße von Hormus gelotst werden. Grund dafür war der intensive Bewuchs des Schiffes. Die Schiffsschraube, große Teile der Bordwände und 40% des Schiffsbodens waren bewachsen, hieß es. Ein weiteres Problem für die 100 Schiffe: wenn etwas kaputt gehe, sei es sehr schwierig, an Ersatzteile zu kommen. Normalerweise dauere es einen oder zwei Tage, bis Ersatzteile geliefert werden. Nun bis zu 14. Es gäbe nicht viele Charterboote, die die unsichere Fahrt auf sich nehmen würden. Rund 800 Handelsschiffe mit rund 20.000 Seeleuten an Bord sitzen laut der Financial Times seit Ende Februar fest. Viele von ihnen harren bereits 2,5 Monate auf den Schiffen aus. Das stellt eine besondere Belastung dar. Sie hätten nichts zu tun, Essen sei knapp und der Internetzugang, wenn überhaupt, begrenzt, berichten Hilfsorganisationen. Das belaste viele von ihnen auch psychisch.

Die Nachrichten aus dem nationalen Bereich. Paraguay hat eine zweite Gruppe von 10 Migranten aufgenommen, die aus den USA ausgewiesen wurden. Darüber berichtet die Tageszeitung ABC Color. Die erwachsenen Staatsbürger aus Bolivien, Chile und der Dominikanischen Republik landeten am Donnerstagmorgen in Asunción. Sie verbleiben im Rahmen eines bilateralen Abkommens vorübergehend im Land, bis ihre Weiterreise organisiert ist. Die Internationale Organisation für Migration, OIM, übernimmt die Logistik sowie die Kosten für den Aufenthalt und die anschließende Rückkehr in die jeweiligen Heimatländer. Bereits beim ersten Kontingent von 16 Migranten hatte niemand ein dauerhaftes Bleiberecht in Paraguay beantragt. Wie Migrationschef Jorge Kronewetter bestätigte, wurde ein ursprünglich vorgesehener Kandidat vorab abgelehnt, da die Sicherheitsüberprüfung Vorstrafen in seinem Herkunftsland ans Licht brachte. Aufgrund dieser Ablehnung konnte kurzfristig ein paraguayischer Staatsbürger in das Rückkehrprogramm integriert werden. Die Behörden, darunter das Außenministerium und die Zivilluftfahrtbehörde DINAG, betonten, dass alle Einreisenden vor dem Abflug gründlich überprüft würden und keinerlei juristische Mandate oder Sicherheitsrisiken für Paraguay darstellen. Paraguay darf ab sofort Schaffleisch nach Singapur exportieren. Wie La Nación berichtet, nahm der Leiter der paraguayischen Tiergesundheitsbehörde SENAXA, José Carlos Martín, am Rande der Generalversammlung der Weltorganisation für Tiergesundheit in Paris das offizielle Gesundheitszertifikat entgegen. Übergeben wurde es vom Generaldirektor des singapurischen Veterinäramtes, Chang Xiaofeng. Singapur öffnet damit nach Rind-, Schweine- und Geflügelfleisch einen weiteren wichtigen Markt für paraguayische Fleischprodukte. Dieser Schritt gilt als Anerkennung der hohen internationalen Hygienestandards und bietet den heimischen Produzenten neue wirtschaftliche Perspektiven auf einem asiatischen Premiummarkt, der sich nun an die Seite von Israel und den Vereinigten Arabischen Emiraten einreiht. Eine vermisste 15-jährige paraguayische Mutter ist aus einer illegalen brasilianischen Nähwerkstatt gerettet worden. Die Jugendliche war nach einem Familienstreit in Ciudad del Este verschwunden und ohne das Wissen ihrer Angehörigen nach Brasilien gereist, wie Ultima Hora informiert. Die Militärpolizei von Sao Paulo entdeckte das Mädchen und ihr erst einen Monat altes Baby bei einer Razzia in einem baufälligen Gebäude in Guarulhos. Die Jugendliche arbeitete dort unter prekären Bedingungen als Köchin und Reinigungskraft für rund 17 Arbeiter und lebte in improvisierten Unterkünften unter sklavenähnlichen Bedingungen. Während die paraguayischen Konsularbehörden bereits die Rückkehr der minderjährigen Mutter und ihres Säuglings in die Wege leiten, ermittelt die brasilianische Bundespolizei wegen des Verdachts auf Menschenhandel. IPS hat einen neuen Rechtsdirektor ernannt. Das berichtet ABC Color. Das Verwaltungsratsgremium des Nationalen Fürsorgeinstituts IPS ernannte den Anwalt Pablo José Morínigo Cáceres offiziell zum neuen Leiter der Rechtsabteilung. Der Neuzugang gehört derselben politischen Strömung an wie der im April zurückgetretene Ex-Direktor José I. González Maldonado, gegen den die Staatsanwaltschaft wegen Untreue und mutmaßlicher unrechtmäßiger Bereicherung ermittelt. Kritiker aus Beitragszahlverbänden und Gewerkschaften befürchten daher eine Rückkehr intransparenter Strukturen, bei denen dem alten Team unzulässige Doppelhonorare und ungeklärte Vermögenswerte vorgeworfen wurden. Das IPS bezeichnete den Wechsel hingegen offiziell als strategische
Reorganisation und besetzte den Posten nach einer kurzen Übergangsphase nun dauerhaft neu. Paraguay eröffnet neues Pflanzenschutzlabor zur Erforschung von Sojakrankheiten. Die neue Forschungseinrichtung für Phytopathologie wurde auf dem Versuchsgelände Luis Alberto Alvarez im Departement Itapúa eingeweiht. Laut der staatlichen Nachrichtenagentur IP Paraguay widmet sich das Labor gezielt der Pilzresistenz gegen Fungizide bei Sojapflanzen. Finanziert wird das Projekt vom Nationalen Rat für Wissenschaft und Technologie, CONACYT. Das Institut für Agrartechnologie, IPTA, startete die Einrichtung mit moderner Mikrobiologietechnik aus, um Pflanzenkrankheiten präzise zu diagnostizieren und nützliche Mikroorganismen zu züchten. Diese Investition soll die nationale Agrarforschung erheblich voranbringen und die Erntesicherheit eines der wichtigsten Exportgüter des Landes langfristig unterstützen. Paraguay verlängert Bewerbungsfrist für traditionellen Poncho-Handwerkswettbewerb. Wie ADN Digital informiert, können interessierte Meisterhandwerker aus Piribebuy sich bis zum kommenden Sonntag, den 25. Mai, für den Wettbewerb um den traditionellen Poncho Paraí de 60 Listas anmelden. Die paraguayische Kulturbehörde SNC und das staatliche Institut für Kunsthandwerk IPA organisieren die Initiative gemeinsam mit der Organisation der Vereinten Nationen für Bildung, Wissenschaft und Kultur UNESCO, um das Wissen über die einzigartige Hüftwebstuhltechnik zu bewahren. Diese wurde 2023 als immaterielles Kulturerbe der Menschheit anerkannt. Der eigentliche Live-Wettbewerb findet am Dienstag, den 27. Mai, im Kulturzentrum Demetrio Ortiz in Piribebuy im Departement Cordillera statt. Dort müssen die Teilnehmer in nur 15 Minuten möglichst viel fehlerfreies Gewebe herstellen. Für die ersten drei Plätze werden Preisgelder von bis zu 644 US-Dollar vergeben. Der verurteilte Ex-Senator Errico Galeano hat seine Untersuchungshaft angetreten. Wie Ultima Hora berichtet, wurde der ehemalige Politiker am gestrigen Mittwoch nach seiner ersten Nacht im Justizministerium direkt in das nationale Untersuchungsgefängnis der ehemaligen Tacumbu-Strafanstalt in Asunción überführt. Galeano war zuvor in zwei Instanzen wegen Geldwäsche aus dem Drogenhandel und krimineller Vereinigung zu einer Freiheitsstrafe von 13 Jahren verurteilt worden. Er wird nun vorerst für eine Woche im Aufnahmebereich der Haftanstalt bleiben, bevor er in den regulären Trakt verlegt wird. Unterdessen hat die Verteidigung des ehemaligen Gesetzgebers ebenfalls am Mittwoch eine Verfassungsklage vor dem obersten Gerichtshof eingereicht, um das Urteil annullieren zu lassen. Dies stellt die letzte verbleibende juristische Instanz für den Ex-Abgeordneten dar, nachdem auch ein außerordentliches Revisionsverfahren eingeleitet wurde. Der Fall hatte zuvor für erhebliche politische Diskussionen im Kongress gesorgt, da die eigene Fraktion Galeano zum Rücktritt gedrängt hatte, um das Image des Parlaments angesichts der schweren Vorwürfe zu schützen.

Eine lokale Bekanntgabe. Eine Nachricht für Südmeno. Von der beschützenden Werkstatt Esperanza und der Sonderschule in Loma Plata zusammen mit der MG Lolita wird zur Versteigerung von angefertigten Möbeln, Näharbeiten und Asado-Portionen eingeladen. Diese Versteigerung findet am Freitag, den 22. Mai um 19 Uhr beim Tinglado der Primarschule von Lolita statt. Das Event beginnt mit einer Besinnung und ein paar Liedern, vorgetragen von den Schülern der beschützenden Werkstatt. Die Handarbeiten kann man ab 18 Uhr besichtigen. Gezeichnet Brian Funk, Leiter der beschützenden Werkstatt Esperanza und der Sonderschule.

Das Wetter in Philadelphia. Der Himmel ist bewölkt und die Temperatur beträgt 16 Grad Celsius. Die Höchsttemperatur wurde heute mit 17 Grad Celsius gemessen und die Tiefsttemperatur betrug 13 Grad Celsius. Die relative Luftfeuchtigkeit liegt bei 66% und der Luftdruck beträgt 1022 Millibar. Der Wind weht aus südöstlicher Richtung mit einer Geschwindigkeit von 4 Kilometern in der Stunde. Die Höchstgeschwindigkeit des Windes betrug heute 24 Kilometer pro Stunde. Die Wetteraussichten. Der Freitag zeigt sich wolkenverhangen. Der Wind kommt aus südlicher Richtung mit frischen Temperaturen zwischen 13 und 18 Grad Celsius. Es bleibt trocken, die Sonne lässt sich laut der Prognose nach nicht blicken.

Geschäftliche lokale Anzeigen. Von der Handelsabteilung Čortice wird bekannt gegeben, dass man sich ab sofort für den Staffellauf Kilometer 145 anmelden kann. Die Anmeldung kann man online wie auch vor Ort im Supermarkt Čortice Loma Plata machen. Der Link für die Online-Anmeldung findet man auf dem Flyer, der per WhatsApp im Mundo Čortice gepostet wurde, sowie in den sozialen Medien der Handelsabteilung und der Kooperative Čortice. Es wird der Personalausweis benötigt. Der Preis pro Strecke kostet 30.000 Guaraníes und eine Person darf sich maximal für 2 Strecken anmelden. Die Bezahlung kann per Čortice online gemacht werden. Gezeichnet Esther Sawatzki. Vom Geschäft Mas Campo wird bekannt gegeben, dass der Stahldraht 17/15 ab sofort zu günstigeren Preisen erhältlich ist. Der Verkaufsraum von Mas Campo in Loma Plata befindet sich an der Avenida Central und in Ciudad de Neuland an der Puerto Casado Straße. Gezeichnet Geschäftsleiter Andy und Wesley Harder.

0: Zu den Devisenkursen. Der Dollar stand im Ankauf auf 6030 und im Verkauf auf 6180 Guaranis. Der kanadische Dollar im Ankauf auf 3500 und im Verkauf auf 5700 Guaranis. Der Euro wurde mit 7150 zu 7600 Guaranis gehandelt. Der Real wurde mit 1160 zu 1260 Guaranis gehandelt. Der Peso Argentino stand im Ankauf auf 3 und im Verkauf auf 6 Guaranis. 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
1: Wie Menschen durch eine übernatürliche Begegnung mit Gott verändert werden, davon berichten wir jetzt. Mein Name ist Rosanna Löwen.

USA. Jim Woodford hatte eine Begegnung mit Gott und erlebte Heilung. CBN, The Christian Broadcasting Network, veröffentlicht sein Zeugnis. Jim hatte eine seltene Krankheit. Die Schmerzen wurden immer stärker. Nach einer Überdosis an Schmerzmitteln wurde er 11 Stunden lang für klinisch tot erklärt. Was er in dieser Zeit erlebte, veränderte ihn für immer. Jim lebte für den Erfolg, nicht für Gott. Als Diamond Jim bekannt, baute er ein wohlhabendes Leben auf. Innerlich fühlte er sich aber zunehmend leer. Ich wachte nachts auf und fragte mich, ist das alles? So Jim. Mit 61 Jahren wurde bei ihm das Guillain-Barré-Syndrom diagnostiziert, eine seltene Erkrankung, die ihn in ständigen, lähmenden Schmerzen zurückließ. Seine Frau Lorraine betete ohne Unterlass, Gott, bitte verändere sein Herz. Aber Jim ignorierte Gott. Eines Tages brach Jim in seinem Auto zusammen, nachdem er zu viele Schmerzmittel genommen hatte. In seiner Verzweiflung schrie er zu Gott, »Bitte, vergib mir!« Stunden später wurde er bewusstlos aufgefunden. Sein Gehirn wurde als schwer geschädigt erklärt. Lorraine rief Freunde und Familie zum Gebet auf. Währenddessen erlebte Jim etwas, das er kaum beschreiben konnte. Er sah eine Landschaft, geteilt zwischen Schönheit und Dunkelheit. Er empfand Entsetzen, als er das Böse wahrnahm. Er rief, Gott, hilf mir. In diesem Moment spürte er, wie Engel ihn zum Licht emporhoben. Jim stand plötzlich Jesus gegenüber. Alles, was ich sah, war Liebe, erinnert er sich. Er sah mich an und fragte, Jakobus, was hast du mit dem Leben getan, das mein Meister dir gab? Jim hatte keine Antwort, aber er wusste, dass er für immer zu Jesus gehört. Ein paar Augenblicke später wachte Jim im Krankenhaus wieder auf. Lorraine fürchtete das Schlimmste, bis Jim ihr sagte, ich habe Jesus gesehen und er hat Pferde. Sie wusste sofort, dass Gott ihn wiederhergestellt und im Herzen geheilt hatte. Die Erfahrung verwandelte ihn. Er trägt noch immer körperliche Spuren der Krankheit, doch die Schmerzen, die ihn einst verzerrten, sind nie zurückgekehrt. Man muss die Tür seines Herzens öffnen, sagt Jim. Meine ist jetzt offen.

Muslimische Welt. Menschen in der muslimischen Welt kommen zum Glauben an Jesus. Oft geschieht das durch eine direkte Begegnung mit Jesus, sei es durch Träume oder Visionen. Ahmed ist als Moslem aufgewachsen. Er kam durch die Bibel und eine persönliche Begegnung zum Glauben an Jesus. Sein Leben veränderte sich von Grund auf. Als ich an Jesus glaubte, sagt er, führte er mich in das neue Reich, in das Reich Gottes. Die Veränderung durch den Glauben an Jesus zeigte sich ganz klar in seinem Leben. Ahmed berichtet, wie er von okkulten Praktiken befreit wurde, die einst sein Leben prägten. Böse Geister beeinflussten mich, geistlich, seelisch und körperlich, erinnert er sich. Doch als ich Jesus als meinen Herrn annahm, erlebte ich wunderbare Freiheit. Geschichten wie die von Ahmed bleiben aus Sicherheitsgründen oft verborgen, doch sie werden häufiger. Mitarbeiter in muslimischen Kontexten beschreiben kleine Netzwerke von Gläubigen, die Jesus im Stillen inmitten ihrer Gemeinschaften nachfolgen. Sie beten, lesen die Bibel, sorgen füreinander und lassen Gottes Reich von innen heraus wachsen. Diese Bewegungen sind nicht laut, bemerkt ein Mitarbeiter, aber sie sind real. Heute schlägt Gottes Wort Wurzeln an Orte, die lange als verschlossen galten. Liebe Hörer, beten wir für die Menschen, die Jesus noch nicht kennengelernt haben. Und damit verabschiede ich mich und wünsche einen schönen Abend.

0: Am kommenden Wochenende startet auf dem Gelände des Deportivo Boquerón Neuland das Volleyballturnier der Auswahlmannschaften. Über das Turnier sprach unsere Kollegin Hildegard Batista mit dem Präsidenten des MENEFEPA, Randolf Götz.
1: Das Jugendvolleyballturnier liegt schon hinter uns. Das ist immer so eines der ersten Sportevents im Rahmen von MENEFEPA. Und jetzt haben wir schon gleich das Volleyballturnier der Auswahlmannschaften, das jetzt anläuft. Randolf Götz, Präsident von MENEFEPA, wann und wo wird das Turnier jetzt losgehen?
2: Hallo, werte Hörer von Radio ZB30. Es ist wieder soweit, dass unser Auswahl-Volleyballturnier losläuft an diesem Wochenende. So wie du schon gesagt hast, haben wir ein super Jugendvolleyballturnier gehabt, aber jetzt sind die Großen dran. Am Samstag, den 23. Mai, beginnt die erste Runde auf dem Deportivo Boquerón Neuland ab 16 Uhr. Nach den zwei Damenspielen haben wir auch die offizielle Eröffnung vom Turnier programmiert, dem Aufmarsch der Vereine. Danach spielen dann die zwei Herren noch ihre Spiele und Sonntag beginnt alles ab 15 Uhr. Also die Vereine sind fertig, die meisten üben schon einige Monate. Wir glauben uns, dass wir ein super Turnier werden haben. Die erste Runde wird auf dem Deportivo Boquerón Neuland gespielt, die zweite in Loma Plata auf dem Männersportverein.
1: Und wenn man von den Mannschaften spricht, bleiben es immer noch die gleichen, die in den letzten Jahren dabei waren.
2: Es sind die gleichen Vereine, also Paratoa Sportverein, Lolita Sportverein, Deportivo Boquerón Neuland, Männersportverein und der Fernheimer Sportverein in Damen und Herren. So, das sind immer die 10 Mannschaften. Doch denke ich, dass wir sowohl in der Damenkategorie wie auch bei den Herren sehr gutes Niveau werden sehen. Es hat sich in den letzten Jahren einfach daraufhin ausgearbeitet, dass es bei den Damen immer mehr spannende Spiele gibt. Also man weiß gar nicht mehr, wer die Spiele wird gewinnen. Es ist da ziemlich spannend geworden in den letzten Jahren. Überhaupt zwischen Fernheim, Neuland und Paratolo gibt es bei den Damen immer so eine Kompetenz, wer wird gewinnen. Also da erwartet man sich immer lange und gute Spiele. Und bei den Herren wollen wir mal sehen, wie es dieses Jahr läuft. Ich glaube, dass wir auch bei den Herren werden ein ziemlich ausgeglichenes Turnier haben.
1: Man hat ja über die letzten Jahre Schiedsrichter von Asunción geholt. Wenn man jetzt daran denkt, in den ersten Jahren waren es Schiedsrichter vom Schiedsrichterverband hier aus dem Chaco. Wie würdest du das im Nachhinein auswerten?
2: Also, als wir vor 5 Jahren zurück die MENEFEPA-Leitung übernommen haben, war es schon so programmiert. Also schon zu der Zeit haben wir Arbitros beim Fußball von der Asociación Paraguaya de Fútbol gebracht. Das ist bisher immer noch so. Im Volleyball waren es damals schon die Schiedsrichter der Federación Paraguaya de Volley. Eine Zeit waren es vom Colegio de Arbitros, danach schon von der offiziellen Föderation, von unserer Volleyballorganisation. Wir haben weiter an dieser Linie gearbeitet. Ich kann jetzt wenig dazu sagen, wie es damals war mit den Schiedsrichtern hier vom Lokalen, weil zu meiner Zeit haben wir auch noch im Fußball mit Schiedsrichter hier vom Chaco gespielt. Das wird unbedingt so seine Vor- und Nachteile haben, aber im Moment befinden wir uns gut damit, dass die Schiedsrichter, die von draußen kommen, die dann wahrscheinlich auch immer wieder mal Kritik kriegen, dann auch dürfen wieder nach Hause fahren und da ihre Ruhe haben. Ich denke, wenn es Schiedsrichter von hier sind, hat es viele Mal Komplikationen auch für denen in der Woche gegeben. Ich denke, wir haben vielleicht mehr Unkosten jetzt, aber wir gehen auch einige Probleme aus dem Weg damit.
1: Dürft ihr aber mitentscheiden, welche Schiedsrichter da kommen?
2: Nein, die Asociación Paraguaya de Fútbol für die Schiedsrichter vom Fußball haben wirklich eine Organisation, das ist dieselbe, was die Schiedsrichter für die Primera, für die Intermedia und die wichtigen Kategorien designiert. Also das ist eine Institution, die einfach zur Verfügung eine ganze Menge Schiedsrichter.

0: Schiedsrichter hat und die dann einfach die Designation ist, wie man das in diesem Land sagt, macht. Da haben wir keine Influence darauf, wer kommen wird. Ist mehr, wenn sie hier ankommen, grüßen wir sie. Bis dann wissen wir sie gar nicht, wer da kommt. Das macht die Association so im ganzen Land. Und bei der Federación Paraguaya ist es dasselbe. Also wenn wir dann mal am Wochenende Schiedsrichterdienst haben, was uns nicht zusagt, können wir gerne eine Note schreiben und sagen, wir erhoffen uns Verbesserungen. Das machen wir gerne und das nehmen sie auch gerne an. Sie bitten uns sogar darum, dass wir diese Kritik offen können machen.
1: Bei internationalen Spielen sieht ja man auch doch schon immer wieder, dass mit dem System von VAR gearbeitet wird. Hat man das schon mal angedacht, hier einzuführen?
0: Also ich denke, der VAR im Fußball ist hier weit ab. Wenn wir würden VAR im Fußball haben würden, brauchten wir sehr viel Kameras. Im Volleyball ist ja das der Challenger, wo jeder Verein zweimal im Set kann nach Challenge rufen, um zu sehen, ob es drinnen draußen war, ob er am Netz angerührt hat, ob der Blocke an der Hand angetastet hat. Und das könnte man mit ein paar Kameras mehr, könnte man mit Challenger arbeiten. Aber wir haben das noch nicht in unsere Diskussionen gehabt. Bis jetzt geht es noch so. Früher hat es auch gegangen auf platten Boden ohne Dach über Mittag. So, wir sind, glaube ich, schon jetzt auf einem sehr hohen Niveau mit unserem Volley hier. Ich denke, und wir sind immer stolz darauf, ich glaube nicht, dass es noch irgendwo in Paraguay ein Turnier gibt, was so viel Publikum bringt wie Menefepa. Also es gibt kein Volleyballturnier im ganzen Land, was so viel Publikum in 5 Wochenende zusammenbringt wie der Menefepa. Also davon her sind wir im Volleyball hier sehr gut aufgehoben.
1: Wenn jetzt an diesem Wochenende das Volleyballturnier beginnt, wie sieht das mit dem Eintritt aus?
0: Bueno, 30.000 Guaranis ist unser Eintritt. Das haben wir, glaube ich, mal vor 2 Jahren bestimmt, als es von 20.000 nach 30.000 draufging. Normalerweise verkauft ein Verein ca. 2.500 Eintrittskarten in einer Runde. Eine Runde reden wir dann von 5 Tagen, ja, normal 2 Samstage, 1 Sonntag. Dann kommt ja die andere Runde immer beim anderen Verein. Aber normal sind das ca. 5.000 Karten, was verkauft werden in einem Turnier.
1: Wenn das Turnier jetzt zu Ende ist, dann denkt man schon gleich auch an das interkoloniale Volleyballturnier. Könntest du vielleicht jetzt schon einmal verraten, wo wird das in diesem Jahr sein?
0: Ja, von Menefepa aus haben ja wir sind nicht beteiligt am interkolonialen Turnier. Es ist ja eine ganz andere Organisation, was heute von Herrn Osvaldo Dirksen als Präsident geleitet wird. Und dann sind dann eben die Vereine, was dazu gehören, die 4 vom Chaco und die 3 von aus Paraguay. Aber wir können so viel dazu sagen, dass wir eine ganze Menge Jahre das werden im Chaco haben. Weil das ist dieses Jahr in Neuland. Voriges Jahr war es ja schon im Chaco, da war es ja hier in Philadelphia. Und das kommt immer so aus, weil es 4 Vereine vom Chaco sind und 3 von aus Paraguay, dass wir sowieso einmal 2 Jahre hintereinander hier haben. Also es ist immer Fahrenheim und dann kommt Neuland. Dieses Jahr ist es vom 15. bis zum 19. Juli in Neuland, auf dem Deportivo Boquerón Neuland. Und nächstes Jahr hat MSV getauscht mit Volendam, weil Chortizer feiert nächstes Jahr 100 Jahre Jubiläum und dann wird das interkoloniale Volleyball dieses Jahr in Loma Plata sein. Wenn schon feiern, dann ganz. So, daher hat es einen Tausch gegeben, so wie Volendam und Paratolo auch schon mal getauscht haben, als die Zeit der Pandemie war. So hat Loma Plata auch den Tausch gemacht. So, wir haben voriges Jahr, dieses Jahr, auch nächstes Jahr, das Vorrecht, die Leute von Ostparaguay hier bei uns aufzunehmen. Und so, wir freuen uns schon. Sicher, beim interkolonialen Turnier sind wir nicht beteiligt vom Menefepa her. Ja, unsere Vereine, mehrere sind dabei, aber sonst im Übrigen von der Emotion her ist es immer ein Turnier, was wir als Publikum im Großen und Ganzen immer sehr erwarten, im Datum vom Interkolonial.
1: Abschließend, Randolph, lade doch noch einmal ein, jetzt für dieses bevorstehende Turnier.
0: Neuland und Loma Plata sind fertig. Deportivo Boquerón in Neuland mit der ersten Runde. Es wird einfach eingeladen, dieses Turnier zu genießen. Es ist immer noch schön, wenn man zum Spielplatz fährt, wo Menefepa gespielt ist, dann sieht man die Opa und die Oma, dann sieht man die Kinder, dann sieht man die Großkinder auf dem Spielplatz, dann sieht man, wie in der Kantine 10 oder 12 Leute fast nicht anhalten mit Arbeiten, wie die Platzanweisung so gut läuft, wo die Kinder was arbeiten mit die Bälle verteilen in der Kancha, die Kancha trocknen, wenn sie mal nass wird, dann haben wir einfach die ganzen Leute, was sich bemühen. Wir reden jetzt von den Spielern, von den Trainern, von den Dirigenten, was sich Monate vorbereiten. Es ist eine große Organisation darum. Die Leute, was nicht können dabei sein, was irgendwo in der Welt sind, die können das über TV schauen. Ich glaube, wir haben durch den Menefepa eine Sache aufgebaut, die uns als Gesellschaft sehr gut macht. Ich denke, es gibt nichts, was uns so sehr einigt als Kolonien wie der Menefepa. So, wir können ja viele Mal wo zusammen am Tisch sitzen und Sachen bereden und Sachen zusammen machen. Glücklicherweise ist das immer besser, damit läuft es immer besser. Aber der Menefepa bleibt immer noch der, ist immer noch die Institution, wo wir zusammenkommen. Wenn wir uns dann vielleicht mal einen Abend auch ein bisschen böse werden, am nächsten Tag sind wir uns wieder einig. Viele Jugendliche würden nicht Freunde von anderen Kolonien haben, wenn es den Menefepa nicht gäbe. Ich denke, wir haben was aufgebaut. Ich sage wir sind jetzt ein paar Jahre dabei. Die Ehre an alle, die es mal angefangen haben. Das ist eine super Idee gewesen, schon von den 1980er Jahren bis jetzt. Ich denke, wenn wir würden eine Umfrage machen, in all den 5 Kolonien von all den Leuten, was da jetzt leben, gibt es eigentlich keinen, der nicht Menefepa kennt. Der irgendwann mal was damit zu tun gehabt hat. Und wir wollen dieses schützen, wir wollen dafür arbeiten, dass Menefepa weiter ein Turnier bleibt, was uns repräsentiert. Es ist eine Marke, was wir aufgebaut haben und nach die wollen wir herzlich aufpassen.
1: Vielen Dank, Randolph Götz, der Präsident von Menefepa.
2: Randolph Götz mit Informationen zum bevorstehenden Volleyballturnier der Auswahlmannschaften im Rahmen des Menefepa.

Unser Bibelwort für den Tag finden wir im Psalm 16, Vers 5. Ich möchte zum Abschluss des Abendjournals den ganzen Psalm lesen. Psalm 16. Du bist mein ganzes Glück. Ein Lied von David. Beschütze mich, Gott, denn bei dir suche ich Zuflucht. Ich bekenne, du bist mein Herr und mein ganzes Glück. Darum freue ich mich über alle, die zu dir gehören. Sie bedeuten mir mehr als alle anderen in diesem Land. Wer sich aber von dem lebendigen Gott abwendet und anderen Göttern nachläuft, der kommt aus dem Kummer nicht mehr heraus. Diesen Göttern will ich kein Opfer bringen, nicht einmal ihren Namen nehme ich in den Mund. Du, Herr, bist alles, was ich habe. Du gibst mir, was ich zum Leben brauche. In deiner Hand liegt meine Zukunft. Ich darf ein wunderbares Erbe von dir empfangen. Ja, was du mir zuteilst, gefällt mir. Ich preise den Herrn, denn er gibt mir guten Rat. Selbst nachts erinnert mich mein Gewissen an das, was er sagt. Ich sehe immer auf den Herrn, er steht mir zur Seite, damit ich nicht falle. Darüber freue ich mich von ganzem Herzen. Alles in mir bricht in Jubel aus. Bei dir, Herr, bin ich in Sicherheit, denn du wirst mich nicht dem Totenreich überlassen und mich nicht der Verwesung preisgeben. Ich gehöre ja zu dir. Du zeigst mir den Weg, der zum Leben führt. Du beschenkst mich mit Freude, denn du bist bei mir. Aus deiner Hand empfange ich unendliches Glück.

0: Diese Sendung kommt zum Abschluss. Es ist genau 18 Uhr und 58 Minuten. Hier noch einmal das Wetter für Sie. Die Temperatur beträgt nach wie vor 16 Grad Celsius, die Luftfeuchtigkeit 67%, der Luftdruck 1023 Millibar, der Wind kommt aus dem Südwesten mit 3 Stundenkilometern. Der Hinweis auf einige Sendungen, die wir heute Abend auf diesem Sender noch für Sie haben. Gleich anschließend folgt die Plattdeutsche Kindergeschichte, danach kommen Kinderhits. Um 19.30 Uhr die Sendung Neues Leben und um 20.27 Uhr die Segensworte am Abend. Das war's für heute. Danke, dass Sie dabei waren. Ihnen wünsche ich nur noch einen erholsamen Abend. Auf Wiederhören.
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2: Es ist 23 Uhr.
3: 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Mai. Jesus blickte auf sie umher mit Zorn, betrübt über die Verstocktheit ihres Herzens, und spricht zu dem Menschen: Strecke deine Hand aus. Und er streckte sie aus, und seine Hand wurde wiederhergestellt. Von dieser Begebenheit lesen wir in Markus Kapitel 3, Vers 5. Jesus Christus kennenlernen. Jesus ist zornig. Unsere Vorstellung von Jesus Christus ist manchmal verzerrt. Oft sehen wir ihn als sanften Mann, der freundlich und mild zu allen ist, als stillen Dulder, der einsam und schweigend leidet. Das ist zwar wahr, Gott sei Dank, aber Jesus kann auch zornig sein, besonders wenn Gottes Ehre mit Füßen getreten wird, wie an diesem Sabbat, dem jüdischen Feiertag, im Gottesdienst in Kapernaum. Was ist geschehen? Die Auseinandersetzung um den Sabbat zwischen den frommen Führern der Juden und dem Herrn Jesus Christus ist von Anfang an ein wiederkehrendes Thema. Gott hat den Israeliten den Sabbat als Ruhetag gegeben, als ein Geschenk an sie. An diesem Tag sollt ihr nicht arbeiten, hatte Gott gesagt. Doch die Pharisäer und Schriftgelehrten haben zu diesem einfachen Gebot viele zusätzliche Bestimmungen und Regelungen aufgestellt, ursprünglich vielleicht in der Absicht, Gottes Gebot noch besser zu erfüllen. Inzwischen sind ihnen jedoch die menschlichen Regelungen wichtiger geworden als Gottes Gebot. An diesem Sabbat nimmt jemand am Gottesdienst teil, der eine verkrüppelte Hand hat. Ein schweres Handicap, weil man doch beide Hände braucht, um den Lebensunterhalt zu verdienen. Die frommen Führer haben den Mann vermutlich absichtlich in Jesu Blickfeld positioniert, weil sie beobachten wollen, ob Jesus den Mann heilen wird. In ihren Augen eine Übertretung des Sabbats. Jesus sieht ihnen ins Herz. Er bittet den kranken Mann in die Mitte und fragt: Darf man am Sabbat Gutes oder Böses tun? Leben retten oder töten? Niemand antwortet. Jesus weiß, dass es den Führern nicht um Gottes Ehre und schon gar nicht um das Wohl eines kranken Mannes geht, sondern nur um die Durchsetzung ihrer kleinkarierten Bestimmungen. Das macht ihn traurig und zornig.

Es ist nichts, was hier bleibend ist. Ist es dir nicht auch schon aufgefallen? Heute sind wir gesund, voller Energie. Morgen vielleicht krank oder sogar nicht mehr da. Was hast du aus dem Leben gemacht, das dir gut geschenkt?

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Aus der Übersetzung Neues Leben, 2. Buch Samuel, Kapitel 1, Vers 1 bis Kapitel 2, Vers 11. David erfährt von Sauls Tod. Nach Sauls Tod war David gerade von seinem Sieg über die Amalekiter zurückgekehrt und hatte 2 Tage in Ziklag verbracht. Am 3. Tag traf ein Mann aus Sauls Heer ein. Er hatte seine Kleider zerrissen und sich Erde auf den Kopf gestreut. Er warf sich vor David zu Boden, um ihm die Ehre zu erweisen. »Woher kommst du?« fragte David ihn. »Ich bin aus dem Lager der Israeliten geflohen«, antwortete der Mann. »Was ist geschehen?« wollte David wissen. »Berichte mir.« Der Mann antwortete: »Unser gesamtes Heer ist geflohen. Viele Männer sind tot oder verwundet und auch Saul und sein Sohn Jonathan wurden getötet.« »Woher weißt du, dass Saul und Jonathan tot sind?« fragte David den jungen Mann, der ihm die Nachricht überbrachte. Der junge Mann antwortete: »Ich war zufällig auf dem Gebirge Gilboa. Ich sah, wie Saul sich auf seinen Speer lehnte und wie er von feindlichen Streitwagen schon fast eingeholt war. Als er sich umwandte und mich sah, rief er mich zu sich. „Hier bin ich“, sagte ich, und er sagte zu mir: „Wer bist du?“ Ich antwortete: „Ich bin Amalekiter.“ Da bat er mich: „Komm herüber zu mir und töte mich, denn ich liege schon im Sterben, bin aber noch bei vollem Bewusstsein.“ Da ging ich zu ihm und tötete ihn, denn ich wusste, dass er nicht überleben würde. Dann nahm ich seine Krone und die Armspange, um sie dir, meinem Herrn, zu bringen.« Da zerrissen David und seine Männer ihre Kleider. Sie klagten und weinten und fasteten bis zum Abend um Saul und seinen Sohn Jonathan und um das Heer des Herrn und die Männer Israels, weil so viele in der Schlacht umgekommen waren. Dann fragte David den jungen Mann, der ihm die Nachricht überbracht hatte: „Woher kommst du?“ Dieser antwortete: „Ich bin der Sohn eines Fremden, eines Amalekiters, der in deinem Land lebt.“ „Hattest du denn keine Scheu, den Gesalbten des Herrn zu töten?“ fragte David. Dann sagte er zu einem seiner Männer: „Töte ihn.“ Und dieser schlug ihn nieder, so dass er starb. „So trifft dich deine Schuld. Du hast dich selbst zum Tod verurteilt“, sagte David, „als du gestanden hast: „Ich habe den Gesalbten des Herrn getötet.“ Davids Lied für Saul und Jonathan. Danach stimmte David ein Klagelied über Saul und seinen Sohn Jonathan an und befahl, die Männer von Juda dieses Lied zu lehren. Das Lied des Bogens ist im Buch Jaschar aufgezeichnet. Dein Stolz, Israel, liegt tot auf deinen Bergen. Die Helden sind gefallen. Verkündet die Nachricht nicht in Gat, lasst sie nicht hören in den Straßen von Aschkelon. Sonst freuen sich die Töchter der Philister, sonst triumphieren die Töchter der Unbeschnittenen. Ihr Berge von Gilboa, kein Tau und kein Regen soll auf euch fallen, keine Frucht, nicht einmal die für die Opfergabe, soll auf euren Äckern wachsen. Denn der Schild der Helden wurde beschmutzt. Der Schild Sauls ist nicht länger mit Öl gesalbt. Die Pfeile von Jonathans Bogen verfehlten nie ihr Ziel, sondern durchbohrten seine Feinde und töteten die Helden. Und auch Saul kam mit seinem Schwert nie erfolglos zurück. Geliebt und geehrt waren Saul und Jonathan. Sie blieben zusammen im Leben und im Tod. Sie waren schneller als Adler, sie waren stärker als Löwen. Ihr Frauen von Israel, weint um Saul, denn er hat euch in vornehme Kleider aus Purpur gehüllt und sie mit Goldschmuck verziert. Die Helden sind im Kampf gefallen. Jonathan liegt tot auf deinen Bergen. Ich weine um dich, mein Bruder Jonathan. Wie habe ich dich geliebt, und wie glücklich machte mich deine Liebe, glücklicher als die Liebe der Frauen. Die Helden sind gefallen, die tapfersten Krieger haben wir verloren.
David wird zum König von Juda gesalbt. Danach fragte David den Herrn: Soll ich in eine der Städte Judas zurückkehren? Und der Herr antwortete: Ja. Daraufhin fragte David: Wohin soll ich gehen? Und der Herr antwortete: Nach Hebron. So zog David nach Hebron. Seine beiden Frauen, Ahinoam aus Jezreel und Abigail, die Witwe Nabals aus Karmel, kamen mit ihm. Auch seine Männer, die bei ihm waren, zogen zusammen mit ihren Familien mit und ließen sich in der Nähe der Stadt Hebron nieder. Die Männer von Juda kamen zu David und salbten ihn zum König über den Stamm Juda. Als David berichtet wurde, dass die Einwohner von Jabesch im Gebiet von Gilead Saul begraben hatten, ließ er ihnen durch Boten ausrichten: Der Herr segne euch für eure Liebe zu eurem Herrn, dafür, dass ihr ihn begraben habt. Der Herr erweise euch Liebe und Treue, und auch ich will euch belohnen für das, was ihr getan habt. Nun seid starke und mutige Männer, denn Saul, euer Herr, ist tot, aber das Volk Juda hat mich zu seinem neuen König gesalbt. Ischboschet wird König über Israel. Doch Abner, der Sohn Ners, der Heerführer Sauls, hatte bereits Sauls Sohn Ischboschet nach Mahanaim gebracht. Dort ließ er ihn zum König über Gilead, Aser, Jezreel, Ephraim, Benjamin und das restliche Israel ausrufen. Ischboschet, der Sohn Sauls, war 40 Jahre alt, als er König über Israel wurde. Er regierte 2 Jahre lang. Der Stamm Juda hingegen hielt zu David. David herrschte 7,5 Jahre lang in Hebron als König über den Stamm Juda. Aus der Übersetzung das Buch Lukas Kapitel 19, die Verse 1 bis 27. Zachäus. Dann ging Jesus in die Stadt Jericho hinein und wanderte durch sie hindurch. Da geschah etwas Besonderes. Dort lebte nämlich ein Mann namens Zachäus. Der war der oberste Steuereintreiber und war sehr reich. Er hatte den starken Wunsch, Jesus zu sehen und kennenzulernen. Aber wegen der Menschenmenge war ihm das nicht möglich, denn er war klein von Statur. Da lief er ganz nach vorn und stieg auf einen Maulbeerbaum, um Jesus sehen zu können, denn er musste an dieser Stelle vorüberkommen. Als Jesus dorthin kam, blickte er nach oben und sagte zu ihm: Zachäus, steig schnell vom Baum herunter, denn heute muss ich unbedingt als Gast in dein Haus kommen. Da kam er schleunigst wieder herunter und nahm Jesus voller Freude bei sich auf. Alle, die das sahen, regten sich auf und sagten: Das ist doch unerhört. Bei einem Menschen, der bewusst gegen Gottes Willen verstößt, ist er als Gast im Haus eingekehrt. Doch Zachäus stellte sich hin und sagte zu Jesus: Herr, pass auf. Ich gebe die Hälfte von dem, was ich besitze, den Notleidenden. Und wenn ich irgendjemandem zu viel abgenommen habe, werde ich es ihm 4-fach wiedererstatten. Da sagte Jesus zu ihm: Heute ist Gottes Heil zu dieser Familie gekommen. Ja, wirklich, auch dieser Mann gehört ja zu den Nachkommen von Abraham. Genau dafür ist der ewige Menschensohn in diese Welt gekommen. Er sucht und rettet die Menschen, die ihr Leben fern von Gott führen. Die Rückkehr des Königs. All denen, die zuhörten, erzählte Jesus noch eine Beispielgeschichte. Er war ja jetzt schon nah an Jerusalem herangekommen und die Leute um ihn herum meinten, dass das Kommen der neuen Wirklichkeit Gottes unmittelbar bevorstehe. Er sagte also: Ein Mann aus adeligem Haus reiste in ein weit entferntes Land, um dort als König seines Landes bestätigt zu werden und um dann wieder zurückzukehren. Da rief er 10 seiner Diener zu sich, gab ihnen 10 große Geldbeträge und sagte: Setzt das Geld sinnvoll ein, bis ich wieder hierher zurückkehre.
Doch die Bürger seines Landes hassten ihn und sandten deshalb eine Gesandtschaft hinter ihm her mit der Nachricht: Wir wollen nicht, dass dieser Mann als König über uns herrscht. Als er dann wieder zurückkehrte, nachdem er die Königskrone empfangen hatte, geschah Folgendes. Er ließ die Diener, denen er das Geld gegeben hatte, zu sich rufen und wollte erfahren, was sie daraus gemacht hatten. Da trat der Erste vor und sagte: Herr, dein Geld hat das Zehnfache erwirtschaftet. Da sagte er zu ihm: Gut gemacht, du hervorragender Diener. Weil du in dieser geringfügigen Angelegenheit vertrauenswürdig gewesen bist, sollst du die Verantwortung für 10 Städte übernehmen. Da kam der Zweite und sagte: Dein Geldbetrag hat das Fünffache erwirtschaftet. Der Herr sagte dann zu ihm: Auch du sollst Verantwortung bekommen, und zwar über 5 Städte. Dann kam schließlich der Letzte. Er sagte: Herr, dein Geld, das ich bekommen habe, habe ich in einen Schal eingewickelt und so aufbewahrt. Ich hatte nämlich Angst vor dir, denn du bist ein strenger, unberechenbarer Mensch. Du nimmst dir das, was du nicht selbst hingelegt hast, und erntest das, was du nicht selbst gesät hast. Da antwortete der: Ich werde aufgrund deiner eigenen Aussagen dein Urteil sprechen, du nichtsnutziger Diener. Denn du weißt ja anscheinend, dass ich ein strenger, unberechenbarer Mensch bin und mir das nehme, was mir nicht gehört, und das ernte, was ich nicht ausgesät habe. Warum hast du dann das Geld nicht wenigstens der Bank gegeben? Dann hätte ich es bei meinem Kommen zumindest mit Zinsen wieder zurückholen können. Dann sagte er zu denen, die dabei standen: Nehmt ihm das Geld ab und gebt es dem, der den 10-fachen Betrag hat. Da sagten sie ihm: Herr, er hat ja schon 10-mal so viel. Ich sage euch, jeder, der hat, dem wird noch dazugegeben, und dem, der nicht hat, wird das noch weggenommen, was er hat. Aber diese meine Feinde, die nicht wollten, dass ich über sie als König herrsche, bringt sie hierher und tötet sie hier vor meinen Augen. Aus der Übersetzung das Buch Psalm 118, die Verse 19 bis 29. Öffnet mir die Tore der Gerechtigkeit. Ich will durch sie hindurchtreten und Jahwe danken. Dies ist das Tor in die Gegenwart des Herrn. Die gerecht leben, treten hier ein. Ich will dir danken, denn du hast mir geantwortet und bist mir zum Retter geworden. Der Stein, den die Bauleute weggeworfen hatten, der wurde zum Grundstein. Das hat der Herr bewirkt, wie ein Wunder erscheint es uns. Dies ist der Tag, den der Herr bestimmt hat. Lasst uns heute jubeln und fröhlich sein. Bitte, Herr, bring doch die Rettung. Herr, lass es doch gelingen. Gesegnet ist der, der kommt im Namen des Herrn. Wir segnen euch vom Haus des Herrn. Gott ist der Herr, ja, er lässt es leuchten über uns. Tanzt einen Rundtanz mit Zweigen bis hin zu den Ecken am Altar. Mein Gott bist du, und ich will dir danken, mein Gott, ich will dich erheben. Dank dem Herrn, denn er ist gut, und in Ewigkeit besteht seine Güte. Aus der Übersetzung Neues Leben, Sprüche Kapitel 15, die Verse 27 und 28. Unehrlich erworbener Besitz stürzt ganze Familien ins Unglück, aber wer sich nicht bestechen lässt, wird leben. Der Gottesfürchtige denkt, bevor er redet, der Gottlose aber platzt mit kränkenden Worten heraus.

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1: Ich begrüße Sie zur Sendereihe Durch die Bibel. Herzlich willkommen. Zurzeit beschäftigen wir uns hier mit dem zweiten Buch Samuel. Diesmal erreichen wir das 6. Kapitel. Jahrelang, vielleicht ein ganzes Jahrzehnt, hatte sich David auf der Flucht befunden. Denn Saul, der erste König Israels, trachtete ihm nach dem Leben. Er sah in David einen Konkurrenten, der ihn womöglich gewaltsam vom Thron stoßen könnte. Doch David bewies einen langen Atem. Erst nachdem Saul in einer Schlacht gegen die Philister ums Leben kam, wurde er zunächst König von Juda und dann König von ganz Israel. Hauptstadt seines Reiches sollte Jerusalem werden, eine zu diesem Zeitpunkt schon über 1000 Jahre alte Stadt der Jebusiter, einem kanaanitischen Volksstamm. Dort auf dem Berg Zion, auf dem sich eine schier uneinnehmbare Festung befand, sollte die sogenannte Stadt Davids, der neue Regierungssitz, entstehen. Jerusalem, die halbwegs zentral gelegene Stadt, mitten zwischen den nördlich und den südlich gelegenen Stämmen Israels, wird von David zur Hauptstadt seines Königreiches ausgebaut. Auf dem Berg Zion lässt er einen Palast errichten, als Regierungssitz sozusagen. In späteren Jahren wird hier unter König Salomo, seinem Sohn und Nachfolger, auch der erste Tempel entstehen. Obwohl König David mit den Jahren immer mehr an Ansehen und Macht gewinnt, ist er sich bewusst, dass er voll und ganz von Gott abhängig ist. Israel ist Gottes Volk und schuldet ihm Gehorsam. Äußerlich will David dies zum Ausdruck bringen, indem die Bundeslade auf dem Berg Zion einen würdigen Platz bekommen soll. Im Innern dieser vergoldeten Truhe aus Akazienholz befinden sich die beiden Gesetzestafeln, die Mose am Berg Sinai einst angefertigt und die Gott persönlich beschriftet hatte. Während der Zeit der Wüstenwanderung wurde die Bundeslade im Allerheiligsten der Stiftshütte untergebracht, beziehungsweise unterwegs mit Hilfe von Tragestangen von einer Zwischenstation zur nächsten transportiert. Mittlerweile jedoch fristete die Bundeslade ein Schattendasein in einem ländlichen Heiligtum. Daran will David nun etwas ändern. Doch die Art und Weise, wie er die ganze Sache angeht, erscheint mir äußerst fragwürdig. Ja, meines Erachtens tut er die richtige Sache auf eine falsche Art und Weise. Worum geht es? Nun, David lässt die Bundeslade, hauruck, auf einen Wagen verfrachten und dann macht sich dieser von ein paar Rindern gezogen auf den Weg nach Jerusalem. Aus Respekt vor der kostbaren Fracht wird extra ein nagelneuer Wagen eingesetzt. Und die Volksfestatmosphäre, die diejenigen erleben, die den Transport begleiten, ist sicher ein Ausdruck ihrer Freude. Dennoch sollte David eigentlich wissen, dass der Umgang mit der Bundeslade schon zu Moses Zeiten genau festgelegt wurde. So heißt es beispielsweise im 4. Buch Mose, dass die Kehatiter die Bundeslade auf ihren Schultern tragen sollten. Zu diesem Zweck war sie mit 4 Ringen ausgerüstet, durch die 2 Tragestangen geschoben wurden. Bitte nicht berühren, das ist sozusagen die oberste Regel, die es im Umgang mit der Bundeslade zu berücksichtigen gilt. Bei dem Transport nach Jerusalem wird diese Regel nicht ausreichend befolgt. Ein Mann, der eigentlich nur verhindern will, dass die Bundeslade auf unwegsamem Gelände vom Wagen rutscht, wird von Gott sofort getötet, nachdem er die Bundeslade berührt hat. Nicht nur für uns als Bibelleser, sondern auch für König David ist diese harte Reaktion Gottes kaum zu begreifen. Doch David lernt aus dem Vorfall, Gott erwartet von den Menschen Gehorsam. Und sie tun gut daran, ihm zu gehorchen, auch wenn sie den Sinn mancher Anweisungen und Gesetze nicht verstehen. Als die Bundeslade später von Trägern weiter transportiert wird, kommt es zu keinerlei Zwischenfällen. Ich vermute, dass David aus der ganzen Sache eine wichtige Lehre gezogen hat, die sein weiteres Handeln als König beeinflusst, nämlich sei Gott gehorsam, was auch immer er von dir verlangt. So gesehen ist die Ankunft der Bundeslade in Jerusalem vielleicht eines der wichtigsten Ereignisse im Leben Davids. Allerdings fällt mir noch etwas anderes ein, was für ihn eine große Bedeutung bekommt. Können Sie sich denken, was ich meine? Nun ja, in seinem bisherigen Leben hat er schon vieles erlebt, was er sicher niemals vergessen wird. Als erstes fällt mir dazu ein, wie der Prophet Samuel ihn zum künftigen König Israels gesalbt hat. Damals war er noch ein Jugendlicher und hütete das Vieh seines Vaters. Ein ganz besonderes Erlebnis war sicher auch sein Sieg gegen den Philister Goliath. Die Hochzeit mit Michal, der Tochter Sauls, verdient ebenfalls erwähnt zu werden. Dass David später zweimal darauf verzichtet hat, an Saul Rache zu üben, auch das scheint mir wichtig. Dann der Tod Sauls, der es David letztendlich ermöglicht hat, die Nachfolge auf dem Königsthron anzutreten. Aber, ob Sie es glauben oder nicht, etwas anderes halte ich für noch bedeutsamer im Hinblick auf Davids Regierungsjahre als König. In Kapitel 7 werden wir erfahren, dass er den Entschluss fasst, in Jerusalem für Gott ein Haus zu bauen, sprich einen Tempel. Auch wenn ihm selbst die Erfüllung dieses Wunsches verwehrt bleibt, so ist er doch geradewegs beseelt davon, Gott zu ehren und einen Ort zu schaffen, an dem auch andere Menschen Gott begegnen. Die Bundeslade wird später in dem Tempel, den Davids Sohn Salomo bauen wird, ein neues Zuhause finden. Aber auch ohne den Tempel ist die Bundeslade ein Kultgegenstand, der die Gegenwart Gottes symbolisiert. Denn die Gesetzestafeln im Innern dokumentieren, dass Gott mit seinem Volk Israel einen Bund geschlossen hat. Und auf dem abnehmbaren Deckel der Bundeslade thronen zwei Cherubim, also zwei Engelsgestalten, die einander zugewandt ihre Flügel schützend ausbreiten. Der prachtvoll gestaltete Deckel der Bundeslade wird im zweiten Buch Mose als Gnadenthron bezeichnet. Oder, nicht so klangvoll, aber durchaus zutreffend, als Sühnedeckel. Im Neuen Testament scheint es im Römerbrief Kapitel 3 eine Anspielung auf diesen Sühnedeckel zu geben. Weil das in der deutschen Übersetzung jedoch ziemlich merkwürdig klingen würde, heißt es in der Lutherbibel lediglich, den, gemeint ist Jesus Christus, den hat Gott für den Glauben hingestellt als Sühne in seinem Blut zum Erweis seiner Gerechtigkeit, indem er die Sünden vergibt. Im Hebräerbrief Kapitel 9, wo das Aussehen der Bundeslade beschrieben wird, findet sich jedoch im griechischen Text derselbe Begriff für den Sühnedeckel bzw. den Gnadenthron. Das heißt, Jesus Christus ist gewissermaßen für uns zum Gnadenthron geworden. Aus all dem ergibt sich, dass die Anwesenheit der Bundeslade in Jerusalem, dem Regierungssitz von König David, gar nicht hoch genug eingeschätzt werden kann. Sie symbolisiert die Gegenwart Gottes und sie zeugt davon, dass David auf Gottes Gegenwart allergrößten Wert legt. Allerdings ist es noch gar nicht so lange her, dass die Bundeslade sowohl von den Israeliten wie auch von den feindlichen Philistern als eine Art magische Wundertruhe angesehen wurde. Die Israeliten zogen mit ihr in den Kampf und verloren. Die Philister wiederum brachten die Bundeslade als Beute mit nach Hause und mussten erleben, wie sie ihnen, wider Erwarten, kein Glück brachte. Deshalb brachten sie sie freiwillig zu den Israeliten zurück. Im 1. Samuelbuch, in den Kapiteln 4 und 5, wurde darüber berichtet. Ein gewisser Abinadab nahm damals nach einigem Hin und Her die Bundeslade in Empfang und bewahrte sie schließlich in seinem Privatheiligtum auf. Seinen eigenen Sohn berief er zum Priester, der sich um sie kümmern sollte. Schätzungsweise 70 Jahre hat die Bundeslade im Hause Abinadabs Asyl genossen. Oder sollte man vielleicht lieber von einem Abstellplatz reden? Wie es auch sei, erst zur Zeit Davids wird sie von diesem Ort am Rande Israels in die Hauptstadt Jerusalem und damit wohl auch wieder in das Bewusstsein der Gläubigen gebracht. Fassen wir zusammen. Einerseits erwartet Gott also einen respektvollen Umgang mit der Bundeslade als Kultgegenstand. Aber ein abergläubisches Vertrauen auf diese vergoldete Holztruhe ist völlig fehl am Platze. Man kann nur hoffen, dass die Bundeslade an ihrem neuen Standort in Jerusalem niemals missbraucht werden.

Heile alle deine Wunder. Ich freue mich und bin fröhlich in dir und lobe deinen Namen. Psalm 108. Gott, mein Herz ist bereit, ich will singen und spielen. Wach auf, meine Seele. Oder Psalm 103. Lobe den Herrn, meine Seele, und was in mir ist, seinen heiligen Namen. Lobe den Herrn, meine Seele, und vergiss nicht, was er dir Gutes getan hat. Liebe zu Gott und eine gehörige Portion Leidenschaft höre ich aus diesen Versen heraus. Liebe zu Gott und Leidenschaft sind es auch, die David dazu bringen, die Bundeslade aus ihrem Dornröschenschlaf zu holen und sie in die Hauptstadt Jerusalem zu bringen. Eben, leider nur, wie ich schon ganz am Anfang der Sendung betonte, auf eine falsche Art und Weise. Allerdings hat er sie niemals als eine Art magische Wundertruhe angesehen, mit der er sich das große Glück nach Hause holt. Aber ein bisschen mehr Gehorsam, was den respektvollen Umgang mit der Bundeslade angeht, hätte ihm und seinen Leuten gut getan. Hier nun der Bericht aus dem zweiten Buch Samuel, Kapitel 6. Ich lese die Verse 1 bis 3. Und David sammelte abermals die ganze junge Mannschaft in Israel, 30.000 Mann, und machte sich auf und zog mit dem ganzen Volk, das bei ihm war, nach Baala in Juda, um die Lade Gottes von dort heraufzuholen. Diese ist genannt nach dem Namen des Herrn Zebaoth, der über den Cherubim thront. Und sie setzten die Lade Gottes auf einen neuen Wagen und holten sie aus dem Hause Abinadabs, der auf dem Hügel wohnte. Usa aber und Achjo, die Söhne Abinadabs, führten den neuen Wagen. Das ist also der entscheidende Fehler, für den letztlich David die Verantwortung trägt. Er hätte dafür sorgen müssen, dass die Bundeslade mit Hilfe ihrer Tragestangen, und zwar von menschlichen Trägern, transportiert wird, und nicht auf einem Wagen, der von Rindern gezogen wird. Davids Ungehorsam führt dazu, dass Usa, einer der beiden Wagenführer, im Verlauf des Transports sein Leben verliert. Warum, so könnte man sich fragen, war es denn vor vielen Jahren den Philistern gelungen, die Bundeslade zu erbeuten, ohne Schaden an Leib und Leben zu nehmen? Ich persönlich vermute, dass Gott ihnen in diesem Punkt gnädig war, weil sie als Heiden keine Ahnung davon hatten, was es mit der Bundeslade auf sich hat und wie mit ihr umzugehen ist. Von David und den anderen Israeliten ist dagegen zu erwarten, dass sie die einschlägigen Vorschriften ganz genau kennen. Und wenn jemand Kenntnis von etwas bekommt, dann trägt er auch eine größere Verantwortung. Das ist übrigens der Grund dafür, warum ich mir über jene Menschen, die noch nie im Leben etwas von Jesus Christus erfahren haben, weniger Sorgen mache als über die, die jeden Sonntag einen Gottesdienst besuchen könnten oder es sogar tun und sich trotzdem nicht zu Gott bekehren. Falls Sie merken, dass Sie selbst auch zu Letzteren gehören, dann bitte ich Sie herzlich, warten Sie nicht darauf, ob es vielleicht noch einen besseren Zeitpunkt geben wird, um sich zu Gott zu bekehren, sondern handeln Sie jetzt. Ein Zitat aus dem Hebräerbrief Kapitel 3 bringt es genau auf den Punkt. Heute, wenn ihr seine Stimme hören werdet, so verstockt eure Herzen nicht. Zurück zu dem Bericht über den Abtransport der Bundeslade in Richtung Jerusalem. Zunächst scheint alles völlig reibungslos zu verlaufen. Ja, es entsteht sogar eine richtige Volksfeststimmung. In den Versen 4 bis 7 ist zu lesen: Und als sie ihn, den Wagen, mit der Lade Gottes aus dem Hause Abinadabs führten, der auf dem Hügel wohnte, und Achjo vor der Lade herging, tanzten David und ganz Israel vor dem Herrn her, mit aller Macht im Reigen, mit Liedern, mit Harfen und Psaltern und Pauken und Schellen und Zimbeln. Und als sie zur Tenne Nachons kamen, griff Usa zu und hielt die Lade Gottes fest, denn die Rinder glitten aus. Da entbrannte des Herrn Zorn über Usa, und Gott schlug ihn dort, weil er seine Hand nach der Lade ausgestreckt hatte, so daß er dort starb bei der Lade Gottes. Größer könnte der Kontrast kaum sein. Zunächst diese fröhliche und aufgekratzte Stimmung, dann der tragische Vorfall mit tödlichem Ausgang.
Wir können heute kaum noch nachvollziehen, warum Gott so hart auf den Verstoß gegen die Transportvorschriften für

die Bundeslade reagierte. So gesehen mag es ein kleiner Trost sein, wenn wir aus den beiden nächsten Versen erfahren, dass auch David die scharfe Reaktion Gottes nicht verstehen kann. Weiter ab Vers 8. Da ergrimmte David, dass der Herr den Usa so wegriss, und man nannte die Stätte Peretz Usa, das Wegreißen Usas bis auf diesen Tag. Und David fürchtete sich vor dem Herrn an diesem Tag und sprach, wie soll die Lade des Herrn zu mir kommen? Hatte ich vorhin noch davon geschwärmt, dass Davids Liebe zu Gott in vielen seiner Psalmen zum Ausdruck kommt, so ist nun hier also zu lesen, David fürchtete sich vor dem Herrn. So gegensätzlich auch beides erscheinen mag, beides gehört für einen gläubigen Menschen eng zusammen. Und gerade die Christen heute würden gut daran tun, das eine zu tun und das andere nicht zu lassen. Schließlich sagt Jesus selbst, du sollst den Herrn, deinen Gott, lieben von ganzem Herzen, von ganzer Seele und von ganzem Gemüt. Andererseits heißt es beispielsweise in Psalm 111, die Furcht des Herrn ist der Weisheit Anfang. Klug sind alle, die danach tun. Gott zu fürchten bedeutet, ihn ernst zu nehmen, ihm Respekt entgegenzubringen, ihm als dem zu begegnen, der eines Tages die Menschen zur Rechenschaft ziehen wird. Interessant ist die Tatsache, dass in unserem Bibeltext in Vers 8 zunächst gesagt wird, dass David ergrimmt, sprich, er ist zornig auf Gott, weil er den armen Usa nach Davids Dafürhalten zu hart bestraft hat. Doch nach dem Zorn auf Gott folgt, Vers 9, die Furcht vor Gott. David scheint zu erkennen, dass er von Gott keine Rechtfertigung verlangen kann. Die Folge? Während David noch kurz zuvor als tanzender König zu bewundern war, geht er nun ehrfürchtig auf Distanz zur Bundeslade. Wie es scheint, setzt ein Nachdenkprozess bei ihm ein. Auf keinen Fall will er riskieren, dass es zu einem weiteren ähnlichen Vorfall kommt. Aber die Bundeslade irgendwo einfach stehen lassen, das geht natürlich auch nicht. Weiter ab Vers 10. Und er wollte sie nicht zu sich bringen lassen in die Stadt Davids, sondern ließ sie bringen ins Haus Obed-Edoms des Gattiters. So blieb die Lade des Herrn 3 Monate im Hause Obed-Edoms des Gattiters, und der Herr segnete ihn und sein ganzes Haus. Und es wurde dem König David angesagt, dass der Herr das Haus Obed-Edoms segnete und alles, was er hatte, um der Lade Gottes willen. Da ging er hin und holte die Lade Gottes aus dem Hause Obed-Edoms herauf in die Stadt Davids mit Freuden. Der Zwischenaufenthalt der Bundeslade führt also zu keinen weiteren Sanktionen, obwohl Obed-Edom nicht einmal ein Israelit ist. Das ermutigt David, die Bundeslade in einem zweiten Anlauf doch noch nach Jerusalem zu holen. Diesmal aber nicht mit einem Wagen. Ab Vers 13 wird berichtet, und als die Träger mit der Lade des Herrn 6 Schritte gegangen waren, opferte man einen Stier und ein fettes Kalb. Und David tanzte mit aller Macht vor dem Herrn her und war umgürtet mit einem leinernen Priesterschurz. Tja, David kann es einfach nicht lassen. Sein Tanz ist Ausdruck seiner Freude und Anbetung zugleich. Ernste und versteinerte Mienen, wie sie einem manchmal im Sonntagsgottesdienst begegnen, haben einfach keinen Platz, als die Bundeslade nach Jerusalem gebracht wird. Weiter ab Vers 15. Und David mit dem ganzen Hause Israel führte die Lade des Herrn herauf mit Jauchzen und Posaunenschall. Und als die Lade des Herrn in die Stadt Davids kam, guckte Michal, die Tochter Sauls, durchs Fenster und sah den König David, also ihren Ehemann, springen und tanzen vor dem Herrn und verachtete ihn in ihrem Herzen. Mein Eindruck ist, dass Michal nicht nur ihren Ehemann David wegen seines unköniglichen Verhaltens verachtet, sondern anscheinend kann sie auch keine Freude darüber empfinden, dass die Bundeslade in Jerusalem angekommen ist. Das deutet hin auf ein sehr distanziertes Verhältnis zu Gott. David dagegen freut sich von ganzem Herzen, dass die Bundeslade nun mit der offensichtlichen Zustimmung Gottes endlich an ihrem Bestimmungsort angekommen ist. Ich lese weiter ab Vers 17.
Als sie die Lade des Herrn hineinbrachten, stellten sie sie an ihren Ort, mitten in dem Zelt, das David für sie aufgeschlagen hatte. Und David opferte Brandopfer und Dankopfer vor dem Herrn. Und als David die Brandopfer und Dankopfer beendet hatte, segnete er das Volk in dem Namen des Herrn Zebaoth, und er ließ austeilen allem Volk, der ganzen Menge Israels, Mann und Frau, einem jeden einen Brotkuchen, ein Stück Fleisch und einen Rosinenkuchen. Danach kehrte alles Volk heim, ein jeder in sein Haus. David ist so richtig in Feierlaune. Nach einem festlichen Gottesdienst spendiert er allerlei Köstlichkeiten für das Volk. Seine Frau Michal übt sich derweil in vornehmer Zurückhaltung. Denn als David schließlich nach Hause zurückkehrt, kommt sie auf ihn zu und spottet. Vers 20. Als aber David heimkam, seinem Haus den Segensgruß zu bringen, ging Michal, die Tochter Sauls, heraus ihm entgegen und sprach: »Wie herrlich ist heute der König von Israel gewesen, als er sich vor den Mägden seiner Männer entblößt hat, wie sich die losen Leute entblößen.« Dass sich David tatsächlich entblößt hat, wage ich zu bezweifeln. Wahrscheinlich hat er lediglich seine königlichen Gewänder ausgezogen und sich unter das einfache Volk gemischt. Im ersten Buch Samuel, Kapitel 19, wurde allerdings von einem Vorfall berichtet, bei dem sich Menschen in Ekstase tatsächlich entkleidet hatten. Allerdings glaube ich kaum, dass die Ankunft der Bundeslade dafür einen Anlass geboten hat. Vielmehr macht sich Davids Frau einfach über ihn lustig. Weiter ab Vers 21. David aber sprach zu Michal: »Ich will vor dem Herrn tanzen, der mich erwählt hat, vor deinem Vater und vor seinem ganzen Hause, um mich zum Fürsten zu bestellen über das Volk des Herrn, über Israel. Und ich will noch geringer werden als jetzt und will niedrig sein in meinen Augen, aber bei den Mägden, von denen du geredet hast, will ich zu Ehren kommen.« David steht dazu, dass er die Ankunft der Bundeslade zusammen mit dem einfachen Volk gefeiert hat. Seine Bemerkung, dass er bei den Mägden zu Ehren kommen wird, bedeutet nichts anderes als: Sie wissen es wenigstens zu schätzen, dass ich mich mit ihnen freue. Davids eigene Frau mäkelt dagegen an ihm herum. Nicht umsonst wurden wir in Vers 16 daran erinnert, dass sie eine Tochter des verstorbenen Königs Saul ist. Ihr Umgang mit David spiegelt im Grunde die tiefe Kluft wider, die früher auch zwischen Saul und David bestanden hat. Deshalb endet das Kapitel mit der Bemerkung, Vers 23, »Aber Michal, Sauls Tochter, hatte kein Kind bis an den Tag ihres Todes.« Ihre Kinderlosigkeit sorgt also dafür, dass auch die verwandtschaftliche Kluft zwischen den beiden Königshäusern bestehen bleibt. Das war's mal wieder. Das war eine weitere Folge aus der Sendereihe Durch die Bibel. Ich danke Ihnen für Ihr Interesse und würde mich freuen, wenn Sie auch beim nächsten Mal wieder mit dabei sind. Bis dahin, auf Wiederhören und Gottes Segen mit Ihnen.

0: Dios y les dijo: No, hermanos míos, no os portéis tan vilmente, puesto que este hombre ha entrado en mi casa, no cometáis esta infamia. Aquí está mi hija virgen y concubina de él, permitidme que la saque para que abuses de ellas y hagáis con ellas lo que queráis, pero no cometáis semejante infamia contra este hombre.
1: Also, es gibt in der Bibel schon seltsame Geschichten.
0: Bueno, hay historias muy raras en la Biblia.
1: Und wir sehen manchmal, dass auch nicht nur Helden von denen beschrieben wird.
0: No siempre son hombres muy valientes de los cuales se habla.
1: Denn bei diesem Leviten würde ich sagen, oh, das war ja auch nicht in Ordnung, was er gemacht hat.
0: Yo diría, lo que hace este levita no está bien.
1: Oder ich weiß nicht, wie es euch als Frauen gehen würde.
0: No sé cómo ustedes se sentirían como mujeres.
1: Es wird gefährlich und euer Mann sagt, jetzt geh du mal nach draußen.
0: Hay un peligro y su esposo dice, bueno, salgan ustedes.
1: Das ist eigentlich nicht so in Ordnung.
0: Bueno, no está tan en orden eso.
1: Aber darum geht es ja uns in erster Linie hier.
0: Pues no es nuestro tema.
1: Was hier ganz deutlich wird, ist, auch in Israel gab es Homosexualität.
0: Lo que es claro es que también en Israel hubo homosexualidad.
1: Denn diese Männer fordern zuerst auch, schick uns den Mann raus, wir wollen ihn erkennen.
0: Pues estos hombres exigen, saca al hombre que entró en tu casa, para que tengamos relaciones con él.
1: Was ja ganz konkret heißt, schickt uns den raus, wir wollen die vergewaltigen.
0: Queremos violarlo, sácalo.
1: Genauso wie sie es mit der Frau in der getan haben.
0: Y como hicieron después con la mujer.
1: Und das war natürlich Sünde.
0: Y eso era pecado, obvio.
1: Und deshalb, wenn ihr die Geschichte weiterlest, dann wird über diese Stadt Gericht geübt.
0: Si ustedes siguen leyendo esa historia, sobre esa ciudad hay juicio.
1: Weil Gott ganz deutlich macht, solche Sünden sind nicht erlaubt, weder die Vergewaltigung der Frau noch die versuchte Vergewaltigung der Männer.
0: Pues Dios hace bien claro, este pecado no es permitido, ni la violación de las mujeres, ni el intento de violar a este hombre.
1: Aber wie gesagt, diese beiden Texte würde ich jetzt nicht heranziehen, um heute Homosexualität zu beurteilen.
0: Estos textos yo no usaría para definir o hablar sobre homosexualidad hoy.
1: Weil es sich ja um erzählende Texte handelt.
0: Pues son textos narrativos.
1: Und weil sie in erster Linie homosexuelle Vergewaltigung verurteilen.
0: Y sobre todo porque hablan acerca de la violación homosexual.
1: Denn da brauchen wir dann schon eindeutigere Texte.
0: Ahí necesitamos textos más claros.
1: Und eindeutige Texte finden wir im dritten Buch Mose.
0: Y encontramos en Levíticos.
1: Zum Beispiel 3. Mose 18, Vers 22.
0: Levíticos 18, 22. No te acostarás con varón como los que se acuestan con mujer. Es una abominación.
1: Also, hier wird ganz deutlich gesagt, Gott möchte nicht, dass Männer mit Männern zusammenschlafen, Frauen mit Frauen. Das ist der Text.
0: Ja, das ist Note, ja. Das ist, du sollst dich nicht mit einem Mann, Varon.
1: Ja, genau. Also, Frauen werden hier nicht direkt erwähnt, aber es ist dann...
0: Das ist dort Versikulus anders, zwei Tage vorher, Note, du sollst dich nicht mit der Frau deines Nächsten.
1: Ja, genau. Ja.
0: Bueno, lo que Dios, lo que este texto dice claramente que no te acostarás con varón.
1: In dem ganzen Zusammenhang werden verschiedene sexuelle Sünden genannt.
0: En este contexto se mencionan diferentes pecados sexuales.
1: Und eine der Sünden, die hier bewusst genannt werden,
0: y una que es mencionada,
1: ist eben ein Mann soll nicht mit einem Mann schlafen.
0: Pues que un hombre no debe dormir con un hombre.
1: Und interessanterweise wird hier nicht erwähnt, ob sie verheiratet sind oder nicht.
0: Y no importa si se casaron o no. No se menciona.
1: Das ist generell nicht erlaubt.
0: Una cosa general.
1: Vorher steht ja, ein Mann soll auch nicht mit der Frau eines Fremden schlafen.
0: En el versículo 20, ustedes leen que no te acostarás con la mujer de tu prójimo.
1: Da ist ganz klar, mit seiner eigenen Frau darf er schlafen, aber
0: con
1: nicht mit der Frau eines
0: Fremden. Puede dormir, pero no con la del prójimo, es claro, en el versículo 20.
1: Hier wird ein Unterschied gemacht.
0: Ahí se hace una diferencia.
1: Aber bei dem Mann wird kein Unterschied
0: pero
1: gemacht.
0: En el hombre, no.
1: Da wird nicht gesagt, mit deinem eigenen Mann darfst du schlafen, aber mit einem Fremden nicht.
0: El versículo dice, con tu propio hombre puedes dormir, pero no con un varón extraño.
1: Sondern ein Mann soll gar nicht mit einem anderen Mann schlafen.
0: El tema es que un varón no debe acostarse con otro.
1: Und es wird im weiteren Verlauf vom dritten Buch Mose sogar schwer verurteilt.
0: Y si seguimos leyendo, tiene un juicio muy severo.
1: 3. Mose 20, Vers 13.
0: Levíticos 20, 13. Leemos. Si alguno se acuesta con varón, como los que se acuestan con mujer, los dos han cometido abominación, ciertamente han de morir. Su culpa de sangre sea sobre ellos.
1: Hier wird ganz deutlich, Gott fordert eine harte Strafe gegen
0: Dios exige muy, muy severo.
1: Und häufig ist ja die Härte der Strafe soll mit ausdrücken, wie schlimm Gott das
0: ist. Ja, es ist so.

0: a veces es así, que la dureza del juicio también es una expresión de qué tan severo fue el pecado que se cometió.
1: Und das ist ja auch das erste Signal.
0: Y es la primera señal.
1: Dieses Gebot war in erster Linie Abschreckung.
0: Esta ley, este mandamiento era para alejarse, o sea, que la gente se tenga alejada de eso.
1: Denn wir lesen in der ganzen Bibel so gut wie keinen Fall, wo dieses Gesetz angewandt worden ist und Leute getötet worden sind.
0: No leemos ninguna parte de la Biblia donde se usó este mandamiento, donde fue aplicado.
1: Es gab im Gesetz von Mose nämlich da noch einige Besonderheiten, die man beachten musste.
0: Ja, habían algunas especialidades en la ley de Moisés.
1: Man durfte jemanden nur verurteilen, wenn es 2 bis 3 unabhängige Zeugen für die Tat gibt.
0: Solo puedes juzgar a alguien si tenés 2 o 3 testigos independientes para el hecho.
1: Und wenn es ein normales Paar wäre, dann ist die Frage, ja, wo sollen die 2, 3 Zeugen denn herkommen?
0: Si es una pareja normal, bueno, ¿dónde estarán los 2 o 3 testigos?
1: Die haben ja ihren Geschlechtsverkehr nicht draußen auf der Straße.
0: No lo habrán hecho afuera en la calle.
1: Sondern die werden irgendwo in einer Wohnung oder ein Fenster zumachen.
0: Bueno, habrán cerrado su puerta y su ventana para hacer.
1: Aber dann gibt es gar keine Zeugen.
0: No hay testigos.
1: Dann kannst du zwar sagen, ich habe sie reingehen sehen, aber weißt du, was sie gemacht haben? Nein.
0: Puedes vi entrar, puedes decir, pero ¿qué sabes qué hicieron?
1: Also entweder mussten sie es zugeben.
0: O lo admitieron.
1: Und das haben sie selten getan.
0: Me imagino que no lo habrán hecho.
1: Oder du brauchst 2 bis 3 Zeugen.
0: O necesitabas 2 o 3 testigos.
1: Unabhängige.
0: Independientes.
1: Und das gab es so gut wie nie.
0: Y eso parece que nunca pasó.
1: Also deshalb, ich glaube, dass das hier in erster Linie nicht die alltägliche Praxis war, sondern die Abschreckung.
0: Yo no creo que esto sea la praxis del cotidiano, sino una advertencia para quedar alejado de eso.
1: Es kam nicht jeden Tag vor, dass man irgendwo Homosexuelle getötet hat.
0: No es una cosa de cada día que se mataban a una pareja homosexual.
1: Sondern Gott wollte ein für alle Mal deutlich machen, das will ich gar nicht und das ist streng verurteilt.
0: Dios quería subrayar, esto es algo que yo no quiero y eso es, tiene un juicio muy severo.
1: Und diese Aussage hier ist ohne Einschränkung.
0: Y no tiene ninguna restricción.
1: Und wenn steht, das ist Gott ein Gräuel, oder Gott will das gar nicht.
0: Es más, dice que es una abominación para Dios.
1: Dann gilt das eben auch nicht nur für Israel, sondern wenn Gott etwas gar nicht mag, dann verändert sich Gott ja nicht.
0: Y entonces no es solamente válido para Israel. Si algo Dios no lo quiere de ninguna manera, entonces pues Dios no se cambia.
1: Das ist so wie bei den 10 Geboten.
0: Es así con los los 10 mandamientos.
1: Wenn Gott Sünde hasst, dann hasst er sie früher und heute auch.
0: Si Dios odia el pecado, entonces lo odió en el pasado y sigue odiándolo hoy en día.
1: Und wenn Gott Mord hasst, dann hasst er ihn bei den Israeliten und bei uns auch.
0: Si odia eso de matar, entonces lo odia en el contexto de los israelitas y lo odia hoy en día con nosotros en nuestro contexto también.
1: Und wenn er Abgötterei hasst, dann war das damals genauso wie heute.
0: Y lo mismo con la idolatría, antes como hoy.
1: Und genauso wie mit der Homosexualität.
0: Ja, sie también con la homosexualidad.
1: Und eigentlich könnten wir hier wenig herumdiskutieren.
0: Y en realidad no tendríamos que discutir.
1: Hier kommt dann eben, wie ich euch das gesagt habe, manche Theologen nur und sagen, naja, die wussten damals noch nicht genau, wie das mit der Homosexualität ist.
0: Algunos teólogos vienen y dicen, bueno, no sabían exactamente cómo era el tema con la homosexualidad.
1: Die waren halt ein bisschen abergläubisch.
0: Tenían, bueno, sus pensamientos y creencias en otros dioses todavía.
1: Aber ihr merkt schon, diese Argumentation setzt ja voraus, dass hier nur die Meinung Moses aufgeschrieben wird.
0: Esa argumentación presupone que acá solamente Moisés pone su idea, su manera de entenderle a Dios.
1: Also, dass es nur menschliche Erkenntnis ist.
0: Solamente es entendimiento humano.
1: Aber Mose betont an der Stelle ja gerade, Gott hat das gesagt.
0: Pero Moisés subraya que Dios lo ha dicho.
1: Jetzt müssen wir auch sagen, hat sich Gott weitergebildet in der Zwischenzeit?
0: Tenemos que preguntarnos si Dios siguió estudiando mientras tanto.
1: Hat Gott sein Irrtum erkannt?
0: Él vio su mala postura.
1: Ist er zu den gegenwärtigen Professoren gekommen? Die haben ihm erklärt, wie es wirklich läuft.
0: Se fue a los profesores actuales y esos le explicaron cómo hoy en día es.
1: Und dann merkt er natürlich, nein.
0: Y entonces tenemos que decir no.
1: Gott ist doch viel klüger, er hat ja Sexualität erfunden.
0: Dios mismo es mucho más sabio, él mismo creó la sexualidad.
1: Er ist allwissend.
0: Él es omnisciente.
1: Und wenn er sagt, es ist falsch, dann ist es heute genauso falsch wie vor 3000 Jahren.
0: Si él dice que está mal, entonces es de igual manera mal hoy como hace 3000 o 4000 años.
1: Und dann gibt es im Alten Testament noch ein paar wenige Stellen, dann wird zum Beispiel auch die Kultprostitution verboten.
0: En algunos casos en el Antiguo Testamento también se prohíbe la prostitución en el contexto de culto.
1: Und zwar gibt es die Kultprostitution von Frauen und die Kultprostitution von Männern.
0: Existen las prostitutas mujeres del culto y también de hombres.
1: Und die von Männern waren normalerweise homosexuelle Kultprostitution.
0: Y los de hombres normalmente eran homosexuales.
1: Weil um den Völkern, um Israel herum, die kannten solche Prostitution zur Verehrung Gottes.
0: Los pueblos que rodeaban a Israel conocían esta prostitución para adorar a sus dioses.
1: Ja, Herodul nannte man die.
0: Herodul se les llamaba.
1: Also das heißt, die lebten am Tempel.
0: Vivían cerca del templo.
1: Und dann konnte man mit ihnen zusammen schlafen.
0: Uno podía ir a acostarse con ellos.
1: Und das war dann, um Gott zu verherrlichen.
0: Eso era para alabar a Dios.
1: Und man hat noch Geld gespendet und das kam in den Tempel.
0: Se pagaba algo de plata que se fue a las cajas del templo.
1: Und dann sagt Gott an mehreren Stellen durch die Propheten, das will ich gar nicht.
0: Y en varias ocasiones Dios en el Antiguo Testamento dice en los profetas, eso es algo que yo no quiero.
1: Und dann lehnt er die heterosexuelle Prostitution ab.
0: Él está en contra de la prostitución heterosexual.
1: Und genauso auch die homosexuelle Prostitution. Also wenn ich es richtig im Kopf habe, dann müsste das zum Beispiel 2. Könige 23, Vers 7 etwas dazu stehen.
0: 2. de Reyes
1: 23, 7. Ich glaube, dass es da Robert Kürz jetzt abgeschafft hat.
0: 23, 7. Ja. También derribó las casas de los dedicados a la prostitución que estaban en la casa del Señor, donde las mujeres tejían pabellones para la Asherah. Entonces trajo a todos los sacerdotes, ja, der hat das, die Häuser
1: zerstört. Ja. Und hier sehen wir ganz deutlich, Gott will keine Kultprostitution.
0: Y acá vemos que Dios no quiere la prostitución en el culto.
1: Keine weibliche und keine männliche.
0: No, de mujeres ni de hombres.
1: Und viele der Könige haben das ihm zugelassen.
0: Muchos de los reyes permitieron esa prostitución.
1: Obwohl sie zum Volk Israel gehören.
0: Aunque pertenecían al pueblo de Israel.
1: Und deshalb hat Gott manchmal Könige berufen wie hier, die dann dort das beendet haben.
0: Entonces Dios llamó a reyes como Josías que derribaron esas casas, por ejemplo.
1: Weil Israel hatte immer wieder mit Abgötterei zu kämpfen.
0: Pues Israel siempre tenía un problema con la idolatría.
1: Und das ist nicht die einzige Stelle.
0: No es la única.
1: Zum Beispiel im 1. Könige 22, Vers 47 lesen wir genau dasselbe.
0: In Primera de Reyes 22, 14 leemos la misma cosa.
1: Und es gibt auch noch andere Stellen im Alten Testament, die sich indirekt auf Homosexualität beziehen.
0: Y hay otros pasajes que de manera indirecta se refieren a la homosexualidad.
1: Manche kennen vielleicht von ihrer Vergangenheit die Stelle, ich will nicht, dass Frauen Männerkleider tragen.
0: Algunos quizás conocen esta parte donde dice, yo no quiero que mujeres usen vestidos de hombre.
1: Und in vielen Gemeinden wurde deshalb lange diskutiert, müssen Frauen immer einen Rock tragen.
0: Y eso llevó a la discusión de muchas iglesias si las mujeres tienen que usar faldas en el culto.
1: An dieser Stelle wird ja kein bestimmtes Kleidungsstück genannt.
0: En este pasaje no se menciona ninguna parte de la vestimenta.
1: Eigentlich wird nur gesagt, eine Frau soll auch schon an ihrer Kleidung als Frau erkennbar sein.
0: Lo único que se dice es que una mujer debería ser reconocible ya por su vestimenta.
1: Ich frage mich nur, warum meistens der zweite Teil des Satzes nicht genau zitiert wird.
0: Yo me pregunto por qué la segunda parte de la oración no se cita.
1: Der zweite Teil des Satzes ist, Männer sollen keine Frauenkleider tragen.
0: Porque la segunda parte es, hombres no deben usar vestido de mujer.
1: Und plötzlich wird uns die Sache viel klarer.
0: Y entonces la cuestión se hace más clara.
1: Denn Männer, die Frauenkleider tragen, die nennen wir im Allgemeinen Transvestiten.
0: Sí, porque hombres que usan vestidos de mujer, normalmente los denominamos transvestidos, travestis.
1: Also das hat eine gewisse sexuelle Komponente.
0: Tiene la componente sexual.
1: Denn meistens sind das ja Homosexuelle.
0: Normalmente son homosexuales.
1: Und genau das ist an der Stelle gemeint.
0: Y eso es a lo que se refiere el texto.
1: Du Frau tritt als Frau auf und nicht als Mann.
0: Preséntate como mujer y no como hombre.
1: Also das geht eigentlich gegen lesbische Beziehungen.
0: Es en contra del lesbianismo.
1: Sozusagen eine Frau verkleidet sich als Mann und dann leben die zusammen und sind aber Frau und Frau.
0: Sí, una mujer se viste como hombre y vive con otra mujer y entonces, pero en realidad son las dos son mujeres.
1: Und der Mann soll als Mann auftreten und eben nicht als Frau.
0: Tiene que presentarse como hombre y no como mujer.
1: Also hier finden wir auch diese Spielart von Transvesti in der Bibel erwähnt und verboten.
0: Hasta los travestis se menciona acá en la Biblia y es prohibida.
1: Also hier merken wir, solche Dinge, die sind gar nicht besonders modern und neu, das gab es auch schon vor 3000 Jahren.
0: Estas cosas no son tan nuevas y modernas, se existieron hace 3000 años.
1: Jetzt gibt es manche Menschen, die sagen, gerade diejenigen, die Homosexualität verteidigen wollen.
0: Algunos que quieren defender la homosexualidad están diciendo,
1: die sagen, in der Bibel, da wird doch Homosexualität sogar positiv erwähnt.
0: La Biblia menciona de manera positiva la homosexualidad.
1: Zum Beispiel bei David.
0: Por ejemplo, David.
1: David sagt doch zu Jonathan, David deine dice Liebe Jonathan, ist mir wertvoller als Frauenliebe.
0: Mi amor a ti es más importante que el amor a una mujer.
1: Boah, jetzt wissen wir. David war homosexuell.
0: David era homosexual.
1: Dann frage ich mich, hast du auch den Rest der Geschichte gelesen?
0: Entonces me pregunto si leíste el resto de la historia.
1: Also David war doch wohl gar nicht homosexuell.
0: Pues David no era muy homosexual.
1: Der war doch andauernd mit irgendwelchen Frauen her.
0: Cada rato seguía algunas de las mujeres.
1: Das war ja eines seiner Hauptprobleme.
0: Era uno de sus problemas principales.
1: Denk mal an die Frau mit Batseba.
0: Pensemos en Batseba.
1: Ja, wen hat er denn verführt? Den Uriah oder die Batseba?
0: ¿A quién él llevó a la cama? ¿Uriah o Batseba?
1: Das ist vollkommen klar.
0: Ja, klar.
1: Der war heterosexuell.
0: Ja, heterosexuell.
1: Nur, was manchmal Homosexuelle nicht verstehen können, dass es eben auch Männerfreundschaften gibt, die mit Sexualität gar nichts zu tun haben.
0: Porque algunos homosexuales no pueden entender que puede haber una amistad entre hombres que no tiene nada que ver con la sexualidad.
1: Homosexuelle meinen meistens, wenn Männer gut befreundet sind, oh, dann sind die wahrscheinlich homosexuell.
0: Normalmente se piensa cuando hay una buena amistad entre dos hombres, oh, posiblemente sean homosexuales.
1: Aber es gibt Männer, die haben einfach gute Freunde.
0: Pero hay hombres que simplemente tienen buenos amigos.
1: Mit denen gehen sie zusammen angeln.
0: Con ellos se van de pesca.
1: Oder mit denen bauen sie ein Haus.
0: O construyen una casa.
1: Oder sie diskutieren intensiv mit ihnen.
0: Discuten de manera intensiva.
1: Aber das heißt nicht, dass sie zusammen ins Bett gehen.
0: Pero no significa que se van a la cama.
1: Und genau das ist in der Bibel ja auch so gedacht. Wir können enge Freundschaften mit Männern haben.
0: Es lo que la Biblia también pide, o sea, es previsto que tengamos amistades cercanas con hombres.
1: Manche Männer in Deutschland wagen es schon gar nicht mehr, eine gute Männerfreundschaft zu haben.
0: Algunos en Alemania ya no se atreven a tener una buena amistad con otro hombre.
1: Weil sie Angst haben, die anderen könnten denken, sie sind homosexuell.
0: Pues tienen miedo de que los otros piensen que son homosexuales.
1: Manchmal finde ich das dann lustig in der arabischen Welt.
0: Es muy interesante en el mundo arábico.
1: Ich war in einigen arabischen Ländern.
0: Estuve en algunos países árabes.
1: Und am Abend, da siehst du nur Männer zusammen.
0: A la noche ves solamente a hombres sentados juntos.
1: Da findest du manchmal Männer händchenhaltend durch die Stadt laufen.
0: A veces le ves a los hombres mano a mano und paseando por las calles.
1: Und würde ein Deutscher kommen, der würde sagen, boah, so viele Homosexuelle.
0: Vendría un alemán, diría, boah, tantos homosexuales.
1: Aber würdest du diesen Männern da sagen?
0: Si dirías esto a estos hombres,
1: die würden gleich ihr Messer ziehen.
0: Sacarían su
1: und sagen, willst du mich verspotten?
0: Querés burlarte de mí?
1: Nein, sondern in der arabischen Welt ist es vollkommen normal, dass man eine Männerfreundschaft hat und auch sich das Händchen hält.
0: Es normal en el mundo árabe que tenés una amistad con otro hombre y también que él te tome de la mano.
1: Aber die würden nicht miteinander ins Bett gehen.
0: Pero no se van a la cama.
1: Das liegt mehr an der islamischen Vorstellung, dass eine Frau viel weniger wert ist.
0: Tiene que ver con el pensamiento del Islam, que la mujer tiene mucho menos valor.
1: Und wenn ich jetzt mal wirklich wichtige Fragen spreche,
0: si querés tratar preguntas realmente importantes,
1: dann geht das natürlich nur mit einem Mann.
0: Solo lo puedes hacer con otro hombre.
1: Deshalb in den meisten arabischen Ländern am Abend, die Frauen sind zu Hause und die Männer sind in der Teestube und da unterhalten sie sich.
0: Por eso es normal que las mujeres estén en casa a la noche y los hombres se juntan en las tiendas de té y tomando juntos algo y hablando sobre las cosas importantes.
1: Über die wichtigen Fragen des Lebens, Religion, Politik.
0: Religion, sobre política, etc.
1: Ja, das hat damit zu tun.
0: Eso tiene que ver.
1: Und genauso ist es hier.
0: David, es así, acá en ese texto de David.
1: David und Jonathan waren enge Männerfreunde.
0: Eran amigos entre hombres, muy, muy cercanos.
1: Aber der David, der war nicht homosexuell.
0: Pero no era homosexual.
1: Das Ganze wird dann auch noch ausgeweitet im Alten Testament.
0: Es expandido eso en el Antiguo Testamento.
1: Dann wird zum Beispiel gesagt, Johannes, der Jünger Jesu, der sei auch homosexuell gewesen.
0: Se dice que Juan, el discípulo de Jesús, era homosexual.
1: Im Johannes-Evangelium lesen wir nämlich, bei der Darstellung des Abendmahls,
0: el pasaje de la Santa Cena,
1: da wird uns rasten, wir es gerade lesen, ich weiß jetzt nicht, wie genau die Stelle.
0: Santa Cena.
1: Und so, da steht dann eben über Johannes, und dann steht, und Johannes lag an der Brust Jesu.
0: Ahí el texto dice, si alguien sabe el versículo, se lo dirá, Juan estaba recostado sobre el pecho de Jesús.
1: Und dann sagt der Homosexuelle natürlich, oh, siehst du, die haben miteinander gekuschelt.
0: Y entonces, un homosexual dirá, bueno, viste, esos dos, Jesús y Juan, tenían, o sea, se hicieron cariño de uno a otro.
1: Und deshalb ist Jesus auch mit 12 Jüngern herumgezogen.
0: Y por eso Jesús viajó con 12 discípulos.
1: Keine Frauen dabei.
0: Ninguna mujer.
1: Der war homosexuell.
0: Era homosexual.
1: Allerdings hier muss man sagen, diese Menschen kennen wiederum nicht die Bräuche des Alten Orients.
0: Pues esta, tenemos que volver a decir, estas personas no conocen las tradiciones del Oriente Antiguo.
1: Denn Jesus und Johannes, die haben da nicht geschmust.
0: pues Jesús y Juan no intercambiaban besos o algo así en esta ocasión.
1: Das, was da beschrieben ist, ist einfach die Tischordnung am Orient.
0: Es simplemente el orden alrededor de la mesa en el Oriente.
1: Und zwar, je nachdem, wie wichtig die Personen waren, saßen sie an anderen Stellen vom Tisch.
0: Oder de repente, la importancia de las personas, uno se sentaba o se acostaba alrededor de la mesa.
1: Du hattest ja keine